0: Hamburg-Moorfleet nach einem Unfall gesperrt. Die Autobahn 39 Richtung Wolfsburg ist zwischen Bad Deckenstedt und Westerlinde wegen Aufräumarbeiten gesperrt. Die A40 Essen Richtung Duisburg ist zwischen Kreuz Kaiserberg und Kreuz Duisburg wegen Brückenarbeiten gesperrt, das ganze Wochenende über. Die A61 ist zwischen Kreuz Mönchengladbach und Mackenstein ebenfalls das ganze Wochenende gesperrt in beiden Richtungen. Die A67 Darmstadt Richtung Mannheim ist zwischen Lorsch und Viernheimer Dreieck wegen Bauarbeiten gesperrt. Umleitungsempfehlung ab Darmstädter Kreuz über die parallel verlaufende A5. Und dann noch zum Schluss die A96 Lindau Richtung München. Hier ist zwischen Dreieck München Südwest und dem Tunnel Gräfelfing nach einem Unfall gesperrt. Ihnen unterwegs eine muntere Fahrt durch die Nacht.
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0: Hanno Bauer ist hier in Magdeburg. Zettel am Kühlschrank erinnert: Mama, weck mich auf, wenn du gehst. Daraus wurde dieser Song Wake Me Up Before You Go Go. Hier sind Vamp.

0: Wham, wake me up before you go-go. Und am Anfang, da wird doch immer sowas gesungen. Irgend so ein Wort, was ich eigentlich nie so richtig verstanden habe. Wir hören noch mal kurz rein. Jitterbug oder, ja, ich dachte erst, das wäre irgendwie so eine Biersorte oder Biermarke. Habe dann mal geguckt, nein, Jitterbug. Ein lebhafter, akrobatischer Swingtanz aus den 30er und 40er Jahren. So, so. Und daran soll es erinnern. Nostalgischerweise. Und dann steht dann nochmal weiter, dass das nostalgisch auch gemeint ist mit der Atmosphäre der alten Tanzcafés, die in diesem Song nochmal aufleben sollten, den sogenannten Go-Go-Clubs. So, dann habe ich das jetzt auch nochmal schnell bei Google reingepackt. Tanzcafés und Go-Go-Clubs. Ich muss Ihnen sagen, machen Sie es lieber nicht. Also probieren Sie es nicht zu Hause aus. Was da so alles an Ergebnissen kommt bei Tanzcafé und Go-Go-Club, das möchten Sie lieber gar nicht wissen.
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0: Wobei, wir sind mitten in der Nacht. Warum eigentlich nicht? 2:09 ist es. Jetzt gucken wir schon mal ein bisschen über den Sonntag hinaus auf den Tag, den Montag. Mit den Mamas und den Papas.

0: Rhea und Josephine. Für die ruhige Nachtmusik. Und Claudia in Stuttgart. Unsere Claudi ist auch wach mit und bei der Radiofamilie. Und hat jetzt sogar eine kleine Beschwerde. Sie hat geschrieben, wer will Sonntagnacht schon an Monday denken? Bitte Beschwerde an Musikredaktion weiterleiten. Vielen Dank. Claudia, mit einem Salut und einer gezückten Hand an der Stirn. Ei, ei, wird ausgerichtet. Ich finde auch, am Wochenende hat Monday einfach nichts zu suchen. Dafür dann am Montagmorgen schon. Vielleicht hören wir es ja auch dann wieder. Also, ganz liebe Grüße zurück nach Stuttgart und ganz liebe Grüße auch zurück nach Leipzig an Annette, unsere Diplomjuristin in der Runde. Sie hat geschrieben, lieber Hanno, ich möchte mich auch mal wieder melden. Ich habe heute den ESC im TV verfolgt. Beim ESC braucht man ja immer viel Geduld. Sarah Engels hat das aber sehr gut performt und kann stolz auf sich sein. Glückwunsch der bulgarischen Künstlerin Dara zum Gewinn. Ich möchte dich jetzt ganz lieb grüßen und allen Hörern der ARD-Hitnacht liebe Grüße senden. Ich freue mich jetzt auf Moderation und viel gute Musik. Liebe Grüße, Annette aus Leipzig. Und ich grüße ganz lieb zurück.
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Because, what can I do? Fragen Sie mich? Ich kann sagen, was ich tun kann. Ich kann die Entfernung geben für die Bundesstraße 2. Kein Falschfahrer mehr zwischen Stettenhofen und der Autobahn 8, Augsburg West. Alle fahren hier wieder richtig rum. Das ist prima.

0: 2.30 Uhr ganz genau, mitten in der Nacht. Und damit die beste Zeit für den Verkehrsservice der ARD-Hitnacht. Entwarnung nochmal für die Bundesstraße 2. Kein Falschfahrer mehr zwischen Stettenhofen und A8 Augsburg-West. Dann schauen wir jetzt auf die ganz aktuellen Verkehrsmeldungen mal ohne Baustellenreport. Und die meisten davon kommen von der Autobahn 1, also A1 Hamburg Richtung Lübeck. Die Norderelbbrücke ist wegen eines Polizeieinsatzes gesperrt. Die A1 Lübeck Richtung Fehmarn ist zwischen Seeritz und Rathekau wegen einer Nachtbaustelle bis 3 Uhr gesperrt. Umleitung führt über die U83. Die A1 Lübeck Richtung Hamburg ist in Höhe Hamburg-Moorfleet nach einem Unfall gesperrt. Und A7 Füssen-Reute Richtung Ulm. Achtung bitte, zwischen Altenstadt an der Iller und Illertissen gab es einen Unfall. Hier ist mit Verkehrsbehinderungen zu rechnen. Und A48 Koblenz Richtung Dreieck Vulkaneifel. Zwischen Ulmen und dem Dreieck Vulkaneifel. Gefahr durch ein totes Tier auf der Autobahn.
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0: Hanne Bauer ist hier in Magdeburg. Hallo.

0: Dem Uptown Girl geht's gut. Wir hören's hier bei Billy Joel, Uptown Girl. Und wie sieht's bei der Down Under Fraktion aus, wenn ich mal so fragen darf? Madeline in Melbourne ist krank, hat sie mir gestern schon geschrieben. Ja, und hat sich ausgetauscht mit Dominik, der ja in Brisbane wohnt, und beide tauschen sich die ganze Zeit Rezeptchen gegen die Erkältung und gegen dieses Ermüdungsgefühl aus. Naja, also auch da unten ist der Herbst nicht unbedingt die Jahreszeit, in der man sich am wohlsten fühlt, habe ich so den Eindruck. Dafür ist dann im Sommer schon fast wieder unerträglich heiß. Also ist ja eigentlich wie bei uns, nur dass wir eben jetzt den Sommer vor uns haben. Und ich kann sagen, nach diesen kühlen, nasskalten Tagen, die wir jetzt hatten, bin ich schon ganz froh, dass dann in der nächsten Woche die Temperaturen in Deutschland so langsam steigen. Also ich kann es nachvollziehen. Dominik auch noch ein bisschen kränkelig. Er hat geschrieben, ja, wir sind alle krank hier unten. Brisbane zu dieser Zeit ohnehin immer krank. Wir kommen halt mit 10 Grad kalten Nächten nicht klar. Was sollen wir denn sagen, lieber Dominik? Bei uns ist es auf jeden Fall auch genauso kalt. Also auch nur einstellig teilweise. Und das Ganze dauert jetzt noch ein bisschen, bis sich in Richtung Sommer mal ein bisschen mehr entwickelt. Also Spätfrühling zumindest. Und Dominik hat geschrieben, ich habe tatsächlich den ESC gar nicht verfolgt, wusste gar nicht, dass Australier mit dabei war. Ich habe nur gehört, was du gerade gespielt hast, und erinnere mich noch daran, dass die besten Lieder nie gewonnen haben. Jo. So kann man es eigentlich zusammenfassen. Finde ich auch. Schöne Grüße, lieber Dominik, und gute Besserung für Dominik und für Madeleine.
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0: Die beiden haben nämlich inzwischen so ein bisschen eine Hin- und Herschreib-Beziehung aufgenommen, obwohl sie sich gar nicht kennen. Aber kennengelernt haben sie sich hier über uns, über die ARD-Hitnacht. Ging ja jetzt gerade mal schön über die dritte Ecke, oder?

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1: Tja, manchmal muss gar keine Instrumentalmusik drunter liegen, um Gefühl zu erzeugen, so wie wir das hier gerade gehört haben bei Passenger, Let Her Go. So langsam werden die Girlanden eingeräumt, ja, dort, wo vielleicht Girlanden hingen, ich weiß es ja nicht, bei den meisten unserer Hörer offensichtlich nicht. Wer den ESC gehört hat, der dann höchstens nebenbei bei unserer ARD-Hitnacht. Aber auch bei uns wurde ja kräftig kommentiert. Deutsche Beiträge, aber auch Songs mit deutschen Textschnipseln, die wurden in diesem Jahr im größten Musikwettbewerb der Welt abgestraft. Der deutsche Beitrag selbst, Sarah Engels, auf Platz 23, danach Österreich mit dem Tanzschein auf Platz 24 und gar auf Platz 25 das britische 1, 2, 3. Oder war es 1, 2, Polizei, 3, 4, weg von hier? Ja, die letzten Plätze also alle mit Deutschbeteiligung. Und Michael sagt dazu, Kopf hoch, Sarah Engels, der Song und die Performance waren beide toll. Leider erhält Deutschland aus diversen Gründen ja immer wenig Punkte. Die Anfeindungen im Web und den sozialen Medien erfüllen mich mit großer Sorge. Apropos alles schlechtreden, scheint der neue Zeitgeist zu sein. Michael, ich bedanke mich für die Zuschrift an ard-hitnacht@mdr.de und wünsche auf jeden Fall einen schönen Sonntag.
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Baby Jane segelt hier von dannen. Ich wünsche ihr mit Rod Stewart einen gemütlichen Sonntag. Und bevor wir in die vierte Stunde des Sonntags segeln, reisen wir jetzt noch fröhlich und vergnügt aus dieser Stunde heraus bis zu den 3 Uhr Nachrichten mit den Traveling Wilburys.

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1: Um 3 Uhr mit Gabriela Kühne. Bulgarien hat mit der Sängerin Dara und dem Song Banga Ranga den Eurovision Song Contest gewonnen. Sarah Engels landete für Deutschland auf Platz 23. Aus der Nachrichtenredaktion Mareike Makosch.
2: Am Ende war es überraschend deutlich. Bulgarien bekam vom Publikum und der Jury mit Abstand die meisten Punkte. Zweiter wurde Israel, Favorit Finnland landete auf Platz 6. Für Sarah Engels reichte es trotz einer aufwendigen Choreografie mit viel Pyrotechnik nur für 12 Punkte und Platz 23. Nach der Show zeigte sie sich trotzdem zufrieden, sie sei dankbar für die Erfahrung, habe ihr Bestes zeigen dürfen und, so wörtlich, mein Leben geht weiter.
1: Die Weltgesundheitsorganisation hat wegen eines Ebola-Ausbruchs in Zentralafrika eine internationale Gesundheitsnotlage ausgerufen. Hintergrund sind mehrere bestätigte Infektionen in der Demokratischen Republik Kongo und Uganda. 80 Menschen sind dort bislang an dem Virus gestorben. Mit dem Schritt soll laut WHO die Nachbarländer in erhöhte Alarmbereitschaft versetzt und internationale Unterstützer mobilisiert werden. Gegen die grassierende Ebola-Virus-Variante gibt es aber weder einen Impfstoff noch eine spezifische Behandlung. Nachdem in Modena ein Mann mit einem Auto in eine Gruppe von Menschen gefahren ist, haben die Behörden weitere Details bekannt gegeben. Demnach ist unter den Schwerverletzten auch eine deutsche Touristin. Insgesamt gäbe es 8 Verletzte, 4 davon schwer. Die Hintergründe des Vorfalls sind noch unklar. Der mutmaßliche Täter, ein etwa 30 Jahre alter Mann, wurde festgenommen. Medienberichten zufolge soll er sich zuletzt in psychiatrischer Behandlung befunden haben. Der FC St. Pauli steigt in die 2. Fußball-Bundesliga ab. Die Hamburger verloren das letzte und entscheidende Saisonspiel gegen den VfL Wolfsburg mit 1:3. Aus der Sportredaktion Stefanie Lavoie.
3: Das Tor von Pečinović hatte in der 80. Minute den Weg zum Sieg geebnet. Zum dritten Mal nach 2017 und 2018 spielt Wolfsburg damit die Relegation. Neben St. Pauli steigt auch Heidenheim ab. Der FC verlor gegen Mainz mit 0:2. Stuttgart folgt Meister Bayern, Dortmund und Leipzig in die Champions League. In der Europa League treten in der kommenden Saison Hoffenheim und Leverkusen an. Als 7. hat sich Freiburg für die Conference League qualifiziert. Sollte der Sportclub am Mittwoch das Europa League-Finale gewinnen, wäre er gar in der Champions League spielberechtigt.
1: Das waren die Nachrichten. Das Wetter in Deutschland. Heute Nacht nach anfänglichen Schauern teils klar, teils wolkig und oft trocken, Werte zwischen +8 und -2 Grad. Tagsüber Sonne und Wolken im Wechsel, vereinzelt Schauer im Westen, mehr Wolken und einzelne Gewitter bei maximal 13 bis 20 Grad. Die Zeit, es ist 3:03 Uhr.
4: Dankeschön fürs 3 Minuten Nachrichtenupdate. Von mir wieder der Blick auf die Straßen im Lande. Hier ist der Verkehrsservice der ARD Hitnacht. A1 Hamburg Richtung Lübeck. Die Norderelbbrücke ist wegen eines Polizeieinsatzes gesperrt. Die A1 Lübeck Richtung Fehmarn ist zwischen Seretz und Rathekau wegen einer Nachtbaustelle weiter gesperrt. Umleitung führt über die U83. Die Autobahn 1 Lübeck Richtung Hamburg ist in Höhe Hamburg-Morfleet nach einem Unfall gesperrt. Die A40 Essen Richtung Duisburg ist zwischen Kreuz Kaiserberg und Kreuz Duisburg wegen Brückenarbeiten gesperrt das ganze Wochenende über. Die A61 ist zwischen Kreuz Mönchengladbach und Mackenstein in beiden Richtungen das Wochenende über gesperrt. Und die Autobahn 67 Darmstadt Richtung Mannheim ist zwischen Lorsch und Vierenheimer Dreieck wegen Bauarbeiten gesperrt das Wochenende über. Umleitungsempfehlung ab dem Darmstädter Kreuz über die parallel verlaufende A5. Gute Fahrt.
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4: Mit Hanna Bauer in Magdeburg und auch nach den Verkehrsmeldungen werfen wir jetzt den Motor wieder an. Ja, kommen so langsam wieder auf Touren und starten ganz früh in den Sonntag mit dem Billy, der hier die Träume beenden möchte und einfach mal Tatsachen sehen möchte neben sich im Auto. Get out of my dreams. Get into my car, Billy Ocean. Schöner 80er-Jahre-Hit.

Ja, man sollte so ein bisschen vorsichtig sein, wenn man sich da aus seinen Träumen heraus in die eigene Karre wünscht. Also get out of my dreams, get into my car, denn es könnte eventuell auch gefährlich werden bei den Menschen, von denen man so träumt. Sophie Alice Baxter jetzt Murder on the Dance Floor.

0: Germany 12 Points gibt's von mir für diesen Song. Die Scorpions, Wind of Change. Und Jenny hat auch in Hamburg einen schönen ESC-Abend gehabt. Sie hat geschrieben, Moin Hanno, der ESC ist immer ein Highlight. Mein süßer Mann hat das Wohnzimmer sogar noch mit einer selbstgebastelten Flaggengirlande dekoriert. Das kam auch für mich ziemlich überraschend. Für mich war die Französin mit gigantischem Abstand die Beste. Und da lasse ich auch nicht mit mir diskutieren. Herzlichen Glückwunsch aber an Dara natürlich. Das absolute Highlight war für mich aber, dass mein Sinnesapparat miterleben durfte, wie Lordi Save Your Kisses for Me performt haben. Was soll jetzt bitte noch kommen in meinem Leben? Oh ja, Lordi, das war natürlich der Hammerauftritt, diese norwegische Heavy-Metal-Band, die da ja wirklich so ein bisschen gruselig daherkommt, dann mit diesem und anderen Songs auf der Bühne zu erleben. Save Your Kisses for Me war wirklich sehr schön. Und das, wenn man sich dabei noch diese Masken vorstellt, die die Jungs da tragen. Und Jenny schreibt noch, hab eine liebe Nacht. Liebe Grüße aus Hamburg. Ich grüße ganz lieb zurück von hier aus Magdeburg.
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0: So, und auch jetzt bei uns Musik zum Mitpfeifen. Steam System nämlich. Na, na, na, na. 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

0: Wax aus Australien. Hier bei uns im Bridge to Yard in der ARD Hit nach 3.24 Uhr ist es. Und dann mal schöne Grüße zurück nach Australien, nach Adelaide, wo sich Sabine und Ralf gemeldet haben, dass sie den ESC verpasst haben und tatsächlich erst durch Freunde in Deutschland auf den australischen Beitrag von Delta Goodrem aufmerksam gemacht wurden. Aber das ist gar nicht das Wichtige in ihrer Mail, die sie geschrieben haben, sondern sie haben geschrieben: Übrigens, wir sind gerade von unserem Besuch in Kapstadt, Südafrika, zurückgekehrt. Wir haben unseren Enkelsohn Sebastian besucht. Ja, wir erinnern uns, er wurde hier bei uns in der ARD-Hitnacht geboren sozusagen. Und die beiden, also Sabine und Ralf, haben sich so darauf gefreut und mit uns darauf hingefiebert. Und tatsächlich, so kurz nach fünf oder sowas war es, da wurde dann die Geburt des Enkelsöhnchens verkündet. Also, jetzt waren die beiden dort und haben ihren Enkelsohn Sebastian besucht. Und wie sie schreiben, die gesamte Familie in Südafrika war immer noch sehr begeistert, wie die Geburt von klein Sebastian im Radio verfolgbar war. Und sie haben mich gebeten, auch aus Kapstadt einen ganz lieben Gruß an das Hitnacht-Team zu schicken. Alles Liebe von Oma Sabine und Opa Ralf. Ja, und da freue ich mich auf jeden Fall, dass das geklappt hat. Und wünsche natürlich dem jungen Erdenbürger immer noch alles Gute für sein hoffentlich langes Leben.
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0: So stolze Omas, Opas. Die Oma Sabine und Opa Ralf haben sie unterschrieben hier die E-Mail. Sehr schön.

0: So, jetzt macht's bei uns auch Zoom, gleich 3.30 Uhr. Also ein Minütchen fehlt noch, aber wir sind heute mal früh dran. Und nehmen diese Zeit für den Verkehrsservice der ARD Hitnacht A1 Hamburg Richtung Lübeck. Die Norderelbbrücke ist wegen eines Polizeieinsatzes gesperrt. Die A1 Lübeck Richtung Fehmarn ist zwischen Serrez und Rathekau wegen einer Nachtbaustelle weiterhin gesperrt. Umleitung führt über die U83. Die A1 nochmal dabei mit der Lübeck Richtung Hamburg Stelle, und zwar in Höhe Hamburg-Moorfleet, ist nach einem Unfall gesperrt. Die A40 Essen Richtung Duisburg ist zwischen Kreuz Kaiserberg und Kreuz Duisburg wegen Brückenarbeiten gesperrt, das ganze Wochenende über. Dann ebenfalls gesperrt das ganze Wochenende die A61 zwischen Kreuz Mönchengladbach und Mackenstein in beiden Richtungen. Und die A67 Darmstadt Richtung Mannheim ist zwischen Lorsch und Viernheimer Dreieck wegen Bauarbeiten gesperrt. Umleitungsempfehlung ab dem Darmstädter Kreuz über die parallel verlaufende A5.
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0: Hanno Bauer ist hier in Magdeburg. Schön, dass Sie munter sind.

Na, das war ja mal ein schöner Übergang zwischen Ed Sheeran, Afterglow und Kylie Minogue, I Should Be So Lucky. Ja, jetzt sind wir alle wieder munter. So ist es auch gut und Zeit jetzt zum Auftritt für den Joker. Also die Steve Miller Band ist hier mit dem Joker.

Der Joker mitten in der Nacht, dass dem jetzt das Gesicht einfriert, ist wohl klar. Beim Start in den 17. Mai werden heute nämlich überall nur einstellige Temperaturen gemessen. Die höchsten sind so um die 8 oder 9 Grad und ansonsten haben wir in den Gebirgen teilweise sogar nochmal Frostgrade. Bis zu minus 2 Grad stehen da auf den Thermometern. Ja, das ist wohl dann der kühle Tiefpunkt, würde ich mal sagen, des Frühlings in diesem Jahr. Aber nun kann es langsam immer wärmer werden in den nächsten Tagen, bis zum nächsten Wochenende. Dieser Sonntag bringt auf jeden Fall schon erstmal wieder reichlich Sonne. Das ist schön. Da wird es uns wenigstens ein bisschen von den Strahlen her warm. Auf der Haut vielleicht, hinter dem Fenster, dort wo es gut geheizt ist. Hier ist der AD-Hitnacht, jetzt mit Musik von France Gall. Ella.

Pascal gewann den Eurovision Song Contest, als er noch Grand Prix Eurovision de la Chanson hieß. 1965 in Neapel für Luxemburg. Hiermit tja, und auch er hier wäre beinahe in diesem Jahr dabei gewesen. Boy George mit seinem Kurzauftritt für San Marino war allerdings bereits im Halbfinale raus. Wir hören ihn hier mit seiner Band Jesus Loves You, Bow Down.

Hier ist die ARD-Hitnacht. 4 Minuten sind es nur noch bis 4 Uhr. Und eine aktuelle Verkehrsmeldung kommt gerade rein von der Autobahn 1 in Höhe Hamburg-Stillhorn. Achtung bitte, auch hier gab es jetzt noch einen Unfall. Und die Unfallstelle ist immer noch ungesichert.

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1: Um 4 Uhr mit Gabriela Kühne. Bulgarien hat mit der Sängerin Dara und dem Song Banga Ranga dem Eurovision Song Contest gewonnen. Sarah Engels landete für Deutschland auf Platz 23. Aus der Nachrichtenredaktion Mareike Markosch.
2: Am Ende war es überraschend deutlich. Bulgarien bekam vom Publikum und der Jury mit Abstand die meisten Punkte, nämlich insgesamt 516. Das waren 173 mehr als für den Zweitplatzierten aus Israel. Finnland, das für viele der große Favorit war, landete am Ende auf Platz 6. Sarah Engels war für Deutschland mit der Startnummer 2 ins Rennen gegangen. Trotz einer aufwendigen Choreografie mit viel Pyrotechnik reichte es zum Schluss nur für 12 Punkte und Platz 23. Engels zeigte sich nach der Show trotzdem zufrieden. Sie sei dankbar für die Erfahrung, habe ihr Bestes zeigen dürfen und, so wörtlich, mein Leben geht weiter.
1: Die Weltgesundheitsorganisation hat wegen eines Ebola-Ausbruchs in Zentralafrika eine internationale Gesundheitsnotlage ausgerufen. Hintergrund sind mehrere bestätigte Infektionen in der Demokratischen Republik Kongo und Uganda. 80 Menschen sind dort bislang an dem Virus gestorben. Mit dem Schritt sollen laut WHO die Nachbarländer in erhöhte Alarmbereitschaft versetzt und internationale Unterstützer mobilisiert werden. Gegen die grassierende Ebola-Virus-Variante gibt es aber weder einen Impfstoff noch eine spezifische Behandlung. Die dänischen Behörden haben im Moment keine Pläne, den vor der Insel Anholt angespülten toten Buckelwal zu bergen. Sie warnten davor, sich dem Tier zu nähern. Wegen austretender Gase bestehe Explosionsgefahr und das Tier könne Krankheiten übertragen. Inzwischen steht fest, dass es sich bei dem toten Buckelwal um dasselbe Tier handelt, das wochenlang immer wieder in der Wismarer Bucht gestrandet war. Der FC St. Pauli steigt in die zweite Fußball-Bundesliga ab. Die Hamburger verloren das letzte und entscheidende Saisonspiel gegen den VfL Wolfsburg mit 1:3. Aus der Sportredaktion Stefanie Lavoie.
3: Das Tor von Pečinović hatte in der 80. Minute den Weg zum Sieg geebnet. Zum dritten Mal nach 2017 und 2018 spielt Wolfsburg damit die Relegation. Neben St. Pauli steigt auch Heidenheim ab. Der FC verlor gegen Mainz mit 0:2. Stuttgart folgt Meister Bayern, Dortmund und Leipzig in die Champions League. In der Europa League treten in der kommenden Saison Hoffenheim und Leverkusen an. Als Siebter hat sich Freiburg für die Conference League qualifiziert. Sollte der Sportclub am Mittwoch das Europa-League-Finale gewinnen, wäre er gar in der Champions League spielberechtigt.
1: Das waren die Nachrichten. Das Wetter in Deutschland. Tagsüber Sonne und Wolken im Wechseln, vereinzelt Schauer, im Westen mehr Wolken und einzelne Gewitter, maximal 13 bis 20 Grad. Die Zeit, es ist 4.03 Uhr.
4: Damit sind wir wieder auf dem neuesten Stand. Fehlt noch der Blick auf die Straßen im Lande. Hier ist der Verkehrsservice in der ARD-Hitnacht. Die Autobahn 1 Lübeck Richtung Fehmarn ist zwischen Seretz und Rathekau wegen einer Nachtbaustelle gesperrt. Umleitung bitte benutzen, die U83. Dann A1 in Höhe Hamburg-Stillhorn, Gefahr durch eine noch ungesicherte Unfallstelle. Die A1 Lübeck Richtung Hamburg ist in Höhe Hamburg-Moorfleet nach einem Unfall gesperrt. Dann die A40 Essen Richtung Duisburg ist zwischen Kreuz Kaiserberg und Kreuz Duisburg wegen Brückenarbeiten bis Dienstag früh gesperrt. Die A61 ist zwischen Kreuz Mönchengladbach und Mackenstein in beiden Richtungen bis Montag 5 Uhr gesperrt. Und die Autobahn 67 Darmstadt Richtung Mannheim ist zwischen Lorsch und Viernheimer Dreieck wegen Bauarbeiten gesperrt bis Montagmorgen. Umleitungsempfehlung ab dem Darmstädter Kreuz über die parallel verlaufende A5.
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4: Für alle Munteren auf jeden Fall. Hanno Bauer ist hier in Magdeburg. Schön, dass Sie auch munter sind. Und mit diesem Mitklatsch-Hit werden wir doch alle ganz schnell munter. Mike and the Mechanics, Word of Mouth. Go!

0: Hello and Goodbye. Die Beatles. In der fünften Stunde des Tages, 4.10 Uhr ist es. Und das ist ja genau das Motto. Wie in der Nacht, ja, als der ESC die Stimmen ausgezählt hat und es dann für viele Goodbye hieß. Naja gut, im Vorentscheid waren natürlich auch schon einige gegangen, aber es sind schon so ziemlich einige abgeschmiert, was ja grundsätzlich wahrscheinlich viele gar nicht so stört, denn Gewinner sollten sich auch schon klar abheben von denen, die also nicht ganz oben mitspielen dürfen. Klaus hat hier geschrieben, Lordi beim ESC, lieber Hanno Bauer, ich teile grundsätzlich Ihr sehr verhaltenes Interesse am sogenannten ESC, aber keinesfalls möchte es als Sohn einer finnischen Mutter Ihnen jedoch den kleinen Fauxpas durchgehen lassen. Als Sie vorhin die Gruppe Lordi erwähnten und in Norwegen verorteten. Oh, habe ich das getan, ja? Wir hatten ja Lordi dabei auf der Bühne, als die vielen, vielen ESC-Songs der Vergangenheit zum 70. Jahrestag sozusagen, also zum 70. ESC, einen extra Geburtstagsschmanker hinlegten und ganz viele die Lieder anderer interpretierten. Lordi war zum Beispiel dabei mit Save Your Kisses For Me. Irre, oder? Diese Teufelsmaskierten, die vor 20 Jahren den Sieg davon trugen, kamen aus Suomi. Schreibt Klaus und hat damit natürlich völlig recht. Wenn ich es anders erwähnte, dann natürlich Entschuldigung, nach Finnland hätte ich euch beinahe den Sieg geraubt. Mensch.
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0: Hier ist die ARD-Hitnacht, jetzt mit Musik aus Deutschland von Alphaville. Sounds like a Melody. Und ganz liebe Grüße natürlich zurück an Klaus

Oh Lordi, die haben so ihre Fans, merke ich mit Blick auf den Posteingang der ARD Hitnacht. Denn auch Mike schreibt unter der Überschrift ESC: Hallo, es ist halt der Musikgeschmack der Zuschauer aus den anderen Ländern und der deutsche Beitrag traf ihn halt nicht. So einfach ist das. Der Sieger vom letzten Jahr hätte von mir sogar Minuspunkte bekommen. Das einzige Mal, als für mich das beste Lied gewonnen hat, war 2006, als meine finnischen Landsleute von Lordi gewannen. Viele Grüße aus Greiz von Maiki. deswegen aus Finnland. Maiki im finnischen Greizö sozusagen. Dankeschön für die E-Mail in die Nacht. Ja, und nun bei uns das ESC-Kontrastprogramm mit ganz einfacher Musik. Hier kommt der Wellerman.

Aus Hildesheim, schreibt Vera und spricht mir völlig aus dem Herzen. Hallo Herr Bauer, hab mich sehr gewundert, wie sehr die Bewertungen der Zuschauer und der Jury voneinander abwichen. Meine Favoriten haben alle nicht gut abgeschnitten. Na gut, das ist Geschmackssache. Danke aber für ein immer gutes Nachtprogramm und die Musik. Liebe Grüße zurück, Vera. Auch ich ertappe mich jedes Jahr aufs Neue, dass ich der ganzen Stimmvergabe einfach nicht folgen kann. Gerade wenn dann am Ende Jurymeinung und Publikum zusammengerechnet werden. Und plötzlich die Sieger einfach kippen, die bis jetzt oben standen und plötzlich hinten liegen. Ich sag mal, schwierig für jemanden, der Mathematik für eine asiatische Kampfsportart hält, wie ich. Ganz liebe Grüße nach Hildesheim.

0: Team Red 5 ist das hier. Roxy Music, Jealous Guy. Und draußen fangen auch schon die Vögel an zu pfeifen. Also passt sehr gut zur Uhrzeit. 4.30 Uhr ist es nämlich schon und bei uns ist es die Zeit, auf den Verkehrsservice der ARD Hit nachzuschauen. Die Autobahn 1 Lübeck Richtung Hamburg ist in Höhe Hamburg-Morfleth nach einem Unfall gesperrt. Die A40 Essen Richtung Duisburg ist zwischen Kreuz Kaiserberg und Kreuz Duisburg wegen Brückenarbeiten das Wochenende über gesperrt. Dann die Autobahn 61 ist zwischen Kreuz Mönchengladbach und Mackenstein in beiden Richtungen gesperrt. Und die Autobahn 67 Darmstadt Richtung Mannheim ist zwischen Lorsch und Viernheimer Dreieck gesperrt. Umleitungsempfehlung ab Darmstädter Kreuz über die parallel verlaufende A5. Ihnen unterwegs eine gute Fahrt.
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0: Hanno Bauer ist hier in Magdeburg. Schönen Sonntag wünsche ich.

Hier ist die ARD Nacht. Und nach Udo Lindenbergs Club der Millionäre kommt hier der Club der Millionenvögel. Hermann hat nämlich geschrieben aus Bolzenburg und hat mir sogar einen Soundfile mit dran gehängt. Die Vögel sind schon wach, schreibt er, und lässt das auch hier klingen. Ja, dabei auch noch die ARD-Hitnacht-Musik im Hintergrund. Roxy Music hatten wir gerade eben. Und so klingt's also bei ihm jetzt gerade vor dem Fenster. Und er hat geschrieben, und jetzt muss ich auch noch versuchen zu schlafen. Hermann, danke für den authentischen Höreindruck. Das veredelt doch die Nachtmusik noch einmal sehr, muss ich sagen. Klingt ja fast wie die Vogelarie aus Königin der Nacht hier. Und wir werden auch noch ein bisschen verträumt weiter durch die Nacht kommen. Jetzt mit Musik von Barry Manilow. Mandy. Also nochmal schön die Augen in den heller werdenden Himmel verdrehen. Genießerisch. Noch einmal die Decke über die Ohren ziehen. Nein, die Ohren müssen offen bleiben, sonst hören Sie ja das Lied nicht. Mein Gott. Barry Manilow, Mandy in der

Hier ist der ARD Hitnacht. Wir sorgen für Ihre sichere Fahrt, dort wo Sie unterwegs sind, mit einer aktuellen Verkehrsmeldung. Kommt von der Autobahn 10 südlicher Berliner Ring, Schönefelder Kreuz Richtung Dreieck Potsdam. Achtung bitte, beiderseits eigentlich zwischen Rangsdorf und Genshagen. Hier sind Tiere auf der Fahrbahn, bitte besonders vorsichtig. Also zwischen Rangsdorf und Genshagen auf der A10 südlicher Berliner Ring. Beiderseits, hier sind Tiere auf der Fahrbahn.

Hier ist die ARD-Hitnacht mit Musikgeschichte, die wir jetzt hören, die sich in einem 90er-Jahre-Song niedergeschlagen hat. Es singen das taiwanesische Ehepaar Difang. Und zwar singen sie, ja, hier auf dieser Aufnahme, ihre Lieder für eine bessere Ernte, für weniger Unkraut auf dem Reisfeld. Oder auch das Lied der betrunkenen Hochzeitsgesellschaft. Alles Klänge der Ureinwohner Taiwans, der Amis. Und 1988 in Paris wohl bei einem Kulturaustausch aufgenommen für 15 Dollar, die da gezahlt wurden für diese Aufnahme. Michael Cretu bekam es in die Hände und mixte Difang in seinen wunderbaren Sound. Return to Innocence hören wir jetzt. Enigma.

Enigma. Sandra ist hier gerade noch zu hören. Angel singt laut Cover, beziehungsweise mit bürgerlichem Namen nicht Angel, sondern Andreas Harde und das taiwanesische Ehepaar Difang. Wir haben es ja gerade gehört, haben den Soundtrack eigentlich für das Lied erstmal richtig zugeliefert. Eine Aufnahme aus dem Jahr 1988, die Michael Cretu in die Hände gefallen ist. Hier ist die ARD Hitnacht. 3:05 ist es schon. Und das ist jetzt Zeit für die Fine Young Cannibals mit She Drives Me Crazy.

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1: Um 5 Uhr mit Gabriela Kühne. Bulgarien ist mit der Sängerin Dara und dem Song Banga Ranga. Sie hat den Eurovision Song Contest gewonnen. Sarah Engels landete für Deutschland auf Platz 23. Aus der Nachrichtenredaktion Mareike Markosch.
2: Am Ende war es überraschend deutlich. Bulgarien bekam vom Publikum und der Jury mit Abstand die meisten Punkte, nämlich insgesamt 516. Das waren 173 mehr als für den zweiten.

0: Erstplatzierten aus Israel. Finnland, das für viele der große Favorit war, landete am Ende auf Platz 6. Sarah Engels war für Deutschland mit der Startnummer 2 ins Rennen gegangen. Trotz einer aufwendigen Choreografie mit viel Pyrotechnik reichte es zum Schluss nur für 12 Punkte und Platz 23. Engels zeigte sich nach der Show trotzdem zufrieden. Sie sei dankbar für die Erfahrung, habe ihr Bestes zeigen dürfen und, so wörtlich, mein Leben geht weiter.
1: Die Weltgesundheitsorganisation hat wegen eines Ebola-Ausbruchs in Zentralafrika eine internationale Gesundheitsnotlage ausgerufen. Hintergrund sind mehrere bestätigte Infektionen in der Demokratischen Republik Kongo und Uganda. 80 Menschen sind dort bislang an dem Virus gestorben. Mit dem Schritt sollen laut WHO die Nachbarländer in erhöhte Alarmbereitschaft versetzt und internationale Unterstützer mobilisiert werden. Gegen die grassierende Ebola-Virus-Variante gibt es aber weder einen Impfstoff noch eine spezifische Behandlung. Die USA wollen russisches Öl wieder sanktionieren. In den letzten Wochen galt eine Ausnahmeregelung, dass russisches Öl, das sich schon auf Tankern befand, verkauft werden durfte. Damit wollten die USA die Energiemärkte beruhigen, weil Öl durch den Iran-Krieg so teuer geworden war. Jetzt ist die Ausnahmeregelung ausgelaufen und soll nicht verlängert werden. Der FC St. Pauli steigt in die zweite Fußball-Bundesliga ab. Die Hamburger verloren das letzte und entscheidende Saisonspiel gegen den VfL Wolfsburg mit 1:3. Aus der Sportredaktion Stefanie Lavoie.
2: Das Tor von Pečinović hatte in der 80. Minute den Weg zum Sieg geebnet. Zum dritten Mal nach 2017 und 2018 spielt Wolfsburg damit die Relegation. Neben St. Pauli steigt auch Heidenheim ab. Der FC verlor gegen Mainz mit 0:2. Stuttgart folgt Meister Bayern, Dortmund und Leipzig in die Champions League. In der Europa League treten in der kommenden Saison Hoffenheim und Leverkusen an. Als Siebter hat sich Freiburg für die Conference League qualifiziert. Sollte der Sportclub am Mittwoch das Europa League-Finale gewinnen, wäre er gar in der Champions League spielberechtigt.
1: Das waren die Nachrichten. Das Wetter in Deutschland. Tagsüber Sonne und Wolken im Wechsel, vereinzelt Schauer, im Westen mehr Wolken und einzelne Gewitter, maximal 13 bis 20 Grad. Am Montag im Westen Schauer und Gewitter, im Osten freundlich und trocken, 12 bis 22 Grad. Die Zeit, es ist 5.03 Uhr.
3: Herzlichen Dank für die letzten Nachtnachrichten. Von mir jetzt der Blick noch auf die Straßen im Lande. Hier ist der Verkehrsservice in der ARD-Hitnacht. Geht los auf der Autobahn 10 südlicher Berliner Ring zwischen Rangsdorf und Genshagen. Gefahr durch Tiere auf der Fahrbahn. Die Autobahn 40 Essen Richtung Duisburg ist zwischen Kreuz Kaiserberg und Kreuz Duisburg wegen Brückenarbeiten gesperrt, das ganze Wochenende über. Ebenfalls das Wochenende gesperrt die A61 Mönchengladbach zwischen dem Kreuz Mönchengladbach und Mackenstein. Die A67 Darmstadt Richtung Mannheim ist zwischen Lorsch und Viernheimer Dreieck gesperrt. Umleitungsempfehlung ab dem Darmstädter Kreuz über die parallel verlaufende A5. Weiter auf die Autobahn 81 Heilbronn Richtung Stuttgart in Höhe Pleidelsheim. Gefahr durch eine ungesicherte Unfall, durch einen noch ungesicherten Unfall nach einem Wildunfall. Und A96 Lindau Richtung München zwischen Eichstätten und Eitrach. Gefahr ebenfalls durch eine ungesicherte Unfallstelle. Gute Fahrt Ihnen.
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3: Rein in die letzte Nachtstunde, während es draußen gemütlich heller wird. Ich bin Hanno Bauer in Magdeburg. Wünsche einen schönen Sonntag.

0: Ein High on Emotion liegt hinter uns, ja, das könnte man so sagen. Bis heute Nacht, genau 1 Uhr, der Gewinner des 70. Eurovision Song Contest verkündet werden konnte. Und das war am Ende eine spannende Sache zwischen Israel, die bis zur letzten Stimmabgabe vorne lagen, und Bulgarien direkt dahinter. Bis dahin.
1: Are you ready?
2: Hier wird gleich das Herz nach oben gehen mit der bulgarischen Flagge.
1: Of the
2: und dann werden wir sehen, ob es höher steigt als die Position der israelischen Flagge. Der Sieger des Eurovision Song Contest 2026 heißt Bulgarien.
0: Ja, Bulgarien jubelt natürlich, dass noch einmal 12 Punkte in letzter Sekunde draufgekommen sind. Und das heißt, Dara, Superstar aus Bulgarien, ist in dieser 70. Jubiläumsausgabe des ESC die Gewinnerin mit ihrem Banger.

Na, das sind doch Klänge, um in den Sonntag hineinzutanzen. Und dann noch der Blick auf die letzten Plätze. Nicht ganz verwunderlich, ganz am Schluss gelandet ist 1, 2, 3 mit 0 Punkten. Der Beitrag aus UK, gefolgt von Österreich mit dem Tanzschein, der wohl nicht so sehr gezündet hat. Und wo viel gezündet wurde, da reichten die Punkte dann am Ende auch nicht. Platz 23 mit 12 Punkten, Sarah Engels, die makellos performt hat, muss man ja mal sagen. Und ich finde, ihr Song, der klang doch wirklich wie Feuer, das hierzulande manchmal fehlt. Wir hören hier gemeinsam nochmal den Auftritt nach. Sarah Engels jetzt in der ARD-Hitnacht.

0: Sarah Engels und Fire. Wir haben es hier gerade nochmal gehört. Ja, wo sie gelandet ist, ist ja eigentlich auch egal. Auch ihr ist das ziemlich egal, hat sie übrigens nach dem Song Contest nochmal gesagt und zeigte sich eigentlich sehr zufrieden. Einfach, weil es so schön war, dabei zu sein.
1: Mein Leben geht weiter, Leute. Morgen, ich stehe auf, meine Familie liebt mich genauso wie gestern und wie morgen und wie heute. Egal, ob erster Platz oder letzter, das habe ich von Anfang an gesagt. Ich hatte eine mega krasse Erfahrung. Ich habe vor 180 Millionen Menschen singen dürfen und habe das Beste zeigen dürfen von mir, von Sarah, mit meinen Mädels zusammen. Wir haben alles, wirklich alles, 1000% reingegeben. Ich glaube, man hat es gesehen. Meine ganze Leidenschaft, meine ganze Liebe, alles, was ich hätte reinstecken können, habe ich reingesteckt. Und alles andere liegt nicht in meiner Macht, Leute.
0: Ja, und Michael aus, Michael hat geschrieben, Kopf hoch, Sarah Engels. Der Song und die Performance waren toll. Leider erhält Deutschland ja aus diversen Gründen immer wenig Punkte. Und Mike aus Greiz hat noch dazu geschrieben, hallo, ist halt der Musikgeschmack der Zuschauer aus den anderen Ländern und der deutsche Beitrag traf ihn diesmal halt nicht. So einfach ist das.
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0: So, jetzt Haken dran und vorbereitet fürs nächste Jahr, würde ich mal sagen. Hier ist die ARD-Hitnacht um 5.18 Uhr jetzt mit den Backstreet Boys. 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

Hier ist die ARD-Hitnacht mit einer Information für Ihre sichere Fahrt auf der Bundesstraße 107. Chemnitz, Talstraße, Rochlitz Richtung Chemnitz zwischen Dreinsdorf und Furter Drift in Chemnitz. Achtung bitte hier in beiden Richtungen, Gefahr durch 10 Pferde auf der Fahrbahn. Ja, es gibt Menschen, die haben das offensichtlich schnell durchgezählt. Es sind 10 Pferde auf der B107. Ab in den Stall mit euch.

0: 5.30 Uhr ist es. Zeit dafür. Für den letzten Verkehrsservice der ARD Hitnacht. Und es gibt eigentlich nur drei Verkehrsmeldungen. Alle drei haben mit Tieren zu tun. A7 Hamburg Richtung Flensburg zwischen Kaltenkirchen und Bad Bramstedt. Gefahr durch und für Personen auf der Fahrbahn nach einem Wildunfall. Dann A20 Bad Segeberg Richtung Lübeck, Einfahrt Gerschendorf, Gefahr durch Rehe auf der Fahrbahn. Und wir hörten es gerade von der Bundesstraße 107 zwischen Dreisdorf und Furter Drift in Chemnitz in beiden Richtungen sind 10 Pferde auf der Fahrbahn, 10 PS unterwegs am frühen Sonntagmorgen.
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0: Hanno Bauer ist hier in Magdeburg. Schönen Sonntag wünsche ich.

Na gucke, wie individuell. Heinz-Rudolf Kunze geht hier seine eigenen Wege. Aber auch seine eigenen Wege führen heute trotzdem in den Sonntagmorgen. Da ist jetzt nichts mehr groß dran zu deuten. 22 Minuten vor 6 ist es oder 5:38 Uhr.

0: Na hoch, das kann doch wohl nicht sein, was ich hier durch meine Blurry Eyes so gerade sehe auf der Uhr. Ja, da steht doch tatsächlich 5.45 Uhr. Kann es denn sein? Nur noch eine Viertelstunde Nachtsendung.
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0: Könnte aber gut hinkommen. Draußen ist es ja schon hell.

Na, I've been thinking about you ist doch eine gute Zusammenfassung des Geschehens dieser Nacht. Alles, woran ich jetzt allerdings denke, ist Ausschlafen im eigenen Bett. Ich bin Hanno Bauer, wünsche einen schönen Sonntag.

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1: 6 Uhr. Bulgarien gewinnt 70. Ausgabe des Eurovision Song Contest. Deutsche Touristin unter Verletzten der Amokfahrt von Modena. Meisterfeier für die Fußball-Bundesliga bei Bayern München. Das Wetter erst sonnig, später Wolken und etwas Regen, 12 bis 18 Grad. Mein Name ist Stefanie Nopper. Guten Morgen. Bulgarien hat mit der Sängerin Dara und dem Song Bangaranga den Eurovision Song Contest gewonnen. Bei dem Wettbewerb in Wien kam Israel auf Platz 2, gefolgt von Rumänien. Aus der Nachrichtenredaktion Mareike Markosch.
2: Finnland, das für viele der große Favorit war, landete am Ende auf Platz 6. Sarah Engels war für Deutschland mit der Startnummer 2 ins Rennen gegangen. Trotz einer aufwendigen Choreografie mit viel Pyrotechnik reichte es zum Schluss nur für 12 Punkte und Platz 23. Engels zeigte sich nach der Show trotzdem zufrieden. Sie sei dankbar für die Erfahrung, habe ihr Bestes zeigen dürfen und, so wörtlich, mein Leben geht weiter.
1: In der norditalienischen Stadt Modena

0: ist gestern ein Mann mit einem Auto in eine Menschenmenge gerast. Inzwischen haben die Behörden mitgeteilt, dass unter den Schwerverletzten auch eine deutsche Touristin ist. Insgesamt wurden 8 Menschen verletzt. Der mutmaßliche Täter, ein etwa 30 Jahre alter Italiener mit marokkanischen Wurzeln, wurde festgenommen. Er hatte offenbar schon länger psychische Probleme. Die Weltgesundheitsorganisation WHO hat eine internationale Gesundheitsnotlage ausgerufen. Hintergrund ist der Ebola-Ausbruch in Zentralafrika. In Uganda und der Demokratischen Republik Kongo gibt es mehrere bestätigte Infektionen. Insgesamt 80 Menschen sind dort bislang an dem Virus gestorben. Mit der Notlage kann für die Nachbarländer leichter internationale Unterstützung mobilisiert werden. Gegen die aktuelle Variante des Ebola-Virus gibt es keinen Impfstoff. In London hat es 2 Großdemonstrationen gegeben. Die Polizei zählte Zehntausende Teilnehmer. Bei der Kundgebung eines rechtsextremen Aktivisten gegen Einwanderung waren nach Schätzungen 60.000 Menschen dabei. Gleichzeitig gab es eine pro-palästinensische Demo. Hier nahmen rund 20.000 Menschen teil. Laut Polizei kam es nur zu kleineren Zwischenfällen. Mehr als 30 Menschen wurden festgenommen. Heute ist Internationaler Museumstag. Auch in Hessen machen viele Einrichtungen mit. HR-Reporter Andreas Heigen.
1: Im Archäologischen Museum Frankfurt können die Besucher kostenlos bei einer Mitmachaktion römische Würfel und Brettspiele ausprobieren. In Marburg öffnet das erste deutsche Polizei-Oldtimer-Museum seine Tore. Hier gibt es für die Leute über 110 historische Polizeifahrzeuge zu besichtigen. Und im Von der Au-Museum in Fulda ist es möglich, eine Ausgrabungsstätte mittels virtueller Realität zu erkunden.
0: Der FC Bayern feiert seine 35. deutsche Meisterschaft. Nach dem letzten Bundesligaspieltag bekam das Team die Meisterschale überreicht. Heute ist der Empfang auf dem Marienplatz geplant. Lange Gesichter gab es dagegen bei Heidenheim und St. Pauli. Sie steigen in die zweite Liga ab. Wolfsburg hat sich in die Relegation gerettet. Eintracht Frankfurt beendet die Saison auf Tabellenplatz 8, heißt kein europäischer Wettbewerb. Das Fazit von Vorstand Markus Krösch.
2: Wir sind natürlich enttäuscht. Ich meine, am Ende haben wir es nicht geschafft, über die ganze Saison unsere Leistung auf den Platz zu bekommen, konstant unsere Leistung zu bringen. Wir hatten viel zu viele Leistungsschwankungen, haben zu viele Fehler, zu viele einfache Fehler gemacht. Und am Ende muss man dann sagen, hat es nicht gereicht.
0: Das waren die Nachrichten, das Wetter. Anfangs scheint die Sonne, später ziehen von Westen her Wolken auf. Es kann stellenweise dort etwas regnen bei bis zu 18 Grad. Morgen viele Wolken, teilweise auch Schauer oder Gewitter bis 18 Grad. Die Zeit 6.04 Uhr.
3: So, jetzt hat doch glatt die Kollegin übernommen, was ich eigentlich machen wollte. Ich wollte Ihnen das Wetter erzählen, aber jetzt erzähle ich Ihnen erstmal, was auf den Straßen los ist. Die A67 Darmstadt Richtung Mannheim ist zwischen Lorsch und Firnheimer Dreieck wegen Bauarbeiten bis Montagmorgen, also morgen früh etwa 5 Uhr gesperrt. Es gibt aber eine Umleitungsempfehlung ab dem Darmstädter Kreuz über die parallel verlaufende A5.
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3: So, das Wetter haben Sie ja gerade schon gehört. Das lassen wir jetzt einfach frech weg. Guten Morgen hier in HR1. Ich weiß nicht, wo
4: hier
3: Sie gerade sind, ob da die Sonne am Himmel schon sichtbar ist oder ob Sie vielleicht auf Wolken gucken. Aber wir wissen ja, dass sie da irgendwo ist am Horizont. Und wir wissen auch, dass die Welt dahinter nicht aufhört. Die Erde ist keine Scheibe. Und egal, ob wir religiös sind oder nicht, viele Menschen glauben auch, dass nach dem Leben nicht plötzlich alles vorbei ist, sondern dass es nach dem Tod ebenfalls weitergeht. Auch Udo Lindenberg gehört dazu. Der Musiker und Schriftsteller nennt sich selbst einen religiösen Freiglauber und hat vor diesem Hintergrund auch geschrieben, hinterm Horizont geht's weiter. Das nehmen wir uns heute zum Anlass, über das Aufstehen und Weitergehen zu reden, auch wenn es so aussieht, als wäre alles vorbei und zu Ende. Schön, dass Sie bei uns sind.
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1: In dieser Welt zu leben, die so gewaltig ringt und schreit vor Hass und Hunger, Lüge und Leid, und sich drüber hinwegzuheben, sodass man vertrauensvoll sprechen kann zu einem Kind, das Leben ist gut, ist eigentlich mehr, als man leisten kann. Dazu gehört ein Übermut. Oder Glaube, den ich in nichts besitze. Ich fürchte des Wahnsinns Vernichtungsblitze. Und doch sage ich, das Leben ist gut.
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0: Melanie C., First Day of My Life. Manchmal sind wir alle so ahnungslos, als wäre es der erste Tag in unserem Leben, oder? Solche Situationen kennen wir. Da stehen wir da wie der Ochs vom Berg und haben keine Ahnung, wie wir weitermachen sollen. Die Situation scheint ausweglos. Aber ist sie das wirklich? Oder meinen wir das nur, weil wir noch nicht sehen, wo es rausgeht?
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2: Dein Weg ist dein Leben. Jeder Tag und jeder Augenblick können ein neuer Schritt für dich sein, der dich wachsen und zufriedener werden lässt. Nicht deine Jahre zählen, sondern was du aus deinen Erfahrungen heraus gestaltest und lebst. Hab immer wieder den Mut, deinen dir eigenen Weg zu suchen und zu gehen. Er ist nirgends und bei niemandem vorgezeichnet oder ausgeschildert. Nur du kannst ihn entdecken, wenn du aufmerksam unterwegs bleibst und das Ziel, das du in dir spürst, nicht aus dem Blick verlierst. So wirst du die nötige Kraft und Ausdauer finden, stets von Neuem kleine Schritte zu tun und gelegentlich auch gegen den Strom zu schwimmen. Wer den Mut zum ersten und zum nächsten Schritt hat, ist immer unterwegs ins Leben.
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0: 6 Minuten ist dieser Song lang von Al Stewart, Year of the Cat. Wie schön, wenn wir uns die Zeit für sowas nehmen können am Sonntagmorgen. 6.30 Uhr ist es.
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0: Vorsicht auf der A67 Mönchhof-Dreieck Darmstadt. Zwischen Mönchhof-Dreieck und Rüsselsheimer Dreieck sind Menschen auf der Fahrbahn. Bitte fahren Sie da besonders vorsichtig. A3 Frankfurt Richtung Köln. Die Abfahrt Limburg-Nord ist wegen Bergungsarbeiten nach einem Unfall gesperrt. Und die A67 Darmstadt Richtung Mannheim ist zwischen Lorsch und Firnheimer Dreieck wegen Bauarbeiten noch bis morgen früh um 5 gesperrt. Sie können aber drumherum ab dem Darmstädter Kreuz über die parallel verlaufende A5.
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0: Der Sonntag geht noch oft sonnig los. Später zieht von Westen her einiges an Wolken auf. Am Nachmittag kann es hier und da auch etwas regnen. Die Temperaturen gehen rauf auf 12 bis 18 Grad. Und morgen ist es überwiegend bewölkt, zeitweise auch nass oder schaurig mit Gewittern. Die Sonne blitzt nur selten durch, kälter wird es aber nicht. Im Gegenteil, es bleibt bei den 18 Grad Höchsttemperaturen. Am Dienstag mal Sonne, mal Wolken, Höchstwerte 14 bis 19 Grad. Guten Morgen hier in HR1. Mein Name ist Simone von der Forst. Wenn sich eine Tür schließt, dann geht ja irgendwo mindestens ein Fenster auf. So oder so ähnlich sagt man das doch. Auch wenn man das nicht immer sofort sehen kann. Es ist was dran. Manchmal muss man eben nur ein bisschen Mut haben, nach einem neuen Weg zu suchen. Mut machen, das will auch der Deutsche Katholikentag, der seit Mittwoch in Würzburg stattfindet. Das Motto lautet nämlich, hab Mut, steht auf. Es sind Krisenzeiten wie diesen gar nicht so easy, nicht einfach aufzugeben. Wie das geht und was da wohl auf uns wartet hinterm Horizont, darum geht's hier bei HR1 an diesem Sonntagmorgen und auch gleich wieder in unseren Inspirationen.
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1: Ach, ich hatte mir das so schön vorgestellt. Das sagen wir doch manchmal, wenn wir Pläne machen und die sich dann vielleicht durch schlicht äußere Umstände in Luft auflösen. Dann sind wir erstmal sauer und enttäuscht. Aber wer sagt denn, dass nicht alles aus einem Grund geschieht? Wir müssen uns nur aufraffen und weitermachen, wie in diesem Text von Thomas Romanus.
2: Wenn du Pläne schmiedest und beginnst, sie zu verwirklichen, bist du vor Enttäuschungen nicht sicher. Rückschläge können dich begleiten und Misserfolge deine Ziele gelegentlich in Frage stellen. Doch was zunächst wie ein Scheitern aussieht, führt vielleicht zu überraschender Erkenntnis, verhilft zu unverhofftem Erfolg auf anderen Gebieten. Nichts ist überraschender als die Wirklichkeit. Sie übertrifft nicht selten kühnste Träume. Lass es gut sein, im Kleinen zu beginnen und die unscheinbaren Anfänge zu verstehen. Wenn erste Schritte nicht gleich groß und erfolgreich sind, können weitere es vielleicht sein. Erfolg ist nicht berechenbar, aber die Voraussetzungen für ein gutes Gelingen sind nicht nur Glückssache. Sie liegen auch in unseren Händen.
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1: Optimismus ist in seinem Wesen keine Ansicht über die gegenwärtige Situation, sondern er ist eine Lebenskraft. Eine Kraft der Hoffnung, wo andere resignieren. Eine Kraft, den Kopf hochzuhalten, wenn alles fehlzuschlagen scheint. Eine Kraft, Rückschläge zu ertragen. Eine Kraft, die die Zukunft niemals dem Gegner lässt, sondern sie für sich in Anspruch nimmt.
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1: 7 Uhr. Bulgarien gewinnt 70. Ausgabe des Eurovision Song Contest. Deutsche Touristin unter Verletzten der Amokfahrt von Modena. Meisterfeier für die Fußball-Bundesliga bei Bayern München. Das Wetter erst sonnig, später Wolken und etwas Regen, 12 bis 18 Grad. Mein Name ist Stefanie Nopper. Guten Morgen. Bulgarien hat mit der Sängerin Dara und dem Song Bangaranga den Eurovision Song Contest gewonnen. Bei dem Wettbewerb in Wien kam Israel auf Platz 2, gefolgt von Rumänien. Aus der Nachrichtenredaktion Mareike Markosch.
2: Finnland, das für viele der große Favorit war, landete am Ende auf Platz 6. Sarah Engels war für Deutschland mit der Startnummer 2 ins Rennen gegangen. Trotz einer aufwendigen Choreografie mit viel Pyrotechnik reichte es zum Schluss nur für 12 Punkte und Platz 23. Engels zeigte sich nach der Show trotzdem zufrieden. Sie sei dankbar für die Erfahrung, habe ihr Bestes zeigen dürfen und, so wörtlich, mein Leben geht weiter.
1: Nachdem in Modena in Norditalien ein Mann mit einem Auto in eine Menschengruppe gefahren ist, haben die Behörden weitere Details bekannt gegeben. Demnach ist unter den Schwerverletzten auch eine deutsche Touristin. Insgesamt wurden 8 Menschen verletzt. ARD-Korrespondentin Bettina Weitz.
3: Ministerpräsidentin Meloni nannte den Vorfall sehr schwerwiegend und sprach den Verletzten und deren Familien ihre Anteilnahme aus. Sie bedankte sich auch bei den Bürgern, die den Mann beim Versuch zu fliehen stoppten. Und das, obwohl er ein Messer gezückt hatte. Die Polizei fasste den mutmaßlichen Täter, einen etwa 30-jährigen Italiener,

0: mit marokkanischen Wurzeln. Sein Motiv ist weiter unklar. Laut Behörden hatte er in der Vergangenheit psychische Probleme gehabt.
1: In Pforzheim in Baden-Württemberg soll heute eine Weltkriegsbombe entschärft werden. Rund 27.000 Menschen müssen die Evakuierungszone in der Innenstadt verlassen. Das ist ein Fünftel aller Pforzheimer. Ab 8 Uhr soll alles leer sein. ARD-Reporterin Rebecca Plies.
2: Es sei die größte Evakuierungsaktion der Pforzheimer Nachkriegsgeschichte. Aber man sei gut vorbereitet, so Oberbürgermeister Peter Boch. Rund 1.500 Einsatzkräfte von Polizei, Feuerwehr und DRK unterstützen bei der Mammutaufgabe. Die Räumung von Pflege- und Altenheimen stellt die Beteiligten vor besondere Herausforderungen. Wenn die Polizei die Evakuierungszone kontrolliert und freigegeben hat, wird gegen Mittag für die Entschärfung auch die Bahnstrecke für den Nah- und Fernverkehr komplett gesperrt.
1: In London hat es 2 Großdemonstrationen gegeben. Die Polizei zählte zehntausende Teilnehmer. Bei der Kundgebung eines rechtsextremen Aktivisten gegen Einwanderung waren nach Schätzungen 60.000 Menschen dabei. Gleichzeitig gab es eine pro-palästinensische Demo. Hier nahmen rund 20.000 Menschen teil. Laut Polizei kam es nur zu kleineren Zwischenfällen. Mehr als 30 Menschen wurden festgenommen. Das Deutsche Rote Kreuz warnt vor möglichen neuen Engpässen bei Blutspenden in Hessen. Eine Sprecherin sagte, im Moment sei die Lage stabil. Sorgen mache sie sich eher um die Sommermonate, wenn viele Menschen verreisen. Deshalb würden jetzt mehr Spenderinnen und Spender gebraucht, besonders junge Menschen, um die Versorgung auch künftig zu sichern. Der FC Bayern München hat bis spät in die Nacht die 35. Deutsche Meisterschaft gefeiert. Heute geht es weiter mit dem Empfang der Fußballer auf dem Marienplatz. Wenig Grund zu feiern hatten St. Pauli und Heidenheim. Beide Mannschaften steigen in die zweite Liga ab. Wolfsburg muss in die Relegation. Und Eintracht Frankfurt hat es am letzten Bundesligaspieltag nicht mehr in die Conference League geschafft. Das waren die Nachrichten.
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4: Vorsicht auf der A3, Würzburg Richtung Frankfurt. Zwischen Seligenstadt und Hanau liegt ein totes Tier auf der Fahrbahn. A3 Frankfurt Richtung Köln. Die Abfahrt Limburg Nord zur B49, B54 ist wegen Bergungsarbeiten nach einem Unfall gesperrt. Und die A67 Darmstadt Richtung Mannheim ist zwischen Losch und Viernheimer Dreieck wegen Bauarbeiten bis morgen früh um 5 gesperrt. Sie können da drum rumfahren ab dem Darmstädter Kreuz über die parallel verlaufende A5. Kommen Sie gut an.
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4: Der Tag startet mit viel Sonne. Es ist meist trocken. Allerdings ziehen nach und nach Wolken auf. Und die bringen im Westen am Nachmittag hier unter Regen. Dazu Höchsttemperaturen von 12 Grad im Upland und 18 Grad an der Bergstraße. Die neue Woche bringt morgen erstmal viele Wolken. Nur zwischendurch mal Sonne und zeitweise Regen oder Schauer. Am Nachmittag gelegentlich auch Gewitter. Höchstwerte dann 12 bis 18 Grad. Und am Dienstag wechseln sich Sonne und Wolken ab. Es stehen nur wenige Schauer an. Höchstwerte 14 bis 19 Grad.
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4: Guten Morgen an diesem Sonntagmorgen hier in HR1. Wenn man sich die aktuellen Ereignisse in der Welt so anguckt, dann möchte man sich manchmal einfach nur die Decke wieder über den Kopf ziehen und gar nicht erst aufstehen, oder? Aber das ändert natürlich nichts. Und in unserem eigenen Leben haben wir ja durchaus in der Hand, wie wir Dinge vielleicht auch ein bisschen zum Besseren wenden können. Das ist ein Gedanke, der auch die Beteiligten am Deutschen Katholikentag und in Würzburg seit Mittwoch umtreibt. Das Motto ist da, habt Mut, steht auf. Auch deshalb gucken wir heute darauf, wie man das schafft, aufzustehen und weiterzugehen, wenn es da draußen eher finster aussieht.
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4: 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Guten Morgen.

0: Nach 5 Tagen mit 30.000 Extragästen wird sich Würzburg heute wieder leeren. Der 104. Deutsche Katholikentag geht zu Ende. Natürlich mit einem Gottesdienst. Auch Bundespräsident und Kanzler waren da diese Woche. Aktivistinnen von Luisa Neubauer bis zu Stars wie Comedian Bodo Wartke. Aber neben Fest und Feier dient zum Katholikentag auch und vor allem einen Blick der Kirche nach innen. Und selbstverständlich der Frage, wie steht's denn eigentlich um eine Veränderung in der katholischen Kirche?
1: Es waren die roten Punkte überall in der Stadt, die sogenannten Schmerzpunkte. Auf Plexiglasscheiben gesprüht prangten sie an vielen Kirchen und kirchlichen Einrichtungen. Sie sollten darauf hinweisen, dass die Aufarbeitung des sexuellen Missbrauchs in der katholischen Kirche immer noch ein wichtiges Thema ist. Kerstin Klaus, unabhängige Bundesbeauftragte gegen sexuellen Missbrauch von Kindern und Jugendlichen, forderte hier von der katholischen Kirche mehr Mut zur unabhängigen Aufklärung.
2: Kirchen, wenn ihr doch landespolitisch, genauso wie auf Bundesebene, immer noch eine Rolle spielt, warum setzt ihr euch nicht ein für Landesaufarbeitungskommissionen, unabhängig von Politik, Gesetz, damit ihr ein strukturelles Gegenüber in den jeweiligen Bundesländern habt.
1: Ein strukturelles Gegenüber, das wollen auch die Frauen in der katholischen Kirche endlich sein. Doch es ist ein zäher Kampf, den sie kämpfen, auch auf dem Katholikentag in Würzburg. Sie fanden klare Worte für den zähen Prozess, in dem sie sich befinden, so wie die CDU-Politikerin Monika Grütters.
3: Meine feste Überzeugung ist, an dieser Frage, an der Frauenfrage, wird sich die Zukunftsfähigkeit der deutschen katholischen Kirche entscheiden.
1: Auch Irmestetter Karp, Vorsitzende des Zentralkomitees der deutschen Katholiken, ordnet die Situation in Deutschland in einer Diskussion mit Heiner Wilmer, dem Vorsitzenden der Bischofskonferenz, als mehr als dringlich ein. Sie sagt gleichzeitig, was sie vom Vatikan erwartet, wenn es darum geht, ein dauerhaftes gemeinsames Beratungsgremium, eine Synodalkonferenz zu schaffen.
4: Ich kann nur hoffen, dass die deutschen Bischöfe kein Stoppschild bekommen. Das wäre für unsere Ortskirche katastrophal.
1: Eine Zustimmung zur Satzung der Synodalkonferenz steht noch aus. Ob also diese Dringlichkeit so wirklich im Vatikan angekommen ist, stand am Samstagnachmittag doch stark in Zweifel. Kardinal Mario Grech, in Rom zuständig für den weltweiten synodalen Prozess, war eigens für ein Gespräch mit Vertreterinnen aus verschiedenen Ländern nach Würzburg gekommen, sowie Julianne Moran, Generalsekretärin des Synodalen Wegs in Irland. In Irland, berichtete sie, würden Menschen sich gerne beteiligen, wenn sie das Gefühl bekämen, dass man ihnen wirklich zuhört. Das hätten sie seit 2021 getan und vor allem 3 Antworten bekommen. Eine Kirche, in der jene, die sich ausgeschlossen fühlen, nicht bloß am Rand geduldet werden. Eine Kirche, in der die Gaben und die Führungsstärke von Frauen auf jeder Ebene anerkannt werden. Eine Kirche, in der jene, die Missbrauch überlebt haben, nicht als ein Problem behandelt werden, das es zu verwalten gilt, sondern als Lehrende, deren Wahrheiten Gehör finden müssen. Die Forderungen gleichen dem, was auch in Deutschland gefordert wird. Kardinal Grech hörte sich das alles wohlwollend an, lächelte freundlich und sagte dann, die Kirche sei eben wie ein Orchester. Und da brauche es schließlich auch einen Dirigenten, damit am Schluss eine schöne Symphonie erklinge. Oder um es deutlicher zu sagen, die Kirche ist ihrem Wesen nach hierarchisch. Das ist die katholische Kirche. Es klingt, als ob aus dem synodalen Weg ein Marathon werden könnte. Oder vielleicht sogar ein Ironman.
0: Wie geht's weiter mit den Reformen in der katholischen Kirche? Auch Thema beim Katholikentag in Würzburg, der heute zu Ende geht. Sabine Brütting war für uns dort.

0: It's all over now, Baby Blue, sing them und sagen aber, mach doch einfach ein neues Streichholz an. Sprich, geh von vorne los. Manchmal weiß man ja nicht mehr, wie man weitermachen soll. Das geht jedem von uns schon mal so. Und dann um Hilfe zu bitten, das kann schwer sein. Psychische Krankheiten wie Depressionen zum Beispiel sind immer noch schambesetzt, tabuisiert. Wenn dann aber Betroffene mit ihrem Leid an die Öffentlichkeit gehen, dann kann das auch ein Leuchtfeuer sein. Beim Katholikentag in Würzburg gerade hat zum ersten Mal ein katholischer Bischof offen darüber gesprochen. Der Missbrauchsskandal hat bei Karl-Heinz Wiesemann, dem Bischof von Speyer, eine Depression ausgelöst. Allerdings gab es eine lange Vorgeschichte. Und der Speyerer Bischof zieht daraus seine Schlüsse und hat darüber im Gespräch mit Entertainer Harald Schmidt berichtet.
1: Der Bischof von Speyer ging in Zivil in die Klinik. Karl-Heinz Wiesemann wollte nicht auf seine Rolle reduziert werden. Doch in der Einrichtung am Chiemsee wird gegoogelt. Und schnell spricht sich herum, hier ist ein Bischof unter uns.
2: Für mich sehr berührend war die Reaktion der Mitpatienten. Auch an Beobachtungen, wie ich mich nach und nach geöffnet hätte. Da habe ich dann selber erst erkannt, dass in diesen Prozessen mit einmal eine Veränderung eingetreten ist.
1: Vor 5 Jahren nimmt sich Bischof Wiesemann eine Auszeit. Krankheitsbedingt, sagt er schon damals. Jetzt, auf dem Katholikentag in Würzburg, spricht er erstmals detailliert und vor einem großen Publikum über seine Erfahrung mit Depressionen.
2: Weil es auch als Makel für viele gilt, als ein massives Schwächeurteil über einen selbst. Und das hat doch viele ermutigt. Und da habe ich gedacht, das ist dann sicherlich auch sinnvoll, auch in einem größeren Kontext das ruhig mal zu machen.
1: Eingeladen wurde er vom Entertainer und Katholiken Harald Schmidt. Im Würzburger Kongresszentrum wird eine Live-Folge seines Podcasts »Raus aus der Depression« aufgezeichnet. Wiesemann ist der erste Theologe, der in dem Podcast zu Gast ist. Auch für Schmidt etwas Besonderes.
3: Priester stehen ja dermaßen unter Druck und in gewisser Weise auch unter Beschuss. Also der normale Priester hat vielleicht einen Gottesdienst, da sind noch 20, 25 Leute da und wird ja dann eigentlich für alles verantwortlich gemacht, was in der Weltkirche vorgeht oder überhaupt.
1: Bischof Wiesemann erzählt auf dem Podium, wie er angesichts der Sparprozesse in der Kirche eigentlich 200% oder 300% geben müsste und sich nun eingestehen müsse, dass er nicht mehr so leistungsfähig sei wie früher. Die eigene Begrenztheit anerkennen, so drückt es der Bischof aus. Vor allem das habe er in seiner therapeutischen Behandlung gelernt.
2: Diese Depressionsphase hat mich verändert. Gott sei Dank auch durch die Hilfe, die ich bekommen habe. Mir auch wichtig zu sagen, dass es kein Zeichen von Schwäche ist, sich Hilfe zu nehmen, sondern wichtig ist.
1: 2 Monate war er in einer Klinik. Die Auszeit als Bischof dauerte insgesamt 6 Monate. Seinen Glauben habe er in dieser Phase nicht verloren, sagt er. Im Gegenteil.
2: Das kann nur eine Vertiefung auch der Theologie und der Spiritualität bedeuten, sich der Sache zu stellen. Und das ist mein Wunsch.
0: Der Bischof von Speyer hat beim Katholikentag über seine Depression gesprochen und ganz klar gemacht, es ist absolut keine Schande, sich eine Hilfe zu holen. Im Gegenteil, es ist ein Zeichen von Stärke. Jasper Riemann hat für uns zugehört.

0: Natalie Imbruglia, Torn. 7.31 Uhr ist es gleich.
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0: A3, Frankfurt Richtung Köln. Die Abfahrt Limburg-Nord zur B49, B54 ist wegen Bergungsarbeiten nach einem Unfall gesperrt. Und die A67, Darmstadt Richtung Mannheim, ist zwischen Losch und Viernheimer Dreieck wegen Bauarbeiten bis morgen früh etwa 5 Uhr gesperrt. Sie können drumherum fahren ab dem Darmstädter Kreuz über die parallel verlaufende A5. Und hier kommt noch eine Warnmeldung. Vorsicht auf der A4, Erfurt-Kirchheimer Dreieck zwischen Wildeck-Ober Suhl und Wildeck-Könebach sind Menschen auf der Fahrbahn. Bitte fahren Sie da besonders vorsichtig.
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0: Der Sonntag heute geht noch oft sonnig los. Später zieht von Westen her einiges an Wolken auf. Am Nachmittag kann es hier und da etwas regnen. Die Temperaturen gehen rauf auf 12 bis 18 Grad. Morgen ist es überwiegend bewölkt, zeitweise auch nass oder schaurig mit Gewittern. Die Sonne blitzt nur selten durch mit bis zu 18 Grad. Und am Dienstag mal Sonne, mal Wolken, Höchstwerte 14 bis 19 Grad. HR1 an diesem Sonntagmorgen. Guten Morgen. Wenn man mal so drüber nachdenkt, dann gibt's unzählig viele Gedanken und Sätze, die Hoffnung machen. Wenn man denkt, dass man am Ende der Fahnenstange angekommen ist. Und wenn du denkst, es geht nicht mehr, dann jetzt alle mitsprechen, kommt irgendwo ein Lichtlein her. Genau. Wer gerade tief drin steckt in der Krise, der findet das aber vielleicht gar nicht witzig. Unsere Sonntagsgedanken gleich, die zeigen, dass es selbst, wenn man in einer unumkehrbaren Situation steckt, wie etwa einer Demenzdiagnose, dass es da noch überraschende Lösungen geben kann, wie es trotzdem weitergeht. Schön, dass Sie bei uns sind.
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0: 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Und wir starten in dieser halbe Stunde mit einem Song, den mir mein Lieblings-17-Jähriger neulich vorgestellt hat und gesagt hat, das musst du unbedingt hören, das ist total super. Ja, das Ding ist 40 Jahre alt dieses Jahr. Genesis. 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

Wir haben eine aktuelle Warnmeldung aus unserem Verkehrszentrum für Sie. Vorsicht auf der A67 Darmstadt Richtung Mönchhof-Dreieck. Am Mönchhof-Dreieck in der Verbindung zur A3 Richtung Köln sind Menschen auf der Fahrbahn. Bitte fahren Sie vorsichtig auf der A67 Darmstadt Richtung Mönchhof-Dreieck. Am Mönchhof-Dreieck in der Verbindung zur A3 Richtung Köln sind Menschen auf der Fahrbahn.

0: Viertel vor acht ist es. Sie sind bei hr1 am Sonntagmorgen. Vergiss mein nicht. Ausgerechnet so heißt ein Pflegeheim für Menschen mit Demenz in Tschechien. Das klingt erstmal zynisch, ist in Wirklichkeit sowas wie ein Wunder. Denn eine kleine Kirchengemeinde hat dieses Heim gebaut gegen scheinbar unüberwindliche Widerstände. Und unsere Autorin Katrin Mantai erzählt, wie aus kleinen Ideen etwas Großes wird.
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2: Ich liebe bunte Socken. Mein neuestes Exemplar ist dunkelblau mit kleinen hellblauen Blüten drauf. Diese Socken erinnern mich an einen Besuch in Tschechien. Etwa 2 Autostunden von Prag entfernt liegt die Kleinstadt Nové Mesto na Morave. Hier gibt es eine evangelische Kirchengemeinde. Und die macht mit diesen Socken Werbung für ein Projekt mit dem Namen Vergissmeinnicht. Hinter diesem Namen steckt ein anspruchsvoller Plan. Und der sieht so aus. Obwohl die evangelische Gemeinde dort ziemlich klein ist, will sie ein großes Problem lösen. In der ganzen Region fehlt es an einem Ort, an dem Menschen mit Demenz leben können. Kein Heim ist geeignet dafür. Und Familien, die ihre Angehörigen nicht mehr zu Hause betreuen können, stehen alleine da. Eine Riesenbelastung für die alten Menschen und für ihre Familien. Die Kirchengemeinde hat sich gedacht, da muss man doch was tun. Und dann, das ist das Erstaunliche, haben sie es wirklich getan. Sie bauen das Haus Vergiss mein nicht. Der Name ist hier Programm. Natürlich, wer an Demenz erkrankt, vergisst Dinge. Das kann man nicht verhindern. Bei den Menschen, die hier wohnen, nimmt das Gedächtnis mit der Zeit immer mehr ab. Aber nur weil sie in einem Heim wohnen, sollen die Bewohner nicht das Leben draußen vergessen. Und sie selbst sollen von den anderen Menschen im Ort auch nicht vergessen werden. Aber wie macht man das? In Tschechien haben sich Experten Gedanken dazu gemacht und ein ganz besonderes Gebäude geschaffen. Es sieht aus wie ein langgezogenes Oval. In der Mitte liegt ein Garten, ebenfalls oval. Und um diese Freifläche herum liegen die Zimmer der Bewohner, Gemeinschaftsräume, Küchen und so weiter. Und der Flur des Gebäudes verläuft auch oval. Das heißt, man kann rundherum laufen. Nirgends steht eine Wand im Weg. Das kann bei Menschen mit Demenz nämlich Panik auslösen. Draußen sieht man die Nachbarhäuser. Etwas unterhalb liegt eine Wiese mit einem Bolzplatz. Da spielen die Kinder des Ortes Fußball. Für die Bewohner vom Haus Vergissmeinnicht ist es ein bisschen so, als würden sie am Rand dieser Wiese sitzen. Sie sind ganz nah dabei, obwohl sie in einer geschlossenen Einrichtung leben. Im Haus Vergissmeinnicht wird viel dafür getan, dass Menschen mit all ihren Bedürfnissen gesehen werden, auch wenn sie krank sind und alt. Das gefällt mir richtig gut. Denn auch bei uns in Deutschland gibt es viele Menschen, die an Demenz leiden. Und für viele Angehörige stellt sich die Frage, was braucht mein Familienmitglied jetzt in dieser Situation? Sicherlich gute Pflege, aber auch das Gefühl von Sicherheit und Geborgenheit. Das Gefühl, ich gehöre weiter dazu und bin eben nicht vergessen. Wie kann das gelingen? Das Haus Vergissmeinnicht bietet hierfür eine spannende Perspektive. Ein freundliches und offenes Haus. So etwas würde ich mir für mehr Menschen wünschen.

Die Vergissmeinnicht auf den bunten Socken sind ein Symbol. Sie stehen dafür, dass niemand vergessen wird. Auch nicht, wer krank ist, schwach oder alt. Aber die kleine Blume steht noch für etwas anderes. Das beobachte ich, wenn sie bei mir im Garten blüht. Die Blume ist zwar klein, aber trotzdem kaum zu übersehen. Dabei sind ihre Blüten alles andere als spektakulär. 5 kleine Blätter, in der Mitte ein gelber Punkt, mehr ist es nicht. Aber wo auch immer sich Vergissmeinnicht wohlfühlt, breitet es sich ungebremst aus. Im Staudenbeet, unter hohen Büschen, ja selbst in den allerkleinsten Ritzen zwischen den Waschbetonplatten. Aus einem einzigen Samen wird ein blühender Teppich. Langsam, aber unaufhaltsam. So gesehen ähnelt die evangelische Gemeinde in Tschechien selbst auch einem Vergissmeinnicht. Die Kirchengemeinde ist winzig klein. Es sind weniger als 1000 Mitglieder. Ein paar von ihnen haben gedacht, wir brauchen hier dringend ein Pflegeheim für Menschen mit Demenz. Zuerst war es nur dieser Wunsch. In der kleinen Gemeinde ist dieser Wunsch zu einer konkreten Idee herangewachsen. Es braucht Mut, um solche ernsthaften Pläne zu machen. Aber den wenigen Menschen dort ist es gelungen. Ihre Ideen haben sich festgesetzt und nach ausgebreitet. Andere haben sich von ihrem Plan überzeugen lassen. Sie haben Förderanträge gestellt und Sponsoren gesucht. Inzwischen bezahlen für das Projekt nicht nur die Pflegekasse, sondern auch der Landkreis und das Ministerium für Arbeit und Soziales. Alle sind froh über das Haus, denn weit und breit gibt es nichts Ähnliches. Und wie die echte Pflanze ist dieses besondere Vergissmeinnicht überraschend schnell gewachsen und hat sich im Leben von vielen Menschen ausgebreitet. Von einem ersten Wunsch bis zu einem großen hellen Haus voller Leben. Ich nenne das Vergissmeinnicht-Prinzip. Kleine Träume und Ideen, die sich festsetzen, die wurzeln und nicht locker lassen und die wachsen, unaufhaltsam.

0: Vergissmeinnicht sind ein gutes Bild für etwas, das klein anfängt, aber eine große Wirkung entfaltet. Natürlich passiert das nicht einfach so. Es braucht Menschen mit Wünschen und Ideen und oft auch mit großem Mut. Aber woher kommt der? In der Bibel finde ich eine Spur. Da erzählt Jesus auch von einer Pflanze, von einem winzig kleinen Senfkorn, das zu einem großen Strauch heranwächst, fast so hoch wie ein Baum, der Schatten spendet und in dem sogar Vögel nisten könnten. Und so, sagt Jesus, ist das mit Gottes Kraft hier auf der Erde. Sie kann sehr kleine, unscheinbare Dinge verwandeln in etwas Großes und Wunderbares. Etwas, das dann nicht mehr zu übersehen ist. Und das das Leben viel schöner und besser macht. Mit diesem Bild vom Senfkorn macht Jesus den Menschen Mut. Sie können Vertrauen auf Gott, der Kraft verleiht und unterstützt, sodass Großes möglich wird. Egal wie klein oder unscheinbar es zunächst scheint. Natürlich kann nicht jeder von uns ein Pflegeheim bauen. Aber wer im Alltag nach dem Senfkorn- oder Vergissmeinnicht-Prinzip handelt, bleibt aufmerksam auch für kleine Dinge. Ich erlebe das oft in ganz banalen Situationen, mit einem Blick, einem Satz oder einem Lächeln im richtigen Moment. Erst neulich habe ich so einen Vergissmeinnicht-Moment selbst erlebt. Im völlig überfüllten ICE am Vierertisch. Keiner spricht. Alle sind einfach nur gestresst, starren auf ihre Handys. Verspätung, typisch. Plötzlich tritt mein Sitznachbar, der Frau gegenüber, aus Versehen ans Schienbein. Sie zuckt zusammen, schaut hoch und lächelt. Statt genervt zu reagieren, sagt sie, es ist auch wirklich furchtbar eng hier drin. Wollen wir immer mal abwechselnd unsere Beine ausstrecken? Der Mann lächelt erleichtert zurück und auf einmal verändert sich die ganze Stimmung. Wir fangen an, uns zu unterhalten, darüber, wo wir hinfahren. Einer hat super Tipps für diese Stadt und mein Nachbar hat dort was Lustiges erlebt. Und so geht es immer weiter. Wir haben viel Spaß an unserem Vierertisch und steigen nach stundenlanger Fahrt gut gelaunt aus. Für mich ist das ein kleiner Vergissmeinnicht-Moment. Einer hatte den Mut zu lächeln und etwas Freundliches zu sagen. Und dieses Lächeln war der kleine Samen, aus dem etwas gewachsen ist. Eine Gemeinschaft auf Zeit. Natürlich, das ist eine andere Größenordnung als ein Pflegeheim. Aber beides hat denselben Ursprung. Ein kleiner Samen fällt in rissigen Boden und wächst. Und wer weiß, vielleicht hat es in der Kirchengemeinde in Tschechien ganz ähnlich angefangen. Mit einem Lächeln, mit einem Gespräch und mit Mut, etwas zu verändern, gemeinsam. Meine neuen bunten Socken mit den Vergissmeinnicht begleiten mich durch den Alltag. Sie erinnern mich daran, kleine Dinge können Großes bewirken. Auch da, wo ich es gar nicht erwarte. In der Ritze vom Waschbeton, beim Kaffee oder im überfüllten Zugabteil.
1: Das waren die Sonntagsgedanken von Pfarrerin Katrin Mantai aus Marburg. Die können Sie auch nochmal nachhören oder nachlesen. Und zwar auf der Internetseite kirche-im-hr.de.

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1: 8 Uhr. Bulgarien gewinnt 70. Ausgabe des Eurovision Song Contest. Deutsche Touristin unter Verletzten der Amokfahrt von Modena. Rotes Kreuz warnt vor Engpässen bei Blutkonserven in Hessen. Das Wetter, erst sonnig, später Wolken und etwas Regen, 12 bis 18 Grad. Mein Name ist Stefanie Nopper, guten Morgen. Bulgarien hat in Wien den 70. Eurovision Song Contest gewonnen. Die Sängerin Dara bekam für Bangaranga mit Abstand die meisten Punkte. Es ist der erste ESC-Sieg für das osteuropäische Land. Auf Rang 2 landete Israel, gefolgt von Rumänien. Deutschland bekam für Fire mit Sarah Engels insgesamt 12 Punkte. Das reichte nur für Platz 23 von insgesamt 25. Sarah Engels nahm das Ganze sportlich.
2: Meine Familie liebt mich genauso wie gestern und wie morgen und wie heute, egal ob erster Platz oder letzter, das habe ich von Anfang an gesagt, das Ranking ist scheißegal. Ich hatte eine mega krasse Erfahrung. Ich habe vor 180 Millionen Menschen singen dürfen und habe das Beste zeigen dürfen von mir, von Sarah, mit meinen Mädels zusammen. Wir haben alles, wirklich alles, 1000% da reingegeben und alles andere liegt nicht in meiner Macht, Leute.
1: Nachdem in Modena in Norditalien ein Mann mit einem Auto in eine Menschengruppe gefahren ist, haben die Behörden weitere Details bekannt gegeben. Demnach ist unter den Schwerverletzten auch eine deutsche Touristin. Insgesamt wurden 8 Menschen verletzt. ARD-Korrespondentin Bettina Weitz.
3: Ministerpräsidentin Meloni nannte den Vorfall sehr schwerwiegend und sprach den Verletzten und deren Familien ihre Anteilnahme aus. Sie bedankte sich auch bei den Bürgern, die den Mann beim Versuch zu fliehen stoppten. Und das, obwohl er ein Messer gezückt hatte. Die Polizei fasste den mutmaßlichen Täter, einen etwa 30-jährigen Italiener mit marokkanischen Wurzeln. Sein Motiv ist weiter unklar. Laut Behörden hatte er in der Vergangenheit psychische Probleme gehabt.
1: Mit einem Open-Air-Gottesdienst geht heute der 104. Katholikentag zu Ende. 5 Tage lang haben Zehntausende das Treffen besucht. Es stand unter dem Motto, hab Mut, steh auf. Gäste waren Bundespräsident Steinmeier, Bundestagspräsidentin

0: Klöckner und Kanzler Merz. Diskutiert wurde über den Missbrauchsskandal, Kriege, Klimawandel und die Rolle der Kirche. In London hat es zwei Großdemonstrationen gegeben. Bei der Kundgebung eines rechtsextremen Aktivisten gegen Einwanderung waren nach Schätzungen 60.000 Menschen dabei. Gleichzeitig gab es eine pro-palästinensische Demo mit rund 20.000 Teilnehmern. Laut Polizei kam es nur zu kleineren Zwischenfällen. Mehr als 30 Menschen wurden festgenommen. Das Deutsche Rote Kreuz warnt vor möglichen neuen Engpässen bei Blutspenden in Hessen. Eine Sprecherin sagte, im Moment sei die Lage stabil. Sorgen mache sie sich eher um die Sommermonate, wenn viele Menschen verreisen. Deshalb würden jetzt mehr Spenderinnen und Spender gebraucht. Der FC Bayern feiert seine 35. deutsche Meisterschaft. Nach dem letzten Fußball-Bundesliga-Spieltag kam das Team die Meisterschale überreicht. Heute ist der Empfang auf dem Marienplatz geplant. Lange Gesichter gab es dagegen bei Heidenheim und St. Pauli. Sie steigen in die zweite Liga ab. Wolfsburg hat sich in die Relegation gerettet. Eintracht Frankfurt beendet die Saison auf Tabellenplatz 8, heißt kein europäischer Wettbewerb. Das Fazit von Vorstand Markus Krösche.
1: Wir sind natürlich enttäuscht. Ich meine, am Ende haben wir es nicht geschafft, über die ganze Saison unsere Leistung auf den Platz zu bekommen und konstant unsere Leistung zu bringen. Wir hatten viel zu viele Leistungsschwankungen, haben zu viele Fehler, zu viele einfache Fehler gemacht. Und am Ende muss man dann sagen, hat es nicht gereicht.
0: Das waren die Nachrichten.
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3: Vorsicht auf der A3 Frankfurt-Köln. Zwischen Wiesbadener Kreuz und Niedernhausen sind Menschen auf der Fahrbahn. Fahren Sie da vorsichtig. Und die A67 Darmstadt Richtung Mannheim ist zwischen Lorsch und Viernheimer Dreieck wegen Bauarbeiten bis morgen früh um 5 gesperrt. Es gibt eine Umleitung. Sie können ab dem Darmstädter Kreuz über die parallel verlaufende A5 fahren.
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3: Der Sonntag fängt oft sonnig an. Im Laufe des Tages ziehen dann von Westen her Wolken an den Horizont. Und am Nachmittag ab und zu haben die auch ein bisschen Regen dabei. Dazu werden es bis zu 12 Grad im Upland und 18 an der Bergstraße. Morgen, am Montag, viele Wolken. Die Sonne sehen wir nur zwischendurch mal. Dafür zeitweise Regen oder Schauer. Am Nachmittag örtlich auch Gewitter. Höchstwerte 12 bis 18 Grad dann. Und am Dienstag ein Wechsel aus Sonne und dichten Wolken mit nur einzelnen Schauern und bis zu 19 Grad.
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3: Guten Morgen bei uns hier in HR1 an diesem Sonntag. Heute ist der 17. Mai 2026. Und wissen Sie, was am 17. Mai 1946 in Gronau in Westfalen passiert ist? Da haben Hermine und Gustav Lindenberg ihren kleinen Sohn bekommen. Mit zweitem Vornamen Gerhard und mit erstem natürlich Udo. Udo Lindenberg. Der wird also heute sage und schreibe 80 Jahre alt, kann man kaum fassen. Er ist immer noch Rocker, wie er im Buche steht. Einer seiner bekanntesten Songs, den haben wir uns heute als Inspiration genommen. Horizont. Wir reden über das Aufstehen und Weitergehen oder Weitermachen, wenn scheinbar alles zu Ende ist. Aber gleich reden wir hier in HR1 erstmal über Udo selbst und seinen berühmten Song. Los geht's hier jetzt mal mit einer sehr gelösten Jennifer Rush. I Come Undone.
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Ich finde, dieser Song prickelt tatsächlich ein bisschen. Oxygen, Jean-Michel Jarre aus dem Jahr 1977. Es ist 8.13 Uhr, Sie sind bei HR1 am Sonntagmorgen und wir gratulieren hier heute Udo Lindenberg zu seinem 80. Geburtstag. Schließlich ist der Mann ein Pionier, der deutsche Texte in der Rockmusik überhaupt erst salonfähig gemacht hat.

Der Tod seiner langjährigen Wegbegleiterin und engen Freundin Gabi Bitz mit nur 33 Jahren erschüttert Udo Lindenberg. Als er aus dem Fenster seines Hotels am Timmendorfer Strand auf die Ostsee guckt, entsteht die Idee zu Horizont. Und Udo bringt das berühmte Lied zu Papier. Es wird ein Abschiedslied für Gabi. Sein Optimismus und der Glaube an das Gute leuchten dabei durch die Trauer durch. Nicht aufgeben, es geht weiter. Und deshalb ist das heute unser Thema hier in HR1 an diesem Sonntagmorgen. Das Aufstehen und Weitergehen, auch wenn wir noch nicht sehen können, wohin diese Reise wohl geht.

0: Come Back and Stay. Paul Young war das. Auch schon 43 Jahre alt, dieser wunderbare Song. Hinterm Horizont geht's weiter. So haben wir das davor gehört von Geburtstagskind Udo Lindenberg hier in hr1. Aber wie sieht's denn aus hinter dem Horizont des Lebens, nach dem Tod? In den Religionen gibt's dazu viele traditionelle Lehren rund um Himmel, Hölle, Fegefeuer. Wobei diese oft althergebrachten Bilder ja immer mehr verblassen. Immerhin hält knapp die Hälfte der Deutschen ein Leben nach dem Tod zumindest für wahrscheinlich. Nur welche Vorstellung verbindet man damit?
1: Sebastian Kranich ist Direktor der Evangelischen Akademie Thüringen. Er bietet in einer weitgehend atheistisch geprägten Region regelmäßig Tagungen an, in denen sich die Teilnehmenden mit Jenseitsvorstellungen beschäftigen.
2: Es ist sehr, sehr häufig, dass sich Menschen das Jenseits wie einen Garten vorstellen, also etwas Paradiesisches. Das Bild der Wiese ist sehr stark. Das Paradies, das ist was, wo die Ströme von Wasser fließen, wo Bäume stehen, wo Wiesen sind. Und wenn Menschen sich das vorstellen und so, ist es oft eine Landschaft, die eine Art Gartenlandschaft ist.
1: Immer wieder wird in den Tagungen thematisiert, dass man im Jenseits die verstorbenen Verwandten wiedersehen werde.
2: Also wer das nicht möchte, die sagen ganz klar, das kann ich mir nicht vorstellen, da habe ich keine Lust drauf, die Leute wiederzutreffen. Aber ansonsten ist das eine ganz tragende Vorstellung. Also, dass die Oma im Jenseits ist, dass der verstorbene Sohn, die verstorbene Tochter im Jenseits sind und die Vorstellung, dass die Verstorbenen auf einen selber warten.
1: Auch Kerstin hat an einer der Tagungen teilgenommen. Ihre Vorstellung vom Jenseits war lange geprägt durch den Tod ihrer Großmutter.
3: Also, ich habe im Grunde im Haus meiner Großeltern gelebt mit meiner Mutter und meine Oma ist gestorben, als ich 11 Jahre war. Die war mir die nächste Person eigentlich so von der Herzensverbindung her. Kurz bevor sie eingeschlafen ist, hat sie alle ihre Kinder, also sie hatte 8 Kinder, an ihr Bett gerufen und dann hat sie sich verabschiedet und hat gesagt, so jetzt könnt ihr gehen und die Engel kommen und holen mich ab. Also das ist so eingeprägt in mir. Was das so bedeutet, da habe ich mir natürlich nicht damals Gedanken drüber gemacht, aber das war so tröstlich, irgendwie zu hören, dass da jemand, in dem Fall die Engel, die Oma abholt, ne, dass die da irgendwie nicht alleine ist damit.
0: Omas sind so ein Anker, wie es hinter dem Horizont weitergeht. Michael Hollenbach hat gefragt, welche Vorstellungen sich die Menschen davon machen. Und jetzt haben wir einen wunderschönen Titel von Eros Ramazzotti, der zum Thema irgendwie passt, denn er heißt übersetzt, wenn ein Lied genügen würde.

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4: Um genau 8:30 die A67 Darmstadt Richtung Mannheim ist zwischen Losch und Viernheimer Dreieck wegen Bauarbeiten bis morgen früh gegen 5 Uhr gesperrt. Sie können da drum rumkommen ab dem Darmstädter Kreuz über die parallel verlaufende A5.
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4: Der Sonntag geht heute oft noch sonnig los. Später zieht von Westen her einiges an Wolken auf. Am Nachmittag kann es in den westlichen Teilen Hessens hier und da auch mal nass werden. Die Temperaturen gehen rauf auf 12 bis 18 Grad. Morgen ist es dann überwiegend bewölkt, zeitweise auch nass oder schaurig mit Gewittern. Die Sonne blitzt nur selten mal durch mit bis zu 18 Grad. Und am Dienstag mal Sonne, mal Wolken und Höchstwerte zwischen 14 und 19 Grad. Einen wunderschönen Sonntagmorgen wünsche ich Ihnen hier in HR1. Geht's heute um Wege aus der vermeintlichen Ausweglosigkeit. Und man könnte sagen, manchmal muss man eben einen Umweg gehen, um zum richtigen Zeitpunkt am richtigen Ort zu sein. Aber an einer Sache kommen wir alle nicht vorbei. Und das ist das Ende unseres Lebens. Allerdings haben viele von uns eine Vorstellung davon, dass es danach doch weitergehen könnte. Und viele haben auch Vorstellungen davon, wie. Und die ähneln sich sogar. Selbst Menschen unterschiedlicher Religionen ähneln sich darin. Darüber reden wir gleich hier in HR1 am Sonntagmorgen. Schön, dass Sie bei uns sind.
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0: Hinter dem Horizont geht es physikalisch oder geografisch betrachtet auf jeden Fall weiter. Durch die Erdkrümmung ist es aber so, dass wir nicht sehen können, wohin. Und das ist natürlich auch der Grund, warum wir dieses Bild für das Ende unseres Lebens verwenden. Hinter dem Horizont ist im wahrsten Sinne des Wortes Jenseits. Aus dem Hier und Jetzt können wir nicht sehen, wie das aussieht. Aber Vorstellungen gibt's viele. Und einer, der sich mit diesen Vorstellungen auskennt, ist Professor Harry-Harun Bär. Er ist Erziehungswissenschaftler. Einer seiner Schwerpunkte ist die Religionspädagogik. Guten Morgen, Herr Bär.
1: Guten Morgen.
0: Sie haben eine sehr spannende persönliche Geschichte, wie ich finde. Ihre Mutter ist Jüdin, die durch die Familiengeschichte nominell protestantisch wurde. Ihr Vater war Katholik und sie wurden katholisch getauft, sind dann aber in jungen Jahren zum Islam konvertiert. Sie kennen also die Jenseitsvorstellungen in den großen Weltreligionen. Wie groß sind die Unterschiede?
1: Also es gibt zunächst einmal Gemeinsamkeiten, nämlich dass all diese Vorstellungen etwas zu tun haben mit Dingen, die wir sehen können und Dingen, die wir nicht sehen können. Das hat mit Ihrem schönen Intro zum Horizont zu tun. Und da gibt es ein Wechselspiel, wenn man so will, zwischen Himmel und Erde, zwischen Welt und Jenseits. Die Unterschiede entstehen in der Art und Weise, wie die Jenseitsvorstellung auf das hier vorhandene Weltbild zurückgreift. Garten und Feuer, Schuld und Sühne, Mann und Frau, bis hin zum Beispiel Trockenheit und Wasser. Das Paradies sind ja Gärten, durch die Wasser fließt. Also da sind sehr viele Naturbilder mit drin. Aber auch philosophische Traditionen, zum Beispiel, ob die Vorstellung einer Auferweckung nach dem Tode eher so ein seelischer, spiritueller Akt ist oder ob, wie manche alten Schriften sagen, sogar die Knochen und die Haut und die Fingerspitzen, Fingerabdrücke ein Sinnbild der körperlichen Identität so zusammengefügt werden, dass man wieder leiblich aufersteht.
0: Eine Gemeinsamkeit der drei Religionen in Bezug auf das Jenseits ist ja, dass es in allen auch eine Vorstellung von einer Art Hölle gibt. Sprich, wer böse ist, landet in der Hölle und den Himmel muss man sich verdienen. Wie sehr bewegt diese an die Moral gekoppelte Vorstellung vom Jenseits Gläubige Ihrer Ansicht nach heute noch?
1: Bewegt sie schon. Es geht ja nicht nur um Moral, sondern auch um Gewissen und Ethik, um Tugend und um die Ästhetik und den Eigensinn des Guten. Das gilt sowohl für das Gute als auch für das Böse. Eine meiner Schülerinnen, 8. Klasse, sagte mal zu mir, Herr Bär, ich habe keinen Bezug zu diesem Gott und dem Satan, was die da treiben. Aber ich glaube, ich habe eine Idee. Die beiden haben sich verabredet, der Gott macht den Good Cop und der Satan macht den Bad Cop, damit wir Menschen etwas über uns lernen. Und tatsächlich werfen diese Bilder in den Schrift den Blick eigentlich zurück auf uns. So Dinge wie Satan und Hölle und Paradies scheinen Projektionsflächen zu sein, weil im Zentrum der religiösen Ethik steht, dass der Mensch in der Lage ist, hier seine Welt in das Paradies und die Hölle zu verwandeln und dass er tunlichst nicht falsch abbiegen, sondern alles daran setzen, dass das Leben im Diesseits gut und erfolgreich und glücklich ist und nicht in Richtung Hölle abbiegen. Denn darin sind wir Menschen ja auch ziemlich gut, nämlich uns einander die Hölle zu bereiten.
0: Sie haben eben Ethik und Gewissen angesprochen. Ja. Auch viele nicht religiöse Menschen haben ja einen gewissen Glauben daran, dass es nach dem Tod irgendwie weitergeht. Vielleicht im Sinne einer Energie, die nicht verschwindet. Ja. Was denken Sie, ist der Grund? Eher Angst oder Hoffnung?
1: Ich glaube weder Angst noch Hoffnung, sondern das ist so etwas wie eine Erinnerung an eine Herkunft vor der Zeit und die Ahnung von einer Ankunft, einem Ankunftsort nach der Zeit. Wenn man die Welt mit offenem Herzen beobachtet und erkennt, wie das Lebendige aus dem Toten entsteht und das Tote aus dem Lebendigen hervorgeht, dann sind diese Ahnungen eines Jenseits offensichtlich tief in unserer menschlichen Identität angelegt, in unserer Anthropologie und in unserem kollektiven Gedächtnis. Und das sind schon massive Wahrheitsgehalte, wo man nicht einfach nur hingehen kann und sagen, das sind irgendwelche Geschichten, in denen wir Ängste oder Hoffnungen projizieren, sondern das sind sehr, sehr ernstzunehmende Hinweise darauf, dass wir in diese Richtung mehr forschen sollten, wie unsere Vorstellungen vom Jenseits eigentlich bei uns als Menschen hinterlegt sind.
0: Das sagte uns Professor Harry-Harun Bär von der Goethe-Uni in Frankfurt über die verschiedenen Vorstellungen vom Jenseits, hinter dem Horizont sozusagen, in den verschiedenen Religionen. Vielen Dank dafür.

0: Hinterm Horizont geht's weiter. Über Udo Lindenberg haben wir zu seinem 80. Geburtstag heute schon gesprochen. Der Panikrocker hat auch eine religiöse Seite, obwohl er der Kirche längst den Rücken gekehrt hat. Die 10 Gebote, die sind ein großes Thema für ihn. Er hat großformatige Bilder dazu gemalt und die haben inzwischen Hunderttausende in Ausstellungen gesehen, bei Kirchen- und Katholikentagen oder in Kirchen. Und noch erstaunlicher, zu Udos Panikfamilie gehört sogar ein Priester. Das ist der Hamburger Kiezpfarrer Karl Schulz und dessen Kirche liegt mitten in St. Pauli an der großen Freiheit.
1: Also ich glaube, dass so seine Grundhaltung Freiheit, Toleranz ist, ob jedes Gebot, so wie er das auslegt, einer christlichen Exegese standhält, das ist noch mal eine andere Frage.
2: Die geile Meile Reeperbahn ist bekanntlich Udo Lindenbergs Lieblingsboulevard. Kein Wunder, dass Pfarrer Schulz nun einen Titel trägt, den es in der kirchlichen Hierarchie nicht gibt. Er ist Geheimrat Udo Lindenbergs für kirchliche Fragen.
1: Da bin ich halt jemand in diesem Kreis und ich freue mich natürlich, dass so die Panikband, die Panikfamilie, das Udo selbst, dass die so ein Vertrauen haben.
2: Ein aus der Kirche ausgetretener Rockstar, der an herkömmlichen Sünden so ziemlich alles durchhaben dürfte, was es gibt, nimmt einen Priester in seine Panikfamilie auf. Das Leben schreibt manchmal die spannendsten Geschichten. Kiezpfarrer Schulz freut sich über den ungewöhnlichen Kontakt und er macht sich auch seine Gedanken über die Spiritualität Udo Lindenbergs.
1: Die beiden großen Menschheitsthemen, die ich immer wieder heraushöre, ist das Thema Liebe, aber es ist auch das Thema Tod. Und was mich da besonders erstaunt ist, dass eine Sicht hat, die sich durchaus mit der Sicht der christlichen Botschaft verbindet, nämlich dass nach dem irdischen Tod nicht alles aus ist. Hinterm Horizont geht's weiter. Oder das schöne Lied mit der Nebelwand. Und dann kommt jemand und nimmt dich an die Hand. Das sind ja alles Bilder. Besser können wir sie ja gar nicht sagen. Und ich mache auch die Erfahrung, dass auf Beerdigungen und auf Trauungen Menschen seine Lieder sich wünschen.

0: dass seine Eltern Hermine und Gustav mit dem verstorbenen Bruder Erich aus dem Jenseits ihren Sohn begleiten, das spürt er.
1: Die gucken auch von oben zu, immer dabei. Ja, das ist so ein Spirit. Ja, das kann man gar nicht erklären. Das ist dieses Gefühl, der Energiefluss. Die Wolken sich teilen, ich guck da nach oben, dann geht da die Sonne auf, ist das wie ein Gruß. Ja, klar sind wir da.
2: Sagt Udo Lindenberg, der heute 80 Jahre wird. Hinterm Horizont geht's weiter. Er hat seine ganz eigenen religiösen Vorstellungen. Und gar nicht so selten passiert es, dass auch Kirchenleute sich davon beeindrucken lassen. Uwe Birnstein hat uns davon erzählt. 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
1: 9 Uhr. Bulgarien gewinnt 70. Ausgabe des Eurovision Song Contest. Abschlussgottesdienst beim Katholikentag in Würzburg. Hessen beteiligt sich am Internationalen Museumstag. Das Wetter erst sonnig, später Wolken und etwas Regen, 12 bis 18 Grad. Mein Name ist Stefanie Nopper. Guten Morgen. Bulgarien hat in Wien den 70. Eurovision Song Contest gewonnen. Die Sängerin Dara bekam für Bangaranga mit Abstand die meisten Punkte. Bulgarien war nach 3 Jahren Pause wieder dabei. Es ist der erste ESC-Sieg für das osteuropäische Land. Auf Rang 2 landete Israel, gefolgt von Rumänien. Deutschland bekam für Fire mit Sarah Engels insgesamt 12 Punkte. Das reichte nur für Platz 23 von insgesamt 25. Gleich endet in Würzburg der 104. Deutsche Katholikentag mit einem großen Gottesdienst. Unter dem Motto »Hab Mut, steh auf« waren 5 Tage lang mehrere 10.000 Menschen nach Würzburg gekommen. ARD-Reporter Christian Wölfel.
2: Mit dabei ist der Vorsitzende der Deutschen Bischofskonferenz, Heiner Wilmer, der auch predigen wird. Mit Josef Schuster wird in Würzburg erstmals ein Präsident des Zentralrats der Juden in Deutschland einen Impuls bei einem Abschlussgottesdienst eines Katholikentags halten. In den vergangenen 4 Tagen wurden auf prominent besetzten Podien politische Themen wie Krieg und Frieden, die Gefahren für die Demokratie oder Klimaschutz diskutiert, ebenso auch Fragen zu innerkirchlichen Reformen.
1: In einer internationalen Studie zum Kinderwohl landet Deutschland weit hinten, auf Platz 25 von 37 bewerteten Ländern. Besonders bei Bildung und Chancengleichheit schneidet Deutschland schlecht ab. Das UN-Kinderhilfswerk UNICEF kritisiert, dass die Chancen von Kindern immer noch stark vom Einkommen der Eltern abhängen. Auf den ersten Plätzen liegen die Niederlande, Dänemark und Frankreich. Wegen der Entschärfung einer tonnenschweren Weltkriegsbombe müssen in Pforzheim heute rund 27.000 Menschen ihre Wohnungen verlassen. Der Umkreis von 1,5 Kilometern um den Fundort auf einer Baustelle in der Innenstadt sollte inzwischen geräumt sein. Der Nah- und Bahnverkehr werden eingeschränkt. Die Entschärfung ist für den Mittag geplant. Heute ist Internationaler Museumstag. Auch in Hessen machen viele Einrichtungen mit. HR-Reporter Andreas Heigen.
3: Im Archäologischen Museum Frankfurt können die Besucher kostenlos bei einer Mitmachaktion römische Würfel und Brettspiele ausprobieren. In Marburg öffnet das erste deutsche Polizei-Oldtimer-Museum seine Tore. Hier gibt es für die Leute über 110 historische Polizeifahrzeuge zu besichtigen. Und im Von der Au-Museum in Fulda ist es möglich, eine Ausgrabungsstätte mittels virtueller Realität zu erkunden.
1: Auch in der 2. Fußball-Bundesliga steht heute der letzte Spieltag an. Alle Partien laufen parallel ab 15:30 Uhr.

0: Darmstadt 98 empfängt den SC Paderborn. Für Darmstadt geht es um nichts mehr. Paderborn kann noch aufsteigen. HR-Sportreporter Tim Brockmeier.
1: Also allein aus sportlichen Fairnessgründen geht es für die Lilien darum, nochmal alles reinzuhauen. Aber auch darum, den Fans im heimischen Böllen-Faltor-Stadion einen schönen Abschluss der Saison, in der die 98er lange selbst um den Aufstieg mitspielten, zu schenken. Und nicht zuletzt darum, Vereinslegende Fabi Holland gebührend zu verabschieden. Holland verlässt nach 12 Jahren im Lilientrikot den Verein. Der Vertrag des 35-Jährigen läuft aus.
0: Das waren die Nachrichten.
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3: Die A67 Darmstadt Richtung Mannheim ist zwischen Lorsch und Firnheimer Dreieck wegen Bauarbeiten bis morgen früh so gegen 5 gesperrt. Sie können da drum rumkommen ab dem Darmstädter Kreuz über die parallel verlaufende A5.
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3: Sonntag fängt oft sonnig an. Im Lauf des Tages ziehen dann von Westen Wolken an den Horizont und am Nachmittag bringen die ab und zu auch ein bisschen Regen. Dazu werden es bis zu 12 Grad im Upland und 18 Grad an der Bergstraße. Morgen am Montag sind viele Wolken am Himmel. Die Sonne sehen wir nur zwischendurch mal, dafür zeitweise Regen oder Schauer. Am Nachmittag örtlich auch Gewitter. Höchstwerte 12 bis 18 Grad und Dienstag gibt es dann einen Wechsel aus Sonne und dichten Wolken mit nur einzelnen Schauern und bis zu 19 Grad.
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3: Einen guten Morgen wünsche ich Ihnen. Es ist ein großer Geburtstag heute, nämlich der 80. des Panikrockers Udo Lindenberg. Grund für uns, die Botschaft eines seiner vielleicht schönsten Songs zum Thema dieser Sendung zu machen, Horizont. Indem er sagt, hinterm Horizont geht's weiter. Und er sagt auch, es gibt keine Alternative zum Optimismus für mich. Manchmal muss man die Dinge einfach anders angehen. Das hat auch unser Kollege Magnus Metzler auf dem Katholikentag in Würzburg festgestellt. Mehr dazu hören Sie gleich. Schön, dass Sie bei uns sind.
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0: 9.13 Uhr.
1: Hier ist HR1 am Sonntagmorgen. Wenn man wissen will, wo die Straße jetzt als nächstes hinführt, dann kann ein Perspektivwechsel helfen. Das muss ja nicht immer mit einer Lebenskrise zu tun haben. Zum Beispiel, wo fühlen sich Politiker zu Hause? Beim Reden, im Bundestag, auf Pressekonferenzen. Das ist nur alles sehr weit weg vom echten Leben. Deshalb hat sich der Bundestagsabgeordnete Max Lux jetzt vom Parlament an die Pfanne getraut. Bei einem Event auf dem Katholikentag hat er zusammen mit zwei Schülerinnen Falafel gemacht und über Gott und die Welt gesprochen.
2: Auf einer Open-Air-Bühne im Würzburger Ringpark bauen zwei Schülerinnen eine Kochplatte auf. Beke und Clara heißen sie und sie moderieren heute das Projekt Aufgetischt. Mit dem Motto, beim Kochen ins Gespräch kommen, fast wie zu Hause, nur eben mit Politikern.
3: Ich meine, wann hat man schon die Chance, wirklich erstmal auf einer Bühne zu kochen, dann das alles noch mit einem Politiker und mit einem Bundestagsabgeordneten? Das ist total absurd und ich glaube, niemand würde da einfach so Nein sagen. Von daher war die einfachste Antwort ja.
2: Max Lux ist Bundestagsmitglied aus Bochum und soll heute die Falafel Labs mitkochen. Die drei machen sich gleich ans Werk. Clara schnibbelt Gemüse, Beke brät die Falafelbällchen und Lux rührt den Kräuterdip.
4: Soll ich mal anfangen, die Petersilie zu schneiden? Ja? Ach, das ist Koriander. Ist
3: ja,
4: gar keine
3: wir
4: Petersilie.
3: Haben Petersilie und Koriander. Beim Kochen habe ich erfahren, dass er nicht weiß, was Koriander ist. Also ich habe jetzt ja nicht irgendwie eine extra Information erfahren, aber dieses neben ihm zu stehen und mit ihm zusammen so eine Alltagssituation eigentlich zu machen, hat einfach gezeigt, dass er auch nur ein Mensch ist und gar nicht auf einem Podium steht oder sowas.
2: Bald mischen sich auch die etwa 2 Dutzend Zuschauenden ein mit ihren Fragen. Wie will er auf die AfD reagieren?
4: Die Frage ist ja, was kann man dem entgegensetzen? Und ich glaube, das Entscheidende, was man dem entgegensetzen kann, ist Hoffnung und reale Verbesserungen für die Menschen. Und das machen wir als Politik viel zu wenig.
2: Was möchte er an der katholischen Kirche selbst ändern?
4: Ich glaube, Gleichberechtigung, ich bin selbst schwul, gilt für mich auch für Schwule und Lesben in der Kirche. Ich finde es jetzt super süß, dass ich mich segnen lassen könnte mit meinem Partner, wie man auch einen Oldtimer oder einen Dackel segnen lassen könnte. Aber ich finde, das Sakrament der Ehe sollte man schon allen Menschen eigentlich ermöglichen.
2: Und wie steht er zur Wehrpflicht?
4: Ich bin dagegen, weil sie nicht zeitgemäß ist und weil sie in der heutigen technologisierten Welt absurd ist.
2: Nach einer knappen Stunde sind die großen Fragen alle angeschnitten und die Falafel-Wraps endlich belegt.
4: Ja, cheers.
3: Cheers, sehr gut.
4: Mhm. Der Dip ist aber auch lecker geworden, ne?
3: Ja, also hast du sehr schön gemacht.
2: Und am Ende hat sich besonders für Beke der Tag gelohnt.
5: Also Max Lux hat auch viel über so Jugendpolitik gesprochen und besonders da nehme ich für mich mit, dass es doch etwas bewirken kann, wenn ich mich persönlich für was einsetze und das hat mir auch persönlich schon ein bisschen Hoffnung gegeben.
1: Hoffnung durch den Dialog am Küchentisch. Wenn junge Menschen und Politiker sich in der Küche zusammentun, da gibt es nicht nur lecker Essen, sondern auch spannende Gespräche und einen Perspektivwechsel.

Falls Sie gerade nicht walken, sondern Auto fahren, Vorsicht auf der A66 Frankfurt-Fulda. Zwischen Fulda Süd und Eichenzell sind zwei Rehe auf der Fahrbahn. Bitte fahren Sie vorsichtig auf der A66 Frankfurt-Fulda. Zwischen Fulda Süd und Eichenzell sind Rehe auf der Fahrbahn. Ja, da war man eben noch Top of the Pops in der Rock'n'Roll Hall of Fame und dann ist plötzlich Feierabend und keiner will mehr was von einem wissen. Manchmal ist Musikgeschichte nicht nur gekrönt von Erfolg, sondern auch von Absturz, von Krise und Zerwürfnis. Wie nun raus aus diesem Loch? Hier mal ein Beispiel. In den 1970er Jahren gilt die Band Aerosmith als eine der größten Rockbands Amerikas. Dann aber gerät die Band in schwere Turbulenzen, Drogenprobleme, Streit und nachlassender Erfolg fegen Aerosmith von der Bildfläche. Und als die Hip-Hopper von Run-DMC 1986 Walk This Way samplen wollen, da hat Kultproduzent Rick Rubin eine verrückte Idee. Holt euch doch die Hardrocker selbst ins Studio. Damals undenkbar. Schließlich ist die Welt klar aufgeteilt in musikalische Schubladen. Rock in der einen, Rap in der anderen. Aber Run-DMC und Aerosmith pfeifen drauf. Und das ist nicht nur die Geburtsstunde einer neuen Musikrichtung. Die Zusammenarbeit katapultiert Aerosmith zurück ins Rampenlicht und erobert die Herzen einer neuen Generation. Ein Welthit und ein spektakuläres Comeback. Walk This Way, Run-DMC mit Aerosmith.

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4: Und jetzt ist es genau 9:30.
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4: Vorsicht auf der A66 Frankfurt-Fulda. Zwischen Fulda Süd und Eichenzell sind zwei Rehe auf der Fahrbahn. Und die A67 Darmstadt Richtung Mannheim ist zwischen Losch und Firnheimer Dreieck wegen Bauarbeiten bis morgen früh um 5 gesperrt. Umleitungsempfehlung ab dem Darmstädter Kreuz über die parallel verlaufende U5.
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4: Hab ich gerade gesagt U5? Ich meine natürlich die A5. So, jetzt sind wir aber beim Wetter. Der Sonntag heute geht noch oft sonnig los. Später zieht von Westen her einiges an Wolken auf. Es kann in den westlichen Teilen Hessens hier und da nass werden. Die Temperaturen gehen rauf auf 12 bis 18 Grad. Morgen ist es überwiegend bewölkt, zeitweise auch nass oder schaurig mit Gewittern. Die Sonne blitzt nur selten durch mit bis zu 18 Grad. Am Dienstag mal Sonne, mal Wolken, Höchstwerte 14 bis 19 Grad. Guten Morgen hier in HR1 an diesem Sonntag. Ich bin Simone von der Forst und wir werfen heute einen Blick hinter das, was sich hinter dem Horizont verbirgt. Das können wir nicht sehen. Wir wissen nur, der Weg geht da irgendwie noch weiter. So ist das auch mit dem Ruhestand. Das Arbeitsleben hört auf und eine neue Freiheit beginnt. Ja, und dann klären wir gleich hier in HR1. Schön, dass Sie dabei sind.
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0: mit Mut weitergehen können, auch wenn die Zeiten mal unsicher sind und unruhig. Darum dreht sich der Sonntagmorgen hier in hr1. Einer der größten Umbrüche im Leben ist sicher, wenn die Zeit des Berufslebens vorbei ist. Schließlich spielt die Arbeit oft eine große Rolle für unsere Identität und unser Selbstverständnis. Wenn wir jemanden kennenlernen, fragen wir zum Beispiel gern, und was machst du so? Und wie ist es dann, wenn ich nichts mehr mache, jedenfalls nicht im Rahmen eines Jobs? Für viele ist das ein großes schwarzes Loch. Aber auch da gibt's einen Weg raus. Pfarrer Jens Haupt selbst im Ruhestand bietet Nachberufstrainings an. Hallo, Herr Haupt.
1: Hallo, Frau von der Voss.
0: Wie bitte kann man das denn trainieren? Das ist eine ganz andere Lebensweise.
1: Ja, man muss sich ja auf manche Veränderungen im Leben vorbereiten. Und das Trainieren ist vielleicht das falsche Wort. Es geht eher um Vorbereiten, dass ich mich darauf einstelle. Da gibt es eine Veränderung in meinem Leben, die wird massiv sein, weil ich einen Ort verlassen muss und mir neue Orte irgendwie auch finden und suchen muss.
0: Wie war das denn für Sie selbst, als der aktive Pfarrerberuf aufgehört hat?
1: Das ist eine gute Frage. Ich war eine ganze Weile genervt von den Fragen, ja, was hast du für Pläne, was machst du? Und habe mich selber unter Druck gesetzt, ja, was mache ich denn? Also der eine geht den Jakobsweg, der andere, der hat nochmal einen kleinen Job angenommen, ein dritter fährt mit dem großen Schiff über die Weltmeere. Und ich hatte noch keinen Plan. Und irgendwann habe ich gesagt, egal. Ich will gar keinen Plan haben, ich lasse es einfach auf mich zukommen. Und das war für mich richtig. Natürlich habe ich mich vorher schon erkundigt, wie wird das sein mit den Altersbezügen? Für mein Leben wird das reichen? Wozu habe ich Lust, was zu machen? Das waren alles Gedanken, aber ich hatte keinen richtigen, festen Plan.
0: Was hören Sie denn von anderen Menschen? Welche Fragen treiben die um? Stecken die richtig in der Krise?
1: Ja, also man muss sagen, es ist einfach de facto eine Krise. Weil, wie ich das eben gesagt habe, man muss einen Ort verlassen, der zuverlässig war, wo ich jeden Tag eben erschienen bin, Kolleginnen und Kollegen, Kunden, Klienten getroffen habe, meine Aufgaben hatte, und das fällt von einem Tag auf den anderen weg. Da ist eben die Frage, wie ist dieser Übergang passiert? Also ist er plötzlich passiert oder habe ich mir Gedanken gemacht, wie ich diesen Übergang heile überstehen will?
0: Was bedeutet das jetzt für diese Nachberufstrainings? Also wie kann man helfen und Mut machen, dass die anstehende Rente nicht ein großes schwarzes Loch bleibt?
1: Ja, ich glaube, man muss versuchen, eine Bilanz zu ziehen. Also nochmal zu gucken, was hat mich eigentlich die letzten Jahre getragen? Was waren für mich wichtige Stärken, die ich einbringen konnte? Kann ich daran wieder anknüpfen? Ein zweiter Punkt ist die Frage der Sozialkontakte oder der Freundschaften, meines sozialen Netzes. Also ist das Netz wirklich stabil für mich? Oder muss ich mich da irgendwie mehr drum kümmern? Also viele sind ja durch Berufsleben so eingespannt, dass sie kaum noch Zeit für Privates haben. Mhm. Und stellen dann fest, Rente ist plötzlich da, ich habe noch zwei Freunde, aber die anderen sind mir alle verloren gegangen. Und die Kollegen sind eben dann auch weg.
0: Aber über das muss man sich, also über die Freunde muss man sich ja im Prinzip im aktiven Leben schon Gedanken machen. Was bedeuten denn jetzt Ihre Nachberufstrainings genau?
1: Also da geht es darum, Menschen zu stärken, dass Sie haben ja das Stichwort Mut schon fallen lassen, dass man mutig in eine nächste Lebensphase geht und sagt, ich habe Möglichkeiten, ich habe Ideen, ich habe Fähigkeiten und die möchte ich gerne nutzen. Vielleicht auch was Neues mal anzufangen. Und was ich wichtig finde in diesen Trainings, wir versuchen auch zu ermutigen, such dir deine Leute. Guck, dass du irgendwo mit dabei bist, was mitgestalten kannst. Wir haben das bei der Ausschreibung genannt, Teilhabe, Selbstbestimmung und Engagement. Also sich ins Getümmel werfen und versuchen, irgendwie dabei zu bleiben.
0: Auch nach der Rente geht's nämlich natürlich weiter. Die Erwachsenenbildung der Evangelischen Kirche von Kurhessen-Waldeck bietet deshalb sogenannte Nachberufstrainings an für Menschen, die den Horizont jenseits des Berufslebens suchen. Darüber habe ich mit Pfarrer Jens Haupt aus Kassel gesprochen.

0: 8 Minuten vor 10 am Sonntagmorgen hier in HR1. Das Leben kann manchmal ganz schön anstrengend sein. Ständig gibt es irgendwelche Dinge zu erledigen, Probleme zu lösen. Und manchmal wird es dann schlicht zu viel und man sieht vor lauter Bäumen den Wald nicht mehr. Was hilft dann, wenn man nicht weiß, wie es weitergeht? Reden zum Beispiel. Das haben wir gemacht, genauer gesagt mein Kollege Magnus Metzler, der war auf dem Katholikentag in Würzburg unterwegs und wollte von Ihnen wissen, was macht Ihnen Mut, weiterzugehen, weiterzumachen?
1: Also ich glaube, dass es da ganz wichtig ist, dass man Gemeinschaft erfährt, dass man nicht alleine ist. Wenn man alleine in einer schwierigen Situation ist, man verliert sich schneller mal in Ausweglosigkeit. Und wenn man gemeinsam ist, dann ist man zumindest nicht alleine und kann gemeinsam das Beste aus der Situation machen.
2: Ich habe Vorbilder in meinem Leben und das ist mir dann eine Stütze ohne Orientierung. Und tatsächlich hilft mir als Beispiel Jesus, der stark war und sich nicht an den Massen orientiert hat, sondern allein an seinem Gewissen.
3: Sich halt schon jemandem anzuvertrauen, ist ein erster sehr mutiger Schritt. Auch was zum Beispiel Mental Health-Themen angeht, wenn man halt irgendwie mit einer Sache struggelt oder so oder halt sagt, ja, vielleicht wäre halt irgendwie eine Therapie sinnvoll oder sowas, dass man das einfach jemandem erzählt und das einfach so ein bisschen auch so raus in die Welt. Weil ich habe so ein bisschen auch das Gefühl, man bekommt auch immer so, was man in die Welt rausstößt so ein bisschen. Also wenn man halt irgendwie mutig ist und es raus in die Welt gibt, dann kommt da auch meistens das dann zurück, beziehungsweise man kriegt dann auch das, wonach man gefragt hat, was man sich gewünscht hat so ein bisschen.
4: Ja, mir macht Mut, dass wir in unserer Gesellschaft immer wieder Techniken und Mechanismen finden, auch komplexe Themen zu besprechen und zu lösen. Ich selbst bin kommunalpolitisch aktiv, weiß auch, wie mühselig das Ringen um Beschlüsse ist, aber das gehört zu unserem System dazu. Das geht nur im Gespräch, im Kompromiss und im Miteinander.
5: Ja, ich dachte mir, Mut ist ja manchmal gar nicht so was Großes. Also Mut kann ja auch was Kleines sein, so was Alltägliches. Zum Beispiel, dass man auch mal alleine rausgeht und was alleine unternimmt. Das ist ja auch schon Mut. Das muss gar nicht immer der große Lebenswechsel sein oder so. Deswegen ist eigentlich der ganze Alltag voller Mut so ein bisschen.
0: Also Mut haben. Einfach machen. Hinterm Horizont geht's weiter, das war das Thema an diesem Sonntagmorgen hier bei uns in HR1. Und hier geht's natürlich auch gleich weiter mit dem HR1 Talk und meinem Kollegen Klaus Reichert, der Musikerin Andoka. Viel Vergnügen, wunderbaren Sonntag noch.

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1: 10 Uhr. Deutschland schneidet bei Kinderwohlstudie schlecht ab. Abschlussgottesdienst beim Katholikentag in Würzburg. Feuerwehren beklagen hohe Zahl von Fehlalarmen. Das Wetter erst sonnig, später Wolken und etwas Regen, 12 bis 18 Grad. Mein Name ist Stefanie Nopper. Deutschland bleibt beim Wohlbefinden von Kindern weit hinter seinen Möglichkeiten zurück. Im aktuellen Ranking des Kinderhilfswerks UNICEF landet Deutschland wie schon im letzten Jahr auf Platz 25 von 37. Aus der Nachrichtenredaktion Theresia Tautz.
2: Besonders bei Bildung und Chancengleichheit schneidet Deutschland schlecht ab. Kinder aus ärmeren Familien haben laut Studie deutlich schlechtere Voraussetzungen beim Lernen, im Bereich Gesundheit und bei der gesellschaftlichen Teilhabe. An der Spitze des Rankings liegt die Niederlande, Dänemark und Frankreich. Aber auch Länder wie Rumänien und Ungarn schneiden besser ab als Deutschland, obwohl die Wirtschaftskraft dort geringer ist. Die Studienmacher fordern deshalb stärkere Investitionen in Bildung, soziale Infrastruktur und Familienförderung.
1: Jetzt endet in Würzburg der 104. Deutsche Katholikentag mit einem großen Gottesdienst. Unter dem Motto »Hab Mut, steh auf« waren 5 Tage lang mehrere 10.000 Menschen nach Würzburg gekommen. ARD-Reporter Christian Wölfel.
3: Mit dabei ist der Vorsitzende der Deutschen Bischofskonferenz, Heiner Wilmer, der auch predigen wird. Mit Josef Schuster wird in Würzburg erstmals ein Präsident des Zentralrats der Juden in Deutschland einen Impuls bei einem Abschlussgottesdienst eines Katholikentags halten. In den vergangenen 4 Tagen wurden auf prominent besetzten Podien politische Themen wie Krieg und Frieden, die Gefahren für die Demokratie oder Klimaschutz diskutiert, ebenso auch Fragen zu innerkirchlichen Reformen.
1: Kein Trennungsjahr mehr bei häuslicher Gewalt. Bundesjustizministerin Hubig will, dass Scheidungen schneller vollzogen werden können. Sie hat der Nachrichtenagentur KNA gesagt, die aktuelle Regelung sei schwer zumutbar. Denn auch bei häuslicher Gewalt müssen Täter und Opfer 1 Jahr getrennt leben. Erst danach kann die Ehe geschieden werden. Bei zehntausenden Einsätzen in Deutschland rückt die Feuerwehr umsonst aus. Ursache sind oft Falschmeldungen durch Brandmeldeanlagen. Aus der Nachrichtenredaktion Andreas Gerlach.
4: Allein bei der Frankfurter Feuerwehr schlagen jährlich 4.800 Mal Brandmeldeanlagen an. Der zuständige Abteilungsleiter der Feuerwehr Schwering sagt, 4.660 Mal sind es Fehlalarme. Das binde das Personal und bei echten Bränden vergehe wertvolle Zeit. Deshalb müssten Brandmeldeanlagen technisch noch besser werden. Die Feuerwehr sei außerdem nicht dazu da, nachzuschauen, ob es brenne. Deshalb sollten nur noch Altenheime oder Krankenhäuser direkt mit der Feuerwehr verbunden sein.
1: Auch in der 2. Fußball-Bundesliga steht heute der letzte Spieltag an. Alle Partien laufen parallel ab 15.30 Uhr. Darmstadt 98 empfängt den SC Paderborn. Für Darmstadt geht es um nichts mehr. Paderborn kann auch aufsteigen. HR-Sportreporter Tim Brockmeier.
5: Also allein aus sportlichen Fairnessgründen geht es für die Lilien darum, nochmal alles reinzuhauen. Aber auch darum, den Fans im heimischen Böllen-Faltor-Stadion einen schönen Abschluss der Saison, in der die 98er lange selbst um den Aufstieg mitspielten, zu schenken. Und nicht zuletzt darum, Vereinslegende Fabi Holland gebührend zu verabschieden. Holland verlässt nach 12 Jahren im Lilientrikot den Verein. Der Vertrag des 35-Jährigen läuft aus.
1: Das waren die Nachrichten.
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6: Da wird heute gebaut. Die A67 Darmstadt Richtung Mannheim ist zwischen Lorsch und dem Firnheimer Dreieck wegen Bauarbeiten

0: noch bis Montagmorgen etwa 5 Uhr gesperrt. Es gibt aber eine Umleitungsempfehlung für Sie ab dem Darmstädter Kreuz über die parallel verlaufende A5. Und das waren schon alle Meldungen. Gute Fahrt.
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0: Heute beginnt der Tag vielfach sonnig. Von Westen her breitet sich aber eine etwas stärkere Bewölkung aus im Verlaufe des Tages. Meist bleibt es trocken. In den westlichen Landesteilen kann am Nachmittag aber ein bisschen Regen fallen. Die Höchstwerte heute liegen zwischen 12 Grad im Upland und 18 Grad an der Bergstraße. Morgen dann am Montag viele Wolken, zwischendurch mal die Sonne. Die Höchstwerte morgen dann ähnlich wie heute 12 bis 18 Grad.
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2: Willkommen zum HR1 Talk. Mein Gast heute ist eine Frau mit einem hessischen Herzen, einer Bremer Adresse und einem Fuß in Nashville. Ann Doka, sie kommt aus dem Taunus, lebt heute in Bremen, schreibt New Country Pop Songs und hat gerade ihr neues Album Red Lines veröffentlicht. Hallo Frau Doka.
3: Hallo, vielen Dank für die Einladung. Das war sehr schön zusammengefasst.
2: Sehr schön, freut mich. Das war schon mal ein guter Einstieg, wenn man sich schon nach dem ersten Satz gut versteht. Ja. Frau Doka, wenn Sie sich selbst kurz vorstellen für jemanden, der Ihren Namen noch nie gehört hat. Wer sind Sie in drei Sätzen?
3: Das ist gar nicht so einfach zu beantworten, weil ich immer denke, ich habe relativ viele Facetten, aber ich würde sagen, eine kreative Songwriterin mit einem Herz für Menschen und gute Musik vielleicht.
2: Und natürlich Country-Musik. Also Sie kommen aus dieser Musikrichtung. Es ist jetzt auf dem neuen Album, habe ich schon reingehört, ist es ein bisschen rockiger, mehr Pop, aber es ist schon Country Ihre Heimat gewesen.
3: Ja, also ich habe tatsächlich recht früh so diese Country-Einflüsse eben durch meine Zeit hier in Hessen. Wir haben AFN, habe ich unglaublich oft gehört, als sie hier noch angesiedelt waren. Und bin so tatsächlich in diese Richtung ein bisschen reingemündet und habe dann irgendwann natürlich klar auch eigene Songs geschrieben. Und dann verfestigt sich natürlich so ein Einfluss, den man hat.
2: In HR1 läuft jeden Mittwoch der ARD-Musikclub Country. Auch Grund für uns mal wieder über diese Art Musik zu sprechen. Ja. Und natürlich wollen wir auch was über Sie erfahren. Aber auch über die Menschen, die wirklich in Deutschland Country-Musik hören. Wo genau im Taunus sind Sie aufgewachsen? Fangen wir damit an. In Westerfield.
3: Ne? In Westerfeld habe ich ja sehr lange gelebt tatsächlich.
2: In der Nähe von Neuansbach ist
3: genau,
2: das. Im
3: genau.
2: Taunus.
3: Direkt an der USA, an der USA.
2: Ja, genau. Also der kleine Bach da heißt Bach. Wirklich USA. Also wenn man ja da vorbeifährt und viele Leute denken, USA?
3: Ja.
2: Was ist das? Nein, das ist ein Bach, der USA heißt.
3: Richtig.
2: Ne?
3: Also da habe ich tatsächlich damals, da war ich vielleicht auch noch ein bisschen mehr Country, unglaublich gut hingepasst, habe mich auch sehr wohl da gefühlt. Aber aufgewachsen bin ich tatsächlich in einem kleinen Ort namens Heinzenberg. Den sollten unbedingt alle auch mal besuchen. Das ist noch weiter hinten in der Nähe von Grevenwiesbach und in einer unglaublich schönen Gegend.
2: Also das ist tiefster Hintertaunus.
3: Absolut tiefster Hintertaunus.
2: Bevor wir über Sie und die neuen Songs sprechen, wir spielen erstmal einen älteren Song von Ihnen und dann arbeiten wir uns langsam vor bis zum neuen Album Lost But Found. Worum geht's in dem Stück?
3: Es geht darum, sich selbst zu finden, aber eben auch immer so ein bisschen den Zwiespalt, den man in sich so hat, vielleicht auch zu erkennen und zu akzeptieren und zu sagen, Mensch, ich bin doch aufgehoben, auch mit meinen ganzen Anteilen, die ich da so habe.
2: Lost but found, Ann Doka.

0: Und ein wichtiger Verkehrshinweis für Sie, Vorsicht auf der B42 Rüdesheim Richtung Wiesbaden. Zwischen Walluf und Wiesbaden-Frauenstein sind Wildschweine auf der Fahrbahn.
1: Andoka ist im Usinger Land groß geworden. Heute lebt sie in Bremen, aber ihre Songs erzählen immer wieder von Herkunft, Heimat und dem Gefühl, zwischen zwei Welten zu stehen. Bevor wir über Nashville und das neue Album reden, bleiben wir noch ein bisschen bei den Wurzeln im Hintertaunus. Was sehen Sie als erstes vor sich, wenn Sie an Ihre Kindheit denken?
2: Ganz viele Berge, wie mein Mann heute sagen würde, als Norddeutscher, der eigentlich jeden Hügel über 20 Meter Höhe dann irgendwie als Berg bezeichnet. Ja, einfach viel Wald, viel grüne Flächen haben wir da oben auch so ein bisschen, aber es ist alles ein bisschen flacher.
1: Was bedeutet in Hessen emotional und kulturell? Ist das eher Landschaftssprache, Menschen, das Essen?
2: Ja, das Essen auch. Also ich muss sagen, ich verbinde immer schon sehr, sehr stark die Landschaft. Ich bin ja wirklich auf einem kleinen Ort mit, weiß nicht, 350 Einwohnern groß geworden. Und von daher, also Natur hat schon viel bei mir auch bewirkt und ist auch mir heute extrem wichtig noch.
1: Würden Sie sagen, dass dieser Ort Sie sehr geprägt hat? Diese wenige Anzahl von Menschen, diese Dörflichkeit?
2: Absolut. Also man ist immer noch Dorfkind und selbst wenn man jetzt hier, ich bin viel auch in Hamburg und in Bremen natürlich sowieso unterwegs, aber man merkt halt immer, man ist halt doch ein Dorfkind. Ja.
1: Wird es vielleicht unterschätzt, das Dorfkind sein, dass man denkt, ach, da ist immer ruhig und man spielt den ganzen Tag draußen auf der Wiese? Oder ist es auch so, dass irgendwie man als Kind irgendwie auch dafür sorgt, dass immer was los ist? Und wenn ja, wie haben Sie das gemacht?
2: Also wir waren viel draußen tatsächlich. Gut, war vielleicht auch noch die Zeit, dass man eben nicht so sehr vom Handy hing, sondern das hieß halt, wer ist gerade verfügbar? Und dann sind wir rausgegangen und haben halt einfach irgendwie ein Baumhaus gebaut oder was uns immer auch einfiel.
1: Die USA gestaut.
2: Die war zu weit weg von Heinzenberg. Also da kam man noch nicht hin. Aber genau, aber da ist unten natürlich das Waldtal, das ist ganz idyllisch. Heinzenberg liegt da am Waldtal. Also wir haben wirklich viel draußen gemacht. Und man wird ein bisschen patenter groß, glaube ich.
1: Kommen Sie aus einer musikalischen Familie?
2: Ja, tatsächlich. Also zumindest mein Vater liebt Musik und spielt Akkordeon inbrunstig. Also wirklich so Oberkreiner und also wirklich so ganz...
1: Es passt irgendwie alles zusammen, aber schön. Also ist gut.
2: Also das war auch immer sehr lustig. Ich habe sehr früh mit ihm auch viel Musik gemacht. So Alleinunterhaltung haben wir dann auf goldenen Hochzeiten und auf runden Geburtstagen sind wir dann zusammen aufgetreten. Ich dann als Kind und alle fanden das ganz toll. Und ich kann bis heute natürlich diese ganzen Texte, der Paul und sein Gaul und Tulpen aus Amsterdam und alle fragen sich immer, woher eigentlich?
1: Gibt es in Ihrer Familie Werte, die Sie bis heute prägen?
2: Ja, meine Eltern haben uns vermittelt, dass man für Geld arbeiten muss, dass nichts einfach so von selbst zu einem kommt, dass man schon irgendwie dafür sorgen muss und dass man auch immer wieder, egal wie die Lage ist, aufstehen kann und weitermachen kann. Und die sind unglaublich fair. Also sobald meine kleine Schwester, die dann in ihrem Studium, während ich dann schon arbeitete, irgendwie einen bestimmten Betrag bekommen hat, dann hieß es, du kriegst den auch. Und dann sage ich, Mensch, nein, das muss nicht sein. Aber dieser Fairness-Gedanke und dieses sich ums Allgemeinwohl auch ein bisschen kümmern und nicht nur seins durchziehen.
1: Von Auftritten auf goldenen Hochzeiten über die Batschka bis nach Nashville, wie es weiterging für Andoka, darüber reden wir in 5 Minuten.

0: Wer auf die Bühne will, der fängt nicht gleich in der Festhalle oder auf Festivals an. Andoka, Sie sind auf goldenen Hochzeiten aufgetreten, haben Sie eben gesagt. War das eine harte Schule oder erwartet einen da eher ein dankbares Publikum?
1: Das Publikum ist dankbar, aber es war trotz alledem eine harte Schule, finde ich, weil mein Vater hat es manchmal mit dem Takt nicht so gehalten und dann hat er auch einfach mal weitergespielt, wenn da vielleicht eine Pause war und also man musste immer viel improvisieren und der hatte eine unglaubliche Lust auf Musik immer und auch die Musikschule in Usingen, die Musikschule Schlosser, wenn ich mal Schleichwerbung machen darf, ja. Das war immer einfach geprägt von Freude, dieses Musik machen, miteinander Musik machen, aber in dem Sinne harte Schule schon, weil ich musste viel improvisieren schon als Kind, dann so, ach Moment, wird da jetzt weitergespielt, gibt's eine Pause und ich glaube, das hat mich schon trainiert, dass ich heute einfach auch, ja gut, jetzt spiele ich auch schon etliche Jahre Gitarre, einfach mitmachen kann, wenn irgendwo eingesetzt wird.
0: Nehmen Sie uns mal mit auf eine goldene Hochzeit im Hintertaunus oder eine Hochzeit oh oder auf irgendeine Art von Familienfeier. Also Stage-Diving gehe ich mal von aus, ist jetzt nicht vorgekommen, aber ja. Es war schon Stimmung in der Bude.
1: Ja, durchaus, aber es war, man hatte halt immer so dieses, ach Mensch, die Kleine und wie süß, ne? Und dann macht die da so mit ihrem Vater Musik. Also das war schon was, was einfach gerade jetzt bei den älteren runden Geburtstagen dann schon gut ankam und tatsächlich, da haben wir schon immer viel Lob kassiert.
0: Sie haben Gitarrenunterricht genommen, Gesang, sich weitgehend selbst beigebracht, später ein paar Gesangsstunden. Wann hatten Sie das Gefühl, Ihre Stimme ja wirklich gefunden zu haben, im wörtlichen und natürlich auch im übertragenen Sinn? Also nicht nur, dass es gut klang, sondern dass man auch das Gefühl hat, ja, jetzt bin ich irgendwie angekommen.
1: Also man merkt das ja erst, wenn man so weit vielleicht ist. Von daher, wenn man so auf dem Weg ist, glaube ich, macht man halt einfach so seins. Ich würde schon sagen, dass es so erst in den letzten 10 Jahren eigentlich passiert ist, wo man halt, gerade wenn man jetzt eigene Musik schreibt als Songwriter, dann überlegt man ja immer mehr, über was spreche ich und wie transportiere ich das und was, und man reflektiert auch mehr, wie will ich das singen. Und zum Beispiel jetzt mit dem neuen Album Red Lines, das ist ein bisschen kerniger geraten, einfach weil man jetzt vielleicht auch kerniger ist.
0: Gab es sowas wie ein Erweckungserlebnis, was tatsächlich dann Country, ich meine, Sie kommen ja, wenn Sie mit dem Vater aufgetreten sind, der Akkordeon gespielt hat, ist ja mehr so die Schlager-Volksmusik-Ecke. Volksmusik. Gab es sowas wie ein Erweckungserlebnis, was Country-Musik anging, dass Sie irgendjemand gehört haben im Radio vielleicht oder irgendwie eine CD in die Hand bekommen haben, gesagt haben, oh, das möchte ich auch machen?
1: Also tatsächlich mit 14 AFN sonntags auch, wie wir heute gehört und dort lief ein Song I Swear von John Michael Montgomery und ich kannte den Song nur von der 90er Teenie-Band All for One und liebte aber diese Pop-Variante und hörte das dann irgendwann in diesem American Country Countdown und dachte, oh Mensch, das hat er aber gut gecovert, ne? Und dann auf einmal kam der Moderator und sagt, yeah, and this was the original from John Michael Montgomery und ich dachte, ach, der hat das geschrieben. Und das war schon so ein Aha-Erlebnis. Und mein Onkel hat mir dann tatsächlich meine erste Country-CD geschenkt. Und dann habe ich die halt wirklich die Texte abgeschrieben, mit der Gitarre nachgespielt und saß dann da im Wohnzimmer und habe das dann eigentlich inhaliert. Und das war eben das Album von John Michael Montgomery.
0: Die Sendung hieß wirklich American Country Countdown. Yeah. Sonntags
1: American
0: lief
1: Country
0: das.
1: American Countdown.
0: Ja. Machen Sie nochmal, sehr schön.
1: The American Country Countdown. So irgendwie in der Richtung habe ich das in Erinnerung.
0: Wunderbar. Die Country-Sängerin Andoka ist heute mein Gast im HR1-Talk.

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1: Die A67 Darmstadt Richtung Mannheim, die ist zwischen Lorsch und dem Firnheimer Dreieck wegen Bauarbeiten noch bis Montagmorgen etwa 5 Uhr gesperrt. Wir haben aber eine Umleitungsempfehlung für Sie ab dem Darmstädter Kreuz über die parallel verlaufende A5. Das war's schon von den Straßen. Haben Sie eine gute Fahrt.
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1: Heute sind wir zumindest an den meisten Orten in Hessen mit Sonne in den Tag gestartet. Vom Westen her verbreitet sich aber dann im Tagesverlauf doch eine stärkere Bewölkung aus. Es bleibt aber meist trocken. Aber in den westlichen Landesteilen kann am Nachmittag örtlich dann ein bisschen Regen fallen. Die Höchstwerte heute liegen zwischen 12 Grad im Upland und 18 Grad an der Bergstraße. Morgen dann ähnliches Wetter, viele Wolken, zwischendurch mal Sonne, zeitweise Regen und Schauer. Die Höchstwerte morgen dann auch 12 bis 18 Grad.
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2: Heute mit Andoka und Klaus Reichert. Andoka schreibt sehr persönliche Songs über Aufbruch, Neuanfang und das, was im Leben wichtig ist. Da passt ihr erster Musikwunsch ziemlich gut dazu. Fast Car von Tracy Chapman. Warum ausgerechnet dieser Song? Was bedeutet Fast Car für Sie persönlich?
3: Also ich muss sagen, ich bin musikalisch durch zwei Seiten geprägt worden. Zum einen durch meinen Vater, mit dem ich eben dann diese Auftritte gemacht habe. Zum anderen aber schon auch durch meinen Onkel, mit dem wir, also der Bruder meiner Mutter, mit dem wir sehr nah waren. Und er hat Tracy Chapman unter anderem gehört. Und immer wenn ich dann meinen Ferienjob in der Firma, in der er auch gearbeitet hat, dann gemacht habe, dann sind wir morgens um 6 Uhr dann irgendwie mit dem Auto, hat er mich abgeholt und dann sind wir da hingefahren und dann war da immer die Kassette von Tracy Chapman drin. Und deswegen, das war eine neben Pur. Auch da war er als erstes Konzert mit mir in der Festhalle Frankfurt. Da war ich mit meinem Onkel. Also ich liebe bis heute auch Pur, muss ich gestehen. Und also von da hatte ich zwei Einflüsse, die mich da musikalisch geprägt haben. Und deswegen, das jetzt habe ich die Frage vergessen.
2: Die war auch schon umfassend beantwortet. Okay. Eigentlich war die Frage, warum Tracy Chapman? Ja. Wie sind Sie zu diesem Song gekommen? Also aber jetzt hören wir ihn. Genau. Hier kommt Tracy Chapman, Fast Car.

0: Andoka macht New Country. Angefangen hat alles mit einem Country-Song im Autoradio. Seitdem ist viel passiert, vom Taunus nach Bremen, von goldenen Hochzeiten bis nach Nashville. Wie haben Sie als junges Mädchen hier aus Hessen auf die Country-Szene in Amerika geschaut, als Sie auf einmal dachten, oh, das ist eine Musik, die finde ich gut?
1: Ja, schon erstmal ein bisschen auch eingeschüchtert und natürlich ehrfürchtig. Als ich dann das erste Mal wirklich Mitte 20 war, ich eigentlich das erste Mal in den USA und dann auch direkt in Nashville, und es hat mich einfach gepackt. Hab dann da ja auch vor Ort direkt auf so einem, ja, dem CMA Country Festival auf so einer Nebenbühne, konnte da jeder mal spielen, ne? Und dann habe ich da direkt irgendwie auch einen Produzenten kennengelernt und dann haben wir die ersten Songs vor Ort dann noch miteinander geschrieben und dann eben auch produziert. Und das war halt eine ganz andere Welt, wenn man dann plötzlich mit so einem Produzenten da sitzt und der sagte, hey, ja, klar, lass uns mal einen Song schreiben. Und dann ist er in 2 Stunden fertig. Das war ganz anders, als das ich vorher so gemacht hatte.
0: Jetzt mal für die Leute, an denen bisher die Country-Welt komplett vorbeigegangen ist. Ist das tatsächlich so mit Cowboy-Hut und Pickup? Oder ist es eher so ein musikalisches Märchenland, wo viele, viele Einflüsse einfach reingehen und dann irgendwas Besonderes entsteht? Und immer mit diesem Hillbilly-Move unten drunter. Aber es ist schon sehr, sehr wiedererkennbar. Das meine ich damit.
1: Ja, auch die Country-Musik hat sich natürlich im Laufe der Jahre extremst verändert. Also in den 90ern war das noch eine ganz andere Art von Musik als jetzt heute. Allein die Texte, wenn ich jetzt an die Texte denke, das war damals noch wirklich alles sehr Storytelling. Und dann gab es so eine Phase, da war das dieser Bro-Country, wo dann irgendwie die ganze Zeit nur über leicht bekleidete Frauen auf Pickup-Trucks und wir fahren zum Fischen und zum Partymachen berichtet wurde oder gesungen wurde. Bis hin zu heute, finde ich, hat sich's wieder ein bisschen relativiert. Also das gibt ja auch so Phasen dann. Aber in Nashville, es ist ja eher die Music City, da gibt es halt alles. Also da sind sämtliche Einflüsse. Bin da vor allem auch in der Bluegrass-Szene dann viel aktiv gewesen. Hab das auch hier nach Frankfurt und nach Bremen gebracht. Den Bluegrass-Jam gibt's heute noch hier in Frankfurt übrigens. Also da sind meine Kollegen hier aus Frankfurt immer noch. Den Bluegrass-Jam, den ich damals gegründet habe, den gibt es noch. Kann man einfach mal vorbeigucken. Das macht bestimmt denen auch Spaß. Aber Country ist eine Mischung aus allem Möglichen. Und
0: ich glaube, die Leute hier können sich gar nicht vorstellen, zumindest die jetzt mit Country nichts am Hut haben, wie groß diese Szene in Amerika ist, wie gigantisch die Umsätze sind. Das ist so die Country-Charts. Ich glaube, da wird mehr Umsatz mitgemacht, mehr Geld mitverdient als mit den normalen Charts.
1: Also man hat da drüben kaum Popsender, habe ich so das Gefühl, wenn ich drüben bin. Das ist immer irgendwie, also man schaltet ein und das, wie es bei uns eben, Popmusik ist da drüben einfach, Country gehört zur Kultur und wird da auch durchaus gelebt. Natürlich in den ländlichen Regionen schon noch mehr. Das ist jetzt nicht so ein ganz städtisches Prinzip, aber ist schon eine Volkskultur eigentlich.
0: Interessant finde ich, dass auch Stars aus ganz anderen Bereichen, also zum Beispiel aus R&B, Beyoncé, dass alle immer zwischendurch irgendwie ein Country-Album machen. Machen die das nur, um Geld zu verdienen, oder ist das auch teilweise etwas, was mit Identität zu tun hat, dass man sagt, wir machen diesen Crossover?
1: Ja, also ich sag mal so, ich will das gar nicht bewerten, aber von der Country-Szene wird es bewertet durchaus und diese Versuche werden fast immer abgewertet. Also es wird eigentlich, es hat jetzt nie jemand gesagt, das war aber ein Riesenhit. Also es wird immer sehr kontrovers diskutiert, was ich so mitbekomme.
0: Gibt's ein Klischee über Country, das stimmt? Cowboy-Hut, Cowboy-Stiefel, Jeans?
1: Ja, also gehört, wie gesagt, in Amerika dann einfach dazu. Ist halt auch ein bisschen konservativer, ist ein bisschen oft auch christlich tatsächlich. Also ist schon mit Religion auch irgendwie verbunden, so nehme ich es zumindest wahr. Ich jetzt so als gestandene Atheistin.
0: Also fällt schon auf, wenn hier jeder zweiten Zeile Jesus erwähnt wird. Ja,
1: also die singen viel über Gott und Jesus. Und also es wird, das gehört da irgendwie, glaube ich, schon so ein bisschen zu diesem konservativen, leicht konservativen Bild. Deswegen, glaube ich, habe ich mich aus dem reinen Country dann relativ schnell entfernt. Ich bin auch ein Popkind der 90er und ich habe einfach von Bryan Adams, Celine Dion bis hin zu Elton John, also alles, was eigentlich, also ich bin tatsächlich bekennender H1-Fan, ich habe das immer gehört, als ich hier war. Aber das ist meine Mischung, eben diese Einflüsse ein bisschen markanter zu kombinieren.
0: Andoka, Country in Deutschland, auch das ist eine sehr eigene Welt. Wie groß ist die Szene? Wer sind die Fans dieser Musik? Darüber reden wir gleich.

0: Wir haben über Nashville gesprochen, über die amerikanische Country-Szene. Jetzt schauen wir auf das, was hierzulande passiert. Country in Deutschland zwischen Truckstop-Erbe, Tom Astor, kleinen Clubs und Sendungen wie dem ARD-Musikclub Country, der jeden Mittwoch hier in hr1 läuft. Wie groß ist die Country-Szene hier in Deutschland?
1: Ehrlich gesagt, ich bin da gar nicht so drin. Ich habe mich ein bisschen aus der Country-Szene auch rausgezogen, einfach weil meine Musik nicht so ganz klassisch Country ist. Und diejenigen, die eben auf reine Country-Musik stehen, die wollen auch genau das hören. Also die wollen genau diese Art von Musik. Und dann glaube ich, da bin ich manchmal einfach, also ich spiele auch nicht mehr so oft auf Country-Events, also nur auf Einladung quasi, weil ich glaube, da muss die Szene noch ein bisschen offener werden, einfach für andere Einflüsse. Nichtsdestotrotz, ich bin unter anderem mit den erwähnten Truckstop, also Andreas Ziesek, unter anderem auch immer mal am Songwriten. Also man kennt sich, man verknüpft sich natürlich in der Branche oder ja, also da gibt's etliche Country-Künstler, die auch einfach einen tollen Job dort machen und die da auch sehr offen sind, das zu kombinieren.
0: Also Truckstop haben Sie gerade schon erwähnt, Gunter Gabriel, der ja verstorben ist. Spielen diese alten Größen heute noch eine Rolle in der Szene?
1: Ja, absolut. Also die haben halt nun mal die Hits geprägt und die werden auch einfach noch gerne gehört. Und also da merke ich tatsächlich, dass die ja weiterhin wirklich gut gefragt sind und gut gebucht auch in der Szene.
0: Ich möchte so gern Dave Dudley hören, Hank Snow and Charlie Pride. Das ist eine Szene, selbst wenn man mit Country nichts anfangen kann. Truckstop waren damals so präsent, dass das heute irgendwie noch in Erinnerung geblieben ist. Was macht den Unterschied zwischen dem Country von früher hier in Deutschland und dem, was Sie heute als New Country auf der Bühne machen? Was ist der Unterschied?
1: Also zum einen die musikalischen Einflüsse, aber ich glaube halt auch dadurch, dass alles natürlich internationaler wird, die Welt internationaler wird, kommen natürlich immer mehr, also das war vielleicht früher eine etwas abgeschottetere Branche oder Szene. Und das erlebe ich jetzt zum Beispiel auch durch viele US-Künstler, die auch hier rüberkommen, Konzertveranstalter, die dann eben auch diese Konzerte hier anbieten, dass das dadurch einfach ein bisschen internationaler in Summe wird.
0: Wenn Sie in Deutschland sagen, ich mache Country und Sie sagten ja, Sie gehören nicht mehr ganz zur Szene, aber es klingt schon auch nach Country, wenn man in die Songs reinhört. Was ist da Augenrollen bei den meisten oder Neugierde? Wie gehen die Leute dann da auf Sie zu?
1: Da ich das so ein bisschen moderner verpacke, sind die immer erstmal sehr offen und hören dann rein. Tatsächlich, ich habe jetzt gerade eine Rezension von der Country-Presse bekommen und die sagt, naja, es ist jetzt nicht mehr so ganz Country, man hört die Einflüsse noch raus. Also die abstrahieren das schon. Also für den Mainstream bin ich immer noch Country. Für die Country-Szene bin ich schon fast zu viel Mainstream.
0: Die Country-Sängerin Ann Doker ist heute mein Gast im hr1 Talk. 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
1: 11 Uhr. Deutschland schneidet bei UNICEF-Studie schlecht ab. Hohe Fernsehquote beim ESC-Finale. Feuerwehren beklagen hohe Zahl von Fehlalarmen. Das Wetter erst sonnig, später Wolken, etwas Regen bei 12 bis 18 Grad. Mein Name ist Stefan Schiebelhut. Deutschland bleibt beim Wohlbefinden von Kindern weit hinter seinen Möglichkeiten zurück. Im aktuellen Ranking des Kinderhilfswerks UNICEF landet Deutschland wie schon im letzten Jahr auf Platz 25 von 37. Aus der Nachrichtenredaktion Theresia Tautz.
2: Besonders bei Bildung und Chancengleichheit schneidet Deutschland schlecht ab. Kinder aus ärmeren Familien haben laut Studie deutlich schlechtere Voraussetzungen beim Lernen, im Bereich Gesundheit und bei der gesellschaftlichen Teilhabe. An der Spitze des Rankings liegen die Niederlande, Dänemark und Frankreich. Aber auch Länder wie Rumänien und Ungarn schneiden besser ab als Deutschland, obwohl die Wirtschaftskraft dort geringer ist. Die Studienmacher fordern deshalb stärkere Investitionen in Bildung, soziale Infrastruktur und Familienförderung.
1: Die Hilfsorganisation Ärzte ohne Grenzen bereitet einen Großeinsatz in der Demokratischen Republik Kongo vor, nachdem dort das Ebola-Fieber ausgebrochen war. 88 Menschen sind schon gestorben. Es gibt über 250 Verdachtsfälle. Die Weltgesundheitsorganisation hat eine internationale Gesundheitsnotlage ausgerufen. ARD-Korrespondentin Katrin Hondl.
3: Laut WHO könnte der Ausbruch jedoch viel größer sein und die tatsächlichen Fallzahlen deutlich höher. Deshalb sei das Risiko groß für eine weitere Ausbreitung in den Nachbarländern Uganda und Südsudan. Zudem gibt es keinen Impfstoff für die Ebola-Variante, die hinter dem Ausbruch steckt, den sogenannten Bundibugyo-Stamm des Virus. Ebola-Infektionen führen zu Fieber, Durchfall und Muskelschmerzen. In schweren Fällen kommt es zu inneren Blutungen und Organversagen.
1: Rund 9 Millionen Menschen haben gestern Abend im Ersten oder in One das Finale des Eurovision Song Contests verfolgt. Laut der AGF Videoforschung sind das zwar etwas weniger als letztes Jahr, trotzdem war das ESC-Finale mit Abstand die erfolgreichste Sendung des Tages. Gewonnen hat Bulgarien mit der Sängerin Dara und dem Partysong Bangaranga. Der Beitrag aus Deutschland von Sarah Engels landete auf dem drittletzten Platz. Bei zehntausenden Einsätzen in Deutschland rückt die Feuerwehr umsonst aus. Ursache sind oft Falschmeldungen durch Brandmeldeanlagen. Aus der Nachrichtenredaktion Andreas Gerlach.
4: Allein bei der Frankfurter Feuerwehr schlagen jährlich 4.800 Mal Brandmeldeanlagen an. Der zuständige Abteilungsleiter der Feuerwehr Schwering sagt, 4.660 Mal sind es Fehlalarme. Das binde das Personal und bei echten Bränden vergehe wertvolle Zeit. Deshalb müssten Brandmeldeanlagen technisch noch besser werden. Die Feuerwehr sei außerdem nicht dazu da, nachzuschauen, ob es brenne. Deshalb sollten nur noch Altenheime oder Krankenhäuser direkt mit der Feuerwehr verbunden sein.
1: In der zweiten Fußball-Bundesliga beendet Darmstadt 98 die Saison heute mit einem Heimspiel gegen Paderborn. Alle Partien beginnen um 15.30 Uhr. HR-Sportreporter Carsten Schellhorn.
5: Austrudeln lassen verboten. Das könnte das Darmstädter Motto sein für das heutige letzte Saisonspiel gegen den SC Paderborn. Vor allem auch, weil es für den Gegner noch um den Bundesliga-Aufstieg geht. Darmstadt 98, das selbst lange um den Aufstieg mitspielte, will die Saison mit einem Sieg beenden und eine Lilienlegende verabschieden. Fabian Holler verlässt nach 12 Jahren in Darmstadt den Verein.
1: Das waren die Nachrichten.
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6: Vorsicht auf der A45 Aschaffenburg Richtung Gießen. Zwischen Altenstadt und Florstadt liegen Fahrzeugteile auf der Fahrbahn. Und dann nochmal die Meldung von der A67 Darmstadt Richtung Mannheim. Zwischen Lorsch und dem Firnheimer Dreieck ist die A67 wegen Bauarbeiten bis Montagmorgen etwa 5 Uhr gesperrt. Es gibt eine Umleitungsempfehlung für Sie ab dem Darmstädter Kreuz über die Parallelverlängerung.

0: laufende A5.
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0: In den meisten Teilen in Hessen sind wir ja heute sonnig in den Tag gestartet. Aber vom Westen her, da breitet sich im Laufe des Tages eine stärkere Bewölkung aus. Es wird ein bisschen dunkler. Meist bleibt es trocken, aber im Westen kann es am Nachmittag dann doch hier und da ein bisschen regnerisch werden. Die Höchstwerte heute liegen zwischen 12 Grad im Upland und 18 Grad an der Bergstraße. Morgen dann am Montag viele Wolken, zwischendurch mal Sonne, zeitweise Regen oder Schauer. Am Nachmittag auch örtlich Gewitter, also morgen alles dabei, die Höchstwerte 12 bis 18 Grad.
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2: Zweite Stunde HR1 Talk, heute mit einer Frau, die Country-Pop in Deutschland macht, als hätte Nashville eine Außenstelle im Taunus und in Bremen eröffnet, Andoka. Frau Doka, welcher Song ist für Sie so etwas wie ein Schlüssel zu Andoka? Einer, bei dem Sie sagen würden, wenn ihr mich kennenlernen wollt, fangt mit dem an.
3: Ich glaube, als Songwriter sind die alten Alben immer dann irgendwann einfach mal durch. Also ich höre mir meine alte Musik auch eigentlich nicht mehr an. Wir spielen noch so ein paar Favoritensongs dann eben auf den Konzerten mit meinen Bands, aber ich habe ja noch eine Rhein-Main-Band und eine, also die nennen sich selbst Aldi Süd und Aldi Nord. Genau, also von daher gibt es
2: zwei
3: dann
2: Bands, eine Aldi Süd, Aldi Nord. Genau. Großartig, ja.
3: Also wir spielen schon noch Songs von den letzten Alben, aber ich würde sagen, um es umfassend zu beurteilen, würde ich in die neuen Alben jetzt zum Beispiel in Red Lines reinhören.
2: Sehr schön. Also über das Album reden wir gleich hier in HR1 und über einen ganz besonderen Song, der zwar ein bisschen älter ist, aber über den möchte ich auch auf jeden Fall reden. In 5 Minuten, Little Miss Sunshine.
3: Ah ja.

0: Little Miss Sunshine, hinter diesem Song steckt eine sehr persönliche Geschichte. Sie haben diesen Song jemand gewidmet, jemand geschenkt. Wer war diese Little Miss Sunshine? Welche Bedeutung hatte sie in ihrem Leben?
1: Es ging um meine Freundin Dani, die leider an Mukoviszidose erkrankt ist und daran auch vor einigen Jahren verstorben ist. Und ich hatte ihr dann zu ihrem 30. Geburtstag diesen Song geschrieben, weil sie trotz dieser Krankheit immer so unglaublich positiv war. Und ich mir immer dachte, es gab so ein Schlüsseltelefonat, wo ich wieder über meine, ach, alles, was so an kleinen Wasserstandsmeldungen in meiner Welt passiert ist, dann so sprach. Und sie mir geduldigst zuhörte und dann am Schluss, dann sage ich so, Mensch, aber jetzt habe ich so lange erzählt, wie geht's denn eigentlich dir? Und dann sagte sie, ach du, eigentlich ganz gut. Heute kriege ich ein bisschen schlecht Luft, aber ansonsten. Und ich dachte, oh mein Gott. Und dann habe ich diesen Song geschrieben, weil sie wirklich eine Miss Sunshine, eine Little Miss Sunshine war, die immer am Strahlen war. Wir haben dann auch ein Video aufgenommen zum Song. Und den hat sie dann, hat sie auch gesagt, ich möchte in diesem Video mitspielen, weil das ist ja mein Song, den hast du mir geschenkt und ich möchte in diesem Video spielen. Und das haben wir noch getan. Das Video selbst hat sie nicht mehr erlebt, die Ausstrahlung, aber ich hoffe, sie schaut es vielleicht schon irgendwo anders an.
0: Wenn Sie heute Little Miss Sunshine singen, ist das für Sie eher schmerzhaft, tröstlich oder beides gleichzeitig?
1: Ich bin jemand, der immer versucht, nach vorne zu schauen und jede Lebensphase, die man auch hat, einfach als das zu nehmen, was sie war und die so ja in das eigene Leben so anzunehmen. Das ist halt so. Also das gehört dazu. Wir alle müssen da mal durch, früher oder später durch den Tod. Und das belastet mich in dem Sinne jetzt nicht mehr. Ich denke an schöne Situationen mit ihr zusammen nach. Ich schaue mir das Video auch öfter noch an. Und es gibt's übrigens auf YouTube, unbedingt mal reinschauen. Da seht ihr sie. Und wir haben dafür mit diesem Song dann aber auch Spenden für Moko e.V. generieren können, um einfach das Leid von Menschen mit dieser seltenen Krankheit zu lindern.
0: Wenn Sie Songs schreiben, gibt es dann einen bestimmten Ort, an dem Sie schreiben? Gibt es eine bestimmte Stimmung, in die Sie sich versuchen reinzuversetzen, um irgendwie so einen Flow zu erzeugen, in dem man dann ganz besonders gut schreiben kann?
1: Ich muss erst aufräumen. Das ist so ein kleiner Tick. Also wenn es jetzt totales Chaos in meinem Zuhause ist, dann kann ich nicht schreiben irgendwie. Ich kann mich dann nicht einfach hinsetzen und sagen, so jetzt mein Song.
0: Es lenkt auch ab, wenn irgendwie noch was zu tun ist. Nein, es muss alles erledigt sein.
1: Erstmal so, genau. Also dass man die Prioritäten irgendwie erstmal so dann darauf auch legen kann. Und ich brauche helle, offene Räume. Also das ist so das Einzige. Wo ist mir dann egal. Aber ich nehme auch viel unterwegs so einfach auf. Ich habe mein Handy immer als ständigen Begleiter dabei und zwischendurch fallen mir dann irgendwie mal Textideen ein oder Melodien und dann dokumentiere ich das schnell und dann schaue ich auch wirklich sehr, sehr konzentriert dann auch mal diese Entwürfe durch und sage, ach mal, ja, da könnten wir nochmal ran und das ist doch ein guter Text. Ja.
0: Aus einer sehr persönlichen Geschichte wird ein Song, der anderen Menschen Kraft gibt. Gleich sprechen wir darüber, wie viel Privates in der Musik von Andoka steckt und wir reden über das neue Album Red Lines.

0: Andoka ist heute zu Gast im HR1 Talk. Jetzt kommt der HR1 Fragebogen. Kurze Fragen, kurze Antworten bitte. Sind Sie bereit, Frau Doka?
1: Ich gebe mir Mühe.
0: Ein halbes Pfund Butter kostet ungefähr.
1: Ich habe keine Ahnung.
0: Ihre schönste Reise war?
1: Alles in den USA eigentlich.
0: Sie bringt auf die Palme, wenn?
1: Menschen unfair sind.
0: Sie möchten gerne mal einen Abend verbringen mit?
1: Angela Merkel.
0: Glaube oder Religion ist Ihnen?
1: Akzeptiere ich bei anderen, aber für mich nicht wichtig.
0: Sie haben Angst vor?
1: Ich glaube, ich kriege alles hin.
0: Mit Ihrer Kindheit verbinden Sie?
1: Viel Natur.
0: Was schätzen Sie an Ihren Freunden am meisten?
1: Tatsächlich, dass die eine gute Mischung sind aus, wir können unglaublich toll miteinander reden, herzlich und auch intelligent.
0: Sie mögen an sich das?
1: Ich schon Kante zeigen kann, es aber nicht muss. Auch da bin ich eine Mischung von meinem Vater und meiner Mutter.
0: Sie mögen nicht an sich das?
1: Ich manchmal vielleicht zu viel rede.
0: Wie sieht für Sie ein perfekter Sonntag aus?
1: Bisschen in die Natur und dann abends irgendwie schön ausklingen lassen bei einem Film.
0: Ihr Lieblingsessen ist?
1: Ganz wilde Mischung. Gnocchi mit Sauce Hollandaise und ganz viel Knoblauch drin und dann mit Käse überbacken.
0: Ihr Lieblingsfilm ist?
1: Dirty Dancing.
0: Ihre Lieblingssprache ist?
1: Tatsächlich neben Englisch Französisch.
0: Das Schwierige an der Demokratie ist?
1: Dass alle mitreden.
0: Wenn Sie nicht Musikerin wären, wären Sie wahrscheinlich?
1: Ich bin ja unter anderem auch im Marketing und ich bin da genau richtig.
0: Sie lieben an Hessen das?
1: Dass alle eigentlich erstmal manchmal vielleicht ein bisschen ruppig wirken, aber eigentlich total nett sind.
0: Veränderung ist für Sie?
1: Stetig.
0: Heimat ist für Sie?
1: Rein örtlich der Taunus, aber ich halte es mit der Susanna Tamaro, geh wohin dein Herz dich trägt.
0: Sie treffen Ihr 80-jähriges Ich, was wäre Ihre erste Frage?
1: Du hast hoffentlich nichts bereut, würde ich dem sagen oder ihr sagen.
0: Wenn Sie Ihrem jüngeren Ich begegnen würden, was würden Sie ihm heute gerne sagen?
1: Mach mal, das wird schon.
0: Der HR1-Fragebogen, beantwortet von Andoka.

0: gleich 11:30.
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0: Da haben wir was von der A67, Darmstadt Richtung Mannheim. Die ist zwischen Lorsch und dem Firnheimer Dreieck wegen Bauarbeiten noch bis morgen etwa 5 Uhr gesperrt. Es gibt eine Umleitungsempfehlung für Sie ab dem Darmstädter Kreuz über die parallel verlaufende A5. Sonst ist aber nichts los auf den Straßen, haben Sie eine gute Fahrt.
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0: In den meisten Teilen Hessens sind wir heute richtig sonnig in den Tag gestartet. Aber von Westen her, da kann sich heute im Laufe des Tages noch mal eine stärkere Bewölkung ausbreiten. Es bleibt meist trocken. In den westlichen Landesteilen kann es aber am Nachmittag auch örtlich ein bisschen regnen. Die Höchstwerte heute liegen zwischen 12 Grad im Upland und 18 Grad an der Bergstraße. Morgen dann am Montag, ja, ähnlicher Wettertrend, viele Wolken, zwischendurch mal Sonne. Zeitweise Regen oder Schauer, morgen dann auch die Höchstwerte 12 bis 18 Grad.
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2: Heute mit Andoka und Klaus Reichert. Ihr zweiter Musikwunsch ist ein Song, der wie eine Ansage klingt. Can't Stop This Thing We Started von Bryan Adams.
3: Ja. Liebe ihn. Also sowohl den Menschen als Musiker als auch den Song. Und ich bin tatsächlich dieses Jahr auf seinem Konzert. Das habe ich zum Geburtstag geschenkt bekommen. Und ich freue mich wie ein Kind.
2: Ich war mal auf einem Bryan Adams Konzert. Es ist kein Country, aber es ist schon sehr erdig, finde ich.
3: Ja.
2: Es ist sehr bodenständige Rockmusik.
3: Ja.
2: Und ich glaube, der ist auch ein super Typ.
3: Ja, also ich bin wirklich auch in meiner Jugend Fan geworden, war auch damals mal auf einem Konzert und ich freue mich jetzt wirklich auf ein, in Anführungszeichen, Wiedersehen.
2: Gibt's eine Geschichte zu dem Song?
3: Nein, tatsächlich nicht.
2: Sind Songs wie der von Bryan Adams sowas wie heimliche Lehrstücke, sowas Melodie, die Energie, die Radiotauglichkeit angeht? Orientieren Sie sich da?
3: Ja, also ich bin schon jemand, der gerne schöne Melodien mag und das war für mich Bryan Adams immer. Der hat wirklich gute Texte, solide Texte auch manchmal, aber kombiniert das mit Melodien, die man sich einfach merkt. Und das hat mich in meinem Songwriting extremst geprägt.
2: Das neue Album von Andoka heißt Red Lines. In 5 Minuten reden wir darüber, was für Andoka rote Linien sind. Und wir reden natürlich über das neue Album. Aber jetzt kommt erstmal Bryan Adams.

0: Der H1 Talk mit Andoka, das neue Album heißt Red Lines, rote Linien, das klingt jetzt nicht nach Kuschelzone, sondern nach Situationen, in denen man sich selbst etwas trauen muss. Warum dieser Titel, Frau Ducker?
1: Tatsächlich hatte ich das Gefühl, es wird mal Zeit für ein Statement. In den aktuellen Zeiten und eben auch in dem Alter, in dem ich mich jetzt so Mitte 40 befinde, ich glaube, man hat mittlerweile Meinungen, aber es geht gar nicht mal nur um Meinungen, es geht um Werte, für die man steht. Und da passiert gerade ganz viel in der Welt. Ich bin keine politische Songwriterin, aber ich finde, zu einigen Sachen kann man da durchaus auch mal Stellung beziehen.
0: Was sind denn für Sie rote Linien?
1: Dass einfach nur das Recht des Stärkeren irgendwie jetzt wieder vorherrscht. Das sind so Entwicklungen, die ich wirklich als absolute Red Line bezeichnen würde. Dass auch mit wenig Wissen einfach extremst Propaganda betrieben wird oder einfach mal raushauen, ne? Und die Fäuste hoch und wir haben alle eine Meinung und einfach die Leute nicht mehr aufeinander zugehen. Das finde ich eine schwierige Entwicklung, weil de facto, wenn wir ja alle zusammen nur gut überleben, wenn wir dann doch irgendwie merken, Mensch, das müssen wir irgendwie zusammenstemmen.
0: Wie schwierig ist es eigentlich, wenn dann so eine Produktion fertig ist, einen wirklichen Titel dafür zu finden? Oder hat man den vorher im Kopf und sagt, ich produziere jetzt Songs in diese Richtung? Wie entsteht sowas?
1: Also ich gehe da sehr konzeptionell ran. Ich überlege, was mich momentan umtreibt und der Titel steht als erstes. Und dann schreibe ich in dem Rahmen die Songs und da kommt dann eben auch immer genügend Material. Ich habe ja das aktuelle Album tatsächlich zum ersten Mal mit jemandem zusammengeschrieben. Ich habe meine Alben immer alleine geschrieben und dieses Mal hat sich ergeben, dass ich mit einer sehr, sehr langjährigen Freundin hier aus dem Taunus tatsächlich, Jennifer Meyer, eine US-Citizen, wie auch immer, nein, ist sie nicht mehr Citizen, aber Amerikanerin, die ich eben noch aus meiner Zeit hier auch als gute Freundin bezeichnen möchte, dass wir eben so viele Ideen hatten und wir haben noch nie miteinander geschrieben, sag ich, ja, lass uns doch mal machen. Und es kamen tolle Sachen dabei heraus.
0: Was ist denn zuerst da, der Text oder die Musik? Also Herbert Grönemeyer erzählt ja immer, dass er erst Melodien komponiert und dann sich Texte dazu ausdenkt. Oder ist es umgedreht bei Ihnen?
1: Also ich komme eigentlich oft von der Melodie. Und in dem Moment, wo ich dann die Melodie so vor mich hin mit irgendeinem Brabbeltext, dann kommt irgendein Wort plötzlich und dann denke ich, ah ja, das passt an der Stelle wirklich gut zum Song. Und dann ist es oft so ein Keyword, so ein Kernwort, wo ich dann eben den Song drauf aufbaue. Jetzt sind wir ein bisschen auch anders rangegangen. Wir hatten gemeinsam eben auch überlegt, welche Themen sind denn für uns rote Linien? Und dann haben wir dazu ein Brainstorming gemacht und haben uns dann einfach dann wirklich mal einen Text und dann habe ich die Musik halt noch dazu gemacht.
0: Sie kommen aus der Country-Ecke, haben gesagt, haben eine Entwicklung hinter sich. Wo würden Sie das Album heute einordnen? Ist es dann tatsächlich noch Country oder ist es schon Pop oder ist es Rock? Was hört man dann tatsächlich auf dem Album?
1: Ich würde sagen, so eine Mischung aus Songwriter, Pop und mit rockigen und auch Nashville-Einflüssen sind da zu hören. Dafür gibt es irgendwie noch keine richtige Kategorie. Es ist nicht Amerikaner in dem Sinne, aber es ist schon auch stellenweise rockig, aber ich würde sagen Songwriter-Pop.
0: Wir spielen jetzt einen Song, Dancing with Lions.
1: Ja.
0: Was ist das für ein Song?
1: Ja, das ist ein Song, mit dem ich, ohne Feministin sein zu wollen, weil das bin ich definitiv nicht, also ich würde mich als alles andere als das bezeichnen, möchte ich Frauen mal ermutigen, nicht zu denken, sie müssten immer gegen starke Menschen kämpfen, sondern vielleicht einfach mal ihre eigenen Stärken mal wieder ein bisschen nutzen. Und dann brauchen wir auch nicht irgendwie so einen Hardcore-Männerhass oder Feminismus, sondern wenn alle irgendwie gut miteinander arbeiten. Es gibt stärkere Menschen, aber die gibt's auch geschlechterunabhängig. Und wenn man einfach weiß, wer man selbst ist und wofür man steht, kann man seine eigenen Stärken viel besser nutzen. Und dann muss man nicht gegen Löwen kämpfen, weil dann verliert man eigentlich fast immer. Sondern vielleicht sollte man mal mit denen tanzen.
0: Gibt's einen Ort, eine Bühne, auf der Sie diesen Song gerne mal performen würden? Was ist Ihr Traum?
1: Oh, da gibt's so einige Events, aber ich harre der Dinge, die da kommen. Ich kann es noch nicht genau sagen. Ich lasse mich da immer ganz gerne ein bisschen leiten.
0: Andoka, Dancing with Lions.

0: Von Neuansbach nach Bremen, von goldenen Hochzeiten bis zum Truck Grand Prix. Andoka ist eine von denen, die Country in Deutschland wieder populär machen wird. Auch wenn die Musik sich so ein bisschen so richtig aus dem Herzen des Country wegentwickelt hat. Frau Ducker, wenn Sie nach vorne schauen, was wünschen Sie sich für die nächsten Jahre abseits von Chartplatzierungen und Preisen?
1: Ich mag gern Neues und ich mag gern dieses, go with the flow, würden die Amerikaner sagen. Einfach mal dem Raum geben, was so kommt. Und so halte ich das eigentlich auch mit der kommenden Musik. Also ich bin weiterhin am Songs schreiben, auch jetzt gerade in diesem Jahr noch, bin jetzt gerade wieder in Kreativphase, obwohl das Album jetzt gerade ja raus ist und ganz frisch. Das haben wir erst seit, glaube ich, letztes Jahr im Juli angefangen, das Album zu schreiben. Also es war eine relativ schnelle Produktion und relativ schneller Entstehungsprozess, weil ich viel zu sagen hatte. Aber da ist noch ganz viel drin, was irgendwie gesagt werden will. Und das soll einfach in der Form rauskommen, wie es sich dann anfühlt.
0: Wenn Sie auf Ihre To-Do-Liste als Musikerin schauen, was steht da ganz oben? Also jetzt außer dem Album, dem neuen, gibt es irgendwie ein Festival, auf dem Sie gerne spielen würden? Oder gibt es einen anderen Künstler, mit dem Sie gerne mal zusammen was machen würden?
1: Ja, da muss man so ein bisschen trennen zwischen der vielleicht Wunschliste, die noch erreichbar ist. Also ich habe immer so zwei Listen. Und ich habe tatsächlich schon, ich glaube seit 20 Jahren steht auf meiner Liste Festhalle Frankfurt. Ob das in diesem Leben noch, weiß ich nicht, werden wir sehen. Aber das ist jetzt auch nicht elementar. Ansonsten schaue ich immer, dass ich mindestens ein Highlight pro Jahr mir schaffe. Und das kann alles sein. Also das kann ein toller Voract sein. Ich habe jetzt gerade in Bremen vor Jax Holloway gespielt zum Beispiel. Eine ganz tolle Nashville-Künstlerin. Bis hin zu ein Songwriting-Workshop mit Kindern oder was auch immer. Oder eben jetzt dieses Jahr natürlich das Album rausbringen und so gut wie möglich in die Welt streuen, damit es alle hören. Also ein Highlight pro Jahr ist mein Ziel und da bin ich in der Deutung des Highlights sehr flexibel.
0: Haben Sie schon mal darüber nachgedacht, wer auf Ihrer goldenen Hochzeit spielen soll irgendwann?
1: Das weiß ich noch nicht, aber ich habe einen ganz tollen Musikerkreis, da würden sich bestimmt einige gute finden. Ne?
0: Am Ende der Sendung bekommen wir von unseren Gästen immer noch eine Lebensweisheit mit auf den Weg. Was bekommen wir von Ihnen?
1: Ja, tatsächlich, da müsste ich mal in meine Zitatesammlung schauen, die ich seit meinem 18. Lebensjahr führe.
0: So was haben Sie? Ihr Handy?
1: Ja, tatsächlich. Also meine Oma hat das gemacht. Ich habe irgendwann ihre Zitatebücher gefunden und fand das so toll. Okay. Habe die dann erst in schriftlicher Form, also wirklich so handschriftlicher Form geführt. Und mittlerweile ist es alles in meinem Handy und ich notiere wöchentlich neue Zitate, die mir gefallen und die mich inspirieren. Aber ich guck mal gerade vielleicht, was sind so die letzten. Genau, in der Talkshow ist das gefallen, das hat wohl Clint Eastwood gesagt. The secret to not aging, also das Geheimnis, um nicht älter zu werden, ist don't let the old man in. Also lass den alten Mann nicht rein, finde ich, passt. Und ich finde auch, ja, es gibt zum Optimismus keine vernünftige Alternative. Passt ganz gut.
0: Das war der H1 Talk mit Andoka, geboren in Hessen, zu Hause in Bremen, musikalisch unterwegs zwischen Taunus und Nashville. Vielen Dank für Ihre Zeit, Frau Doka. Hat großen Spaß gemacht.
1: Vielen Dank für die Einladung.

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1: 12 Uhr. Katholikentag in Würzburg zu Ende gegangen. Ehen sollen nach Gewalttaten schneller geschieden werden können. Hohe Fernsehquote beim ESC-Finale. Das Wetter erst sonnig, später Wolken, etwas Regen bei 12 bis 18 Grad. Mein Name ist Stefan Schiebelhut. In Würzburg ist der Deutsche Katholikentag mit einem großen Open-Air-Gottesdienst zu Ende gegangen. Dazu waren tausende Menschen auf den Residenzplatz gekommen. Gefeiert wurde der Gottesdienst vom neuen Vorsitzenden der Deutschen Bischofskonferenz, Wilmer, ARD-Reporter Oliver Buchholz.
2: In seiner Predigt rief Wilmer dazu auf, dass Christen sich aktiv für Frieden in der Welt einsetzen sollen, getreu dem Motto des Katholikentags: Hab Mut, steh auf. In den vergangenen 5 Tagen haben rund 900 Veranstaltungen, Gottesdienste und Konzerte stattgefunden. Unter anderem Bundespräsident Steinmeier und Bundeskanzler Merz haben an Podiumsdiskussionen teilgenommen.
1: In einer internationalen Studie zum Kinderwohl landet Deutschland weit hinten, auf Platz 25 von 37 bewerteten Ländern. Besonders bei Bildung und Chancengleichheit schneidet Deutschland schlecht ab. Das UN-Kinderhilfswerk UNICEF kritisiert, dass die Chancen von Kindern immer noch stark vom Einkommen der Eltern abhängig sind. Auf den ersten Plätzen liegen die Niederlande, Dänemark und Frankreich. Ehen, in denen es Fälle häuslicher Gewalt gab, sollen schneller geschieden werden können. Bundesjustizministerin Hubig hat Änderungen im Scheidungsrecht angekündigt. Dabei geht es um das Trennungsjahr, das Paare vor einer Scheidung einhalten müssen. Aus dem ARD-Hauptstadtstudio Tim Aßmann.
3: Sie wolle, dass das Trennungsjahr bei häuslicher Gewalt nicht eingehalten werden müsse, erklärte Bundesjustizministerin Stefanie Hubig. Schon jetzt gibt es eine Härtefallregelung, die Gerichte anwenden können, mit der Begründung der Unzumutbarkeit. Justizministerin Hubig will auch eine gesetzliche Neuregelung, wonach Frauen, die Opfer von häuslicher Gewalt wurden, den Ort für ein Gerichtsverfahren frei wählen können. So solle verhindert werden, dass Opfer von ihren Ex-Partnern aufgespürt werden könnten.
1: Queere Menschen werden immer wieder Opfer von Diskriminierung und Gewalttaten. Daran erinnert der heutige Gedenktag, den es seit 2005 gibt. Das hessische Innenministerium meldet zu diesem Anlass einen neuen Höchststand in Hessen. Letztes Jahr gab es hier 141 queerfeindliche Straftaten, 4-mal so viele wie 2021. Rund 9 Millionen Menschen haben gestern Abend im Ersten oder in One das Finale des Eurovision Song Contest verfolgt. Laut AGF Videoforschung sind das zwar etwas weniger als letztes Jahr, trotzdem war das ESC-Finale mit Abstand die erfolgreichste Sendung des Tages. Gewonnen hat Bulgarien mit der Sängerin Dara und dem Song Bangaranga. Der Beitrag aus Deutschland von Sarah Engels landete auf dem drittletzten Platz. Letzter Spieltag in der Fußball-Bundesliga der Frauen. Eintracht Frankfurt spielt zu Hause gegen Union Berlin. Dabei geht es noch um die Qualifikation für die Champions League. HR-Sportreporter Johann Gallwitz.
4: Aller Voraussicht nach reicht dafür ein Punkt gegen Union Berlin. Dann bleiben die Verfolgerinnen aus Leverkusen und Hoffenheim hinter der Eintracht. Ein dramatisches Saisonfinale, das gleichzeitig eine große Abschiedsparty ist. Für Geraldine Reuteler, Nicole Agnomi, Elisa Sens und Nadine Riesen ist es der letzte Auftritt in Frankfurt. Dasselbe gilt wohl für Lisanne Greve. Die Leistungsträgerinnen verlassen die Eintracht nach der Saison.
1: Das waren die Nachrichten.
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5: Zunächst Vorsicht auf der A67 Mannheim Richtung Darmstadt. Zwischen Gernsheim und Funkstadt, da gibt's eine ungesicherte Unfallstelle auf dem linken Fahrstreifen. Die A3 Köln Richtung Frankfurt. Zwischen Wiesbadener Kreuz und Rauenheim 2 Kilometer stockt es da, ebenfalls nach einem Unfall. Die A5 Darmstadt Richtung Heidelberg. Zwischen Darmstadt-Eberstadt und Bensheim streckenweise stockender Verkehr. Und die A67 Darmstadt Richtung Mannheim ist zwischen Lorsch und dem Firnheimer Dreieck wegen Bauarbeiten bis Montagmorgen etwa 5 Uhr gesperrt. Die Umleitungsempfehlung ab dem Darmstädter Kreuz über die parallel verlaufende A5. Allen unterwegs gute und sichere Fahrt.
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5: Ja, jetzt ist es noch sonnig. Von Westen her ziehen dann aber später dichtere Wolken zu uns. Und da kann es dann Richtung Rheinhessen und Rheingau am Nachmittag auch örtlich etwas regnen. Meist bleibt es aber trocken. Das Ganze bei Höchstwerten zwischen 12 Grad im Upland und 18 Grad an der Bergstraße. Schauen wir auf die Aussichten. Morgen zum Wochenstart viele Wolken, nur zwischendurch mal Sonne und zeitweise aber auch Regen oder Schauer. Am Nachmittag örtlich auch Gewitter. Höchstwerte morgen 12 bis 18 Grad.

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1: Schön, dass Sie dabei sind und ich wünsche uns allen einen wunderbaren Sonntag. Jetzt ist ja noch schön sonnig, nach den letzten Regentagen ja auch mal ganz schön. Also machen wir das Beste draus, jetzt mit Musik von Asia, Heat of the Moment.

0: H1 am 17. Mai und an diesem Tag feiert einer der größten deutschen Rockstars seinen Geburtstag und es ist unglaublicherweise sein 80.
1: Und überhaupt ist heute wieder alles klar.
0: Lindenberg, unser Panikpräsident. Und dass der 80 wird, ist aus zweierlei Gründen unglaublich. Einerseits, weil man Udo die 80 überhaupt nicht anmerkt, der ist immer noch ein Wirbelwind auf der Bühne. Und andererseits, ebenfalls unglaublich, dass er bei seinem Lebenswandel die 80 überhaupt erreicht hat. Denn auch wenn er heute trocken ist, die meiste Zeit seines Lebens war Udo Lindenberg der Exzessor, wie er sich selbst nennt, und hat mächtig gesoffen. Anders kann man das nicht nennen. Aber das hat uns wiederum viele seiner Songs beschert. Denn Udo beschreibt seine Arbeitsweise wie folgt.
2: Oft habe ich Texte auch gut breit geschrieben und dann nüchtern gegengelesen am nächsten Tag. Ich lag oft breit in der Ritze in Hamburg, ordentlich Whisky im Kopf und so, ne? Und am nächsten Tag lag ich immer noch da, wurde da wach und so.
0: Ja, und so weiter. Das hat alles Udo Lindenberg in einem mehrteiligen ARD-Podcast über sich gesagt. Zu finden auf ARD Sounds. Und es gibt auch eine tolle Doku über ihn im ersten Udo Rockstar Rebell Ikone zu finden in der ARD Mediathek. Und normalerweise müssten wir jetzt stilecht mit einem Eierlikör auf Udos 80. anstoßen. Aber wir halten es, wie der Meister selbst, alkoholfrei und spielen stattdessen einen Song von ihm. Einer muss den Job ja machen. Ja, und ich wünsche Udo und uns, dass er diesen Job noch möglichst lange macht.

0: Gleich ist es 12:30.
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0: Vorsicht auf der A67 Mannheim Richtung Darmstadt. Zwischen Lorsch und Gernsheim liegt ein toter Storch auf der Fahrbahn. Die A3 Frankfurt Richtung Köln. Zwischen Frankfurt Süd und dem Frankfurter Kreuz 2 Kilometer Stau nach einem Unfall. Im weiteren Verlauf zwischen Kelsterbach und Mönchhof-Dreieck 3 Kilometer stockend. Die A5 Darmstadt Richtung Heidelberg. Zwischen Darmstadt-Eberstadt und Bensheim streckenweise stockender Verkehr. Die A67 Mannheim Richtung Darmstadt, zwischen Gernsheim und Pfungstadt, 5 Kilometer Stau nach einem Unfall mit mehreren Fahrzeugen. Und zuletzt die A67 Darmstadt Richtung Mannheim, die ist zwischen Lorsch und Firnheimer Dreieck wegen Bauarbeiten bis morgen früh 5 Uhr gesperrt. Die Umleitungsempfehlung ab dem Darmstädter Kreuz über die parallel verlaufende A5. Allen unterwegs gute und sichere Fahrt.
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0: Momentan schaut die Sonne noch raus, aber das ändert sich zum Nachmittag, denn der ziehen von Westen dichte Wolken zu uns nach Hessen und da kann es am Nachmittag auch Richtung Hessen schon mal örtlich etwas regnen. Ansonsten bleibt es meist trocken bei Höchstwerten von 12 bis 18 Grad. HR1 am Sonntag mit Markus Schmitz und jetzt Musik von Elton John und Kiki D.

Ein super Song folgt auf den nächsten nach Blueprint von den Rainbirds. Jetzt Tom Petty and the Heartbreakers, Into the Great Wide Open. Einen schönen Sonntag mit HR1, aber das geht super mit so einer Musik.

0: Haben Sie schon mal was von Cornhole gehört? Das ist ein Spiel, bei dem kleine Säckchen auf ein Loch in einem Brett geworfen werden. Klingt erstmal unspektakulär, aber genau das ist in Rabenau-Lohndorf im Landkreis Gießen an diesem Wochenende total angesagt. Denn da findet noch bis heute das Hessen Open im Cornhole statt. Und mit dabei ist Florian Ernst Wilhelm Pausch von der BAFA Cornhole League aus Weitershain. Und der hat uns mal verraten, wie dieser Sport überhaupt entstanden ist. Gibt auf jeden Fall einige Theorien.
1: Eine sagt irgendwie Mittelalter Deutschland und ist dann rübergeschwappt nach Amerika oder. Fakt ist, mittlerweile ist das ein richtiger Profisport auch. In der amerikanischen Liga kann man seinen Lebensunterhalt mit Cornhole verdienen. Es gibt Weltmeisterschaften, es gibt deutsche Meisterschaften, es gibt europäische Turniere. Also es ist wirklich kein Nischensport mehr in dem Sinne, aber in Europa noch nicht sehr bekannt, wächst aber rasant.
0: Ja, und dafür sorgen wir in Hessen, dass das auch ein richtig anerkannter Sport ist. Aber was braucht es, um gut im Cornhole zu sein?
1: Konzentration. Ein gewisses Grundverständnis vom Werfen, sag ich mal. Aber tatsächlich ist die mentale Stärke und den Fokus, den man braucht, das A und O. Dass man auch über einen längeren Zeitraum konzentriert immer die Würfe auch wiederholen kann.
0: Und genau das kann man sich heute noch anschauen in Rabenau-Lohndorf im Landkreis Gießen. Die Cornhole-Hauptstadt sozusagen bei uns in Hessen. Da finden noch bis zum Abend die Hessen Open statt. Und wir wünschen allen Teilnehmern ganz viel Spaß und einen guten Wurf.

Diesen Mann haben wir Anfang Mai in der Alten Oper in Frankfurt präsentiert. Christopher Cross mit einem der für mich besten Yacht-Rock-Songs, Ride Like the Wind. Yacht-Rock, ja, so hat man ja den Soft-Rock der späten 70er und frühen 80er Jahre genannt. Aber dieser Begriff gefällt Christopher Cross gar nicht so gut. Er sagt, bei Yachten denkt man doch an Oligarchen, an reiche Leute. Und diese Assoziation gefällt mir und auch meinen Kollegen überhaupt nicht. Wir möchten nicht mit diesen übermäßig reichen Figuren da in Verbindung gebracht werden. Ja, die nächste Dame, die hat New Wave Musik gemacht. Debbie Harry mit Blondie. Und meines Wissens hat die sich nie gegen die Bezeichnung New Wave gewehrt. Aber noch ein wichtiger Hinweis aus der H1 Verkehrsredaktion. Vorsicht auf der B43, Schwanheimer Knoten Richtung Frankfurter Flughafen zwischen Flughafen West und Terminal 1. Das sind Menschen auf der Fahrbahn. Fahren Sie da bitte vorsichtig. Vielen Dank.

0: Konferenz Wilma. ARD-Reporter Oliver Buchholz.
1: In seiner Predigt rief Wilma dazu auf, dass Christen sich aktiv für Frieden in der Welt einsetzen sollen, getreu dem Motto des Katholikentags: Hab Mut, steh auf. In den vergangenen 5 Tagen haben rund 900 Veranstaltungen, Gottesdienste und Konzerte stattgefunden. Unter anderem Bundespräsident Steinmeier und Bundeskanzler Merz haben an Podiumsdiskussionen teilgenommen.
0: Ehen, in denen es Fälle häuslicher Gewalt gab, sollen schneller geschieden werden können. Bundesjustizministerin Hubig hat Änderungen im Scheidungsrecht angekündigt. Dabei geht es um das Trennungsjahr, das Paare vor einer Scheidung einhalten müssen. Aus dem ARD-Hauptstadtstudio Tim Aßmann.
2: Sie wolle, dass das Trennungsjahr bei häuslicher Gewalt nicht eingehalten werden müsse, erklärte Bundesjustizministerin Stefanie Hubig. Schon jetzt gibt es eine Härtefallregelung, die Gerichte anwenden können, mit der Begründung der Unzumutbarkeit. Justizministerin Hubig will auch eine gesetzliche Neuregelung, wonach Frauen, die Opfer von häuslicher Gewalt wurden, den Ort für ein Gerichtsverfahren frei wählen können. So solle verhindert werden, dass Opfer von ihren Ex-Partnern aufgespürt werden könnten.
0: Ermittlungen nach Autoattacke in Norditalien. In Modena ist gestern ein Mann mit einem Auto in eine Fußgängergruppe gerast. 8 Menschen wurden zum Teil schwer verletzt, unter ihnen eine Deutsche. Der Fahrer des Wagens wollte fliehen, wurde aber von Passanten aufgehalten. ARD-Korrespondentin Bettina Weitz.
3: Die Staatsanwaltschaft Modena wirft dem Autoangreifer schwere Körperverletzung mit Gebrauch von Waffen sowie Strage vor, also ein Verbrechen gegen die öffentliche Sicherheit, bei dem Menschenleben gefährdet werden. Das kann in Italien mit Haft zwischen 15 Jahren und lebenslänglich bestraft werden. Die Ermittlungen zum Motiv gehen weiter. Den Angaben zufolge war der mutmaßliche Täter in der Vergangenheit in psychiatrischer Behandlung. Er ist nicht vorbestraft.
0: Im Frankfurter Stadtteil Höchst ist heute früh ein Toter gefunden worden. Wie die Polizei mitteilte, lag der 19-Jährige mit schweren Kopfverletzungen vor dem Eingang eines Parkhauses. Nun wird wegen des Verdachts auf ein Tötungsdelikt ermittelt. Eine Obduktion soll Klarheit über die Todesursache bringen. Letzter Spieltag in der Fußball-Bundesliga der Frauen. Eintracht Frankfurt spielt zu Hause gegen Union Berlin. Dabei geht es noch um die Qualifikation für die Champions League. HR-Sportreporter Johann Gallwitz.
4: Aller Voraussicht nach reicht dafür ein Punkt gegen Union Berlin. Dann bleiben die Verfolgerinnen aus Leverkusen und Hoffenheim hinter der Eintracht. Ein dramatisches Saisonfinale, das gleichzeitig eine große Abschiedsparty ist. Für Geraldine Reuteler, Nicole Agnomi, Elisa Sens und Nadine Riesen ist es der letzte Auftritt in Frankfurt. Dasselbe gilt wohl für Lisanne Greve. Die Leistungsträgerinnen verlassen die Eintracht nach der Saison.
0: Das waren die Nachrichten.
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6: Einiges los auf den Straßen. Wir schauen zunächst auf die A3, Frankfurt Richtung Köln, zwischen Frankfurt Süd und Frankfurter Kreuz, 2 Kilometer Stau nach einem Unfall. Im weiteren Verlauf zwischen Kelsterbach und Mönchhofdreieck, 3 Kilometer stockender Verkehr. Die A5 Kassel Richtung Frankfurt, zwischen Alsfeld West und Homberg Ohm, streckenweise Stau und stockender Verkehr. Die A5 Darmstadt Richtung Heidelberg, zwischen Darmstadt-Eberstadt und Bensheim, ebenfalls streckenweise stockend. Die A67 Mannheim Richtung Darmstadt zwischen Gernsheim und Pfungstadt. 5 Kilometer Stau nach einem Unfall mit mehreren Fahrzeugen auf dem linken Fahrstreifen. Und die A67 Darmstadt Richtung Mannheim. Die ist zwischen Lorsch und Firnheimer Dreieck wegen Bauarbeiten bis morgen früh etwa 5 Uhr gesperrt. Es gibt eine Umleitungsempfehlung und zwar ab dem Darmstädter Kreuz über die parallel verlaufende A5. Und die letzte Meldung betrifft den Landkreis Offenbach. Die L3117 ist in Höhe Heusenstamm wegen Bergungsarbeiten in beiden Richtungen gesperrt. Wir wünschen allen, die unterwegs sind, eine gute und vor allem eine sichere Fahrt.
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6: Ja, da kannst du Richtung Nachmittag dann doch mal das ein oder andere Wölkchen geben und aus dem fallen dann auch ein paar Tropfen, vor allem Richtung Westen, also Rheinhessen, Rheingau. Ansonsten bleibt es aber meist trocken, das Ganze bei Höchstwerten von 12 bis 18 Grad. Die Aussichten, morgen zum Wochenstart, viele Wolken, nur zwischendurch kommt mal die Sonne raus und zeitweise regnet oder schauert es und am Nachmittag sind auch örtlich ein paar Gewitter drin. Morgen die Höchstwerte, genau wie heute, 12 bis 18 Grad.
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6: Willkommen bei uns, ja, und ich pflanze Ihnen heute am Sonntag jetzt zu Beginn erstmal ein Ohrwurm ein. Losing My Religion, R.E.M. Der bleibt.

0: Ursprung vom 80er Rock des Billy Idol gibt's jetzt hier in HR1. 70er Disco mit Boney M. Und da lege ich Ihnen wärmstens eine tolle Doku in der ARD Mediathek ans Herz. Boney M. Disco macht Legende. Und seitdem sehe und höre ich diese Bands mit anderen Ohren und Augen. Denn ja, Boney M. waren ja so als Plastikmusik verschrieben, aber da war gar nichts Plastik. Das ist alles handgemacht. Kaum Synthesizer, kaum Computer, die es damals ja auch noch nicht so in der Form gab. Sondern das ist alles wirklich ehrliche, gemachte Musik. Wenn auch Frank Farian da natürlich die Strippen gezogen hat und die Künstlerinnen und Künstler, die für ihn das Ganze interpretiert haben, auch ganz schön leiden mussten. Schauen Sie sich das gerne mal an. Wir hören jetzt Daddy Cool von Boney M.
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Keith Urban. Der Mann ist mehr als nur der Ex-Mann von Schauspielerin Nicole Kidman, denn er ist in erster Linie selbst ein sehr erfolgreicher Musiker, und zwar in Sachen Country-Musik. Da hat er auch schon mehrere Grammys gewonnen. Jetzt hat Keith Urban für den Sommer sein 13. Studioalbum angekündigt. Flow State wird es heißen. Und darauf widmet sich Urban dem entspannten Sound des klassischen Yachtrock. Hatten wir heute schon in der Sendung mit Christopher Cross. Ja, und Keith Urban, der interpretiert einige Klassiker dieses Genres neu, darunter auch einen Song, den ich total mag, weil er einfach so sommerliche Gefühle in mir weckt. Und zwar dieser Song von Seals & Crofts aus den frühen 70ern.

Summer Breeze, da ist der Name wirklich Programm. Und den hat sich Keith Urban, wie gesagt, geschnappt und auf seine Weise gecovert. Und er macht das nicht schlecht, aber ich muss gestehen, ich stehe irgendwie mehr auf das Original von Seals and Crofts. Aber vielleicht muss ich den Song einfach nochmal hören und vielleicht sehen Sie und hören es ja ganz anders als ich. Entscheiden Sie jetzt selbst. Sie können mir auch gerne schreiben unter studiomail@hr1.de, wie Ihnen denn die Coverversion von Keith Urban gefällt. Summer Breeze.

0: 13.31 Uhr, wir schauen mal auf die Straßen.
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0: Die A3 Frankfurt Richtung Köln zwischen Kelsterbach und Mönchhof-Dreieck, 3 Kilometer stockender Verkehr. Die A5 Kassel Richtung Frankfurt zwischen Alsfeld-West und Homberg-Ohm, streckenweise Stau und stockend. Im weiteren Verlauf zwischen Reiskirchen und Fernwald 4 Kilometer stockender Verkehr. Die A5 Darmstadt Richtung Heidelberg, zwischen Darmstadt-Eberstadt und Bensheim 8 Kilometer Stau und ebenfalls noch stockender Verkehr. Die A67 Mannheim Richtung Darmstadt, zwischen Gernsheim und Pfungstadt 5 Kilometer Stau nach einem Unfall mit mehreren Fahrzeugen auf dem linken Fahrstreifen. Die A67 Darmstadt Richtung Mannheim ist zwischen Lorsch und dem Firnheimer Dreieck wegen Bauarbeiten bis morgen früh etwa 5 Uhr gesperrt. Die Umleitungsempfehlung ab dem Darmstädter Kreuz über die parallel verlaufende A5. Und noch eine Meldung für den Landkreis Offenbach. Die L3117 ist in Höhe Heusenstamm wegen Bergungsarbeiten in beiden Richtungen gesperrt. Allen unterwegs gute und vor allem sichere Fahrt.
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0: Ja, jetzt am Nachmittag ziehen so ein paar Wolken zu uns nach Hessen und da kann es vor allem Richtung Westen den einen oder anderen Schauer geben. Ansonsten bleibt es aber meist trocken bei Höchstwerten von 12 bis 18 Grad. HR1 am Sonntag mit Markus Schmitz und jetzt einem Song, der wirklich sehr emotional ist und der mich auch immer wieder kriegt und packt. Brothers in Arms von den Dire Straits. Aus der Perspektive eines auf dem Schlachtfeld sterbenden Soldaten gesungen. Und am Anfang geht es noch um die eigenen Kameraden. Aber am Ende wird deutlich, ja, auch die Feinde, das sind Waffenbrüder. Es ist ein tieftrauriges Plädoyer für den Frieden und die Sinnlosigkeit des Krieges und leider aktueller denn je. These mist-covered mountains.

Achtung Autofahrer, wichtig ist sofort Vorsicht auf der 7 Kassel Richtung Fulda zwischen Malsfeld und Homberg-Efze. Da gibt es eine ungesicherte Unfallstelle auf dem rechten Fahrstreifen im Baustellenbereich. Und viel wichtiger noch, es sind da Menschen auf der Fahrbahn. Fahren Sie deshalb da ganz besonders vorsichtig. Vielen Dank.

0: Es ist der letzte Tag des Wochenendes. Und heute war das Wetter ja ausnahmsweise mal schön, wobei es jetzt zum Nachmittag auch wieder ein paar Schauer geben wird, vor allem Richtung Westen. Und wer da ganz gerne Indoor was erleben möchte, der kann das heute bei uns in Hessen auf beste Art und Weise, vor allem sehr gehaltvoll. Denn heute ist der internationale Museumstag. Da öffnen viele Museen ihre Türen kostenlos oder günstiger als sonst. Mit dabei ist zum Beispiel das Kriminalmuseum im Polizeipräsidium in Frankfurt. Bernadette Gorsler, die koordiniert das Ganze und die verrät, was es zum Beispiel im Polizeimuseum zu sehen gibt.
1: Ja, im Kriminalmuseum des Polizeipräsidiums in Frankfurt, da wird es richtig spannend. Und zwar gibt es Einblick in zahlreiche Kriminalfälle der Frankfurter Polizeigeschichte. Also vielleicht auch den einen oder anderen Mord oder ja Diebstahl, Raub, also alles, was in Frankfurt so unterwegs ist.
0: Klingt sehr spannend, vor allem, weil das auch mit Polizisten ist, die dort durch das Museum führen. Und denen darf man dann auch die ein oder andere Frage stellen. Und die plaudern dann auch aus dem Nähkästchen. Sehr interessant. Auch viele kleine Museen haben ein echt spannendes Programm am Start, sagt Bernadette Gorsler.
1: Ich denke, ganz spannend ist das Hessische Braunkohlebergbaumuseum in Borken. Das bietet ein ganz spannendes Angebot in den Themenpark Kohle und Energie an. Und einen Blick quasi auf die historischen Großgeräte, die technischen Anlagen. Also ein spannender Einblick in vor allem den Tagebau und die Stromerzeugung.
0: Das ist sicherlich sehr imposant und vor allem auch zeitlos, ne? Gerade sehr aktuelles Thema Energie. Ja, ob das Braunkohlebergbaumuseum in Borken oder das Kriminalmuseum in Frankfurt, über 100 Museen in Hessen öffnen heute ihre Türen und bei vielen ist der Eintritt kostenlos. Und kurz vor zwei haben wir, ja, ist noch früh genug, sich da mal vielleicht eins in der Nähe anzuschauen. Jetzt aber Musik von Smokey. 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

Achtung Autofahrer, eine wichtige Information aus der H1 Verkehrsredaktion. Vorsicht auf der A661 Egelsbach Richtung Oberursel zwischen Frankfurt Ost und Frankfurt Friedberger Landstraße. Da sind Menschen auf der Fahrbahn. Fahren Sie deshalb da ganz besonders vorsichtig. Wir danken und wünschen gute Fahrt.

Nach You're in the Army Now von Status Quo kommen wir jetzt zu einem Song, ja, ein Klassiker, den gibt's in zweifacher Ausführung, und zwar Cats in the Cradle. Im Original von Harry Chapin, und der hat es tatsächlich geschafft, damit auf Platz 1 zu kommen. Und das war sein größter, erfolgreicher Song, kommerziell gesehen. Und dann haben Ugly Kid Joe ihn in den 90ern nochmal gecovert und haben es auch in die Charts geschafft. Allerdings nicht ganz so weit wie das Original. Die haben es nur auf Platz 6 der Billboard-Charts geschafft und bei uns in Deutschland immerhin auf Platz 10. Und wir machen nochmal eine kleine Zeitreise ins Jahr 1992, als Ugly Kid Joe diesen Klassiker gecovert haben.

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1: 14 Uhr. Katholikentag in Würzburg zu Ende gegangen. Ermittlungen nach Autoattacke in Modena. Tag der Musik mit vielen Veranstaltungen in Hessen. Das Wetter erst noch teils sonnig, später mehr Wolken und etwas Regen, 12 bis 18 Grad. Mein Name ist Christoph Haas. Mit einem Festgottesdienst ist am Vormittag in Würzburg der 104. Katholikentag zu Ende gegangen. Nach Angaben des Zentralkomitees der deutschen Katholiken und des Bistums Würzburg nahmen an dem Treffen in

0: Nicolas Buschlüter.
1: In Hessen gab es vergangenes Jahr 141 Fälle. Damit hat sich die Zahl seit 2021 mehr als vervierfacht. Innenminister Posek nannte die neuen Zahlen alarmierend. Aus seiner Sicht tragen extrem rechte Kräfte eine Mitverantwortung an der Entwicklung. Außerdem geht Posek von einem erheblichen Dunkelfeld aus, da viele Betroffene keine Anzeige erstatteten, entweder aus Scham oder aus mangelndem Vertrauen in Behörden.
0: Im Frankfurter Stadtteil Höchst ist am frühen Morgen ein Toter gefunden worden. Wie die Polizei mitteilte, lag der 19-Jährige mit schweren Kopfverletzungen vor dem Eingang eines Parkhauses. Nun wird wegen des Verdachts auf ein Tötungsdelikt ermittelt. Eine Obduktion soll Klarheit über die Todesursache bringen. Ein Tag für die Musik. An vielen Orten in Hessen laufen heute Konzerte und Veranstaltungen rund um das Thema Musik. Initiiert wurde das vom Hessischen Rundfunk. HR-Kulturredakteurin Anna Engel.
2: In rund 90 Konzerten und Veranstaltungen von Poetry Slam über Chansons, Klassik und Jazz und Liedern zum Mitsingen. Von Kassel bis in den Odenwald, von Fulda bis Limburg. Unter dem Motto Hessen in Konzert laden Musikvereine, Bands, Chöre und Orchester ein. Daran beteiligt sind Städte und Gemeinden, ebenso wie Verbände, Archive, Museen, Bibliotheken sowie Kirchengemeinden in ganz Hessen.
0: Das waren die Nachrichten.
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4: Vorsicht auf der A661 Egelsbach Richtung Oberursel zwischen Frankfurt Ost und Frankfurt Friedberger Landstraße. Da sind immer noch Menschen auf der Fahrbahn. Fahren Sie da bitte vorsichtig. Dann geht es auf die A5 Kassel Richtung Frankfurt zwischen Alsfeld West und Homberg-Ohm. Streckenweise Stau und stockender Verkehr. Im weiteren Verlauf zwischen Reiskirchen und Fernwald 4 Kilometer stockend. Die A5 Darmstadt Richtung Heidelberg. Zwischen Darmstadt-Eberstadt und Bensheim 8 Kilometer Stau nach wie vor und ebenfalls stockender Verkehr. Die A7 Kassel Richtung Fulda. Zwischen Malsfeld und Homberg-Efze 4 Kilometer Stau nach einem Unfall auf dem rechten Fahrstreifen und zwar im Baustellenbereich. Die A7 Fulda Richtung Würzburg. Zwischen Fulda Dreieck und Bad Brücken auf Volkers 4 Kilometer Stau. Und die A67 Mannheim Richtung Darmstadt zwischen Lorsch und Pfungstadt 6 Kilometer Stau und stockend. Die Unfallstelle ist aber mittlerweile geräumt. Allen unterwegs gute und sichere Fahrt.
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4: Da wird es am Nachmittag wolkiger bei uns in Hessen und zwar von Westen her. Und da kann es auch, vor allem im Westen, den ein oder anderen Schauer geben. Ansonsten bleibt es meist trocken bei Höchstwerten von 12 bis 18 Grad. Morgen zum Wochenstart viele Wolken, nur zwischendurch mal Sonne und zeitweise auch Regen oder Schauer. Und am Nachmittag sind auch örtlich Gewitter drin. Höchstwerte morgen, genau wie heute, 12 bis 18 Grad.
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4: Und ich wünsche Ihnen einen wunderschönen Sonntag.
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Weniger ist ja oft mehr. Und das gilt auch für die Musik. Denn es gilt auch bei der Besetzung einer Band. Es gibt ja Bands, die brauchen nicht mehr als 3 Leute, also ein Trio, um zu dritt so satt und voll zu klingen wie andere Bands mit der doppelten Besetzung. Dazu braucht man die Grundbesetzung, also Bass, Gitarre, Schlagzeug, ja, und dann muss noch einer singen. In diesem Falle mal nicht der Gitarrist, sondern ausnahmsweise der Bassist. So, und jetzt beim Stichwort singender Bassist ist vielleicht schon einigen klar, von wem ich spreche. Natürlich von The Police. Da ist Sting sensationell, sowohl am Bass als auch als Sänger. Und auch seine beiden Mitstreiter, die haben wirklich Maßstäbe gesetzt. Stuart Copeland am Schlagzeug, der trommelt wie ein Berserker. Andy Summers an der Gitarre, der zaubert Sounds aus dem Amp wie, ja, von einem anderen Stern. Sie merken, ich bin nicht ganz unvoreingenommen. Nein, ich bin bekennender Police-Fan und deshalb hoffe ich, freuen Sie sich jetzt genauso so wie ich über den nächsten Song. The Police mit Everything She Does Is Magic. Ja, Magic ist auch das, was Police machen, oder?

0: Gleich ist es 14:30. Wir schauen auf die Straßen.
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0: Zunächst Vorsicht auf der A66 Frankfurt Richtung Wiesbaden zwischen Eschborn und Frankfurt Höchst. Da sind zwei Menschen auf der Fahrbahn. Fahren Sie da bitte vorsichtig. Die A3 Frankfurt Richtung Köln zwischen Kelsterbach und Mönchhofdreieck. 3 Kilometer stockt es dort. Die A5 Kassel Richtung Frankfurt zwischen Untaldreieck und Homberg-Ohm. Ebenfalls streckenweise stockender Verkehr. Im weiteren Verlauf zwischen Reiskirchen und Fernwald ebenfalls 3 Kilometer stockend. Die A5 Darmstadt Richtung Heidelberg zwischen Darmstadt-Eberstadt und Bensheim 10 Kilometer Stau und stockender Verkehr. Die A7 Kassel Richtung Fulda zwischen Malsfeld und Homberg-Efze 4 Kilometer Stau und stockend. Die Unfallstelle ist aber mittlerweile geräumt. Die A7 Fulda Richtung Würzburg zwischen Fulda-Dreieck und Bad Brückenau-Volkers 4 Kilometer Stau. Und die A67 Darmstadt Richtung Mannheim ist zwischen Lorsch und Firnheimer Dreieck wegen Bauarbeiten bis morgen früh 5 Uhr gesperrt. Derzeit 2 Kilometer Stau. Die Umleitungsempfehlung ab dem Darmstädter Kreuz über die parallel verlaufende A5. Allen unterwegs gute und sichere Fahrt.
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0: Ja, am Nachmittag, da wird's wolkiger und diese Wolken bringen von Westen her Regen mit, aber nur vereinzelt. In Richtung Hessen-Rheingau. Ansonsten bleibt es meist trocken. Das Ganze bei Höchstwerten von 12 bis 18 Grad. HR1 am Sonntag mit Markus Schmitz und jetzt eine Hymne auf die Musik, eine Liebeserklärung an die Musik selbst sozusagen. Und die kommt natürlich gesungen von John Miles. Uns allen einen wunderschönen Sonntag.

Das war unverkennbar die Stimme von Bonnie Tyler und viele Fans von ihr fragen sich, wie geht's ihr denn? Denn sie haben es vielleicht mitbekommen, Bonnie Tyler musste sich einer Notoperation unterziehen in Portugal in ihrer Wahlheimat. Und die Sorgen wurden doch größer, vor allem weil jetzt auch das erste Deutschlandkonzert abgesagt wurde. Das war für Ende Mai geplant. Aber es gibt einen kleinen Hoffnungsschimmer, und zwar hat das Management und das Krankenhaus sich gemeldet und haben gesagt, Bonnie Tyler befindet sich zwar in einem ernsten, aber stabilen Zustand, nach wie vor im Krankenhaus in Faro in Portugal, aber die Ärzte sind nach wie vor zuversichtlich, dass sie vollständig genesen wird und sie befindet sich jetzt in der Erholungsphase und das Management hat auch die weiteren Konzerte, die geplant sind, noch nicht abgesagt und wir wünschen ihr weiterhin gute Genesung.

Da sind wir ja schon wieder dran. Aber da sind wir auch wieder. Die Black Keys, die haben es wieder getan. Das mehrfache Grammy-prämierte Bluesrock-Duo aus Ohio, das hat nach der Veröffentlichung von Delta Cream im Jahr 21 erneut ein Coveralbum rausgebracht. Und dieses neue Werk trägt den Titel Peaches und enthält unter anderem Songs von Willie Griffin, Ike Turner, Arthur Crudup und Dr. Feelgood. Und von letzterer Band haben sie diesen Song hier gecovert.

She Does It Right. Den haben sich Dan Auerbach am Gitarre und Gesang und Patrick Carney am Schlagzeug geschnappt und ihm ihren eigenen Signature-Sound verpasst. Und dieser Signature-Sound, der ist schon sehr markant. Das ist so ein kräftiger, moderner Bluesrock. Und so wird aus dem gerade gehörten Song von Dr. Feelgood aus den 70ern eine ganz eigene, unverkennbare Black Keys-Nummer. Also ich feiere sie. She Does It Right und die Black Keys, die haben es auch richtig gemacht, oder? Manchmal geht Covern eben doch gut, so wie dieser Fall beweist. She Does It Right, die Version von den Black Keys, neu in HR1.

Und, habe ich zu viel versprochen, starke Version von She Does It Right von den Black Keys hier in HR1. Und eine aktuelle Gefahrenmeldung haben wir. Vorsicht auf der A66, Wiesbaden Richtung Frankfurt. Zwischen Wiesbaden-Frauenstein und Schiersteiner Kreuz, da liegt ein großer Ast auf dem linken Fahrstreifen. Fahren Sie da bitte vorsichtig. Auf der A66, Wiesbaden Richtung Frankfurt, zwischen Wiesbaden-Frauenstein und Schiersteiner Kreuz.

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1: 15 Uhr. 74.000 Menschen bei Katholikentag in Würzburg. Ermittlungen nach Autoattacke in Modena. Gute Zuschauerquoten für ESC-Finale in Wien. Das Wetter, teils noch Sonne, mehr und mehr Wolken und etwas Regen, 12 bis 18 Grad. Mein Name ist Christoph Haas. Mit einem Festgottesdienst ist am Vormittag in Würzburg der 104. Katholikentag zu Ende gegangen. Nach Angaben des Zentralkomitees der deutschen Katholiken und des Bistums Würzburg nahmen an dem Treffen insgesamt 74.000 Menschen teil. ARD-Reporterin Katharina Geiger.
2: 34.000 Tickets wurden verkauft und weitere 40.000 Besucher ohne Ticket als Laufpublikum sind der Einladung gefolgt. Das übertrifft ihre Erwartungen. Mit 900 Veranstaltungen präsentierten sich die Kirchen in Initiativen und Organisationen vielfältig. Auch für nicht religiöse Menschen habe es viele attraktive Angebote mit wertvollen Denkanstößen gegeben, sagt der Würzburger Oberbürgermeister Martin Heilig, etwa zu ethischen Fragen und zur Zukunft der Demokratie.
1: Beim Thema Kindeswohl hat Deutschland großen Nachholbedarf. Das zeigt eine aktuelle UNICEF-Studie, für die 37 Länder verglichen wurden. Deutschland landet auf Platz 25. Aus der Nachrichtenredaktion Sven Weingärtner.
3: Die Niederlande, Dänemark und Frankreich belegen demnach die ersten drei Plätze. Aber auch Rumänien, Ungarn und die Slowakei als Länder mit deutlich weniger Wirtschaftskraft schneiden besser ab als Deutschland. Ein Grund für die deutsche Platzierung ist laut UNICEF die Kinderarmutsquote, die bei 15% stagniert. Alarmierend sei zudem das Abschneiden im Bereich Bildung. Nur im Bereich körperlicher Gesundheit landet Deutschland im oberen Mittelfeld.
1: Ermittlungen nach Autoattacke in Norditalien. In Modena ist gestern ein Mann mit einem Auto in eine Fußgängergruppe gerast. 8 Menschen wurden zum Teil schwer verletzt, unter ihnen eine Deutsche. Der Fahrer des Wagens wollte fliehen, wurde aber von Passanten aufgehalten. ARD

0: fest verfolgt. Laut AGF Videoforschung sind das zwar etwas weniger als im letzten Jahr, trotzdem war das ESC-Finale mit Abstand die erfolgreichste Sendung des Tages. Gewonnen hat Bulgarien mit der Sängerin Dara und dem Song Bangaranga. Der Beitrag aus Deutschland von Sarah Engels landete auf dem drittletzten Platz. Saisonfinale in der zweiten Fußball-Bundesliga. Darmstadt 98 spielt gleich zu Hause gegen Paderborn. Für einen prominenten Spieler ist das der letzte Auftritt bei den Lilien. HR-Sportreporter Mathis Hohm.
1: Fabian Holland, der insgesamt 12 Jahre das Trikot der Lilien getragen hat, 2 Bundesliga-Aufstiege miterlebte und nicht zuletzt Kapitän der 98er war, wird vor dem Spiel verabschiedet. Er ist nicht weniger als eine Vereinslegende. Sportlich geht es für Darmstadt um nichts mehr, während der Gast aus Paderborn sowohl den direkten Aufstieg als auch die Relegation noch erreichen kann. Ein Grund mehr für die Lilien, sich ordentlich aus der Saison zu verabschieden.
0: Und das waren die Nachrichten.
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3: Die A3, Köln Richtung Frankfurt, zwischen Dietz und Limburg-Nord, 3 Kilometer Stau nach einem Unfall auf dem linken und dem mittleren Fahrstreifen. Die A5, Kassel Richtung Frankfurt, zwischen Ohmtal-Dreieck und Homberg-Ohm, streckenweise stockend. Im weiteren Verlauf zwischen Reiskirchen und dem Gambacher Kreuz, streckenweise ebenfalls stockender Verkehr. Die A5 Darmstadt Richtung Heidelberg, zwischen Darmstadt-Eberstadt und Bensheim, 12 Kilometer Stau mittlerweile und stockender Verkehr. Die A7 Kassel Richtung Hannover zwischen Kreuz Kassel Mitte und Kassel Nord. 4 Kilometer stockt es da wegen eines defekten Fahrzeugs im Baustellenbereich. Die A7 Fulda Richtung Würzburg zwischen Fulda Dreieck und Bad Brückenau Wildflecken. 5 Kilometer Stau. Und zu guter Letzt die A67 Darmstadt Richtung Mannheim. Die ist zwischen Lorsch und Firnheimer Dreieck wegen Bauarbeiten bis morgen früh etwa 5 Uhr gesperrt. Dadurch ab Gernsheim aktuell 2 Kilometer Stau. Es gibt eine Umleitungsempfehlung und zwar fahren Sie ab dem Darmstädter Kreuz über die parallel verlaufende A5. Allen unterwegs gute und sichere Fahrt.
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3: Es ist eigentlich überwiegend trocken, nur Richtung Westen. Da kann es mal den einen oder anderen Regenschauer geben. Das Ganze bei Höchstwerten von 12 bis 18 Grad. Aber morgen zum Wochenstart, da gibt's wieder viele Wolken, nur zwischendurch mal Sonne und zeitweise Regen oder Schauer und am Nachmittag auch örtlich Gewitter. Bei denselben Werten wie heute 12 bis 18 Grad.
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3: Schönen Sonntag, ja, Sie haben es gehört. Endspurt in der zweiten Liga bei den Lilien. Die haben Paderborn zu Gast und wir trommeln uns schon mal warm. 15:30 ist Anstoß und trommeln nehmen wir wortlich.

Bob Dylan, Paul McCartney und Bruce Springsteen haben alle drei was gemeinsam. Ja, alles erfolgreiche Musiker, klar. Aber nein, alle drei sind glühende Fans einer Band und vor allem bewundern sie ein Album. Es geht um die Beach Boys und ihr Album Pet Sounds. Wird in diesen Tagen oder ist in diesen Tagen 60 Jahre alt geworden. Und Bruce Springsteen, der hat zum Beispiel gesagt, Pet Sounds ist wohl eines der 5 besten Alben aller Zeiten. Und Paul McCartney hat gesagt, ich habe Pet Sounds oft gespielt und dabei geweint. Es ist einfach diese Art von Album für mich. Ohne Pet Sounds wäre Sgt. Pepper nicht passiert. Sgt. Pepper war eigentlich ein Versuch, Pet Sounds gleichzukommen. Und ich denke, niemand ist musikalisch gebildet, bis er dieses Album gehört hat. Es ist ein absolutes klassisches Album, das in vielerlei Hinsicht unschlagbar ist. Ja, und hinter diesem legendären Album Pet Sounds steckt Brian Wilson, das Mastermind der Beach Boys. Und über den hat der Beatles-Produzent George Martin mal gesagt, wenn ich eine Person als lebendes Genie der Popmusik auswählen müsste, wäre es Brian Wilson. Und Bob Dylan ist sogar noch einen Schritt weiter gegangen. Der hatte gesagt, Jesus, diese Ohren, und gemeint sind die Ohren von Brian Wilson, die sollten ins Museum, die sollten gestiftet werden. Wir hören jetzt diese legendären Beach Boys, vor allem aus deren legendärem Album Pet Sounds, den Song Wouldn't It Be Nice.

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1: Gestern war Grande Finale in der Bundesliga, heute fallen die Entscheidungen in der zweiten Liga. Letzter Spieltag auch für Darmstadt 98 und das hat Johann Galwitz für uns im Blick. Grüß dich.
2: Hi, grüß dich. Ja, so ist es. Und in Darmstadt, da werden heute Zwiebeln geschnippelt. Ne? Da werden Tränen fließen, glaube ich. Fabian Holland macht sein letztes Spiel für die Lilien nach 12 Jahren. Trainer Florian Kohfeldt spricht von einer Vereinslegende und ich glaube, das kann man da mal guten Gewissens sagen. Mattis Hohm ist für uns im Stadion und den müssen wir jetzt einfach mal fragen. Mattis, wie steht es um die Tränendrüsen auf dem Rasen und der Tribüne?
3: Es hält sich ehrlicherweise, es geht noch. Es wurden einige Spieler verabschiedet, aber bei Fabi Holland, der Vereinslegende, die hier über 300 Spiele gemacht hat, 12 Jahre am Start war, 2 Aufstiege mit Darmstadt gefeiert hat, das war schon sehr emotional. Die Darmstadt-Fans an der Jonathan-Heimes-Tribüne, da wo die treuesten Fans stehen, haben ein Banner hochgehebt, 12-mal die 32 und zwar mit den 12 Trikots, die Fabian Holland in den letzten 12 Jahren für die Lilien getragen hat. Alle sind zu sehen. Ja, und das große Goodbye soll es dann wohl nach dem Spiel geben. Da werden die Tränen dann wahrscheinlich erst recht fließen. Also ich bin gespannt. Jetzt wird erstmal Fußball gespielt.
2: So ist es. Und für Darmstadt geht es ja nicht mehr sportlich um irgendwas. Die werden irgendwas zwischen Platz 5 und Platz 7 am Ende belegen. Aber Gegner Paderborn, der will heute aufsteigen in die erste Liga. Letzter Spieltag dann auch in der Frauen-Bundesliga. Eintracht Frankfurt braucht mindestens einen Punkt gegen Union Berlin für Platz 3 und die Champions League Playoffs. Martina Knief ist in ihrem Reporter-Wohnzimmer, dem Stadion am Brentano-Bad. Martina, ist die Eintracht auf Kurs Europa?
4: Ja, Eintracht Frankfurt international wird hier angestimmt. Boah, war das still. Nach 23 Minuten führte Union Berlin und das mit Recht mit 2:0. Aber dann zog Laura Freigang das Spiel auf die Seite der Frankfurterin. 2:2 zur Pause. Lisanne Gräve ausgerechnet. Sie flirtet mit einem Wechsel zu Union Berlin mit dem 3:2. Und Johann, wir saßen hier oft zusammen. Ist es nicht schön, wenn Geraldine Reuteler zum Abschied ein Tor schießt? Du hast sie vor ihrem letzten Spiel nochmal besucht. Sie hat gerade das 4:2 gemacht. Die Tränen, die wir eben gehört haben, fließen auch hier.
2: Sehr, sehr schön. Das ist Geraldine Reuteler zu gönnen in ihrem letzten Heimspiel mit Eintracht Frankfurt. Das freut mich auch persönlich. Also, zumindest eine Eintracht spielt nächstes Jahr höchstwahrscheinlich international.
1: Sehr gut. Danke, Johann Galwitz, fürs Sport kompakt.
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1: Ja, das ist leider nicht so kompakt, da ist einiges los. Wir beginnen mit der A3 Köln Richtung Frankfurt zwischen Dietz und Limburg Nord. 8 Kilometer Stau und stockender Verkehr nach einem Unfall. Die beiden linken Fahrstreifen sind blockiert. Die A5 Kassel Richtung Frankfurt zwischen Ohmtal-Dreieck und Homberg-Ohm. Streckenweise stockender Verkehr. Im weiteren Verlauf zwischen Reiskirchen und Gambacher Kreuz ebenfalls streckenweise stockend. Die A5 Darmstadt Richtung Heidelberg zwischen Darmstadt-Eberstadt und Bensheim. Streckenweise Stau und auch da stockender Verkehr. Die A7 Kassel Richtung Hannover, zwischen Kreuz Kassel Mitte und Hannmünden-Lutherberg. Streckenweise, Sie ahnen es, stockender Verkehr. Die A7 Fulda Richtung Würzburg, zwischen Fulda-Dreieck und Bad Brückenau Wildflecken. Da sind es 4 Kilometer Stau. Und die A66 Frankfurt Richtung Fulda ist zwischen Flieden und Neuhof Süd nach einem Unfall gesperrt. Dadurch 2 Kilometer Stau. Und ganz wichtiger Hinweis, bitte da eine Gasse für die Rettungsfahrzeuge bilden. Vielen Dank. Ja, und zu guter Letzt die Meldung, die uns schon den ganzen Tag verfolgt, und zwar noch bis morgen früh 5 Uhr. Denn solange gilt auf der A67 Darmstadt Richtung Mannheim zwischen Lorsch und Firnheimer Dreieck noch eine Sperrung wegen Bauarbeiten. Dadurch ab Gernsheim aktuell 3 Kilometer Stau. Es gibt eine Umleitungsempfehlung, und zwar fahren Sie ab dem Darmstädter Kreuz über die parallel verlaufende A5. Gute und vor allem sichere Fahrt.
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1: Ja, jetzt am Nachmittag. Da kommt dann von Westen doch so ein bisschen was rüber an Wolken. Und das lässt es auch Richtung Westen regnen. Ansonsten bleibt es meist trocken bei Höchstwerten von 12 bis 18 Grad. HR1 am Sonntag mit Markus Schmitz und jetzt mit Musik von Tina Turner. Schönen Sonntag.
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0: Absoluter Ohrwurm aus dem Jahr 85 von Tears for Fears. Shout! Und jetzt heißt es Shoutout für Tommy Stärker. Grüß dich, mein Lieber.
1: Hi, hi, hi, grüß dich.
0: Du, ich habe heute schon Udo Lindenberg gefeiert. Ja? Der wird 80 heute.
1: Ja.
0: Aber ist nicht der Einzige, der Geburtstag hat.
1: Nee.
0: Denn auch ein großer Mann des amerikanischen Blues.
1: Absolut. Und wir schauen heute ein klein bisschen auf beide. Aber du spielst natürlich an auf einen Altmeister des Blues. Taj Mahal aus Harlem, New York City. Heute hat er Geburtstag. Ich glaube, er wird 84, wenn ich mich nicht irgendwie falsch habe.
0: 84.
1: 42 ist er geboren. Ja. Er ist sowas für mich wie so einer der letzten großen Blues Super Altstars, neben Buddy Guy vielleicht noch, und der hat ein neues Album draußen. Das klingt schön. Da kommt auch so ein bisschen New Orleans.
0: Ja, ich wollte gerade sagen, das erinnert mich an Dr. John irgendwie.
1: Das ist tatsächlich ein bisschen Dr. John.
0: Ja.
1: Und auf Time gibt's viele schöne, ganz abgehangene, ganz lässig entschleunigte Bluesmusik. Und da hören wir heute mal rein.
0: Sehr schön. Und das ist aber nicht das Einzige,
1: Nein.
0: was du hast.
1: Nein, für alle Leute, die es laut, hart und rockig brauchen, wie du zum Beispiel, habe ich die neue Single von Deep Purple. Aber ich habe auch den zugewandt, sympathisch, freundlichen Sound von Tal Arditi. Whatever you want, whatever you need. Ich mag das. Das ist die nagelneue Single des Wahlberliner Musikers. Auch die stelle ich heute vor.
0: Ja, hat so ein bisschen was von Bon Iver von der Stimme.
1: Ja, ja, ja, nur ein bisschen poppiger. Genau.
0: Meine Herren, was für eine Bandbreite bei dem Herrn. Tommy Stärker nach den Herrensnachrichten. Viel Spaß dabei.

Heute haben wir in HR1 schon den 80. von Taj Mahal und Udo Lindenberg gefeiert. Und auch diese Dame wird in 3 Tagen 80. Unglaublich, also zumindest Teile von ihr. Cher mit Save Up All Your Tears hier in HR1. Mittwoch ist es soweit, da jetzt sie mit der 8 davor.

Achtung Autofahrer, Vorsicht auf der A661 Oberursel Richtung Egelsbach. Am Preungesheimer Dreieck sind auf der Verbindung zur B3 3 Menschen auf der Fahrbahn. Fahren Sie da bitte vorsichtig. Und das war H1 am Sonntag mit Markus Schmitz. Hier gleich viel Spaß mit Tommy Stärker nach den H1 Nachrichten. Haben Sie noch einen schönen Sonntag. Wir hören uns.

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1: 16 Uhr. Prien reagiert auf UNICEF-Kinderstudie. Weltkriegsbombe in Pforzheim ist entschärft. Fußballerinnen von Eintracht Frankfurt erreichen Champions-League-Qualifikation. Das Wetter teils noch sonnig, mehr und mehr Wolken und etwas Regen, 12 bis 18 Grad. Mein Name ist Christoph Haas. Bundesbildungsministerin Prien reagiert auf die UNICEF-Studie zum Kindeswohl. Laut der Untersuchung sind in Deutschland die Zukunftschancen für Kinder ungerechter verteilt als in anderen Industriestaaten. ARD-Korrespondent Tim Aßmann.
2: Bund und Länder seien gemeinsam in der Verantwortung, mehr Bildungsgerechtigkeit zu schaffen, erklärte Bundesbildungsministerin Karin Prien als Reaktion auf den UNICEF-Bericht. Jedes Kind solle die Chance auf bessere Bildung haben, um sein Potenzial entfalten zu können, betonte die CDU-Politikerin. In der aktuellen UNICEF-Erhebung zum Kindeswohl in den Industrieländern liegt Deutschland nur auf Rang 25. Platz 1 belegen die Niederlande, gefolgt von Dänemark und Frankreich.
1: Die Weltkriegsbombe in Pforzheim in Baden-Württemberg ist entschärft, das teilte die Feuerwehr mit. Der mehr als eine Tonne schwere Sprengkörper sei am Nachmittag von einem Expertenteam unschädlich gemacht worden. In einem Umkreis von 1,5 Kilometern um den Fundort hatten fast 30.000 Menschen ihre Wohnungen verlassen müssen. Mit einem Festgottesdienst ist am Vormittag in Würzburg der 104. Katholikentag zu Ende gegangen. Nach Angaben des Zentralkomitees der deutschen Katholiken und des Bistums Würzburg nahmen an dem Treffen insgesamt 74.000 Menschen teil. ARD-Reporterin Katharina Geiger.
3: 34.000 Tickets wurden verkauft und weitere 40.000 Besucher ohne Ticket als Laufpublikum sind der Einladung gefolgt. Das übertrifft ihre Erwartungen. Mit 900 Veranstaltungen präsentierten sich die Kirchen, Initiativen und Organisationen vielfältig. Auch für nicht religiöse Menschen habe es viele attraktive Angebote mit wertvollen Denkanstößen gegeben, sagt der Würzburger Oberbürgermeister Martin Heilig, etwa zu ethischen Fragen und zur Zukunft der Demokratie.
1: Im Frankfurter Stadtteil Höchst ist am frühen Morgen ein Toter gefunden worden. Wie die Polizei mitteilte, lag der 19-Jährige mit schweren Kopfverletzungen vor dem Eingang eines Parkhauses. Ein Notarzt habe nur noch den Tod des jungen Mannes feststellen können. Nun wird wegen des Verdachts auf ein Tötungsdelikt ermittelt. Eine Obduktion soll Klarheit über die Todesursache bringen. Queere Menschen werden immer wieder Opfer von Diskriminierung und Gewalttaten. Daran erinnert der

0: und steht in der Tabelle auf Platz 3 hinter Bayern München und dem VfL Wolfsburg. Das waren die Nachrichten.
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2: 16 Uhr. Und 3 Minuten und der Blick auf die Straßen in Hessen und drumherum, da ist ein bisschen was los heute. 8 große Verkehrswarnungen und dringende Meldungen habe ich. Nummer 1 ist die A661 Oberursel in Richtung Egelsbach. Bitte Vorsicht am Preungesheimer Dreieck, da befinden sich mitten auf der Verbindung zur Bundesstraße 3 offenbar 3 Personen auf der Fahrbahn. Also Menschen auf der Autobahn, bitte Vorsicht auf der A661 Oberursel in Richtung Egelsbach. A3 Köln in Richtung Frankfurt, hier braucht's Geduld. Denn zwischen Montabaur und Limburg-Nord 10 Kilometer Stau und stockender Verkehr. Ein Unfall ist passiert, die beiden linken Fahrstreifen sind blockiert. Die A5 Kassel in Richtung Frankfurt, hier staut sich's zwischen dem Umtaldreieck und Homberg-Ohm auf 2 Kilometern Länge. Und Achtung, das geht noch weiter. Im weiteren Verlauf der A5 zwischen Friedberg und dem Bad Homburger Kreuz. 2 Kilometer stockend. Hier hat sich nämlich ein Auffahrunfall auf dem linken Fahrstreifen ereignet. Nochmal die A5, jetzt Darmstadt in Richtung Heidelberg. Zwischen Darmstadt-Eberstadt und Bensheim streckenweise Stau und stockender Verkehr. A7, Fulda in Richtung Würzburg. Hier 7 Kilometer Stau zwischen dem Fuldaer Dreieck und Bad Brückenau-Wildflecken. Die A66, Frankfurt in Richtung Fulda. Die ist gesperrt nach einem Unfall zwischen Flieden und Neuhof Süd. Es staut sich auf 3 Kilometern Länge und als Umleitungstipp raten wir, Abschlüchtern Nord über die U43 auszuweichen. Letzter Hinweis, die A67, Darmstadt in Richtung Mannheim. Wegen Bauarbeiten zwischen Lorsch und dem Viernheimer Dreieck ist hier die Autobahn gesperrt bis morgen früh, ca. 5 Uhr. Ab Gernsheim gibt es deswegen gerade 3 Kilometer Stau. Auch hier ein Tipp, als Umleitung können Sie ab dem Darmstädter Kreuz ausweichen über die parallel verlaufende A5. Allen da draußen gute Fahrt.
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2: Sonne und Wolken, hier und da ein bisschen Regen. Im Westen vor allem bei 12 bis 18 Grad, dazu leicht windig. So ist und so bleibt der Tag heute in Hessen. In der Nacht dann ähnlich, klarer im Osten, im Rest etwas bewölkter. Schauer gibt's eher im Westen Hessens. Das alles bei Tiefstwerten zwischen 9 und 3 Grad. Und morgen geht's dann trocken los am Vormittag mit immer wieder mal kurz Sonne. Mal auch länger vereinzelt, aber hier und da fällt auch ein bisschen Regen. Am Nachmittag generell etwas grauer. Dann gibt's auch häufiger Gewitter in Hessen. Es wird ähnlich warm wie heute bei bis zu 18 Grad. Am Dienstag ähnlich, vormittags freundlicher, dann grauer, nasser und ein bisschen wärmer.
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2: Schön, dass Sie dabei sind hier in HR1 am Sonntagnachmittag. Heute gibt's hier bei mir neue Musik von Bluesmeister Taj Mahal. Dazu amtlichen Rock'n'Roll, die neue Single von Deep Purple. Und dazu Tipps fürs Kino. Es geht um schlaue Schafe. Und natürlich würdigen wir auch Geburtstagskinder. Udo Lindenberg zum Beispiel heute. Und wir schauen auf den Sport. Zuerst den Endspurt, die Schlussphase der zweiten Bundesliga, gleich hier in HR1.
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0: Die Eurythmics und jetzt ganz schnell ins Stadion.
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0: Denn in der zweiten Bundesliga wird noch gespielt. Es läuft die Schlusskonferenz. Wir hören rein, wie es läuft in Darmstadt bei meinem Kollegen Philipp Hofmeister.
2: Bundesliga, aber was ist der Krimi da oben? Schon gegen diesen Thriller da unten im Keller und damit weiter zu Fürth gegen Düsseldorf und zu Oliver Tubenauer.
3: Die 40. Minute läuft und aktuell würde die Spielvereinigung Greuther Fürth bei diesem Spielstand von 3:0 tatsächlich über dem Strich stehen. Nicht mal Relegation, Platz 15 im Augenblick. Düsseldorf wirkt total verunsichert und auch die Düsseldorfer Fans, die zahlreich mitgereist sind, die waren hier minutenlang ganz, ganz still. Spätestens in dem Moment, als der Treffer von Hertha BSC Berlin in Bielefeld hier auf der Anzeigetafel erwähnt wurde. Im Augenblick ist die Partie hier unterbrochen, der Ball rollt nicht, gibt gleich einen Freistoß für Fortuna Düsseldorf im Mittelfeld. Und deswegen schauen wir mal, was die Arminia macht gegen Hertha, Armin Lehmann.
4: In Bielefeld gerade die riesen Chance für die Arminia, aber dann ist die Fahne oben. 0:1 ist hier der Spielstand. Die Arminia macht das Spiel, die Arminia hat die Chancen, aber Hertha macht das Tor. Schöner Angriff über die rechte Seite. Linus Gechter schraubt sich hoch, köpft gegen die Bewegung des Torwarts. Wunderschön rechts unten hinein. Und Hertha führt mit 1:0. Sekunden vorher hatte Wörl die dicke Chance, Bielefeld in Führung zu bringen. Und aktuell wäre die Arminia direkt abgestiegen. Schalke, der Zweitligameister, macht ernst gegen Braunschweig, Jan Wochner.
5: Aber sowas von. 1:0 die Führung, 36. Minute. Adel Aouchiche aus kurzer Distanz. Abstauber zuvor hatte Sila es versucht und Braunschweigs Keeper nach vorne prallen lassen. Also Schalke sehr gut unterwegs und Eintracht Braunschweig, ja, noch abstiegsbedroht. Aktuell aber trotz dieses Ergebnisses mit dem doppelten Sicherheitsgurt, solange Fürth in Führung liegt und Bielefeld hinten liegt, kann Braunschweig nichts passieren. Und Dresden bei dem Ergebnis auch völlig gesichert, Philipp Weißkirch.
6: Definitiv. Und der Mann des Spiels heißt bislang Vincent Vermey. Es steht 2:0 für Dynamo. Und beide Tore hat der großgewachsene Niederländer besorgt. In der 14. Minute nach einer Ecke per Knie. Und dann in der 37. Minute nach Hereingabe von rechts per Kopf. Und damit führt Dynamo also 2:0 gegen völlig harmlose Kieler. Wäre damit gerettet. Und gerettet wäre auch aktuell Magdeburg, Jan Günther.
7: Ja, der FCM Köln droht ja theoretisch noch auf den Relegationsrang abrutschen. Sie brauchen noch einen Punkt. Den haben sie aktuell 0:0 gegen den 1. FC Kaiserslautern. 70% Ballbesitz FCM. Ein müdes Spiel von beiden Mannschaften. Wir wollen wieder rüberhören zur Saarlandsause ab nach Elversberg. Tim, bitte.
8: Ja, das kannst du wohl sagen. Hier sind alle schon den Sekt am Auspacken. Ich habe links von mir, wie gesagt, kleines Stadion an der Kaiserlinde. Armlänge entfernt sitzen die Zuschauer. Habe ich schon zwei Plastik-Sektgläser gesehen, eine Plastik-Sektflasche. Da wird schon ordentlich gezwitschert. 40 Minuten sind 2:0 für die Hälfte. Die kommt über die rechte Seite. Preußen Münster versucht, was möglich ist. Der abgestiegene Tabellenletzte kommt hier ohne 12 verletzte oder gesperrte Spieler. Und das reicht dann eben nicht in der Qualität, vor allen Dingen gegen diese Elbe. Die zu Beginn ein bisschen gezittert haben. Hier 2-3 Fehlpässe und hier und da eine falsche Entscheidung. Aber seit dem 1:0 durch Conte in der 10. Minute ist die Brust so breit, spielen die das hier so runter, als gäbe es nichts anderes als diesen Weg in die erste Liga. Langer Pass in den 16er von der linken Seite, erstmal mit dem Kopf abgewehrt von Münster. Zweiter Ball ist dann auch erstmal bei den Grünen, aber dann verlieren sie die Kugel wieder. Wieder Lasse Günther, der spielt zentral auf Amara. Das Ganze, Condé, das Ganze in der Zentrale der Münsteraner Hälfte. Mokwa, halb rechts der Schütze zum 2:0, tankt sich durch, ist rechts am Strafraum, könnte den Ball in die Mitte bringen, bleibt erstmal hängen, holt eine Ecke raus, nee, immerhin ein Einwurf. 2:0. Elversberg hat hier alles im Griff und ist nicht mehr weit weg von der ersten Liga. Hannover dagegen umso mehr gegen Nürnberg. Tide Tedinger.
9: Das hat sich diese Mannschaft selbst zuzuschreiben. Ganz ehrlich, wenn ich die Chancenverwertung von Hannover 96 sehe, dann kriege ich die Tür nicht zu. Das Team hat selber Schuld, dass es hier 1:1 steht gegen den Klub nach 43,5 Minuten. Und jetzt der Ball in die Tiefe. Die Post geht ab bei den Nürnbergern. Über die linke Seite, es müsste Lubach sein, schon auf Höhe des Strafraums. Allgeier stellt sich ihm entgegen. Lubach geht ins Dribbling, bleibt hängen. Allgeier, Herr der Lage. Oh, brenzlig, aber das hat Hannover gut gelöst. Daisuke Yokota gerade eben. An einer Top-Kombination, wunderbar freigespielt. Seine zweite dicke Möglichkeit aus 14, 15 Metern, freier Fuß. Und er schießt einfach nicht platziert genug. Flach und Jan Reichert ist unten im Nürnberger Kasten und kratzt den raus. Und Yokota zieht sich vor Frust das Trikot über den Kopf, hätte sich am liebsten ein Loch gegraben. Das ist die zweite dicke Möglichkeit gewesen für den Japaner. So wird es nichts. Zumindest mit Rang 3 für Hannover. Und es muss noch ein Tor her. Ab nach Paderborn, Philipp Hofmeister.
2: Genau, nach Darmstadt, um genau zu sein. Aber der SC Paderborn, der ist hier zu Gast und führt eine Minute vor Ende der regulären Spielzeit durch das Tor von Stefano Marino aus der Anfangsphase weiterhin mit 1:0. Paderborn würde Stand jetzt Relegation spielen gegen den VfL Wolfsburg. Elversberg würde Schalke gemeinsam folgen, direkt hoch in Liga 1. Und Hannover 96 wäre bei diesem Spielstand auf Platz 4 und würde leer ausgehen. Darmstadt aber permanent auf dem Weg nach vorne und ein klein bisschen zittern und wackeln. Jetzt auch die Paderborner Beine, die ja ohnehin nicht allzu breit der Brust angerissen. Und jetzt aber, jetzt!
9: Vanis Taibbi lässt sich bejubeln, Hannover 96 macht das 2:1 gegen Nürnberg. Wieder super rausgespielt. Rückpass von Bundo im 16er. Taibbi mit dem direkten Abschluss hinein ins lange Eck. Jetzt ist Hannover wieder auf Rang 3. Was macht Paderborn in Darmstadt? Philipp Hofmeister mit diesem Treffer.
2: Ich bin mal gespannt, wie schnell das hier unten ankommt. Die Bank habe ich im Blick. Offizielle Nachspielzeit wird angezeigt. 2 Minuten. Jetzt eine verletzungsbedingte Unterbrechung, weil ein Darmstädter Verteidiger und ein Paderborner Angreifer zeitgleich da im Strafraum zu Boden gegangen sind. Gib uns nochmal die Gelegenheit, auf dieses wahnsinnig enge Szenario unten im Keller zu gucken. Arminia Bielefeld wäre Stand jetzt abgestiegen. Düsseldorf in der Relegation. Fürth würde sich retten, genauso wie Braunschweig und Magdeburg. Aber das kann sich jede Sekunde ändern. Auch und erst recht bei Oliver Tubenauer und beim Spiel Kräuter Fürth gegen Fortuna Düsseldorf.
3: Wo die Spielvereinigung Kräuter Fürth 3:0 führt und das ist fast schon ein bisschen wenig, denn die Fürther hatten tatsächlich Chancen hier, dieses Ergebnis noch weiter nach oben zu schrauben. Jetzt im Augenblick gibt es zunächst einmal die gelbe Karte für Schinter Abbekamp, der da versucht, den nächsten Konter der Fürther zu unterbinden. Geht nur mit einem Foul an der Mittellinie gegen Latajew, der gerade nochmal in den Strafraum der Düsseldorfer gekommen ist. Also im Augenblick ist diese Führung für die Spielvereinigung Kräuter Fürth hochverdient. Und was tatsächlich helfen würde momentan den Düsseldorfern, das wäre ein Tor auf einem anderen Platz. Das wäre tatsächlich eine Gelegenheit, um Armin Lehmann nochmal ins Spiel zu bringen. Wie sieht es denn aus bei Arminia?
10: Hier ist Pause. Seit ein paar Sekunden 0:1 der Spielstand. Ja, es gibt keine Pfiffe. Die Fans feuern die Mannschaft an. Bielefeld war das bessere Team, aber Hertha hat eben das Tor gemacht und die zählen im Fußball. 1:0 für die Hertha zur Pause. Aktuell Bielefeld auf Platz 17 und damit direkt abgestiegen. Mit solchen Sorgen braucht sich Schalke schon lange nicht mehr beschäftigen. Jan Wochner, bitte.
5: Nee, Schalke allemal nicht. Das ist der Zweitligameister, der heute auch wie ein Zweitligameister spielt. 1:0 vorne gegen Braunschweig. 4-minütige Nachspielzeit hier auf Schalke vor dem mehr als 60.000 hat schon begonnen. Eintracht Braunschweig dagegen ist nicht weit entfernt. Unten von den Abstieg-Relegationsplätzen und dem Relegationsplatz. Aktuell 2 Tore vor, aber auf dem Rasen passiert in dieser Phase wenig. Insofern Braunschweig noch gut unterwegs. Der Trainer Lars Konnetka, der hat auf jeden Fall Nackenstarre. Der schaut die ganze Zeit hoch in Richtung Videowürfel. Da werden die Ergebnisse immer wieder mal eingeblendet. Ball hier im Mittelfeld. Wo ist der in Dresden, Philipp Weißkirch?
3: Im Strafstoß in Hannover.
11: Bitte sehr.
3: Strafstoß in Hannover. Die 3. Minute der Nachspielzeit. Strafstoß für Hannover. Handspiel, die Entscheidung des unparteiischen Daniel Schlager nach einem Lupferhandspiel von Jokota. Und da wollten die Nürnberger klären und schießen sich selber an. Ich weiß nicht, ob der stehen bleibt. Da ist das letzte Wort, glaube ich, noch nicht gesprochen. Helft mir kurz. Wir waren in Dresden bei Philipp Weißkirch. Ich sag Bescheid, wenn es hier weitergeht.
11: Ja, und hier haben wir einen Videobeweis. Könnte Elfmeter geben für Holstein Kiel beim Spielstand von 2:0 für Dynamo Dresden. Das dauert schon ewig. 3 Minuten Nachspielzeit waren angezeigt. Wir sind schon lange drüber. Gab ein Foulspiel von Dresden. Wagner an Kiel. Nekic. Wir hören den Schiedsrichter.
12: Da liegt ein Fuß auf Trend und somit ein klares Foulspiel.
11: So ist es. So habe ich es auch gesehen. Beide Spieler in der Rückwärtsbewegung. Ist keine Absicht von Wagner, aber er trifft eben den Gegenspieler. Beide orientieren sich vom Ball zum Ball. Aber der Dresdner trifft eben den Kieler. Das hat jetzt lange gedauert. Gibt auch die gelbe Karte für Wagner. Und gleich den Foul-Elfmeter für Kiel. Wir springen mal schnell nach Magdeburg zu Jan Günther. Ich melde mich dann gleich.
7: Ich mache es ganz kurz. 0:0 zwischen dem 1. FC, zwischen Magdeburg und dem 1. FC Kaiserslautern in einem wirklich nicht spektakulären Fußballspiel. Und die Frage ist, welchen Elfmeter nehmen wir jetzt mit? Ich würde vorschlagen, Hannover, Tide.
3: Ja, aber das kann noch ein bisschen dauern. Aber der Schiedsrichter kommt zurück, hat sich kurz angeguckt. Wir hören mal rein.
9: ich glaube, es war zu verstehen, ein Satz mit X, kein Strafstoß für Hannover. Jetzt der Elfer in Dresden.
11: Ja, Ball liegt auf dem Punkt, Bernhardsson gegen Schreiber. Er läuft an der Kieler, er schießt und gehalten und dann ans Aluminium. Es bleibt beim 2:0, was für eine irre Szene. Schreiber war noch dran, ist in die untere rechte Ecke getaucht und er lenkt den Ball irgendwie noch an die Latte. Es bleibt hier beim 2:0 und das Spiel läuft immer noch. Wir gehen bei der Elversberg zu Tim Brockmeier.
8: Ja, hier ist erstmal Pause, hier ist erstmal durchatmen. 45 Minuten noch bis Bundesliga für die SV Elversberg. Die führt mit 2:0, total verdient, fährt das Ding extrem souverän, so wie es aussieht, nach Hause. Und braucht sich gar keine Gedanken machen, was Hannover macht, was Paderborn macht. Die machen ihr Ding und führen mit 2:0. Pause hier, wie sieht's aus in Hannover, Tine Tejinger?
9: Weiter 2:1 für Hannover 96 gegen den Club. In dieser Sekunde ertönt der Halbzeitpfiff. Das ist eine verdiente Führung. Spiel in Darmstadt und Paderborn noch, Philipp Hofmeister.
2: Nein, hier ist Pause. 1:0 Führung für die Gäste aus Paderborn. Aber die komplette Bank des SC Paderborn ist abgetaucht jetzt gerade vor ein paar Minuten. Ich bin sehr sicher, auch die hören Sportschau live. Und auch die wissen, dass Paderborn Stand jetzt wieder runter ist und nur der undankbare vierte Platz am Ende bleiben würde. Gute Laune dürfte dagegen zur Pause in Fürth sein, Oliver Tubenauer.
3: Ganz genau so ist es. Jetzt glauben Sie wieder dran, die Spielvereinigung Greuther Fürth, sie führt mit 3:0 zur Pause. Das würde bedeuten, dass sie mindestens an Fortuna Düsseldorf vorbeizieht. Das würde bedeuten mindestens Relegation. Aber tatsächlich ist ja Arminia Bielefeld auch noch im Rückstand, sodass die Bielefelder momentan der direkte Absteiger wären und die Spielvereinigung Greuther Fürth Stand jetzt Platz 15 einnehmen würden. Wird es noch irgendwo? Auf Schalke wird noch gespielt. Ganz genau. Also, Jan Wochner. Wie sieht's aus bei Schalke gegen Braunschweig?
5: Hier wird nicht mehr gespielt. Mittlerweile gab's auch hier den Pausenpfiff. 1:0 die Führung für Schalke in der Nachspielzeit. Noch Top-Möglichkeiten auf beiden Seiten. Braunschweig fehlt ein Zentimeter in Person von Alidu zum möglichen 1:1. Die Fußspitze haarscharf am Ball vorbei auf der anderen Seite. Schalke knapp über die Latte. So 1:0 hier die Pausenführung für den Zweitligameister. Jetzt Pause auch in Dresden, Philipp Weißkisch.
6: Nee, lieber Jan, hier rollt der Ball noch. Wir sind schon 6 Minuten drüber. Doppelpacker Vincent Vermey, der stellte auf 2:0 für Dynamo Dresden. Und Teufelskerl Tim Schreiber zwischen den Pfosten des Dynamo-Tors, der hat diesen Elber von Bernhardsson entschärft. Riesen-Five-Konzert von den 30.000, weil die denken, jetzt müsste doch langsam Halbzeit sein. Aber es hat eben ewig gedauert, bis es überhaupt zur Überprüfung kam und bis der Schiri sich das Ganze dann auch draußen auf dem Monitor angeschaut hat. Hereingabe nochmal vom linken Flügel der Kieler rein in die Dynamo-16er. Aber der Ball flutscht dann am Ende über die Grundlinie und es steht weiterhin 2:0. Und jetzt blicke ich nochmal zur Uhr. Jetzt sind wir fast schon 7 Minuten drüber. 3 Minuten Nachspielzeit waren angezeigt und jetzt gibt es nochmal Torabstoß vom Tor der SG Dynamo Dresden. Die wäre mit diesem 2:0 gesichert. Da kann die Konkurrenz machen, was sie will. Vor diesem Spieltag war schon Kiel längst gerettet, aber das ist ein dürftiger Auftritt. Von denen kommt kaum was. Okay, die Elfmeterszene, aber obwohl man gerettet ist, darf es trotzdem wie an der Brusttheke gerne ein bisschen mehr sein. Jetzt ist aber Halbzeit. Erleichterung bei Dresden. Die führen mit 2:0 gegen harmlose Kieler. Und das war sie, die ARD Zweitliga Halbzeitkonferenz.
0: Und weil es natürlich ein bisschen spannend ist im Aufstiegs- und im Abstiegskampf der zweiten Liga, schalten wir uns auch nochmal rein in die ganzen Stadien. Das alles hier um circa 10 nach 5.

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1: Um genau 16:30 A3 Köln in Richtung Frankfurt. Zwischen Montabaur und Limburg Nord 10 Kilometer Stau. Hier ist ein Unfall passiert. Die beiden linken Fahrstreifen sind immer noch blockiert. A5 Kassel in Richtung Frankfurt. Zwischen dem Umtaldreieck und Homberg-Ohm. Da gibt es in beiden Richtungen streckenweise stockenden Verkehr. A5 Kassel Richtung Frankfurt. Zwischen dem Reiß-Kirchner-Dreieck und dem Gambacher Kreuz streckenweise stockend. Nochmal die A5 im weiteren Verlauf in Richtung Frankfurt zwischen Friedberg und dem Bad Homburger Kreuz 3 Kilometer stockender Verkehr. Immerhin, die Unfallstelle hier ist geräumt. Die A5 Darmstadt in Richtung Heidelberg, zwischen Seeheim-Jugenheim und Bensheim streckenweise Stau und stockender Verkehr. Die A7 Fulda in Richtung Würzburg, zwischen dem Fuldaer Dreieck und Bad Brückenau-Wildflecken ein Stau 7 Kilometer lang. Die A66 Frankfurt in Richtung Fulda, zwischen Flieden und Neuhof Süd 3 Kilometer Stau, hier laufen Bergungsarbeiten. Der linke Fahrstreifen ist hier immerhin wieder frei. Aber auf der A67 Darmstadt in Richtung Mannheim immer noch Sperrung zwischen Lorsch und Viernheimer Dreieck. Wegen Bauarbeiten geht hier auf der Autobahn bis morgen früh um ca. 5 Uhr erstmal gar nichts mehr. Ab Gernsheim gibt es 1 Kilometer Stau, aber als gute Nachricht natürlich eine Empfehlung umzuleiten. Sie können prima ausweichen ab dem Darmstädter Kreuz und dann weiter über die parallel verlaufende A5 fahren. Gute Fahrt.
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1: Hier und da gibt es ein bisschen Regen, eher im Westen, ansonsten wechselnd bewölkt mit viel freundlichen Momenten in Hessen bei maximal 18 Grad und leichtem Wind. So geht's in den Abend rein, dann wird es später ähnlich, im Osten etwas klarer, im Rest etwas bewölkter werden in der Nacht. Dann gibt's wieder Schauer und die kommen meistens im Westen Hessens runter. Die Tiefstwerte liegen so zwischen 9 und 3 Grad. Und morgen Sonne und Wolken im Wechsel, kurz mal immer wieder Regenschauer. Nachmittag wird's generell etwas zugezogener mit häufiger Gewittern im Land. Ähnlich warm wie heute, allerhöchstens 18 Grad. Am Dienstag dann am Vormittag freundlicher. Später wird's grauer und nasser und minimal wärmer, am Mittwoch übrigens wieder wechselhafter, nasser und milder. Woran denken Sie beim einsamen Reiter? Lonesome Rider, ich finde, das klingt so ein bisschen nach Lucky Luke, nach Cowboys, Cowgirls und den Ritt in den Sonnenuntergang. An ihn hier denken wir wahrscheinlich erstmal nicht, an den Musiker Beck.
2: Yep.

Aber es ist tatsächlich so, Beck, der ehemalige Loser, hat offenbar den Cowboy in sich entdeckt und einen neuen Song gemacht. Lonesome Rider, den hören wir gleich. Und dazu gibt's noch ein paar andere feine Stücke rund um Ross und Reiter für alle Cowgirls und Cowboys da draußen von den Allman Brothers, von Johnny Cash und jetzt von Jon Bon Jovi. Hier ist er mit Wanted Dead or Alive. Ich bin Tommy Stärker.

Ach, einer meiner absoluten Lieblingssongs, der Midnight Rider, die Allman Brothers Band und davor Cowboy-Musik und Cowgirl-Klänge von Bon Jovi, Wanted Dead or Alive, Filmmusik aus Young Guns 2. Und jetzt noch einer, der seine innere Liebe zum Western wieder entdeckt hat, Musiker Beck, der alte Loser, hat ein neues Stück fertig. Ein Album noch nicht, aber ein Stück. Und der haut ja ganz gerne mal Songs raus, wenn sie fertig sind. Macht ansonsten als Gast da eine gute Figur, wenn er Stücke mit den Gorillas aufnimmt. Aktuell plant er eine Tour, allerdings durch Nordamerika. Und die Cowboy-Elemente, die hören wir vor allem ziemlich genau in seiner neuen Single. Die heißt Ride Lonesome, also der einsame Reiter oder Reite einsam. Das ist wieder etwas handgemachter, organischer, akustischer als der elektronische Beck, Hyperspace, sein letztes Album, das 2019 rauskam, auch schon lange her. Das war ja so ein bisschen Beat und elektrolastiger, jetzt geht's wieder in Richtung Gitarre und es geht wieder so ein bisschen in Richtung traumwandlerisch, sphärisch, wirklich mit toller Western-Anmutung, mit schwelgenden Streichern und rührenden Gitarren. Aber hören Sie selber rein und überzeugen Sie sich vom neuen Cowboy-Klang, den Beck für sich entdeckt hat, hier bei Ride Lonesome.

0: Ganz schöner, verwaschener, traumwandlerischer Sound. Ich mag das sehr. Diesen Cowboy-Klang, den Beck entdeckt hat, das war seine frische Single Ride Lonesome. Und wir reiten noch ein bisschen weiter jetzt mit Alana Miles und Johnny Cash.
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1: Also, da ist einiges noch heute los beim Spiel Darmstadt gegen Paderborn. Für die Darmstädter in Südhessen geht es um nicht mehr allzu viel, aber für die Paderborner. Mattis Home ist vor Ort und ich hörte gerade ihn brüllen bei einem verschossenen Elfmeter. Das sah schlecht aus für die potenziellen, die ja eigentlich gerne aufsteigen wollten, oder?
2: Ja, das sah schlecht aus und gut natürlich für die Darmstädter Linien. Der SC Paderborn hatte den Elfmeter. Sergio Lopez im Strafraum. Sehr dummes Foul, ehrlicherweise, am Paderborner Sticker. Da hat den Ball abprallen lassen und tritt ihn dann quasi um. Angetreten ist Philipp Bilbia für die Paderborner, donnert das Ding aber mit Vollschwung gegen die Latte und dann prallt der Ball wieder raus und somit also die Chance vertan auf das 2:0 für den SC Paderborn. Ansonsten in der zweiten Halbzeit die Lilien schon die bessere Mannschaft, die jetzt auch wieder kommen mit einer Flanke rein in den Strafraum, aber erstmal geklärt von den Paderbornern, die übrigens Stand jetzt und bei den ganzen anderen Partien, die da ja eine Rolle spielen in Sachen Aufstieg und Relegation, noch 4 weitere Tore bräuchten, um Hannover 96 von Platz 3 zu verdrängen. Das wäre das Ziel im Moment für Paderborn, sieht im Moment aber ehrlicherweise nicht danach aus, als würden sie das schaffen. Ja, und bei den Darmstädtern, ja, würde man sich wünschen, dass jetzt in Halbzeit 2 vielleicht dann doch mal noch dieser eine Treffer hier für so einen versöhnlichen Abschluss in dieser Zweitligasaison kommen würde. Sie arbeiten dran, wenngleich hier aber auch noch nicht gefallen ist. Schauen wir mal, was in den kommenden Minuten hier am Böllenfalltor noch passiert. Für den Stand jetzt aber führt der SC Paderborn weiterhin mit 1:0 und hat weiterhin die Möglichkeit, vielleicht dann doch über die Relegation noch aufzusteigen in die Fußball-Bundesliga.
1: Dankeschön, Mattis Home.
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1: Und weil es schon spannend ist in Sachen, wer bleibt drin, wer steigt auf, wer muss nach unten eine Liga tiefer ziehen, blenden wir uns natürlich ein nachher in die Schlusskonferenz der zweiten Bundesliga nach 17 Uhr.

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1: 17 Uhr. Prien reagiert auf UNICEF-Kinderstudie. Weltkriegsbombe in Pforzheim ist entschärft. Fußballerinnen von Eintracht Frankfurt erreichen Champions-League-Qualifikation. Das Wetter teils noch sonnig, mehr und mehr Wolken und etwas Regen, 12 bis 18 Grad. Mein Name ist Christoph Haas. Bundesbildungsministerin Prien reagiert auf die UNICEF-Studie zum Kindeswohl. Laut der Untersuchung sind in Deutschland die Zukunftschancen für Kinder ungerechter verteilt als in anderen Industriestaaten. ARD-Korrespondent Tim Aßmann.
2: Bund und Länder seien gemeinsam in der Verantwortung, mehr Bildungsgerechtigkeit zu schaffen, erklärte Bundesbildungsministerin Karin Prien als Reaktion auf den UNICEF-Bericht. Jedes Kind solle die Chance auf bessere Bildung haben, um sein Potenzial entfalten zu können, betonte die CDU-Politikerin. In der aktuellen UNICEF-Erhebung zum Kindeswohl in den Industrieländern liegt Deutschland nur auf Rang 25. Platz 1 belegen die Niederlande, gefolgt von Dänemark und Frankreich.
1: Zum Katholikentag in Würzburg sind insgesamt etwa 74.000 Menschen gekommen. Das hat das Zentralkomitee der deutschen Katholiken zum Abschluss des fünftägigen Treffens mitgeteilt. Der Katholikentag war heute Vormittag mit einem Gottesdienst zu Ende gegangen, den der Vorsitzende der Deutschen Bischofskonferenz Wilmar geleitet hatte. Entwarnung in Pforzheim. Dort ist am Nachmittag eine tonnenschwere Weltkriegsbombe entschärft worden. ARD-Reporterin Rebecca Plies.
3: Etwa 30 Minuten haben die Entschärfer gebraucht, um die riesige Weltkriegsbombe mit ihren 3 Zündern unschädlich zu machen. Danach wurde auch die Sperrzone in der Pforzheimer Innenstadt wieder aufgehoben und die bis zu 30.000 Anwohner können wieder zurück in ihre Häuser und Wohnungen. Die Räumung der Evakuierungszone hatte sich zwischenzeitlich etwas verzögert, da der Transport von Pflegebedürftigen länger gedauert hatte als ursprünglich gedacht. Außerdem hatten sich einzelne Menschen zunächst geweigert, den Bereich zu verlassen.
1: In Hessen werden so viele queerfeindliche Straftaten registriert wie noch nie. Darauf weist das hessische Innenministerium hin, am Internationalen Tag gegen Homophobie. HR-Reporter Nicolas Buschlüter.
4: In Hessen gab es vergangenes Jahr 141 Fälle. Damit hat sich die Zahl seit 2021 mehr als vervierfacht. Innenminister Poseck nannte die neuen Zahlen alarmierend. Aus seiner Sicht tragen extrem rechte Kräfte eine Mitverantwortung an der Entwicklung. Außerdem geht Poseck von einem erheblichen Dunkelfeld aus, da viele Betroffene keine Anzeige erstatteten, entweder aus Scham oder aus mangelndem Vertrauen in Behörden.
1: Die Fußballerinnen von Eintracht Frankfurt haben die Qualifikation zur Champions League erreicht. Zum Bundesliga-Saisonfinale gewann das Team zu Hause gegen Union Berlin mit 4:2 und sicherte sich damit den 3. Platz. HR-Sportreporterin Martina Knief.
5: Union Berlin mit einem guten Start führte schnell 2:0. Dann zog Laura Freigang die Partie auf die Seite von Eintracht Frankfurt. 2:2 stand es zur Pause. Und dann ausgerechnet Lisanne Gräve mit dem 3:2 Sieg, die mit großer Wahrscheinlichkeit von Frankfurt zu Union Berlin wechseln wird. Und dann endet eine wunderschöne Fußballgeschichte mit dem Treffer von Geraldine Reuteler zum 4:2. Die Schweizerin wird nach 8 Jahren Frankfurt verlassen. Mögliches Ziel der FC Arsenal in London.
1: Und

0: immer noch 8 Kilometer Stau. Hier sind nach einem Unfall die beiden linken Fahrstreifen blockiert. A5 Kassel in Richtung Frankfurt. Zwischen Umtaldreieck und Gambacher Kreuz streckenweise stockender Verkehr. A5 Darmstadt in Richtung Heidelberg. Zwischen Zwingenberg und Hemsbach 9 Kilometer Stau und stockender Verkehr. A7 Fulda in Richtung Würzburg. Zwischen dem Fuldaer Dreieck und Bad Brückenau-Wildflecken 6 Kilometer Stau. Und zum Schluss A67 Darmstadt in Richtung Mannheim. Hier gibt's eine Fahrbahnsperrung wegen Bauarbeiten, und zwar zwischen Lorsch und dem Viernheimer Dreieck. Bis morgen früh um 5 Uhr ist die Autobahn gesperrt. Ab Gernsheim gibt's gerade 2 Kilometer Stau. Es hilft aber eine Umleitungsempfehlung. Ab dem Darmstädter Kreuz können Sie über die parallel verlaufende A5 ausweichen. Allen unterwegs gute Fahrt.
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0: Wechselnd bewölkt, etwas nasser im Westen, im Rest Hessens etwas trockener, leichter Wind, 18 Grad. Angenehm geht dieser Sonntag in Hessen zu Ende. In der Nacht dann ähnlich. Da wird es dann auch wieder im Westen vereinzelt schauern. Im Rest Hessens bewölkter sein, nur im Osten. Da bleibt es am klarsten bei Tiefstwerten zwischen 9 und 3 Grad. Und morgen erwartet uns zum Wochenstart ein eher trockener Vormittag mit Wolken und häufig Sonne. Nur vereinzelt gibt es ein paar Schauer. Im Laufe des Tages, vor allem am Nachmittag, wird es dann generell etwas bewölkter werden mit häufiger der Chance auf Gewittern lokal. Auch morgen nochmal allerhöchstens 18 Grad, am Dienstag leicht wärmer, dann am Vormittag freundlicher. Dann wird es am Nachmittag, am Dienstag allerdings deutlich nasser. Und auch am Mittwoch erwartet uns wechselhaftes Wetter, bevor es am Donnerstag wieder wärmer wird.
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0: Hallihallo Fußballfreundinnen und Fußballfreunde. Die erste Bundesliga ist rum. Wir wissen, Bayern ist Meister, Heidenheim und St. Pauli abgestiegen. Wolfsburg geht in die Relegation und die Eintracht, naja, drücken wir es mal höflich, diplomatisch, freundlich gemeint aus. Die ist derzeit in einer Art Formtief. Aber in der zweiten Liga, da wird noch munter gekickt und da ist überhaupt noch nicht klar, wer hoch darf ins Oberhaus der Fußball-Bundesliga Nummer 1. Wer aber auch absteigt und wer in die Relegation darf oder muss, das entscheidet sich gleich noch. Deswegen blenden wir uns ein in diese recht spannende Schlusskonferenz der zweiten Fußball-Bundesliga gleich hier in hr1.
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0: Patrick Swayzes wunderbare Ballade She's Like the Wind, ganz ruhig, ganz angefasst. Jetzt aber Drama pur.
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0: Da läuft sie mittlerweile, sozusagen die Schlussphase der Schlussphase. Die Bundesliga-Schlusskonferenz in Liga Nummer 2. Da geht's für viele noch um alles. Jan Wochner ist unter anderem mit am Start. Und zu dem schalten wir jetzt erstmal rein.
2: Es ist nur ein Tor, entweder für Fürth oder für Schalke im direkten Duell mit Braunschweig. Und Braunschweig würde auf Platz 16 zurückfallen. Aktuell das Spiel unterbrochen, wird gleich weitergehen mit Freistoß. Schalke und Elversberg, Bundesliga, klingt für mich immer noch unwirklich, Tim Brockmeier.
3: Ja, aber es wird wahr werden, noch 8 Minuten bis zur Bundesliga. Kommen über die linke Seite, Flachpass in die Mitte, aber dann ist Preußen Münster da, kann abwehren. Hier sitzt keiner mehr, die stehen alle um mich rum. Ich muss auch immer wieder aufstehen, damit ich in diesem kleinen Stadion noch was sehen kann. Die Kaiserlinde zittert und die Kaiserlinde freut sich auf die großen Clubs aus der ersten Liga. Das ist wie so ein kleiner Riss in der Bundesliga-Matrix. Das ist hier keine Mega-Arena, das ist kein Multimillionen-Etat. Das ist keine Megastars. Das ist ganz viel ehrliche und kontinuierliche Arbeit. Letztes Jahr mega knapp gescheitert in der Relegation und jetzt kommen sie tatsächlich rein ins Oberhaus. Wir gehen nach Dresden zu Philipp Weißkirch.
4: Ja, wo gerade der Anschlusstreffer gefallen ist für Holstein Kiel in dieser Sekunde.
5: Die nächste Wolte im Aufstiegsrennen, 3:3, Nürnberg schießt den Ausgleich und hievt Paderborn wieder auf Rang 3. Das ist ja nicht zu fassen, eine weite Flanke von der linken Seite und dann hält Lucacvili den Wirsing in den Ball und vom Innenpfosten prallt die Kugel ins Netz. Das Ganze in der 84. Minute. Nauenoll streckt sich vergebens. Was für ein Aufstiegsrennen. Und jetzt bin ich gespannt, ob der Treffer sofort in Darmstadt ankommt beim SC Paderborn, Philipp Hofmeister.
6: Also ich habe mir in der Pause sagen lassen, es gab Flugmodus-Ansage für sämtliche Smartphones auf der Bank des SC Paderborn. Aber jetzt springen da unten gleich 2 Betreuer auf. Die Ansage könnt ihr mal in die Tonne treten. Natürlich sind die da, natürlich hören die zu, natürlich wissen die jetzt, was Tango ist in Hannover. Und dass der SC Paderborn mit dieser 1:0-Führung Stand jetzt auf dem Relegationsplatz wäre. Ein Wahnsinn! Und wir sind noch lange nicht am Ende und sind zunächst mal wieder in Dresden bei Philipp Weißkirch.
4: Ja, wo Dresden jetzt nur noch 2:1 führt gegen Holstein Kiel. Phil Harris gerade mit dem Anschlusstreffer, aber trotzdem wäre der Klassenhalt weiter gesichert für Dynamo Dresden. Die ersten beiden Treffer von Vincent Vermeil schon im ersten Durchgang. Im zweiten passierte eigentlich fast nichts. Wir waren alle schon in Partylaune. Jetzt hat zumindest Kiel mal verkürzt. Aber so richtig zittern muss Dynamo nicht mehr. Sie haben es im Prinzip heute selber gelöst und haben mit dem Abstieg nichts mehr zu tun. Wie groß ist noch das Bibbern bei Magdeburg gegen Lautern, Jan Günther?
7: Nicht so groß, weil die anderen Ergebnisse zum Teil mitspielen. Die Relegation nicht hier noch ein Thema für den ersten FC Magdeburg stand. Jetzt der FCM liegt hinten mit 0:1, 63. Minute. Der Führungstreffer für die Roten Teufel aus Kaiserslautern. Marlon Ritter, Handelfmeter, flach, ganz cool. Unten links rein der FCK, aktuell in Tabelle auf Rang 6. Wir gehen zum Abstiegswahnsinn für Düsseldorf. Oliver Tubenauer.
8: Noch knapp 2 Minuten regulär zu spielen und Fortuna kommt jetzt mit Paulina. Der könnte schießen, schießt auch, Schuss geblockt. Düsseldorf rennt nochmal an, aber dann ist Hirgota, der Kapitän, der scheidende Kapitän der Spielvereinigung Greuther Fürth dazwischen. Der spielt da Noel Futkoy an und der wird Finn Ugui vom Bein, von den Beinen geholt und bekommt deswegen einen Freistoß zugesprochen und dafür nimmt er sich natürlich die entsprechende Zeit. 3:0, das würde Stand jetzt bedeuten, dass die Spielvereinigung Greuther Fürth Platz 16 inne hat und Fortuna Düsseldorf tatsächlich direkt runter muss. Und in Bielefeld, da wird dieses Ergebnis auch fröhlich zur Kenntnis genommen, vor allem aber das eigene gegen Hertha BSC Berlin. Armin Lehmann.
9: Ganz genau, Arminia wollte es selber richten. Wir wollen gewinnen. Und nachdem sie zur Pause 0:1 hinten lagen, haben sie dieses Spiel, man muss das so deutlich sagen, sensationell gedreht. Überragende Vorstellung der Arminia hier im zweiten Durchgang. 4:1 gegen überforderte Hertana. Ab geht's wieder nach Schalke. Da ist es noch ganz eng, ganz dünn bei Jan Wochner.
10: 1:0 weiter für Schalke. Nur
2: 1-0. Ein Ergebnis, das Stand jetzt Braunschweig in der Klasse halten würde. Und das Ganze dank einer Wahnsinnsgrätsche von Kevin Ehlers. Gerade eben Edin Dzeko am langen Posten.
10: Tor in Darmstadt! Tor in Darmstadt! Der Michel macht's! Tor für Paderborn! Das 0-2. Die 89. Spielminute. Paderborn to be wild. Ostwestfalen auf dem Weg in die Relegation Richtung Bundesliga. Der nächste Aussetzer in der Darmstädter Defensive. Und Sven Michel, der Joker, mit all seiner Erfahrung, schiebt den über die Linie. Paderborn 2, Darmstadt 0. Was macht Hannover gegen Nürnberg, Tide Zedinger?
11: Im Moment nicht, denn es wird nochmal gewechselt auf Nürnberger Seite. Doppelwechsel, um zumindest diesen Punkt abzusichern. Aber es sind noch 3 Minuten Zeit für das Team von Trainer Christian Tietz hier, doch noch das goldene Tor zu machen. Aber es ist, wie so oft in dieser Saison, Hannover 96 hat die Chancen, macht das Spiel und verschenkt am Ende womöglich die entscheidenden Punkte in diesem Rennen um den Relegationsrang. Ball ist jetzt wieder im Spiel, aber wir springen weiter nach Fürth zu Oliver Tubenauer.
8: Wo mittlerweile die Nachspielzeit angezeigt ist, 6 Minuten gibt es obendrauf und seit 50 Sekunden läuft diese Nachspielzeit schon. 3-0, unveränderte Führung der Spielvereinigung Greuther Fürth. Und sie versuchen es nochmal, die Fortun, sich da irgendwie in der Hälfte der Fürther nicht so festzusetzen, sondern auch nochmal richtig Druck zu machen. Mit Ljubicic, der in den vergangenen Spielen so eine gute Performance abgeliefert hat, der will sich hier auch nochmal in Szene setzen. Momentan allerdings Tim Oberdorf mit dem Ball am Fuß, Kurzballspiel jetzt gespielt mit Tanaka. Im Augenblick wenig Bewegung im Düsseldorfer Spiel und Fürth steht da gut gestaffelt. Ball läuft zurück auf Kastenmeier. Der flankt jetzt der Torhüter in den Fürther Strafraum. Zunächst einmal die Köpfe dazwischen und dann nehmen wir das Tor aus Bielefeld mit.
9: Ganz kurz, 5-1, der eingewechselte Telanovic köpft das Ding rein. Bielefeld 5, Hertha 1 und wir gehen nach Hannover zu Tide Zedinger gegen Nürnberg.
11: Hier kann ein Tor alles verändern, genauso wie im Abstiegskampf. Und Hannover 96 kommt nochmal in dieser 89. Minute, zieht jetzt da ins Zentrum, 25 Meter vor dem Tor. Das Abspiel auf Jokota, der legt nochmal ab, rausgelegt in den 16er, die Schuss raus, stattdessen die flache Hereingabe. Und da geht die Fahne hoch und da war es eine Abseitsposition. Lokotschmili pumpt für Nürnberg, atmet einmal kräftig durch. Und Hannover 96 verbaselt die nächste aussichtsreiche Situation. Sie haben noch Zeit, aber die Blicke und die Körpersprache, die gefallen mir bei den Roten hier überhaupt nicht. Die Fans geben weiter Gas. Aber ich habe nicht den Eindruck, dass 96 hier noch zulegen kann. Wie sieht es denn gerade auf der Paderborner Bank aus, Philipp Hofmeister in Darmstadt?
10: Aktuell guckt man in den Strafraum der Darmstädter. Michel probiert da abzuschließen, mit leicht am Trikot gezupft, geht zu Boden, reklamiert, Spiel läuft erstmal weiter. Es sitzt fast keiner mehr. Immer wieder schießen sie nach vorne da. Nachspielzeit läuft. Insgesamt 6 Minuten gibt es oben drauf. Davon ist die erste schon rum. Darmstadt auch mal auf dem Weg nach vorne. Jetzt hat Dennis Simon den Ball, den überragende Keeper des SC Paderborn. Auch heute Nachmittag. Sie spielen nicht gut, in Summe die Paderborner. Aber ein starker Keeper und eine hohe Effizienz sorgen für diese 2-0 Führung. 17 Uhr und 21. Sie hören, ihr hört die ARD Zweitligakonferenz und wir rufen einen weiteren kommenden Aufsteiger, einen, der schon fix ist, den Zweitligameister Gelsenkirchen und Jan Bochner.
2: Und hier bibbert nach wie vor Eintracht Braunschweig. Ein Tor, ein weiteres für Schalke beim Spielstand von 1-0. Und Braunschweig würde zurückfallen auf Abstiegsrelegationsplatz 16. Schalke führt den Ball seit mittlerweile einer Minute auf Höhe der Mittellinie. Wirkt nicht so, als wolle es weiter angreifen. Eben aber gab es die Top-Chance für Edin Dzeko. Der war am zweiten Pfosten mehr oder weniger blank freigespielt worden. Aber dann kam Kevin Ehlers, Braunschweiger Innenverteidiger, mit einer Wahnsinnsgrätsche und spielte den Ball weg. Womöglich die Grätsche, die Braunschweig in der Liga hält. Und was hält Düsseldorf noch in der zweiten Liga? Fürth, Olli Tubenauer.
8: Die Hoffnung hält die Düsseldorfer noch in der Liga, aber momentan sind sie auf Platz 17 und momentan liegen die Nerven verständlicherweise blank. Es hat einen Zweikampf gegeben da an der Strafraumgrenze. Der Fürther Paulinia, der hat sich dann eingesetzt gegen Felix Klaus, der fühlte sich da am Kopf getroffen und hat sich da vielleicht ein bisschen zu theatralisch fallen lassen. Jedenfalls gab es eine Unterbrechung und dann anschließend eben auch noch ein Gerangel. Donnarifi hat jetzt gerade die gelbe Karte gesehen. Es sind hier noch 1,5 Minuten zu spielen mit der Nachspielzeit 3-0 für Fürth und wir rufen Elversberg und Tim Brockmeier.
12: Hier auch noch 1:30 bis zur ersten Liga. Hier bereiten sich alle vor für die riesige Saarlandsause, für die Feier in Richtung Bundesliga. 3-0 die Führung nach wie vor für Elversberg. Was ist das für letzter Spieltag? Party hier, Zittern um Platz 3, noch mehr Zittern im Abstiegskampf. Das könnt ihr euch alles auch angucken, nachdem ihr es euch schön angehört habt. 19.05 Uhr in der Sportschau. Muss man sich reinziehen, was auch dann gleich hier passieren wird. Noch 60 Sekunden. Ich melde mich gleich, wenn das hier feststeht. Wir gehen nochmal nach Darmstadt, Paderborn.
10: Oh, und die nächste Top-Chance für Darmstadt 98. Liedberg rutscht rein in diese Flanke. Der Ball haut aber Zentimeter vorbei am linken Pfosten. Mein lieber Mann, das Ding hier ist noch nicht durch. Paderborn weiter mit 2-0 vorne. Aber jede Sekunde kann das wieder alles verändern. Noch ist Paderborn Dritter, aber ein Tor in Hannover. Für 96 Tide Zedinga und Hannover wäre wieder in der Aufstiegsrelegation.
11: Aber hier gab es gerade fast den Treffer für Nürnberg. Ganz
9: kurz. Dolby. 6-1 gegen die Hertha und wieder zurück zu dir, Philipp.
10: Beziehungsweise weiter nach Hannover, direkt zu Tide.
11: Hier ist das Visier völlig offen, gerade verpasst. Thomas fasst das 4-3 für Nürnberg, weiter 3-3. Es sind noch 4 Minuten in dieser Nachspielzeit.
12: Schluss zu Elversberg, hallo Bundesliga, das Saarland ist da. Die SV Elversberg spielt nächste Saison in der ersten Liga. 13.000 Einwohner, die haben kein Ball. Aber sie haben einen Erstligisten. Die SV Elversberg ist Erstliga. Und wir gucken, wer folgen könnte. Hannover Nürnberg, Tine Tedinger.
11: Hannover 96 mobilisiert nochmal die letzten Kräfte. Hat Nürnberg jetzt mal so ein bisschen eingeschnürt. Aber die Nürnberger, die könnten hier sogar gewinnen. Allerdings hätte das so ein bisschen eingeschmeckt. Insofern, dass das Hannover viele, viele Torchancen vergeben hat. Ich kann sie gar nicht alle aufzählen. Und noch ist diese Mannschaft nicht am Ende. Jetzt der nächste lange Ball in die Spitze. Diagonalball im Seitenhaus gelandet. Einwurf für Nürnberg. Noch sind 3 Minuten Nachspielzeit übrig. Schon Schluss in Darmstadt, Philipp Hofmeister bei Paderborn.
10: Nein, hier laufen die letzten 15 Sekunden der Nachspielzeit. Gibt nochmal einen Freistoß für Darmstadt 98 am rechten Strafraumeck. Marco Richter hat sich da den Ball nochmal kurz außerhalb der weißen Kreidemarkierung hingelegt und wird den gleich dann Richtung Mitte befördern. 2-0 Führung weiter für Paderborn. Die Bank, die sitzt, alle sitzen, bis auf Ralf Kettemann, den Coach. Der hat die Arme vor der Brust verschränkt und guckt jetzt auf diesen Ball, den Marco Richter in die Mitte reinbringt. Kopfball vor Dennis Seibert, ein bisschen Ping-Pong, dann fliegt der Ball übers Tor. Und wir gucken auf den Schiedsrichter, auf Florian Bartstübner. Der pfeift noch nicht ab und deswegen nochmal schnell der Steilpass in den Keller nach Fürth zu Oliver Tubenauer.
8: Und hier ist Schluss. Die Spielvereinigung Greuther Fürth. Sie schlägt Fortuna Düsseldorf mit 3-0. Zieht auf jeden Fall an Fortuna Düsseldorf vorbei. Relegation stand jetzt für Fürth. Direkter Abstieg für Fortuna Düsseldorf. Das alles kann sich höchstens noch auf Schalke irgendwie drehen. Und deswegen rufen wir jetzt auch Jan Wochner. Fällt da noch ein Tor für Schalke, dann wäre Braunschweig dran.
12: Nein, auch hier ist Schluss und die Braunschweiger bejubeln den direkten Klassenerhalt, haben bis eben alle um einen winzigen Bildschirm herum versammelt an der Braunschweiger Bank noch zugeschaut, was passiert da in Fürth und als dort der Abpfiff feststand. Sind sie alle losgesprintet in Richtung Gästeblock, haben die Fäuste geballt und gejubelt. Heißt, Düsseldorf steigt direkt ab, Fürth geht in die Relegation und Braunschweig ist gerettet.
10: Schluss
12: Hannover bitte.
10: In Darmstadt, Schluss in Darmstadt. Ganz kurz, das Spiel ist vorbei. Der SC Paderborn gewinnt bei den Lilien mit 2-0, ist Stand jetzt auf Platz 3 und wäre Relegationsteilnehmer. Wenn Tide Zedinga in Hannover nichts mehr passiert. Paderborn kommt zusammen im Kreis und wird jetzt alle Augen auch bei dir haben.
11: Lang und sputzig jetzt das Motto für Hannover. Tordersson im Strafraum. Ball abgewehrt. Nachschussmöglichkeit für Fallrückzieher über die Kiste. In der vorletzten Minute der Nachspielzeit nochmal eine dicke Gelegenheit für Hannover 96. Tordersson geht zu Boden. Hat einen Krampf und Die Möglichkeit war es für Hannover 96, für den eingewechselten Elias Saad. Der war so artistisch. Die haben fast alles gegeben. Auch Yokota muss er jetzt nochmal durchdehnen. Aber die letzten 60 Sekunden, die laufen. Hannover 96 hat keine Zeit mehr. Sie können aber auch nicht mehr wechseln. Die Mannschaft von Trainer Christian Tietz muss das jetzt durchstehen. Am besten runter, wenn es nicht weitergeht. Und in Unterzahl weiterspielen. Vielleicht noch ein Angriff. Und die Blicke der Fans konsterniert. Es ist ruhig geworden hier unter den 49.000. Nur die knapp 3.000 Nürnberger feiern ihre Mannschaft für ein super Auswärtsspiel, obwohl es für Nürnberg sportlich umso gut wie nichts mehr geht. Abstoß vom Nürnberger Kasten. Rechts an die Mittellinie, die Hannoveraner nochmal dazwischen auf Kosten eines Einwurfs, den haben sie jetzt selber, werfen den Ball ganz schnell nach vorne, aber Nürnberg jetzt mit Zeitspiel, gab gerade eben schon eine gelbe Karte für einen abgeblockten Freistoß, Nürnberg arbeitet den Ball nochmal über die Seiten aus Linie, kleiner Raumgewinn und Neubauer für Hannover nochmal mit dem Einwurf, der versucht jetzt aus dem Mittelfeld heraus hier den 16er zu peilen. Nachspielzeit ist abgelaufen. Nochmal schleudert Neubauer den Ball Richtung 16er. Kopfballverlängerung. Nürnberg wehrt den ab, kratzt die Kugel da Stück für Stück raus aus dem 16er und geht nochmal in die Kontergelegenheit. War es das für Hannover 96? War das der K.O.? Langer Ball auf Zoma. Der ist nochmal frei. Am 16er schießt Pfosten. Dann kriegt er die Kugel nochmal zurück. Noch ist Hannover 96 nicht weg, aber Nürnberg weiter mit dem Ball am gegnerischen Strafraum. Nochmal die Schussgelegenheit, aber drei 96er gegen einen Nürnberger. Das ist dann zu viel gegen Singula. Aber das könnten sie gewesen sein, die entscheidenden Sekunden. Daniel Schlager, der Schiedsrichter, macht aber nochmal ein Handzeichen und sagt, Singula legt den Ball weg. Noel Neul, der Keeper von Hannover 96, hat schon einen parat und darf diesen Abstoß nochmal ausführen. Eine Minute sind wir schon drüber, über die angezeigte Nachspielzeit. Wird es die Holzmedaille für Hannover 96? Ball ist in der Luft, tief in die gegnerische Hälfte geschlagen. Nürnberg wehrt ihn ab, per Kopf, auch die zweite Kopfball, der zweite Kopfball, Zweikampf, das zweite Kopfball-Duell gewinnen die Klubberer. Ball geht in Seiten aus, Einwurf für Nürnberg und jetzt ist Schluss. Daniel Schlager beendet diese turbulente Partie und Hannover 96 spielt am Ende nur 3:3 gegen den 1. FC Nürnberg, streicht im Aufstiegsrennen die Segel. Ganz bittere Pille Paderborn auf dem Relegationsrang. Und wir gehen nochmal nach Bielefeld. Armin Lehmann zum Kantersieger gegen Berlin.
9: Ja, es war überall so eng und hier zur Pause auch. Da führte die Hertha mit 1-0 und am Ende 6:1 für Arminia Bielefeld. Was für eine zweite Halbzeit. Die Ostwestfalen sind gerettet und sind hier mitten in ihrer Party und so wie ich die kenne, wird die ein paar Tage dauern. Weiter geht's nach Dresden. Auch die sind ja gerettet, Philipp. Und ich denke, das Spiel ist auch zu Ende.
13: Ist schon lange aus, Armin. Genauso ist es. 2:1 Sieg von Dynamo Dresden gegen Holstein Kiel. Die Schwarz-Gelben halten die Klasse. Auch Kiel spielt nächstes Jahr in der zweiten Liga. Das stand aber schon vor diesem Spieltag fest. Magdeburg gegen Lautern. Jan Günther.
14: Spiel in Magdeburg, auch längst vorbei. Der FCM schafft den Klassenhalt und jetzt gibt es hier die Ehrenrunde. Jetzt ist auch der Jubel da, auch wenn das Spiel verloren ging. 0:1 gegen den 1. FC Kaiserslautern. Magdeburg am Ende Tabellen 14. Der FCK 6. Und nun nochmal Elversberg. Erste Liga. Tim, kann das wirklich wahr sein?
15: Es ist wahr. Realität und jetzt sind auch die Stadiontore offen. Jetzt wird hier geflutet. Liga 1, hier kommt die 11, steht ganz groß auf der Videoleinwand im Stadion. Der kleinste Bundesligist ever. 13.000 Einwohner ist erstklassig und freut sich auf die Bayern, auf Stuttgart, auf Dortmund, auf Leipzig, auf Leverkusen, wie sie alle heißen. Das werden ganz, ganz besondere Spiele. Letzte Saison noch so knapp gescheitert in der Relegation. Und jetzt sind sie oben, die Saarländer. Nach 33 Jahren gibt's mal wieder einen Erstligisten aus dem Saarland. Elversberg steigt direkt auf. Paderborn krallt sich die Relegation. Führt die Abstiegsrelegation. Düsseldorf muss direkt runter. Das war die mega spannende Zweitliga-Konferenz.
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1: So, jetzt haben wir auch das Drama der zweiten Fußball-Bundesliga hinter uns und schauen auf die Straßen. Um 17.34 Uhr, da gibt es eine Warnung auf der A3 Würzburg in Richtung Frankfurt. Vorsicht zwischen dem Offenbacher Kreuz und Frankfurt Süd. Da liegt ein Straßenschild und zwar richtig knifflig auf dem mittleren Fahrstreifen. Bitte fahren Sie hier ganz besonders aufmerksam und vorsichtig. A3 Köln Richtung Frankfurt. Hier ein Stau zwischen Montabaur und Limburg Nord. 9 Kilometer Stau und stockender Verkehr sind das. Hier ist ein Unfall passiert. Die beiden linken Fahrstreifen sind noch blockiert. Die A5 Kassel in Richtung Frankfurt. Hier staut sich zwischen dem Ohmtal-Dreieck und Homberg oben auf 5 Kilometern Länge. Auf der A5 Darmstadt in Richtung Heidelberg gibt es zwischen Seeheim-Jugenheim und Hemsbach streckenweise Stau und stockenden Verkehr. A7 Fulda in Richtung Würzburg. Zwischen dem Fulda-Dreieck und Bad Brückenau-Wildflecken 4 Kilometer Stau. Und letzter Hinweis, die A67 Darmstadt in Richtung Mannheim. Die ist zwischen Lorsch und dem Viernheimer Dreieck wegen Bauarbeiten bis Montagmorgen um ca. 5 gesperrt. Wir haben im Moment ab Gernsheim deswegen 1 Kilometer Stau und einen Tipp für Sie. Als Umleitung können Sie ab dem Darmstädter Kreuz die parallel verlaufende A5 nutzen. Gute Fahrt.
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1: Wechselnd bewölkt, leichter Wind, trocken, nur im Westen ein paar Regenschauer, maximal 18 Grad. Heute Nacht wird's dann ähnlich. Auch da gibt's Regen eher im westlichen Teil Hessens. Im Osten wird's recht klar, dazwischen etwas bewölkter bei 9 bis 3 Grad mindestens. Und morgen gibt's Sonne und Wolken im Mix zum Wochenstart. Und am Nachmittag dann etwas mehr Grau. Vormittags kann es schon hier und da örtlich kurz mal regnen und ein paar Schauer lokal geben. Am Nachmittag mischen sich dann noch Gewitter dazu. Das alles bei ähnlich warmen Werten wie heute. Am Dienstag wird es vormittags auch ähnlich sein. Und zwar freundlicher und trockener. Am Nachmittag wieder grauer und nasser. Ab Mittwoch dann wechselhafteres Wetter. Ab Donnerstag wieder deutlich wärmer. Mitmachen in HR1 geht jetzt auch ganz einfach gleich wieder beim Spiel. Cover gegen Original, wie immer mit einem großen Hit in der Urversion und als Coverversion nachgesungen. Was Ihnen davon dann besser gefällt, können Sie gleich auswählen, anrufen und abstimmen. Ziemlich einfach per Telefon nach Hits von den Temptations. Und los geht's mit den Cars. Ich bin Tommy Stärker. Schön, dass Sie dabei sind.
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Neu formiert mit der frischen Sängerin Lena Philipsson gibt's Roxette, die wir gerade hörten mit dem alten Hit Crash Boom Bang. 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Und jetzt feiern wir einen deutschen Star, der heute Geburtstag hat. Udo Lindenberg, den wollen wir natürlich nicht unter den Tisch fallen lassen. Und genauso wie wir es bei Grönemeyer gemacht haben, habe ich mir gedacht, wenn wir schon Cover gegen Original spielen, warum nicht mal Udo zur Abstimmung anbieten? Wir hören was vom Feuerland-Album. Das ist 87 rausgekommen und auf Feuerland gibt's diese schöne kleine Ballade, die als Single rauskam und tatsächlich dann im Dezember 22 nochmal als 10-Inch-Maxi-Single frisch aufgelegt wurde. Diese Geschichte, wo jemand, der eigentlich total liebeskrank ist, sich immer wieder sagen muss und einredet, ich lieb dich überhaupt nicht mehr. Hier das Original. Ich lieb dich.

0: Das könnten wir gleich hören, wenn Sie Lust haben. Oder wir hören eine Coverversion, und zwar die von Max Giesinger.
1: Yeah, ich lieb dich überhaupt nicht mehr.
0: Sie können entscheiden. Einfach hier anrufen, kostenfrei unter 069 155 4 mal die 1. 069 155 4 mal die 1. Wir spielen Cover gegen Original. Heute zu Ehren von Udo Lindenberg, der heute Geburtstag hat und 80 wird. Mit ihm selber im Original oder mit Max Giesinger, der seinen Hit als Coverversion performt. 069 155 4 mal die 1. Sie können anrufen, abstimmen, einfach mitmachen und sich entscheiden. Wie hören wir denn Ich lieb dich überhaupt nicht mehr von Udo oder von Max? Ich freue mich auf alle, die sich melden.

0: Man at Work, Down Under, Hi 1 ist hier. Wir spielen Cover gegen Original, denn heute hat ein Meister Geburtstag. Der Panikpräsident Udo Lindenberg wird 80, deswegen gibt's einen seiner Hits zur Auswahl. Im Original oder als Cover. Es geht um Ich lieb dich überhaupt nicht mehr.
1: Ich lieb dich überhaupt nicht mehr.
0: So klingt das Original aus dem Jahr 87 und zu Ehren von Udo, der ja heute seinen Geburtstag feiert, ist vor kurzem ein Tributalbum rausgekommen. Darauf haben viele deutsche Künstlerinnen und Künstler seine Songs interpretiert. Darunter auch Max Giesinger, der sich dieses Stück vorgeknüpft hat.
1: Yeah, ich lieb dich überhaupt nicht mehr.
0: Und welche Variante dieses Hits wir jetzt hören, entscheiden Sie. Viele haben angerufen und ich gehe mal rein in Leitung Nummer 4. Da müsste die Birgit aus Bad Vilbel sein. Hallo Birgit aus Bad Vilbel.
2: Ja, hallo.
0: Udo oder Max?
2: Udo auf jeden Fall.
0: Okay. Gibt es irgendeinen Grund noch? Bist du großer Fan von Udo?
2: Das ist mein Wegbegleiter seit 45 Jahren.
0: Ach, wie schön.
2: Und von daher ist Udo über alle.
0: Es stellt sich die Frage gar nicht.
2: Das Album ist klasse, das habe ich, aber ich nichts über Udo.
0: Es steht 1-0. Dankeschön, Birgit. Tschüss.
2: Danke. Ciao, ciao.
0: In Leitung Nummer 1. Da ist die Katrin. Hallo Katrin, du rufst aus, du bist unterwegs aus dem Saarland eigentlich. Gratuliere
3: genau.
0: Übrigens Elversberg.
3: Hi.
0: Hey, erstklassig.
3: Dankeschön.
0: Wie geil ist das denn?
3: Ja, das stimmt.
0: Oder? So,
3: ja,
0: aber reden wir über Musik.
3: Fall, wir haben es verfolgt im Radio auf jeden Fall. Ja, auf jeden Fall Udo.
0: Okay. Damit ist die Sache eigentlich schon klar, weil?
3: Kindheitserinnerungen für mich und mein Schwager, der hat heute auch Geburtstag.
0: Ah.
3: Und Gruß an den Joachim.
0: Ja, aber bitte auch von mir. Happy Birthday, Joachim. Dankeschön. Gute Fahrt noch. Tschüss, Katrin.
3: Dankeschön. Ciao.
0: Und eigentlich ist die Sache ja damit klar, aber ich habe ja vorhin mit der Sonja noch aus Niederdorf-Felden telefoniert und die darf auch noch schnell was sagen. Sonja, wenn du jetzt Max sagen würdest, wäre es traurig, weil es steht schon 2-1, aber vielleicht willst du ja auch den Udo.
3: Ja, also auf jeden Fall Udo. Das Original ist einfach das Beste.
0: Okay, da bin ich ja froh. Oh, wie schön. Dann spielen wir jetzt diesen Song. Hier ist das Original, das heute gewinnt. Ich liebe dich überhaupt nicht mehr. Tschüss, Sonja. Danke.
3: Danke.
0: Der Gewinner im Spiel Cover gegen Original heißt heute Original. Happy Birthday Udo Lindenberg zum 80. Nachher gibt es übrigens noch ein kleines Spiel rund um ihn, wo er doch heute feiert. Und hier ist Ich liebe dich überhaupt nicht mehr.

0: Der Sieger im heutigen Spiel Cover gegen Original. Geburtstagskind Udo Lindenberg mit Ich lieb dich überhaupt nicht mehr.
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2: 18 Uhr. Prien fordert gleiche Chancen auf Bildung in Deutschland. Weltkriegsbombe in Pforzheim ist entschärft. SV Elversberg steigt in die Bundesliga auf. Das Wetter am Abend und in der Nacht im Westen etwas Regen, morgen wechselhaft bei 12 bis 18 Grad. Mein Name ist Mike Özke. Bundesbildungsministerin Prien ruft zu mehr Bildungsgerechtigkeit in Deutschland auf. Dabei seien Bund und Länder gemeinsam in der Verantwortung. Jedes Kind solle die Chance haben, sein Potenzial entfalten zu können. Prien reagiert damit auf eine UNICEF-Studie zum Thema Kindeswohl in Industrieländern. Deutschland liegt in der Analyse nur auf Platz 25 von insgesamt 37 Ländern. UNICEF kritisiert vor allem, dass Kinder aus finanziell schwachen Familien in Deutschland eine deutlich schlechtere Bildung bekommen und öfter krank sind. Entwarnung in Pforzheim. Dort ist am Nachmittag eine tonnenschwere Weltkriegsbombe entschärft worden. ARD-Reporterin Rebecca Plies.
3: Etwa 30 Minuten haben die Entschärfer gebraucht, um die riesige Weltkriegsbombe mit ihren drei Zündern unschädlich zu machen. Danach wurde auch die Sperrzone in der Pforzheimer Innenstadt wieder aufgehoben und die bis zu 30.000 Anwohner können wieder zurück in ihre Häuser und Wohnungen. Die Räumung der Evakuierungszone hatte sich zwischenzeitlich etwas verzögert, da der Transport von Pflegebedürftigen länger gedauert hatte als ursprünglich gedacht. Außerdem hatten sich einzelne Menschen zunächst geweigert, den Bereich zu verlassen.
2: Zum Katholikentag in Würzburg sind insgesamt etwa 74.000 Menschen gekommen. Das hat das Zentralkomitee der deutschen Katholiken zum Abschluss des fünftägigen Treffens mitgeteilt. Der Katholikentag war heute Vormittag mit einem Gottesdienst zu Ende gegangen, den der Vorsitzende der deutschen Bischofskonferenz Wilmer geleitet hatte. Er rief dabei zu mehr Engagement für Frieden und Menschlichkeit auf. Deutschland ist noch immer nicht genug vorbereitet, um die Bevölkerung bei möglichen Krisen oder Kriegen zu schützen. Das hat der Chef des Deutschen Roten Kreuzes Gröhe der Süddeutschen Zeitung gesagt. Beim Zivilschutz gäbe es ein Milliardendefizit. Aktuell werde ehrenamtlichen Helfern Material zur Verfügung gestellt, mit dem schon ihre Großeltern gearbeitet hätten. Angesichts einer möglichen Bedrohung der NATO durch Russland sei das unverantwortlich. In der Nähe von Leipzig in Sachsen hat die Polizei einen entlaufenen Tiger erschossen. Das Tier war aus dem privaten Gehege einer Dompteurin in Schkeuditz entkommen. Dabei war ein Mann leicht verletzt worden. Weitere Details nannte die Polizei nicht. Für die Bevölkerung bestehe aber keine Gefahr mehr. Aus der Anlage seien keine weiteren Tiere entlaufen. Neben Schalke steigt auch die SV Elversberg in die Fußball-Bundesliga auf. Sie gewann zum Saisonabschluss 3:0 gegen Münster. Paderborn geht in die Relegation nach einem 2:0 Erfolg gegen Darmstadt, das die Saison auf Rang 5 beendet. Neben Münster steigt auch Düsseldorf in die dritte Liga ab, nach einem 0:3 in Fürth. Fürth konnte sich damit in die Relegation retten. Außerdem spielten Schalke Braunschweig 1:0, Magdeburg Kaiserslautern 0:1, Bielefeld Hertha BSC 6:1, Dresden Kiel 2:1, Hannover-Nürnberg 3:3 und Karlsruhe-Bochum 1:2. Das waren die Nachrichten.
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4: 18 Uhr und 3 Minuten und auf den Straßen beruhigt sich so langsam aber sicher ein bisschen. Trotzdem noch 5 Hinweise. A3 Frankfurt Richtung Köln zum Beispiel zwischen Kelsterbach und dem Mönchhof-Dreieck. Derzeit 2 Kilometer stockender Verkehr. A5 Kassel in Richtung Frankfurt zwischen Reiskirchen und Fernwald. Dasselbe Bild, stockender Verkehr auf 2 Kilometern Länge. A5 Darmstadt in Richtung Heidelberg. Hier zwischen Seeheim-Jugenheim und Hemsbach streckenweise Stau und stockender Verkehr. A7 Fulda in Richtung Würzburg zwischen dem Fulda

0: Abend.
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0: An diesem Abend, in dieser Nacht, bleibt es meistens trocken. Nur im Westen gibt es ein paar Schauer. Das zieht sich auch die ganze Nacht über so durch. In Hessen häufig bewölkt, im Osten etwas klarer. Da gibt es die Chance auf Sternenhimmel. Und auf der anderen Seite im Westen, da ist es hier und da kurz mal ein bisschen regnerischer. Die Tiefstwerte in der Nacht 9 bis 3 Grad, morgen dann ein trockener Start in die neue Woche, zumindest vormittags mit Sonne und Wolken, nur selten lokal örtlich ein paar Schauern. Das wird im Laufe des Tages etwas zunehmen, vor allem am Nachmittag kann es dann etwas grauer werden und neben den Schauern gibt es dann in Hessen örtlich auch Gewitter. Morgen auch, wie heute, maximal 18 Grad am Dienstag, ähnlich am Vormittag freundlich und trockener, am Nachmittag grauer, nass. Aber insgesamt leicht milder. Am Mittwoch dann wechselhafteres Wetter. Es wird generell nasser und am Donnerstag wird es dann wieder freundlicher und wärmer werden bei bis zu 24 Grad.
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0: Er macht Blues, er kann Soul, er kann Folk und Jazz. Der New Yorker Musiker Taj Mahal aus Harlem. Heute hat der genauso wie Udo Lindenberg Geburtstag. Er wird allerdings schon 84 und er feiert das und sich mit einem neuen, mit einem aktuellen Album. Time heißt es und es bietet raue, rohe Gitarrenkunst vom Feinsten und gute Grooves. You put the whammy on me heißt diese kleine Kostprobe. Die hören wir gleich in voller Pracht. Neues von Taj Mahal hier in HR1 in gut 10 Minuten.
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schön, oder? Shock and Blue mit niederländischem Rock'n'Roll und Never Marry a Railroad Man. Jetzt Blues mit karibischem Einfluss, Made in Harlem, New York City. Taj Mahal ist auch schon sehr lange dabei. Heute feiert der Musikveteran 84. Geburtstag und hat ein tolles Werk abgeliefert. Ein sehr starkes Album namens Time. Da sind einige Aufnahmen schon aus dem Jahr 2010 entstanden, die jetzt als Platte veröffentlicht wurden, und darauf sind auch sehr viele interessante Gastbeiträge an Arbeiten von tollen Stars. Zum Beispiel Ziggy Marley ist mit dabei, der älteste Sohn von Bob Marley, der 81 verstorben war, der darf singen, aber auch ein Stück aus der Feder vom legendären Bill Withers. Das war sogar der Grund, das ganze Album Time zu nennen. Dieser Song ist das Titelstück, und das ist was, wozu Taj Mahal, der alte Blues-Veteran, auch einen privaten Bezug hatte. Er hing mit Bill Withers ab und zu ab. Der Kontakt war die Frau von Taj Mahal, die Ex-Frau, die auf dieselbe Schule gegangen war wie Bill Withers. Und daher kannten sich die beiden und haben sich geschätzt. Und dieser unveröffentlichte Song von Bill hat nun über Umwege den Weg gefunden zu Taj Mahal, sodass der ihn mal aufnehmen und einspielen durfte, und dann wurden auch die Rechte jahrelang geklärt. Jetzt durfte das Ding veröffentlicht werden. Auf dem neuen Album Time sind 10 Songs, da ist alles Mögliche dabei. Es ist relativ abwechslungsreich, R&B, Blues, Jazz, wie gesagt auch karibische Rhythmen. Das passt ziemlich gut zu Taj Mahal, der selber auch stets zwischen den Stühlen immer stand und saß. Der hat mal so Country Blues gemacht, so ähnlich wie Howlin' Wolf oder Muddy Waters, hatte aber auch großen Spaß an anderem. Mit Ry Cooder hat er zusammen in der Band Rising Suns gespielt, und sehr vieles durcheinander zu mischen, das merkt man auch bei der aktuellen Single-Auskopplung aus dem neuen Album Time. Das ist tatsächlich karibisch gut gelaunt, groovy. Es klingt ein bisschen nach dem Sumpf-Sound, diesem herrlichen, wie in New Orleans Dr. John sehr gut hinbekommen hat. Es klingt ein bisschen nach Santana, aber es klingt natürlich auch nach Taj Mahal. Die gut gelaunte Nummer You Put the Whammy on Me vom neuen Album Time. Hier ist Taj Mahal und seine Phantom Blues Band.

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1: Ein Füllhorn an verschiedenen Stilen, alle drin in diesem Song. You put the whammy on me. Das war Taj Mahal und seine Phantom Blues Band. Eine Kostprobe vom nagelneuen Taj Mahal Album. Der Mann, der heute 84 wird, hat Time herausgebracht. Ein sehr empfehlenswertes, frisches Werk.

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2: Drama Baby, oder? Also anders kann man es nicht zusammenfassen. Der letzte Spieltag ist rum in der zweiten Fußball-Bundesliga. Johann Gallwitz ist bei mir, der weiß, wer aufsteigt, wer absteigt und wer beim Abschied von Vereinslegende Fabian Holland in Darmstadt alles geheult hat.
3: Ja, natürlich, aber das verrate ich erst ganz am Ende. Fangen wir mit dem Sportlichen an, ganz knackig. Hallo Elversberg und willkommen in der Bundesliga.
2: Stark.
3: Der Dorfclub aus dem Saarland steigt direkt auf, folgt Schalke in die erste Liga, spielt nächste Saison also gegen die Bayern und Dortmund, das muss man sich mal vorstellen, Elversberg. Nach ganz großem Drama schafft es auch Paderborn noch in die Relegation und zwar nach einem 2:0 in Darmstadt. Den Lilien kann es egal sein, für die ging es um nichts mehr. Außer darum, Fabian Holland nach 12 Jahren im Verein, den würde ich zu verabschieden. Ich habe genau geschaut, Tränen gab es keine bei ihm, aber angefasst war Fabian Holland auf jeden Fall.
4: Ihr seid meine Familie geworden. Deswegen habe ich hier jedes Spiel genossen, vor allem hier am Mölle immer. Und ich werde immer Fan dieses Vereins bleiben und ja, ich liebe euch. Danke, vielen Dank.
3: Dann war in der Frauen-Bundesliga heute auch noch Finale Furioso. Letzter Spieltag. Für Eintracht Frankfurt ging es noch um Platz 3 und damit um die Champions League Playoffs. Die hat sich die Eintracht gesichert. Nach einem 4:2 gegen Union Berlin nach Abpfiff war Party angesagt. Kapitänin Laura Freigang richtig happy.
5: Ja, natürlich ist es traurig. Wir werden sie alle sehr, sehr vermissen. Gerade für mich natürlich Gary. Jemand, der mich die gesamte Karriere begleitet hat. Ich bin froh, dass wir die gemeinsame Zeit hatten und wir nehmen uns jetzt auch noch ein bisschen Zeit, um uns zu verabschieden.
2: Die war happy, aber natürlich auch traurig, weil einige gingen, ne?
3: genau so. 4 ganz wichtige Spielerinnen sind gegangen, unter anderem Gary, Geraldine Reuteler, beste Freundin von Laura Freigang, also da gemischte Gefühle heute bei ihr.
2: Dankeschön, Johann Gallwitz.
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2: 18.31 Uhr ist es. Wir schauen mal ganz schnell auf die Straßen. Da ist immer noch eine Menge los. A3 Frankfurt Richtung Köln zum Beispiel. Zwischen Kelsterbach und dem Mönchhof-Dreieck gibt es gerade 3 Kilometer stockenden Verkehr. Auf der A5 Kassel in Richtung Frankfurt zwischen Umtal-Dreieck und Grünberg streckenweise stockender Verkehr. Auf der A5 Darmstadt in Richtung Heidelberg zwischen Seeheim-Jugendheim und Bensheim im Moment streckenweise Stau und stockender Verkehr. Die A7 Fulda in Richtung Würzburg zwischen dem Fulda-Dreieck und Bad Brückenau-Volkers 2 Kilometer Stau. Die A67 Darmstadt in Richtung Mannheim, die ist immer noch gesperrt wegen Bauarbeiten zwischen Lorsch und dem Viernheimer Dreieck. Das alles bis morgen früh, ca. 5 Uhr. Ab Gernsheim haben wir gerade 2 Kilometer Stau. Aber einen guten Tipp für Sie. Sie können als Umleitung ab dem Darmstädter Kreuz ausweichen über die parallel verlaufende A5 zum Ziel kommen. Und zu guter Letzt noch ein Tipp für die Bundesstraße 49 Limburg in Richtung Gießen zwischen Wetzlar-Gabenheim und der A45 Anschlussstelle Wetzlar-Ost. Da gibt es gerade 1 Kilometer Stau. Hier ist ein Unfall passiert auf der rechten Spur. Allen unterwegs da draußen, gute Fahrt.
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2: Heute Nacht wechselnd bewölkt. Im Osten etwas klarer und aufgelockerter. Im Westen kann es hier und da ein bisschen regnen. Bei Tiefstwerten zwischen 9 und 3 Grad. Morgen wechselnd bewölkt zum Start in die neue Woche mit Sonne und Wolken. Ab und zu kann es lokal ein bisschen regnen. Am Nachmittag wird das generell etwas zunehmen und insgesamt bewölkter werden. Dann mischen sich zu den Schauern auch lokale Gewitter. Morgen maximal 18 Grad, am Dienstag übrigens ähnlich. Da auch vormittags freundlicher, nachmittags etwas bewölkter, grauer und nasser. Und dann wird es jeden Tag wieder ein bisschen wärmer. Nach einem wechselhaften Mittwoch erwartet uns am Donnerstag ein freundlicher Tag mit einer Menge Sonne und wärmeren Werten bis zu 24 Grad. Es gibt ein neues Buch, unter anderem von diesem Mann. Das ist Simple Minds-Sänger Jim Kerr. Der hat was Frisches zum Lesen rausgebracht. Das ist ein Buch über Musik und vor allem auch über Freundschaft zu seinem Bandkollegen, dem Simple Minds-Gitarristen Charlie Burchill. Es heißt Unsere Musik, unsere Geheimnisse. Was drinsteht, das erzählt uns Jim Kerr gleich selber. Und ich habe noch diese feine, frische Single. Das ist vom Wahl-Berliner Künstler Tal Arditi. Diesen neuen Song gibt's gleich hier bei mir in dieser halben Stunde. Ich bin Tommy Stärker.
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0: Michael Jackson, The Way You Make Me Feel. Mit solchen Hits haben sie Geschichte geschrieben. Die Simple Minds und von zweien dieser Band, der wichtigen Achse rund um Gitarrist Charlie Burchill und Sänger Jim Kerr, gibt seit kurzem ein neues Buch. Es heißt Unsere Musik, unsere Geheimnisse. Und darin beschreiben die beiden so ein bisschen ihre Sicht auf die Entwicklung der Band, auf musikalische Entscheidungen, Banddynamik. Unterstützt wurden Jim und Charlie dabei von einem Journalisten, der schon viel Musikerbiografien geschrieben hat. Und dann geht's in diesem neuen Werk auch um schwierige Phasen in der Geschichte der Simple Minds. Besetzungswechsel, es geht um kreative Krisen und Druck und um die Art und Weise, Kompromisse zu schließen. Denn ihre Freundschaft ist so wahnsinnig wichtig, die war im Prinzip der Motor für den beständigen Erfolg dieser Band. Darum geht's. Und um die spannende Frage, wie haben sie es geschafft, so lange ein gutes Team zu sein? Und das hat uns Jim Kerr auch selber erzählt. Wir haben vor einigen Tagen mit ihm ein Interview geführt. Er ist unter anderem in Sizilien, in Taormina, und da ist er nicht alleine. Da hat er uns erzählt, er und Charlie, die sind so dicke Freunde, weil sie sich mit 8 in den Straßen von Glasgow getroffen haben, wo sie um die Ecke gewohnt haben und Freunde geworden sind. Und jetzt selbst in Sizilien hatten sie beide denselben Impuls. Sie haben dieselbe Straße im Ort als Zweitdomizil ausgewählt, weil sie beide gedacht haben, wow, hier ist es toll, hier wollen wir nicht nur eine Woche leben und bleiben, sondern richtig eintauchen und die Kultur, das Land, die Stimmung und Atmosphäre aufsaugen.
1: Meeting as kids 8 years old, living in the same street in Glasgow. We now even live in the same street in Sicily, because we both came here and felt, wow, this is the place. Some people say, wow, I would go for a week or I would go for 2 weeks, but not gonna go there. I'm gonna get into the culture, I'm gonna get the language and so that's just one example.
0: Also die sind so ein bisschen was wie unsichtbar verbundene Zwillinge, die beiden. Jim Kerr und Charlie Burchill von den Simple Minds. Und es ist tatsächlich auch so, wenn die sich eine Zeit lang nicht gesehen haben, dann merken sie danach, hat uns Jim Kerr im Interview erzählt, sie haben dieselben Filme gesehen und sich am Ende sogar dieselben Bücher gekauft und gelesen. So ähnlich ticken die zwei.
1: We're so aligned with our tastes. During periods when we don't see each other for some time, it's almost guaranteed that we will have bought the same books or watched the same movies.
0: Also es ist fast schon garantiert, dass die beiden dieselben Medien konsumiert haben, weil sie irgendwie sich einfach so dermaßen ähnlich sind. Die sind natürlich auch schon seit Ewigkeiten befreundet. Apropos Ewigkeiten, eine Band wie die Simple Minds, die es schon so lange gibt, gibt's von denen noch was Neues? Da hat uns Jim Kerr mit dem Blick auf seine Terrasse auf Sizilien, auf Taormina und den Garten Folgendes Schönes erzählt.
1: Hi there, this is Jim Kerr. This 150-year olive tree I'm looking at, it inspires me to continue making music because it's still producing olives. And I think that old tree can still do it. We should really still be trying to produce something, whether it's music, books, documentaries, whatever. It's important for us still to be creative in whatever way we can.
0: Es ist wichtig, bis heute noch, auch im Alter, stets kreativ zu sein, hat er gesagt, als er im Garten den 150 Jahre alten Olivenbaum beobachtet hat und sich gefragt hat, Mensch, wenn dieser wunderbare Baum mit 150 noch Oliven produziert und das schafft, warum sollen wir dann nicht einfach auch kreativ weiterhin sein? Als Band oder mit anderen Projekten, die wir am Start haben. Hat uns Jim Kerr erzählt, das Buch über ihn, über seine Band und über die dicke Freundschaft zu seinem Bandkollegen Charlie Burchill heißt Unsere Musik und unsere Geheimnisse und ist seit kurzem im Handel erhältlich. Und hier ist die Band, die Simple Minds mit Belfast Child.

18.55 Uhr. Die Monkeys machen gute Laune und hoffentlich auch gute Laune und so ein bisschen Spaß an Vorfreude auf neue Musik. Da hätte ich was für Sie. Tal Arditi, wer ist das? Das ist einer, der ziemlich gut an der Gitarre ist, die Jazzschule abgeschlossen hat, aus Israel stammt, eine Zeit lang in der Schweiz gelebt hat, dann nach Berlin gegangen ist, da schon seit vielen Jahren für Furore sorgt mit diversen Projekten und Kollaborationen. Er macht nicht nur gutes Gitarrenspiel, sondern arrangiert auch Songs, schreibt selber Stücke, hat mit verschiedenen Leuten schon diverse Bands gehabt und jetzt arbeitet der Mann an seinem Debütalbum. Am 29. Mai kommt es raus, also in knapp 2 Wochen. Und eine erste Kostprobe gibt schon. Diese wirklich sehr schöne Single Whatever You Want. Und das ist was für alle Menschen, die Songs wie den oder Musiker wie den Schweden José González mögen oder Stücke von Woodkid, von Nick Drake, Tash Sultana oder Patrick Watson. Ich kann es nur empfehlen, es ist ein wirklich feines Lied. Whatever You Want, hier ist Tal Arditis neue Single. Whatever you

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1: 19 Uhr. WHO ruft wegen Ebola-Ausbruch in Afrika Notlage aus. Emirate melden Feuer an AKW nach Drohnenangriff. Elversberg feiert Aufstieg in die Bundesliga. Das Wetter am Abend und in der Nacht im Westen etwas Regen, morgen wechselhaft bei 12 bis 18 Grad. Mein Name ist Mike Oeske. Nach dem Ebola-Ausbruch in der Demokratischen Republik Kongo und in Uganda hat die Weltgesundheitsorganisation eine internationale Gesundheitsnotlage ausgerufen. Alle 10 Nachbarländer des Kongo seien einem hohen Risiko ausgesetzt. Es handle sich aber nicht um einen Pandemiealarm. Bundesgesundheitsministerin Warken gab für Deutschland vorerst Entwarnung. In der ARD sagte sie, das Risiko für die deutsche Bevölkerung sei als äußerst gering einzuschätzen. Bundesbildungsministerin Prien reagiert auf UNICEF-Studie zum Kindeswohl. Laut der Untersuchung sind in Deutschland die Zukunftschancen für Kinder ungerechter verteilt als in anderen Industriestaaten. ARD-Korrespondent Tim Aßmann.
2: Bund und Länder seien gemeinsam in der Verantwortung, mehr Bildungsgerechtigkeit zu schaffen, erklärte Bundesbildungsministerin Karin Prien als Reaktion auf den UNICEF-Bericht. Jedes Kind solle die Chance auf bessere Bildung haben, um sein Potenzial entfalten zu können, betonte die CDU-Politikerin. In der aktuellen UNICEF-Erhebung zum Kindeswohl in den Industrieländern liegt Deutschland nur auf Rang 25. Platz 1 belegen die Niederlande, gefolgt von Dänemark und Frankreich.
1: Die Weltkriegsbombe in Pforzheim in Baden-Württemberg ist entschärft, das teilte die Feuerwehr mit. Der mehr als eine Tonne schwere Sprengkörper sei am Nachmittag von einem Expertenteam unschädlich gemacht worden. In einem Umkreis von 1,5 Kilometern um den Fundort hatten fast 30.000 Menschen ihre Wohnungen verlassen müssen. Ein Drohnenangriff hat auf dem Gelände eines Atomkraftwerks in den Vereinigten Arabischen Emiraten einen Brand ausgelöst. Nach Angaben der Behörden wurde ein Stromgenerator im Bereich des AKW Baraka getroffen. ARD-Korrespondentin Anna Osius.
3: Das Kraftwerk liegt etwa 200 Kilometer westlich von der Hauptstadt Abu Dhabi entfernt. Die Behörden beruhigten, der Vorfall habe sich außerhalb des engsten Sicherheitsbereichs der Anlage ereignet. Es liegen keine Meldungen über Verletzte vor und es sei keine erhöhte Strahlung gemessen worden. Die Emirate werden seit Wochen massiv vom Iran angegriffen, weil sie als Verbündete der USA und Israels gelten. Dabei treffen Drohnen immer wieder die Energieinfrastruktur des Landes.
1: Neben Schalke steigt auch die SV Elversberg in die Fußball-Bundesliga auf. Sie gewann zum Saisonabschluss der zweiten Liga mit 3:0 gegen Münster. Paderborn schaffte die Relegation nach einem 2:0 Erfolg gegen Darmstadt. Aus Darmstadt HR-Sportreporter Mathis Hohm.
4: Sie mussten noch einige Minuten ausharren und warteten auf das Ergebnis aus Hannover, ehe klar war, Paderborn steht in der Relegation. Früh brachten sich die Gäste auf Kurs. Sieg in Darmstadt. Marino traf schon in der 6. Minute zum 1:0, während Darmstadt die wenigen Chancen in Halbzeit 1 ungenutzt ließ. Die Lilien kamen besser in die zweite Hälfte rein, vergaben aber auch da ihre Möglichkeiten zum Ausgleich. Und so dauerte es bis zur 89. ehe Sven Michel den Sieg und nach bangen Minuten nach Schlusspfiff die Relegation für Paderborn gegen Wolfsburg klarmachte.
1: Darmstadt beendete die Saison auf Rang 5. Neben Münster steigt Düsseldorf in die dritte Liga ab, nach einem 0:3 in Fürth. Fürth konnte sich damit in die Relegation retten. Das waren die Nachrichten.
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5: 19 Uhr und 3 Minuten A3 Frankfurt in Richtung Köln. Zwischen Kelsterbach und dem Mönchhof-Dreieck 2 Kilometer stockend. Ähnlich auch auf der A5 Kassel in Richtung Frankfurt. Zwischen Reiskirchen und Fernwald 2 Kilometer stockender Verkehr. A5 Darmstadt in Richtung Heidelberg. Hier geht es ein bisschen zäh voran zwischen Seeheim-Jugenheim und Bensheim. Hier gibt es streckenweise Stau und stockenden Verkehr. A7 Fulda in Richtung Kassel. Zwischen Guxhagen und dem Dreieck Kassel-Süd. Da steht ein defekter PKW auf dem rechten Fahrstreifen. Bitte passen Sie auf. Und zum Schluss nochmal der wichtige Tipp von der A67 Darmstadt in Richtung Mannheim. Wegen Bauarbeiten zwischen Lorsch und dem Fernheimer Dreieck ist die Strecke bis morgen früh ca. 5 Uhr gesperrt. Es gibt einen Tipp, als Umleitung können Sie ausweichen ab dem Darmstädter Kreuz über die parallel verlaufende A5. Gute Fahrt.
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5: Heute Nacht Tiefstwerte zwischen 9 und 3 Grad. Dazu

0: Morgen auch nochmal ähnlich warm wie heute bei bis zu 18 Grad. Am Dienstag vormittags freundlicher, dann grauer und nasser, am Nachmittag aber schon mal leicht milder. Ab Mittwoch wird es dann wechselhafter und danach am Donnerstag wieder freundlicher und deutlich wärmer.
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0: Die hier sind seit dieser Woche zurück. Schnittige Gitarren wie bei einem Sägefisch und dazu Georgel. Klar, das sind natürlich die Purple. Eine frische Single gibt's von den Altrockern. Gleich hier für Sie zum ordentlich Mitrocken. Und später gibt's diesen verrückt lässigen deutschen Musikmeister.

0: Die haben doch nicht ernsthaft geglaubt, dass ich Udo, der heute 80 wird, nur mit so einem kleinen Cover gegen Originalspiel hier feiere. Nein, wir fragen Sie natürlich sehr, sehr gerne, wie stehen Sie zum Panikpräsidenten? Was halten Sie von Udo Lindenberg? Was halten Sie vom König von Scheißegalien? Was halten Sie von dieser tollen MTV Unplugged Live-Version aus dem Jahr 2018? Oder wann haben Sie Musik zum ersten Mal von ihm gehört? Was ist Ihr Lieblingslied von Udo? Was verbinden Sie mit ihm? Hut, Brille, Zigarre, Eierlikörchen oder was ganz anderes? Also, bitteschön. Anekdoten, Geschichten, Erinnerungen rund um Udo Lindenberg, auch gerne konkret zu diesem Stück König von Scheißegalien. Bitte mir schreiben, ich würde mich sehr freuen über Post an studiomail@hr1.de. Eine Auswahl Ihrer schönsten Geschichten gibt's heute hier, wahrscheinlich sogar ein bisschen früher, so zwischen 7:45 und 7:50. studiomail@hr1.de. Ihre Verbindungen, Erinnerungen, Anekdoten, Geschichten zu König von Scheißegalien oder zu Geburtstagskind Udo Lindenberg.
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Nancy Sinatra. These boots are made for walking. Und jetzt feiern wir rund um die neue grandiose Ankündigung dieser Woche, neue Musik zu veröffentlichen. Für alle Fans von Deep Purple gibt's ja natürlich Bestes zu feiern. Ein neues Album. Splat heißt es. Es kommt am 3. Juli, also schon wirklich bald, in anderthalb Monaten raus. Eine neue Single gibt's auch. Arrogant Boy heißt die. Die ist zackig, die ist wild, die ist wirklich punkig mit sehr dynamischen Gitarren. Und die Band kann offenbar nicht genug kriegen. Die Herren, die so zwischen 77 und 80 sind, da lasse ich Simon McBride an der Gitarre einfach mal als Jungspund außen vor, die können offenbar nicht genug kriegen. Deep Purple, die waren gerade eben erst auf Tour, haben Shows in Asien gespielt. Dann geht's im Juni wieder ein bisschen weiter. Ein paar Konzerte geben sie im Sommer. Letztes Jahr haben die erst Musik rausgebracht. Vorletztes Jahr waren die auch im Studio. Offenbar haben die einfach wahnsinnig Bock. 86 Shows in 28 Ländern sind angekündigt. Ab Herbst, auch übrigens in Hessen, präsentiert von hr1. Alles zum Deep Purple-Auftritt unter unserer Website www.hr1.de. Und jetzt die neue Single, Arrogant Boy, kurz, knackig. Wie sagt Frontmann Ian Gillan, es geht um Billy, der weder lesen noch schreiben konnte, der ist mit den Verhältnissen nicht einverstanden, also erhebt er seine Stimme und findet einen Weg, den Mächtigen der Elite gehörig auf den Keks zu gehen. Und dann sagt er noch, ich kenne kaum was Lustigeres, als eine Elite zu irritieren, sagt der Mann, den wir gleich hören. Mit Deep Purple bei dieser ganz frischen, wie ich finde, ziemlich gelungenen Single. Arrogant Boy. Achtung, Gitarrengewitter, jetzt in hr1. Das ist Frisches von Deep Purple und das Album Splat kommt dann am 3. Juli.

zack und einfach frech aufhören. Die Purple kriegen's hin. 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Juli.

Na, sind das nicht Kontraste? Robin Becks berühmtes Werbelied für eine koffeinhaltige Brause aus den 80ern, The First Time, und davor das Gitarrengeschrammel. Das meine ich ausdrücklich positiv konnotiert, von Deep Purple in der neuen Single Arrogant Boy, wunderbar zu hören. Es gab übrigens tolles Feedback, das will ich an dieser Stelle irgendwie nicht unterschlagen und unter den Tisch kehren. Dr. Gerhard Korge hat sich nett gemeldet, hat sich wahnsinnig gefreut über dieses Rockbrett und die Keyboards bei Deep Purple und hat daran erinnert, dass das fast so klingen würde, als wäre der gute alte John Lord noch mit am Start an den Keyboards. Der hat sich übrigens auch schon extrem vorhin über den Midnight Rider von den Allman Brothers gefreut. Loni Lautenschläger hat sich auch gerührt und fand die Beck-Single super stark. Diesen Lonesome Rider-Song, den sie nicht kannte, und war hin und weg. Und Dagmar Mund hat mir ganz besonders schön geschrieben und hat sich vorhin sehr bedankt für Taj Mahal und hat gesagt, in den 90ern war sie dreimal in New Orleans auf dem Jazzfest. Und dann hat die nicht nur Taj Mahal dort gesehen, sondern auch den legendären Lokalmatador Dr. John. Jetzt bin ich neidisch. Dankeschön, liebe Dagmar. Dankeschön, liebe Loni. Dankeschön, lieber Gerhard, für so viel nettes Feedback. Und jetzt gibt's noch schnell bis zum Sport Oasis.

0: herrlich. Tolle Erinnerungen an tolle Fußballfeste in den mittleren 90ern und diesen Sound dazu, den von Oasis. Apropos Fußballfest.
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0: Mann, die haben uns ganz schön zittern lassen. Die Fußballerinnen von Eintracht Frankfurt heute am letzten Spieltag. Johann Gallwitz aus der HR1 Sportredaktion ist bei mir. Hast du mitgefiebert?
2: Ja, logisch. Gab ja auch allen Grund dazu. Kurze Ausgangslage heute. Die Eintracht hat einen Punkt gebraucht, um sicher Dritter zu werden und damit die Champions League Playoffs einzutüten. Und dann das dicker Fehlstart. 0:2 lag die Eintracht hinten gegen Union Berlin. Aber dann hat Kapitänin Laura Freigang alle aufgepäppelt.
3: Wir sind eigentlich gar nicht so schlecht ins Spiel gestartet. Und ich habe auch zu den anderen gesagt, Leute, lasst euch nicht verunsichern. Wir sind die bessere Mannschaft. Wir müssen uns reinhauen, dann schaffen wir das auch.
0: Und haben sie reingehauen? Hat's geklappt?
2: Oh, es wurde sich ordentlich reingehauen. Laura Freigang ist mit bestem Beispiel vorangegangen, hat 2 Tore vor der Pause einfach selbst geschossen und dann hat die Eintracht in der zweiten Halbzeit alles klar gemacht. Lisanne Greve und Geraldine Reuteler, 4:2 Champions League Playoffs fix.
0: Super.
3: Ja, einfach nur auch erleichtert, weil natürlich viel Druck von uns abfällt. Ich denke aber heute hat man gesehen, dass wir nicht mit Druck gespielt haben, sondern mit Freude. Das ist halt für dem heimischen Publikum viel einfacher als jetzt vielleicht auswärts.
2: Ja klar, mit über 5000 Fans im Stadion am Brentano-Bad macht Fußballspielen Spaß und Feier nach dem Spiel sowieso.
0: Super. Dankeschön, Johann Gallwitz, für dieses kleine Einblicken in den großen Fußball der Eintracht, der auch mal für gute Nachrichten sorgen kann nach dem gestrigen Tag, wo alle so ein bisschen betröppelt irgendwie jetzt in die Sommerpause reingegangen sind.
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0: Es ist 19.32 Uhr. Wir schauen mal ganz schnell auf die Straßen in Hessen und drumherum. A3 Frankfurt Richtung Köln zwischen Kelsterbach und Raunheim. 3 Kilometer stockender Verkehr. A5 Darmstadt in Richtung Heidelberg zwischen Zwingenberg und Heppenheim. 4 Kilometer Stau. Und letzte Meldung. A67 Darmstadt in Richtung Mannheim zwischen Lorsch und dem Viernheimer Dreieck. Da ist die Strecke gesperrt. Der Grund sind Bauarbeiten. Bis Montagmorgen ca. 5 Uhr früh ab Gernsheim gibt es im Moment 3 Kilometer Stau, aber einen Umleitungstipp, der führt Sie ab dem Darmstädter Kreuz über die parallel verlaufende A5. Gute Fahrt.
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0: Heute Nacht klarer im Osten, im Westen etwas regnerischer, dazwischen bewölkt bei 9 bis 3 Grad Tiefstwerten. Morgen wechselnd bewölkt am Vormittag. Ab und zu gibt es Schauer, die werden etwas mehr. Es wird generell etwas grauer am Nachmittag. Dann gibt es in Hessen auch lokal ein paar Gewitter. Maximal auch morgen 18 Grad plus und am Dienstag dann ähnlich. Vormittags freundlich, am Nachmittag etwas wechselhafter und regnerischer. Auch am Mittwoch ein wechselhafter, aber etwas wärmerer Tag. Am Donnerstag dann wieder mehr Sonne und bis zu 24 Grad. Heute wird Udo 80.

0: kriegt er jedes Mal gute Laune, wenn ich das höre. Was wollen Sie Udo an seinem Ehrentag denn heute gerne mitgeben? Besondere Grüße, Glückwünsche oder andere warme Worte? Oder anders gefragt, was verbinden Sie mit Udo, dem Panikpräsidenten, und mit diesem Stück, mit König von Scheißegalien? Wer noch Anekdoten und Geschichten parat hat, gerne mir kurz schreiben. studiomail@hr1.de, studiomail@hr1.de. Die schönsten Einsendungen und Mails von Ihnen lese ich vor hier gegen 10 vor 8.
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Wunderbar. Crimson and Clover, Tommy James und die Shondells. Preisfrage. Wissen Sie, was am 25. September dieses Jahres ist? Da ist tatsächlich der 50. Jahrestag der allerersten Bandprobe von vier Iren, die später als U2 Weltruhm errangen sollten. Und man vermutet daher sehr stark, dass das neue Album von U2, das dieses Jahr noch erscheinen soll, rund um dieses Jubiläum wohl auf den Markt kommen wird. Eine erste Single ist schon bekannt. Für eine zweite waren U2 gerade diese Woche, es ist ja erst 5 Tage her, in Mexico City aufgefallen, als sie auf einem mit Graffiti verziertem Schulbus auf dem Dach einen kleinen Gastauftritt hingelegt haben, der gefilmt wurde für ein Musikvideo zur nächsten Single namens Street of Dreams. Die ist allerdings noch nicht erhältlich. Aber dieses kleine Lebenszeichen, ein Vorgeschmack auf das, was noch kommt. Das neue Album soll übrigens gar nicht so düster werden und unheilvoll, sondern eher so ein bisschen freudige Erwartung verkörpern, hat Sänger Bono mal gesagt. Hier sind U2 mit Inner Life, der aktuellen Single, und mehr zum Album. Spätestens, wenn es rauskommt, vielleicht ja am 25.09.

Gianna Nannini, I Maschi und jetzt er hier. Denn viele haben mir geschrieben. Ihre Erinnerungen und Verbindungen zu Udo, das ist ja dermaßen viel, dass ich mich habe breitschlagen lassen, einfach zwei Ständchen zu spielen. Für die Nachtigall, heute wird er 80. Hier ist Udo Lindenberg mit Mein Ding.

0: er macht halt sein Ding, der Udo. Und das erfreut so wahnsinnig viele Menschen, dass wir ihn einfach jetzt mit zwei Ständchen hier in HR1 würdigen. Mein Ding ist nämlich einer der Lieblingssongs von Sabine und von Hans aus Fulda. Die haben mir eine richtig nette Mail ins Studio geschickt und haben an den Anfang nur einen Satz gestellt. Wir lieben Udo von Anfang an bis heute. Kein Tag vergeht bei denen ohne mindestens einen Song von ihm. Udo entzerrt, wenn es Stress gibt. Er macht schöne Momente noch schöner und das schon seit 47 Jahren. Dankeschön für dieses nette kleine Feedback. Von Jörg aus Niedenstein gab es auch eins. Der hat sogar sich mal in eine Pressekonferenz geschlichen 2010 und Udo heimlich ein paar Fragen gestellt, mir einen Link geschickt. Ich habe reingeguckt. War ziemlich mutig. Respekt. Dankeschön für das Teilen dieser Erinnerung mit mir. Und Linda hat sich an das Musical Udo in Berlin erinnert. Tolle Stimmung, große Begeisterung. Als die Aufführung vorbei war, kommt Udo persönlich und schenkt in Mini-Bechern Eierlikörchen aus für die ersten zwei Reihen. Sie waren dabei, fanden das unvergesslich und richtig toll. Michael hat ihn mal in Hamburg bei einer Podiumsdiskussion erlebt und er hat mir begeistert geschrieben, das war so richtig toll. Er wünscht Udo alles Gute für die nächsten 80 Jahre. Und Udo hat neben Rio Reiser und Edo Zanki dem deutschen Rock Seele eingehaucht, hat er gerade geschrieben. Eva aus Edstein findet, Udo ist einer der größten deutschen Musiker und freut sich, dass sie ihn schon damals live genossen hat, ihr Mann ihn auch ganz doll findet und ihr Sohn ist exakt heute vor 43 Jahren Geburtstag, hat auch einen kleinen Grund, darauf anzustoßen und Gratulationen zu bekommen. Ich tue das gerne. Happy Birthday, unbekannterweise. Und ganz schnell noch zwei nette Nachrichten zum Schluss. Klaus ist Produktmanager bei der Bahn und hat tatsächlich bei einer Sonderaktion rund um den Zug nach Pankow in Magdeburg damals Udo persönlich kennengelernt und hat gesagt, das war ein ganz natürlicher Star ohne Begegnungs- und Berührungsängste. Wahnsinnig empathisch und längst nicht alle waren so, die er im Laufe seines Lebens getroffen hat an Stars. Und Martin Kranz findet, Udo hat tatsächlich mit seiner Musik auch die Politik für Ost und West thematisiert und ein klein bisschen für ihn persönlich die Wende mit eingeläutet. Es waren immer Wunschgedanken und Sehnsüchte, aber die Menschen in Ost und West wurden friedlich bestärkt, zusammenzufinden. Ist das nicht ein schönes Schlusswort? Dankeschön, lieber Martin, nach Niederweimar für diese tollen Worte. Danke an Sie alle fürs Schreiben. Hier gibt's gleich die Nachrichten im Anschluss den ARD Musikclub Soul. Und hier ist der Udo, alias König von Scheißegalien. Live beim MTV Unplugged.
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1: 20 Uhr mit Mike Oeske. Wegen des Ebola-Ausbruchs in der Demokratischen Republik Kongo und in Uganda hat die Weltgesundheitsorganisation eine internationale Gesundheitsnotlage für 10 Nachbarländer ausgerufen. Bundesgesundheitsministerin Warken sagte in der ARD, sie schätze das Risiko für die deutsche Bevölkerung im Moment als äußerst gering ein. Aus dem ARD-Hauptstadtstudio Maximilian Ulrich.
2: Warken sagte, der WHO-Gesundheitsnotstand diene vor allem dazu, die Behörden in den betroffenen afrikanischen Ländern zu unterstützen, etwa um größere Feste abzusagen. Warken hält es für nahezu ausgeschlossen, dass die WHO den Ebola-Ausbruch zu einer Pandemie, also zu einer weltweiten Ausbreitung, hochstuft.
1: Bundesbildungsministerin Prien ruft zu mehr Bildungsgerechtigkeit in Deutschland auf. Dabei seien Bund und Länder gemeinsam in der Verantwortung. Jedes Kind solle die Chance haben, sein Potenzial entfalten zu können. Prien reagiert damit auf eine UNICEF-Studie zum Thema Kindeswohl in Industrieländern. Deutschland liegt in der Analyse nur auf Platz 25 von insgesamt 37 Ländern. Zum Katholikentag in Würzburg sind insgesamt etwa 74.000 Menschen gekommen. Das hat das Zentralkomitee der deutschen Katholiken zum Abschluss des fünftägigen Treffens mitgeteilt. Der Katholikentag war heute Vormittag mit einem Gottesdienst zu Ende gegangen, den der Vorsitzende der deutschen Bischofskonferenz Wilmer geleitet hatte. Er rief dabei zu mehr Engagement für Frieden und Menschlichkeit auf. In der Nähe von Leipzig in Sachsen hat die Polizei einen entlaufenen Tiger erschossen. Das Tier war aus dem privaten Gehege einer Dompteurin in Schkeuditz entkommen. ARD-Reporter Andreas Schrock.
3: Wie die Polizei dem MDR mitteilte, hatte die Raubkatze zuvor einen Pfleger im Gehege angegriffen und schwer verletzt. Während der Tiger durch den Ort streifte, rückte die Polizei mit schwer bewaffneten Kräften an. In einer Gartenanlage wurde der Tiger schließlich aufgespürt und erschossen. Für die Bevölkerung bestehe keine Gefahr mehr, teilte die Polizei mit. Der schwer verletzte Pfleger, 73 Jahre alt, liegt im Krankenhaus.
1: Neben Schalke steigt auch die SV Elversberg in die Fußball-Bundesliga auf. Sie gewann zum Saisonabschluss 3:0 gegen Münster. Paderborn geht in die Relegation nach einem 2:0-Erfolg gegen Darmstadt, das die Saison auf Rang 5 beendet. Neben Münster steigt auch Düsseldorf in die dritte Liga ab, nach einem 0:3 in Fürth. Fürth konnte sich damit in die Relegation retten. Das waren die Nachrichten. Das Wetter: in der Nacht 9 Grad im Rheingau bis 6 Grad rund um Wolfhagen. Richtung Westen fällt etwas Regen. Morgen in Osthessen oft sonnig, im Westen Wolken, die Schauer und Gewitter bringen, 12 Grad im Westerwald bis 18 Grad an der Werra. Die weiteren Aussichten: neben dichten Wolken und Schauern auch Sonnenschein, am Dienstag bis 20 Grad, am Mittwoch bis 21 Grad. Die Zeit, es ist 20.03 Uhr.
4: ARD Verkehrsservice. A5 Karlsruhe Richtung Frankfurt zwischen Kronau und Kreuzwaldorf nach einem Unfall 3 Kilometer Stau. Das dauert eine Viertelstunde länger. A5 Frankfurt Richtung Karlsruhe zwischen Serbenjugendheim und Heppenheim 12 Kilometer streckenweise stockender Verkehr. A8 München Richtung Stuttgart zwischen Raststätte Eichen Nord und Mühlhausen 12 Kilometer stockender Verkehr, kostet 20 Minuten. A8 Karlsruhe Richtung Stuttgart zwischen Pforzheim West und Pforzheim Ost an der Baustelle 6 Kilometer Stau. Das dauert 25 Minuten. Die A67 Darmstadt Richtung Mannheim ist zwischen Lorsch und Firnamer Dreieck wegen Bauarbeiten bis morgen früh um 5 gesperrt, 2 Kilometer Stau. Dadurch auf der parallel verlaufenden A5 immer wieder stockender Verkehr. Eine Meldung noch aus der Schweiz von der A2 Gotthard Richtung Luzern zwischen Erstfeld und Seelisbergtunnel. A2 E35 ist eine Baustelle, nur eine Spur ist frei. Das kostet bis zu einer Stunde. Allen unterwegs gute und sichere Fahrt.
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4: 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Das und mehr heute Abend hier.
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0: reden wir über die Soulquarians. Schon mal gehört? Ah, womöglich nicht, denn es gibt nicht wirklich eine Band, die so heißt oder hieß. Aber musikhistorisch trotzdem eine super spannende Geschichte. Der Begriff stand für ein Kollektiv von Künstlerinnen und Künstlern, die Ende der 90er, Anfang der 2000er Jahre viele sehr berühmte Alben rausgebracht haben. Adrian Beritsch aus dem ARD-Team. Also erstmal zu dem Namen. Das klingt wie eine Mischung aus Soul und Aquarium. Was genau steckt dahinter?
1: Ja, da steckt das englische Aquarius drin. Gleich vier von den Leuten, die sich damals eher lose als so eine Art Geistesverwandte im Plattenstudio betrachten. Vier von denen, die hatten um dieselbe Zeit rum Geburtstag, waren also alle vom Sternzeichen Aquarius, also zu Deutsch Wassermann. Und weil die natürlich von der Liebe zum Soul angetrieben waren, ist da eher per Zufall der Name Soulquarians rausgekommen. Und jetzt noch ganz kurzen Namen. Wer hat sich dahinter versteckt, hinter den Soulquarians? Das waren ganz berühmte Leute wie D'Angelo, Erykah Badu, Mos Def. Der wichtigste Name ist aber wohl Questlove, bürgerlich Amir Thompson.
0: Warum ist Questlove so wichtig? Also Erykah Badu und D'Angelo kennen wir ganz gut. D'Angelo, tragischerweise, haben wir erst im letzten Oktober sehr, sehr viel über ihn berichtet, nachdem er ganz unerwartet mit 51 an Krebs gestorben war.
1: Ja, traurig. Und alle Nachrufe hatten ja betont, wie wichtig D'Angelo für den Neo-Soul war. Und ohne diesen Questlove wäre nie dieses Kollektiv Soulquarians mit dem speziellen Sound auch von D'Angelo entstanden. Was macht dieser Questlove jetzt also so anders? Also erstmal, wir sind Ende der 90er. Hip-Hop ist vollkommen zerstritten, bösartig zerstritten zwischen East und West Coast. Questlove sagt, gemeinsam Musik machen, hallo, das ist viel wichtiger als tödlicher Streit. Der war ja damals leider berühmt-berüchtigt. Er bringt ganz viele Musiker in New York zusammen im Studio Electric Lady, wo Jimi Hendrix ja auch aufgenommen hatte.
0: Und da entstanden dann legendäre Alben innerhalb kurzer Zeit. Voodoo von D'Angelo, Mama's Gun von Erykah Badu, Black on Both Sides von Mos Def, Things Fall Apart von den Roots. Wenn man sich das mal so alles durchhört, Adrian, die klingen ja alle komplett unterschiedlich. Wo genau, bitteschön, ist da das Kollektiv, von dem wir reden?
1: Ja, das ist der Gag. Alles im selben Studio, aber alles trotzdem unabhängig, weil Eigenproduktionen. D'Angelo klang nach D'Angelo mit dem berühmten leicht verzögerten Beat. Drunk Beat nennt man das bis heute, betrunkener Beat. Die Roots, die sich mal eben so die Stimme von Erykah Badu holen, weil die halt eh anwesend ist im Studio. Ein Song übrigens, der plötzlich und vollkommen unerwartet mit Breakbeats daherkommt. Das war buchstäblich unerhört im Hip-Hop. Oder Mos Def, wo die Musik mit komischen Beats und Jazz-Einflüssen auch irgendwie angetrunken klingt. Ja, alles klang anders, aber irgendwie war die Handschrift Soulquarians doch spürbar. Der Begriff bis heute eher Insidern bekannt, die Alben ungefähr ein Dutzend, die Alben aber legendär.
0: Wunderbar, Dankeschön, Adrian Beritsch aus dem ARD-Team. Und natürlich müssen wir diesen einen großartigen Song hören, den die Roots damals zusammen mit Erykah Badu aus Versehen, aus Zufall aufgenommen haben. You Got Me.

So klingt's, wenn Gregory Porter Musik von Moby singt. The Natural Blues war das im ARD Musikclub Soul. Kurz auf die Straße, ARD Verkehrsservice. Um 6:06 Vorsicht auf der A66 Frankfurt Richtung Wiesbaden. Zwischen Hofheim und Diedenbergen liegt ein Kantholz auf der Fahrbahn. Kommen wir zu einer der eher seltenen Baritonstimmen im Soul. Die gehört Givian. Und von ihm gibt's ein neues Album, das heißt Beloved Act 2. Die Songs sind so ein bisschen wie Gespräche um 3 Uhr morgens am Küchentisch. Da geht's um Liebe, um Distanz, um Sehnsucht und dieses sehr komplizierte Gefühl, jemanden loslassen zu müssen, obwohl man es vielleicht gar nicht will. Musikalisch bleibt Givian seinem Stil treu. Da gibt's dann Streicher, reduzierte Beats und dazu eben diese unverwechselbare Baritonstimme, wobei er sich bei seinem Album noch eine zweite, sehr imposante Stimme ins Studio geholt hat, die von Teddy Swims. Und was die zwei da zusammen veranstalten, das hören wir uns jetzt an. Keeper, Givian featuring Teddy Swims.

0: Kurz nach 8:30 ARD-Verkehrsservice. Vorsicht auf der A66 Frankfurt Richtung Wiesbaden. Zwischen Hofheim und Dietenbergen liegt ein Kantholz auf der Fahrbahn. A5 Karlsruhe Richtung Frankfurt. Zwischen Kronau und Kreuzwaldorf nach einem Unfall 3 Kilometer Stau. Das dauert eine Viertelstunde länger. A5 Karlsruhe Richtung Basel. Zwischen Lahr und Teningen 10 Kilometer Stau. Kostet 20 Minuten. A8 München Richtung Stuttgart zwischen Raststätte Eichen Nord und Mühlhausen 5 Kilometer Stau, Verzögerung eine Viertelstunde. A8 Karlsruhe Richtung Stuttgart zwischen Pforzheim West und Pforzheim Ost an der Baustelle 6 Kilometer Stau, auch das dauert eine Viertelstunde länger. Und die A67 Darmstadt Richtung Mannheim ist zwischen Lorsch und Firnamatreik wegen Bauarbeiten bis morgen früh um 5 gesperrt, 2 Kilometer Stau, dadurch auf der parallel verlaufenden A5 immer wieder stockender Verkehr. Dann haben wir noch eine Meldung aus der Schweiz von der A2 Gotthard Richtung Luzern zwischen Erzfeld und Seelisbergtunnel A2 E35 eine Baustelle. Hier ist nur eine Spur frei, das dauert bis zu eine Stunde länger. Allen unterwegs gute und sichere Fahrt.
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0: Mit Annette Loris, schönen Sonntagabend und in ein paar Minuten mit einem kleinen, feinen Coverversion-Special. Das machen wir bis Mitternacht, jeweils so um 20 vor voller Stunde, immer drei ganz besondere Coverversionen.
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Der wunderbare Arlo Parks war das mit Caroline im ARD Musikclub Soul. Haben wir euch Coverversionen versprochen und genau die gibt's heute Abend. Wenn ihr dazu eine Idee habt und sagt, oh, ja, das würde ich sehr gerne mal hören, dann lasst uns das wissen. 0711 26 27 28. Da sind wir per Telefon, per WhatsApp, per Signal zu erreichen. Aber auch andere Wünsche aus dem Soul sind sehr willkommen. 0711 26 27 28. Aber zurück zu den Coverversionen. Da gibt's zum Beispiel eine, die war eine echte Überraschung. Also Al Green hat ja immer mal wieder sehr lange Pausen gemacht und uns dann überrascht. So war das auch, als er sich R.E.M. vorgenommen hat. Deren Song Everybody Hurts. Michael Stipe, der Sänger von R.E.M., sagte, das war der absolute Ritterschlag. Zu hören, was Al Green aus unserem Song gemacht hat. Das hören wir uns genau jetzt an. Everybody Hurts im ARD Musikclub Soul.

0: Love the One You're With. Das Original ist von Stephen Stills, genau. Crosby, Stills, Nash & Young, Stephen Stills. Und das war die Version der Isley Brothers im ARD Musikclub Soul, in dem wir in jeder Stunde ein kleines Cover-Special für euch haben. Jetzt aber erstmal eine wichtige Meldung, ARD Verkehrsservice. Vorsicht auf der A66 Frankfurt-Fulda zwischen Gründau-Rotenberg und Gründau-Lieblos. In beiden Richtungen sind hier Menschen unterwegs, die Steine auf die Fahrbahn werfen. Ganz, ganz vorsichtig fahren auf der A66 Frankfurt-Fulda zwischen Gründau-Rotenberg und Gründau-Lieblos. Werden Steine auf die Fahrbahn geworfen. Bitte unbedingt ganz vorsichtig fahren. Mick Hucknall, den kennen wir natürlich von Simply Red und er liebt den Soul. Das, was er macht, nennt sich Blue-Eyed Soul. Das war und ist der Begriff für Weiße, die die schwarze Musik lieben und es auch im Griff haben, sie zu machen. Mick Hucknall hat das definitiv bewiesen, hat ja schon oft den einen oder anderen Soul-Song gecovert und erzählt uns, warum er diese Musik so liebt.
1: People like Elvis Presley, the Rolling Stones, the Beatles, have all been influenced by African-American music.
2: Leute wie Elvis, die Rolling Stones, die Beatles, sie waren alle von afroamerikanischer Musik beeinflusst. Mir geht's da ganz genauso. Und die Botschaft ist, da ist eine tiefe Verbindung entstanden zwischen afroamerikanischer Musik, britischen Künstlern und auch amerikanischen weißen Künstlern seit dem Anfang des vergangenen Jahrhunderts.
0: Und deshalb hat er sich unter anderem einen Song von Betty LeVette aus dem Jahr 1965 geschnappt, nämlich Let Me Down Easy. Und das hier daraus gemacht. Mick Hucknall im ARD.

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1: 21 Uhr mit Mike Oeske. Bundesgesundheitsministerin Warken sieht nach dem Ebola-Ausbruch in Afrika aktuell keinen Handlungsbedarf in Deutschland. Das hat sie in der ARD gesagt. Die Weltgesundheitsorganisation hatte heute den internationalen Notstand für mehrere Nachbarländer der Demokratischen Republik Kongo ausgerufen. Warken erklärte dazu:
2: Es ist jetzt die eine Warnstufe ausgerufen worden, vor allem um vor Ort jetzt schnell tätig werden zu können. Aber es hat jetzt keinerlei Auswirkungen auf Deutschland. Und dass wir jetzt weitere Warnstufen bekommen bis hin zu einer Pandemie, das halte ich für nahezu ausgeschlossen.
1: Nachdem im Frankfurter Stadtteil Höchst heute Morgen die Leiche eines 19-Jährigen gefunden worden war, hat die Polizei jetzt einen Verdächtigen festgenommen. Es handle sich um einen 18-Jährigen aus dem Main-Taunus-Kreis. Er sei am Nachmittag in seiner Wohnung festgenommen worden und soll morgen vor den Haftrichter kommen. Eine Obduktion soll klären, was genau zum Tod des Mannes geführt hat. Drohnenangriff auf Atomkraftwerk in den Vereinigten Arabischen Emiraten. Laut den Behörden geriet ein Stromgenerator in Brand, aber außerhalb des engsten Sicherheitsbereichs der Anlage. Es sei niemand verletzt worden und man habe auch keine erhöhte Strahlung gemessen. Die Emirate werden seit Wochen massiv vom Iran angegriffen. Neben Schalke steigt auch die SV Elversberg in die Fußball-Bundesliga auf. Sie gewann zum Saisonabschluss der zweiten Liga mit 3:0 gegen Münster. Paderborn schaffte die Relegation nach einem 2:0-Erfolg gegen Darmstadt. Aus Darmstadt hr-Sportreporter Mathis Hohm.
3: Sie mussten noch einige Minuten ausharren und warteten auf das Ergebnis aus Hannover, ehe klar war, Paderborn steht in der Relegation. Früh brachten sich die Gäste auf Kurs. Sieg in Darmstadt. Marino traf schon in der 6. Minute zum 1:0, während Darmstadt die wenigen Chancen in Halbzeit 1 ungenutzt ließ. Die Lilien kamen besser in die zweite Hälfte rein, vergaben aber auch da ihre Möglichkeiten zum Ausgleich. Und so dauerte es bis zur 89. ehe Sven Michel den Sieg und nach bangen Minuten nach Schlusspfiff die Relegation für Paderborn gegen Wolfsburg klarmachte.
1: Darmstadt beendete die Saison auf Rang 5. Neben Münster steigt Düsseldorf in die dritte Liga ab nach einem 0:3 in Fürth. Fürth konnte sich damit in die Relegation retten. Die Fußballerinnen von Eintracht Frankfurt haben die Qualifikation für die Champions League erreicht. Das Team gewann zum Bundesliga-Saisonfinale zu Hause gegen Union Berlin mit 4:2 und steht in der Tabelle auf Platz 3 hinter Bayern München und dem VfL Wolfsburg. Das waren die Nachrichten. Das Wetter in der Nacht 9 bis 6 Grad, Richtung Westen fällt etwas Regen. Morgen in Osthessen oft sonnig, im Westen Wolken, die Schauer und Gewitter bringen 12 bis 18 Grad. Die weiteren Aussichten neben dichten Wolken und Schauern auch Sonnenschein am Dienstag bis 20 Grad, am Mittwoch bis 21 Grad. Die Zeit 21.03 Uhr.
4: ID Verkehrsservice. Nach wie vor besondere Vorsicht auf der A66 Frankfurt-Fulda. Zwischen Gründau-Rotenberg und Gründau-Lieblos werden Steine von einer Brücke auf die Fahrbahn geworfen. Ganz, ganz besonders vorsichtig fahren auf der A66 Frankfurt-Fulda. Zwischen Gründau-Rotenberg und Gründau-Lieblos werden Steine von einer Brücke auf die Fahrbahn geworfen. A5 Frankfurt Richtung Karlsruhe. Zwischen Zwingberg und Heppenheim 5 Kilometer stockender Verkehr. Die A7 Würzburg-Fulda ist zwischen Bad Brückenau, Volkers und Dreieck-Fulda wegen eines Unfalls in beiden Richtungen gesperrt. 3 Kilometer Stau. Die Umleitungsempfehlungen U52, U54 und U65. A8 Karlsruhe Richtung Stuttgart zwischen Pforzheim-West und Pforzheim-Ost an der Baustelle. 7 Kilometer Stau. Kostet eine Viertelstunde. Die A67 Darmstadt Richtung Mannheim ist zwischen Lorsch und Firnamer Dreieck wegen Bauarbeiten bis morgen früh um 5 gesperrt. 2 Kilometer Stau. Dadurch auf der parallel verlaufenden A5 immer wieder stockender Verkehr. Und dann noch eine Meldung aus der Schweiz von der A2 Gotthard Richtung Luzern zwischen Erstfeld und Seelisbergtunnel A2 E35. Eine Baustelle. Hier ist nur eine Spur frei. Das dauert eine gute Dreiviertelstunde länger. Allen unterwegs gute und sichere Fahrt.
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4: Am Mikrofon Annette Loris. Schönen Sonntagabend. Natürlich müssen wir Udo Lindenberg feiern. Schließlich wird er heute 80 Jahre alt. Außerdem in unserem kleinen, feinen Coverversion-Special Großartiges. Unter anderem ein Beatles-Song, der eine völlig neue Gestalt bekommt.
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Die Black Eyed Peas und Shut Up. Um 9:12 ARD Verkehrsservice. Vorsicht auf der A81 Stuttgart Richtung Heilbronn zwischen Ludwigsburg Süd und Ludwigsburg Nord liegen Glasscherben auf allen Fahrstreifen. Im ARD Musikclub Soul geht es jetzt um einen Mann, gut, den man jetzt nicht unbedingt im Soul verortet. Aber Udo Lindenberg feiert heute seinen 80. Geburtstag. Und der war ja nicht immer Panikrocker. Der hat noch die eine oder andere Beschäftigung gehabt. Aber jetzt geht's erstmal darum, wer ihm ein Geburtstagsständchen singt. Im Stile von Marilyn Monroe macht das die deutsche Blues- und Soul-Lady Inga Rumpf für uns.

0: Danke, Inga Rumpf. Seit dem Ende der 60er kennen sich die beiden nämlich und haben bei den City Preacher unter anderem gemeinsam gespielt. Inga hat gesungen und Udo hinterm Schlagzeug gesessen. Katharina Einius aus dem ARD-Team. Bevor Udo seine Solokarriere startete und das Panikorchester gründete, da war er vor allem als Schlagzeuger unterwegs.
1: Als Schlagzeuger in Jazzclubs, in Bars und in amerikanischen Militärclubs. Das heißt, ihm war amerikanische Musik wie Jazz, wie R&B, aber auch Soul nicht nur bekannt, er hat sie auch gespielt und auch in diesem Stil Songs geschrieben. Seine erste ganz eigene Band zum Beispiel, das war 1969, die hat er Free Orbit genannt. Und für diese Formation hat er auch Songs geschrieben, auf Englisch und auch selbst gesungen.
0: Das heißt, wir hören jetzt ein Frühwerk von Udo Lindenberg und das auf Englisch?
1: Ja, genau. Der Song heißt What Colors Has the Soul? Und der Song fasst eigentlich schon alles zusammen, was Udo in seiner späteren Karriere wichtig ist. Es geht um Frieden. Es geht darum, dass wir alle in einer bunten, farbenfrohen Regenbogengesellschaft leben. Dass es egal ist, ob du Mann, Frau bist, ob du weiß oder schwarz bist, arm oder reich. Der Song spiegelt so die End-60er-Hippie Ära wieder und ist gleichzeitig hochaktuell.
0: Dankeschön, Kathi. What color has the soul? Also eine echte Lindenbergsche Frieden-Soul-Hymne. An dieser Stelle Happy Happy Birthday, Udo Lindenberg. Und ja, da singt er auch. Wir hören uns das an. Free Orbit im ARD Musikclub Soul.

Sorry, das ist wichtig. ARD Verkehrsservice mit einer Einmeldung. Achtung, Autofahrer, Falschfahrer auf der B31A Freiburg zwischen A5 Freiburg Mitte und Freiburg Mitte Hauptbahnhof. Bitte äußerst rechts fahren, nicht überholen. Falschfahrer auf der B31A in Freiburg zwischen Freiburg Mitte und Freiburg Mitte Hauptbahnhof. Ein Falschfahrer. In beiden Richtungen vorsichtig fahren. Wir sagen Bescheid, sobald die Gefahr vorüber ist.

Wir freuen uns über eure Wünsche. 0711 26 27 28. WhatsApp, Signal, Telefon, funktioniert alles ganz wunderbar. Manchmal dauert es allerdings ein bisschen länger. Beziehungsweise im Falle von Helmut Stock aus Langen hat es eine Woche gedauert. Weil diesen Song hatten wir leider nicht da, was ein echter Fehler ist. Lieber Helmut, du hast dir Down on My Knees von Ayo gewünscht. Und das läuft jetzt hier im ARD Musikclub Soul.

0: Gleich ist es 9:30 Uhr, ARD Verkehrsservice. Vorsicht auf der A66 Frankfurt-Fulda zwischen Gründau-Rothenberg und Gründau-Lieblos. Immer noch Gefahr durch Menschen, die da Steine von einer Brücke werfen. Ganz, ganz vorsichtig fahren auf der A66 Frankfurt-Fulda zwischen Gründau-Rothenberg und Gründau-Lieblos in beiden Richtungen, weil von einer Brücke aus Steine auf die Fahrbahn geworfen werden. Entwarnung von der B31A, kein Falschfahrer mehr zwischen A5 Freiburg-Mitte und Freiburg-Mitte Hauptbahnhof. A5 Frankfurt Richtung Karlsruhe zwischen Bensheim und Heppenheim, 3 Kilometer stockender Verkehr. Die A7 Würzburg-Fulda ist zwischen Bad Brückenau-Volkers und Dreieck-Fulda wegen eines Unfalls in beiden Richtungen gesperrt. 4 Kilometer Stau, die Umleitungsempfehlungen U52, U54 und U65. Die A67 Darmstadt Richtung Mannheim ist zwischen Lorsch und Firnheimer Dreieck wegen Bauarbeiten bis morgen früh um 5 gesperrt. Und dann noch eine Meldung aus der Schweiz von der A2 Gotthard Richtung Luzern zwischen Erstfeld und Altdorf. Stau, das dauert eine halbe Stunde länger. Allen unterwegs gute und sichere Fahrt. Kommt gut an.
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0: Mit Annette Loris, schönen Sonntagabend und unter anderem in dieser halben Stunde mit einem sehr spannenden Musikwunsch zum Thema Coverversion. Davon hätten wir dann auch noch 2 andere im Angebot. In jeder Stunde ein kleines Coverversion-Special.
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Und dann wurde I Got Five on It aus Why You Treat Me So Bad, beziehungsweise aus Teilen daraus. Aber wir reden hier im ARD Musikclub Soul jetzt über echte Coverversionen. Und dazu gibt's einen besonders schönen Wunsch von Andreas, der uns geschrieben hat, aus dem Jahr 1990, so schreibt er, von der schottischen Band The Chimes, das Cover der irischen Band U2, I Still Haven't Found What I'm Looking For. Extrem mutige Kiste, sollte man meinen, denn ja, dieser Song, der war extrem erfolgreich. Alle haben den im Ohr und das muss man sich echt trauen. Wobei dann Bono dazu sagte, und das hat uns auch Andreas geschrieben, die Coverversion von The Chimes ist die einzige Coverversion, die mir gefällt und die dem Original gerecht wird. Endlich ist jemand gekommen, der es richtig singt. Dann hören wir uns das an. 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

Der Beatles-Klassiker über die einsamste Frau der Welt, Eleanor Rigby, in der Version der Black Pumas. Und die Eleanor Rigby, die gab es wirklich. Ihr Grab ist auf dem Roten Friedhof in Liverpool. Und das war ein Küchenmädchen, das 1939 im Alter von nur 44 Jahren starb. Und ihr Name sollte Musikgeschichte schreiben. Und hier sind wir auch bei einem besonderen Stück Musikgeschichte. Etta James machte diesen Song zum Hit und Joe Bonamassa und Beth Hart machten es zu ihrem Song in unserem Coverversion-Special I'd Rather Go Blind.

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1: 22 Uhr mit Mike Oeske. Ab sofort gehen Eintracht Frankfurt und Trainer Albert Riera getrennte Wege. Das hat der Fußball-Bundesligist gerade mitgeteilt. Riera hatte die Mannschaft erst im Februar von Dino Toppmöller übernommen. Gestern verpasste die Eintracht die Qualifikation für den Europapokal zum ersten Mal seit 6 Jahren. Im Frankfurter Stadtteil Höchst war heute am frühen Morgen die Leiche eines 19-Jährigen gefunden worden. Jetzt hat die Polizei einen Tatverdächtigen festgenommen. Der 18-Jährige kommt nach Angaben eines Sprechers aus dem Main-Taunus-Kreis. HR-Reporter Tobias Klein.
2: Der Mann wurde laut Polizei am Nachmittag in seiner Wohnung festgenommen und leistete keinerlei Widerstand. Er soll morgen einem Haftrichter vorgeführt werden. Passanten hatten das mutmaßliche Opfer im Frankfurter Stadtteil Höchst heute Morgen gegen 4 Uhr vor einem Parkhaus gefunden. Als der Notarzt kam, konnte er nur noch den Tod des Mannes feststellen. Jetzt soll eine Obduktion Klarheit über die genaue Todesursache und den Tathergang bringen.
1: Wegen des Ebola-Ausbruchs in der Demokratischen Republik Kongo und in Uganda hat die Weltgesundheitsorganisation eine internationale Gesundheitsnotlage für 10 Nachbarländer ausgerufen. Bundesgesundheitsministerin Warken sagte in der ARD, sie schätze das Risiko für die deutsche Bevölkerung im Moment als äußerst gering ein. Aus dem ARD-Hauptstadtstudio Maximilian Ulrich.
3: Warken sagte, der WHO-Gesundheitsnotstand diene vor allem dazu, die Behörden in den betroffenen afrikanischen Ländern zu unterstützen, etwa um größere Feste abzusagen. Warken hält es für nahezu ausgeschlossen, dass die WHO den Ebola-Ausbruch zu einer Pandemie, also zu einer weltweiten Ausbreitung, hochstuft.
1: Wieder tödliche Kuhattacke in Österreich. In der Region Lienz in Osttirol wurde eine 67-jährige Wanderin von einer Kuhherde angegriffen und getötet. Ihr Ehemann wurde laut Behörden schwer verletzt. Warum die Tiere aggressiv wurden, sei unklar. Das Ehepaar hatte wohl keinen Hund dabei. Vergangenes Jahr war in Ramsau am Dachstein ein Hundehalter bei einer Kuhattacke ums Leben gekommen. Neben Schalke steigt auch die SV Elversberg in die Fußball-Bundesliga auf. Sie gewann zum Saisonabschluss 3:0 gegen Münster. Paderborn geht in die Relegation nach einem 2:0-Erfolg gegen Darmstadt, das die Saison auf Rang 5 beendet. Neben Münster steigt auch Düsseldorf in die dritte Liga ab nach einem 0:3 in Fürth. Fürth konnte sich damit in die Relegation retten. Das waren die Nachrichten. Das Wetter in der Nacht 9 bis 6 Grad, Richtung Westen fällt etwas Regen. Morgen in Osthessen oft sonnig, im Westen Wolken, die Schauer und Gewitter bringen, 12 Grad im Westerwald bis 18 Grad an der Werra. Die weiteren Aussichten neben dichten Wolken und Schauern auch Sonnenschein, am Dienstag bis 20 Grad, am Mittwoch bis 21 Grad. Die Zeit 22.03 Uhr.
4: ARD-Verkehrsservice. A6 Nürnberg Richtung Heilbronn zwischen Itzhofen-Wolpertshausen und Schwäbisch Hall nach einem Unfall 1 Kilometer Stau. Die A7 Würzburg Richtung Fulda ist zwischen Bad Brückenau-Volkers und Dreieck Fulda wegen eines Unfalls gesperrt. 4 Kilometer Stau. Die Umleitungsempfehlung über die U65. Ein Hinweis für Lkw auf der A44. Auf der A44 Kassel-Erfurt ist das neue Wommener Dreieck, das von der A44 auf die A4 führt, fertiggestellt. Lkw sollten dort direkt von der A44 auf die A4 auffahren und nicht durch Wommen und Herleshausen. Die Orte sind für den Fernverkehr gesperrt. Die A67 Darmstadt Richtung Mannheim ist zwischen Lorsch und Fürnheimer Dreieck wegen Bauarbeiten bis 5 Uhr morgen früh gesperrt. Die B253 Melsungen-Fritzlar ist zwischen Harle und B254 nach einem Unfall auch in beiden Richtungen gesperrt. Aus der Schweiz noch 2 Meldungen. A2 Gotthard Richtung Luzern zwischen Erstfeld und Altdorf. Stau, das dauert 20 Minuten länger. Und A2 Basel Richtung Luzern zwischen Grenzübergang Basel-Weil und Wiese. Wartungsarbeiten, 2 Kilometer Stau, auch das dauert 20 Minuten länger. Allen unterwegs, gute und sichere Fahrt.
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4: Am Mikrofon Annette Loris. Guten Abend. Auch in dieser Stunde wieder ein kleines Coverversion-Special und dazu neuer Soul, unter anderem von Dua Saleh und den Elevators.
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Was für eine wunderschöne Liebeserklärung. Don't Stop von John Batiste. Im ARD Musikclub Soul reisen wir jetzt an einen Ort, einen ganz besonderen Ort. Nein, nicht Hotel California, sondern wir checken ein im Shark Belly Motel. So heißt nämlich das neue Album der Elevators. Da ist so ein flackerndes Motel-Schild, Neonlicht. Und auf dem Balkon sieht man das Glimmen von letzten Zigaretten. Und genau dahin nehmen uns die Elevators eben mit diesem Album mit. Das ist eine ganz spannende Mischung, die die machen. Aus Retro-Soul zusammen mit modernen elektronischen Klängen. Ist ein bisschen wie ein Soundtrack. Die Elevators gibt es seit 12 Jahren. Die kommen aus Boston. Und sie beschreiben ihre Musik als Endless Summer Sound. Dann hören wir uns das an. Ich glaube, das Motel ist ein bisschen runtergerockt, aber irgendwie ein guter Ort. Jane Jacket aus dem neuen Elevators-Album The Shark Belly.

Count Your Blessings von Mathilde, die eigentlich mal Bühnenbildnerin und Werbegrafikerin war und dann festgestellt hat, ich glaube, ich kann das mit der Musik. Und sie kann's. Es ist gleich 20 Minuten nach 10 ARD Verkehrsservice. Vorsicht auf der A7 Füssen-Reute Richtung Ulm zwischen Altenstadt an der Iller und Illertissen liegt ein Fuchs auf der Fahrbahn. Und jetzt haben wir ein bisschen Alternative R&B für euch von Dua Saleh. Ihr neues Album heißt Of Earth and Wires und Dua Saleh ist eine sudanesisch-amerikanische Künstlerin aus Minneapolis, die Musik und Schauspiel miteinander verbindet. Viele kennen sie auch nicht durch ihre Musik, sondern durch ihre Rolle als Carl Bowman in der Kultserie Sex Education. Musikalisch macht sie so eine ganz spannende Mischung aus R&B, elektronischen Sound, Spoken Word, Rap ist auch ab und zu dabei. Und auf dem neuen Album gibt es zwei Songs, die sie zusammen mit Bon Iver aufgenommen hat. Zwei echte Perlen, spontan entstanden während einer Aufnahmesession in Minneapolis. Das hören wir uns an. Flood von Dua Saleh und Bon Iver im ARD Musikclub Soul.

0: Beautiful Strangers aus dem wunderbaren Spätwerk von Mavis Staples. Im letzten Jahr hat sie uns ja dieses großartige Album Sad and Beautiful World geschenkt. Sehr zu empfehlen an dieser Stelle. Jetzt ist es gleich 10:30, ARD-Verkehrsservice. Vorsicht auf der A7 Füssenreute Richtung Ulm zwischen Altenstadt und Illertissen liegt ein Fuchs auf der Fahrbahn. Die A7 Würzburg Richtung Fulda ist zwischen Bad Brückenau-Volkers und Dreieck Fulda wegen eines Unfalls gesperrt. 4 Kilometer Stau, die Umleitungsempfehlung U65. Ein Hinweis für Lkw auf der A44 Kassel-Erfurt. Hier ist das neue Wommener Dreieck, das von der A44 auf die A4 führt, fertiggestellt. Lkw sollen deshalb direkt von der A44 auf die A4 auffahren und nicht durch Wommen und Herleshausen. Die Orte sind für den Fernverkehr gesperrt. Die A67 Darmstadt Richtung Mannheim ist zwischen Lorsch und Firnheimer Dreieck wegen Bauarbeiten bis morgen früh um 5 gesperrt. Die B253 Melsungen-Fritzlar ist zwischen Harlow und B254 nach einem Unfall in beiden Richtungen gesperrt. Schweiz, A2 Gotthard Richtung Luzern zwischen Erstfeld und Altdorf. Stau 20 Minuten kostet er. Und auf der A2 Basel Richtung Luzern zwischen Grenzübergang Baselweil und Wiese laufen Wartungsarbeiten, deshalb auch 2 Kilometer Stau. Und auch hier kostet das 20 Minuten. Allen unterwegs gute und sichere Fahrt.
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0: Mit Annette Loris, guten Abend. Und in dieser halben Stunde wieder mit ein paar ganz wunderschönen, hörenswerten und außergewöhnlichen Coverversionen.
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Time von Curtis Harding um 20 Minuten vor 11 AD Verkehrsservice. Vorsicht auf der A8 Stuttgart Richtung Karlsruhe zwischen Dreieck-Leonberg und Leonberg-West, eine ungesicherte Unfallstelle. Und da sind wir wieder bei unseren Coverversionen, wie in jeder Stunde um ungefähr 20 vor. Jetzt geht's um eine Band, die sich im Prinzip mehr oder minder aus Zufall 1983 in London gründete. Denn da wurden Saxophonisten gebraucht. Es begab sich, dass Simon Booth eine Band hatte, von der er dachte, damit könnte man so ein bisschen Acid Jazz machen. Und der brauchte Bläser. Und er fand Larry Stebbins und Olaf Wars. Für eine Session hat er sie engagiert, aber die hatten so viel Spaß miteinander, dass sie beschlossen, wir machen das jetzt immer zusammen. Dann kam noch die Sängerin Juliet Roberts dazu und ein paar andere Musiker. Die Besetzung wandelte sich auch im Laufe der Jahre, wobei so viele Jahre waren es nicht. Die Band gab es nur von 83 bis 89, aber die machten ganz, ganz tolle Sachen. Und sie traten eben diese Acid-Jazz-Welle in Großbritannien los. Und sie coverten beispielsweise den Klassiker von Marvin Gaye. Den machten sie wirklich zu was ganz, ganz Eigenem. Extrem hörenswert. Working Week und ihre Version des Inner City Blues.

0: Wer hätte gedacht, dass Seven Nation Army von den White Stripes im Musikclub Soul seinen Platz findet, allerdings in der Version des französischen Projekts Ben L'Oncle Soul. Schöne Version, oder? Und jetzt kommen wir zu einem absoluten Klassiker in unserem Coverversion-Special heute Abend im ARD Musikclub Soul. Und dazu hat die Frau, die es gesungen hat, mal Folgendes gesagt.
1: Cover ist für mich sowieso die aufrichtigste Form der Schmeichelei. Ja, wirklich. Ich habe ja immer mein Ding gemacht, ohne zu wissen, was mal daraus werden würde. Es ging stets um Respekt, wie in dem Song. Du zollst anderen Respekt und Achtung und möchtest diese auch selbst erhalten. You have
0: 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Und das, was Aretha Franklin aus eben jenem Song gemacht hat, sollte zur absoluten Hymne werden. Respect.

St. Paul and the Broken Bones mit Call Me im ARD Musikclub Soul. Wir haben noch eine gute Stunde und noch ein bisschen Platz für Wünsche. Also wenn ihr einen habt, 0711 26 27 28. Ihr könnt uns natürlich auch sehr gerne Sprachnachrichten per WhatsApp oder Signal schicken oder anrufen. Und wir gucken, dass wir das erfüllt kriegen. Kamen schon eine Menge Wünsche rein, allerdings den einen oder anderen, den wir echt erst besorgen müssen. Das ist very special interest teilweise. Dankeschön dafür auf jeden Fall. Wir kümmern uns drum. Wenn nicht heute, dann spätestens in der nächsten Woche. Einen können wir erfüllen. Für Jens aus Bad Schwalbach. Don't Like You Anymore von Tanika Charles.

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1: 23 Uhr mit Mike Oeske. Jetzt ist es offiziell. Eintracht Frankfurt trennt sich von Trainer Albert Riera. Der Fußball-Bundesligist teilte am Abend mit, man gehe ab sofort getrennte Wege. HR-Sportreporter Carsten Schellhorn.
2: Zu groß waren die Irritationen über den Spanier, der sich sowohl intern im Mannschaftskreis als auch in der Öffentlichkeit mehr als einmal wie der Elefant im Porzellanladen bewegte. Da zudem der sportliche Erfolg komplett ausblieb, zog die Eintracht jetzt die Notbremse. Man wolle in der kommenden Saison einen anderen Weg einschlagen, so Sportvorstand Markus Krösche. Nun wird die Suche nach einem Nachfolger intensiviert. Favorit ist Ex-Eintracht-Trainer Adi Hütter.
1: CSU-Chef Söder sieht die schwarz-rote Koalition unter Druck. Der bayerische Ministerpräsident sagte am Abend in der ARD, die Bevölkerung und die Wirtschaft erwarteten Reformen. Bis zur Sommerpause müsse ein großes Paket auf den Weg gebracht werden. Spitzenpolitiker von CDU, CSU und SPD hatten als wichtige Themen identifiziert Steuern, Rente, Arbeitsmarkt und einen Bürokratieabbau. Wie das umgesetzt werden kann, darüber gibt es noch Differenzen. Bundesgesundheitsministerin Warken sieht nach dem Ebola-Ausbruch in Afrika aktuell keinen Handlungsbedarf in Deutschland. Das hat sie in der ARD gesagt. Die Weltgesundheitsorganisation hatte heute den internationalen Notstand für mehrere Nachbarländer der Demokratischen Republik Kongo ausgerufen. Warken erklärte dazu:
3: Es ist jetzt die eine Warnstufe ausgerufen worden, vor allem um vor Ort jetzt schnell tätig werden zu können. Aber es hat jetzt keinerlei Auswirkungen auf Deutschland. Und dass wir jetzt weitere Warnstufen bekommen bis hin zu einer Pandemie, das halte ich für nahezu ausgeschlossen.
1: Nach der Autoattacke in Italien geht Innenminister Piantedosi nicht von einem terroristischen Motiv aus. Er sprach von psychischen und persönlichen Problemen des mutmaßlichen Täters. Die Ermittlungen gingen aber weiter. Der Mann soll gestern in der norditalienischen Stadt Modena in eine Gruppe von Fußgängern gerast sein. 8 Menschen wurden verletzt, 4 von ihnen schwer. Neben Schalke steigt auch die SV Elversberg in die Fußball-Bundesliga auf. Sie gewann zum Saisonabschluss 3:0 gegen Münster. Paderborn geht in die Relegation nach einem 2:0-Erfolg gegen Darmstadt, das die Saison auf Rang 5 beendet. Neben Münster steigt auch Düsseldorf in die dritte Liga ab, nach einem 0:3 in Fürth. Fürth konnte sich damit in die Relegation retten. Bei der Eishockey-WM in der Schweiz hat das deutsche Team auch sein zweites Gruppenspiel verloren. Gegen Lettland stand es am Ende 0:2. Das waren die Nachrichten. Das Wetter: in der Nacht 9 bis 6 Grad, Richtung Westen fällt etwas Regen. Morgen in Osthessen oft sonnig, im Westen Wolken, die Schauer und Gewitter bringen 12 bis 18 Grad. Die weiteren Aussichten: neben dichten Wolken und Schauern auch Sonnenschein, am Dienstag bis 20 Grad, am Mittwoch bis 21 Grad. Die Zeit 23.03 Uhr.
4: ARD Verkehrsservice. Die A7 Würzburg Richtung Fulda ist zwischen Bad Brückenau, Volkers und Dreieck Fulda wegen eines Unfalls gesperrt. 4 Kilometer Stau, die Umleitungsempfehlung über die U65. Die A8 Stuttgart Richtung Karlsruhe ist zwischen Dreieck Leonberg und Leonberg West nach einem Unfall ebenfalls gesperrt. Ein Hinweis für Lkw auf der A44, die A44 Kassel-Erfurt. Auf der A44 ist das neue Wommner Dreieck, das von der A44 auf die A4 führt, fertiggestellt. Heißt, Lkw sollten direkt von der A44 auf die A4 auffahren. Denn die Orte Wommen und Herleshausen, die normalerweise zur Anschlussstelle führen, sind für den Fernverkehr gesperrt. Die A67 Darmstadt Richtung Mannheim ist zwischen Lorsch und Firnamer Dreieck wegen Bauarbeiten bis morgen früh um 5 gesperrt. Die B253 Melsungen-Fritzlar ist zwischen Harle und B254 nach einem Unfall in beiden Richtungen gesperrt. Und noch eine Meldung aus der Schweiz: von der A2 Basel Richtung Luzern zwischen Grenzübergang Baselweil und Wiese laufen Wartungsarbeiten, deshalb 2 Kilometer Stau. Das dauert 20 Minuten länger. Allen unterwegs, gute Fahrt.
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4: Am Mikrofon Annette Loris, guten Abend. Wir hätten einen neuen Soul aus Düsseldorf. Ja, gibt's und ist hörenswert. Und eine Coverversion, die Musikgeschichte schreiben sollte. Das alles bis Mitternacht hier.
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Anxiety von Doja im ARD Musikclub Soul. Nein, das ist keine Coverversion. Ja, klar, die hat sich bei Could You Somebody That I Used to Know bedient. Also gelobt, ein bisschen was. Aber wie ich finde, doch was Ereignis daraus gemacht. Auf jeden Fall ein Riesenerfolg für Doja. Wir kümmern uns jetzt um eine Frau aus Düsseldorf, die unter anderem als Background-Sängerin für Dionne Warwick, für Larry Grant, für Anastasia und viele andere gesungen hat, um dann zu entscheiden, ja, ich könnte doch mal was Eigenes machen. Darling Nikki. Benannt nach dem Prince-Song. Eigentlich heißt sie Nicole und jetzt gibt es ihr Debüt, ist eine kleine EP geworden. Die heißt Hippie Soul. Und darüber sagt Darling Nikki, mir ist wichtig, den Klang klassischer Soul-Aufnahmen nicht zu kopieren, sondern meinen ganz eigenen Stil zu haben. Und genau das ist ihr gelungen. On the Other Side von Darling Nikki im ARD Musikclub Soul.

auch so ein Song, der eine Art Hit-Recycling erfuhr, damals durch Coolios Gangsta's Paradise. Das war das Original von Stevie Wonder, Pastime Paradise. Im ARD-Musikclub Soul mit euren Wünschen erfüllen wir jetzt den von Rosa, die uns geschrieben hat, dass sie gerne No Ordinary Love von Shadi hören möchte. Bitteschön.

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1: Nein, es ist noch nicht Mitternacht, aber das ist ein Song, der einen ganz, ganz wunderbar runterfahren kann. Im ARD Musikclub Soul. Trixie Whiteley und Review in My Dreams.

0: Es ist 11:30 Uhr, ARD Verkehrsservice. Die A7 Würzburg Richtung Fulda ist zwischen Bad Brückenau, Volkers und Dreieck Fulda wegen eines Unfalls gesperrt. 4 Kilometer Stau, unsere Umleitungsempfehlung, die U65. A8 Stuttgart Richtung Karlsruhe zwischen Leonberg Ost und Leonberg West, 4 Kilometer Stau. Ein Hinweis für Lkw auf der A44 Kassel-Erfurt, da ist das Neubomner Dreieck jetzt fertiggestellt, das von der A44 auf die A4 führt. Und Lkw sollen bitte direkt von der A44 auf die A4 auffahren und nicht über Wommen und Herleshausen, denn diese Orte sind für den Fernverkehr jetzt gesperrt. Die A67 Darmstadt Richtung Mannheim ist zwischen Lorsch und Firnheimer Dreieck wegen Bauarbeiten bis morgen früh um 5 gesperrt. Und die B253 Melsungen-Fritzlar ist zwischen Halle und B254 nach einem Unfall in beiden Richtungen gesperrt. Allen unterwegs, gute und sichere Fahrt.
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0: Was für eine schöne Mail ist hier gerade reingekommen. ARD Musikclub Soul mit Annette Loris. Und mit einer schönen Mail von Ellen, die nur schreibt, Hallihallo, was für eine geile Musik. Sonntagabend, schwierig in die Haia zu gehen. Aber das macht nichts. Vielen Dank und weiter so. Dankeschön, Ellen, für diese nette, nette Mail. Und wir machen weiter bis Mitternacht. Jetzt erstmal mit William Bell und I Forgot to Be Your Lover.
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0: Alabama Shakes und Hang Loose im ARD Musikclub Soul mit unserem kleinen Cover-Version-Special kommen wir jetzt zu einer Songgeschichte, die so zum Niederknien ist. Also Elvis Presley wollte den Song haben. Er hatte ihn sogar schon eingesungen, aber die Schöpferin des Songs, Dolly Parton, sagte schlicht und ergreifend, nee, du nicht. Ein bisschen anders war das dann, als Kevin Costner bei ihr anrief und sagte, könnte Whitney Houston I Will Always Love You von dir einsingen? Da sagte sie ja. Und dann war sie im Auto unterwegs, auf dem Heimweg von ihrem Büro in Nashville zu ihrem Haus in Brentwood und hörte im Radio einen Song.
1: When I heard her sing it, I could not believe it. I was driving at that time from my office in Nashville to my house in Brentwood. And I heard it when she started singing that a cappella.
0: Ich hörte, als es anfing, dass sie a cappella sang, und es dauerte eine Minute, bis ich wusste, was das ist. Ich dachte wirklich, mein Herz bleibt stehen. Es war so überwältigend. Und die Leute sagen ja immer, I Will Always Love You ist ein Whitney Houston Song. Und das ist lustig. Whitney hatte die Ehre und ich ging mit dem Geld nach Haus. Das sagt Dolly Parton über diesen Wahnsinnserfolg ihres Songs I Will Always Love You in der Version von Whitney Houston.

What a Man von einer Art Supergroup, Salt and Pepper zusammen mit En Vogue. Das wurde 1993 zum Hit, war aber ursprünglich aus dem Jahr 1986 ein Song von Linda Lindell, mit dem auch schon relativ erfolgreich, aber Salt and Pepper und En Vogue machten das natürlich zu einem weltweiten Hit. 12:12 ARD Verkehrsservice. Vorsicht auf der A5 Kassel Richtung Frankfurt Westkreuz in der Überleitung zur A648 Richtung Eschborn, eine ungesicherte Unfallstelle. Und Vorsicht im Kreis Merzig-Wadern auf der Landesstraße zwischen Steinberg und Kuhnfeld sind Tiere unterwegs. Dann hätten wir doch noch was in unserem Coverversion-Special. Im Original von der Steve Miller Band, und das ist die Version von Seal, Fly Like an Eagle.

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1: Kommt heute von einer der schönsten und vor allem auch erfolgreichsten Stimmen aus Wales. Von Shirley Bassey. Ich gebe zu, es ist ein bisschen dramatisch, aber toll zu hören. I, who have nothing. Und damit gute Nacht.

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2: 0 Uhr mit Mike Oeske. Jetzt ist es offiziell, Eintracht Frankfurt trennt sich von Trainer Albert Riera. Der Fußball-Bundesligist teilt am Abend mit, man gehe ab sofort getrennte Wege. HR-Sportreporter Carsten Schellhorn.
3: Zu groß waren die Irritationen über den Spanier, der sich sowohl intern im Mannschaftskreis als auch in der Öffentlichkeit mehr als einmal wie der Elefant im Porzellanladen bewegte. Da zudem der sportliche Erfolg komplett ausblieb, zog die Eintracht jetzt die Notbremse. Man wolle in der kommenden Saison einen anderen Weg einschlagen, so Sportvorstand Markus Krösche. Nun wird die Suche nach einem Nachfolger intensiviert. Favorit ist Ex-Eintracht-Trainer Adi Hütter.
2: CSU-Chef Söder sieht die schwarz-rote Koalition unter Druck. Der bayerische Ministerpräsident sagte am Abend in der ARD, die Bevölkerung und die Wirtschaft erwarteten Reformen. Bis zur Sommerpause müsse ein großes Paket auf den Weg gebracht werden. Spitzenpolitiker von CDU, CSU und SPD hatten als wichtige Themen identifiziert Steuern, Rente, Arbeitsmarkt und einen Bürokratieabbau. Wie das umgesetzt werden kann, darüber gibt es noch Differenzen. Im Frankfurter Stadtteil Höchst war gestern Morgen die Leiche eines 19-Jährigen gefunden worden. Die Polizei hat inzwischen einen Tatverdächtigen festgenommen. Der 18-Jährige kommt nach Angaben eines Sprechers aus dem Main-Taunus-Kreis. HR-Reporter Tobias Klein.
4: Der Mann wurde laut Polizei gestern Nachmittag in seiner Wohnung festgenommen und leistete keinerlei Widerstand. Er soll heute einem Haftrichter vorgeführt werden. Passanten hatten das mutmaßliche Opfer im Frankfurter Stadtteil Höchst gestern Morgen gegen 4 Uhr vor einem Parkhaus gefunden. Jetzt soll eine Obduktion Klarheit über die genaue Todesursache und den Tathergang bringen.
2: Wieder tödliche Kuhattacke in Österreich. In der Region Lienz in Osttirol wurde eine 67-jährige Wanderin von einer Kuhherde angegriffen und getötet. Ihr Ehemann wurde laut Behörden schwer verletzt. Warum die Tiere aggressiv wurden, sei unklar. Das Ehepaar hatte wohl keinen Hund dabei. Vergangenes Jahr war in Ramsau am Dachstein ein Hundehalter bei einer Kuhattacke ums Leben gekommen. Neben Schalke steigt auch die SV Elversberg in die Fußball-Bundesliga auf. Sie gewann zum Saisonabschluss 3:0 gegen Münster. Paderborn geht in die Relegation nach einem 2:0-Erfolg gegen Darmstadt, das die Saison auf Rang 5 beendet. Neben Münster steigt auch Düsseldorf in die dritte Liga ab, nach einem 0:3 in Fürth. Fürth konnte sich damit in die Relegation retten. Das waren die Nachrichten. Das Wetter in der Nacht 9 bis 6 Grad und Richtung Westen etwas Regen. Tagsüber in Osthessen oft sonnig, im Westen Wolken, Schauer und Gewitter 12 bis 18 Grad. Die weiteren Aussichten, neben Wolken und Schauern auch Sonne, am Dienstag bis 20, am Mittwoch bis 21 Grad. Die Zeit, es wird jetzt 0:03 Uhr.
5: Der Verkehrsservice in der ARD-Hitnacht. Die A7 Würzburg Richtung Fulda ist zwischen Bad Brückenau-Volkers und dem Dreieck Fulda gesperrt nach einem Unfall, dadurch Stau. Die Umleitung führt über die U65. A8 Stuttgart Richtung Karlsruhe ist zwischen Leonberg Ost und Leonberg West nicht gesperrt, dort gibt es aber 4 Kilometer Stau. Die A40 Essen Richtung Duisburg ist zwischen dem Kreuz Kaiserberg und dem Kreuz Duisburg wegen Brückenarbeiten gesperrt bis Dienstag früh, also bis morgen früh. Wir sind ja schon im Montag drin. Und wir haben die A61 Mönchengladbach-Venlo. Die Strecke ist zwischen dem Kreuz Mönchengladbach und Mackenstein in beiden Richtungen gesperrt bis um 5 nachher. Die A67 Darmstadt Richtung Mannheim ist zwischen Lorsch und im Firnheimer Dreieck wegen Bauarbeiten auch bis um 5 gesperrt. Die Umleitungsempfehlung ab dem Darmstadter Kreuz über die parallel verlaufende A5 fahren.
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Aber Waterloo, die neue Woche hat begonnen. Wir sind drin im Montag, heute, der 18. Mai. Eine schöne neue Woche wünschen wir Ihnen, auf dass alles soweit läuft und gut wird. Die ARD-Hitnacht, jetzt mit Musik von Falco, der Kommissar.

Vielen, vielen Dank für die lieben Nachrichten bei uns in der ARD-Hitnacht, ARD-Hitnacht@mdr.de. Meine Nougat-Schokolade jetzt in der Nacht, also das erhitzt ja schon sehr die Gemüter. Claudia aus Berlin, die hat ja vorhin geschrieben, die findet es überhaupt nicht gut. So was Süßes, Ungesundes, jetzt um diese Zeit. Frank hat daraufhin gleich geschrieben, das kann man doch alles machen. Es kommt insgesamt auf eine ausgewogene Ernährung, gerade auch am Tage an. Frank, absolut, da bin ich bei Ihnen. Und der Jochen aus Halle, der schreibt ganz cool, esst doch, was ihr wollt. Wichtig ist nur die Bewegung, jetzt in der Nacht. Jochen, an was für eine Art Bewegung haben Sie denn da genau gedacht? Ich meine, die Hand in Richtung Schokolade zu heben, mit den Fingern ein Stück abzubrechen, um es dann in Richtung Mund zu führen, da fängt ja die Bewegung schon an. We're building.

0: Eine Minute nach 1:30. Hier ist der Verkehrsservice in der ARD-Hitnacht. Und da haben wir immer noch die A7, Würzburg Richtung Fulda, zwischen Bad Brückenau-Volkers und im Dreieck Fulda 3 Kilometer Stau. A8, Stuttgart Richtung Karlsruhe, zwischen Leonberg-Ost und Leonberg-West 4 Kilometer Stau. Und die A40, Essen Richtung Duisburg, ist zwischen dem Kreuz Kaiserberg und dem Kreuz Duisburg wegen Brückenarbeiten gesperrt bis morgen früh. Die A61, Mönchengladbach-Venlo, ist zwischen dem Kreuz Mönchengladbach und Mackenstein in beiden Richtungen bis nachher um 5 gesperrt. Und die A67, Darmstadt Richtung Mannheim, ist zwischen Lorsch und dem Firnheimer Dreieck wegen Bauarbeiten auch bis um 5 gesperrt. Die Umleitungsempfehlung ab dem Darmstädter Kreuz über die parallel verlaufende A5. Und ihr Lieben unterwegs, aufpassen, wir haben soeben einen Falschfahrer reinbekommen. Falschfahrer auf der A8 Neunkirchen Saarlouis. Zwischen Merchweiler und Nalbach kommt Ihnen ein Falschfahrer entgegen. Bitte äußerst rechts fahren, nicht überholen. Wir melden, wenn die Gefahr vorüber ist. Ein Falschfahrer auf der A8 Neunkirchen Saarlouis. Zwischen Merchweiler und Nalbach kommt Ihnen ein Falschfahrer entgegen. Bitte äußerst rechts fahren. Und außerdem noch die A352, die ist frisch reingekommen, Hannover West Richtung A7. Zwischen Langenhagen, Kaltenweide und dem Dreieck Hannover Nord 2 Kilometer Stau nach einem Unfall. Passen Sie schon auf, kommen Sie gut und sicher und gesund an.
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0: Anders diese Nacht mit mir. Ich bin Romy Anders und grüß Sie. Hi.

Achtung Autofahrer, leider ist er immer noch aktuell. Der Falschfahrer auf der A8 Neunkirchen-Saarlouis. Zwischen Merchweiler und Nalbach kommt Ihnen ein Falschfahrer entgegen. Bitte äußerst rechts fahren und nicht überholen. Falschfahrer auf der A8 Neunkirchen-Saarlouis. Zwischen Merchweiler und Nalbach kommt Ihnen ein Falschfahrer entgegen.

Soeben kam die Entwarnung im Verkehrsservice der ARD nach. Die Entwarnung für die A8 Neunkirchen-Saarlouis. Da ist kein Falschfahren mehr zwischen dem Dreieck Friedrichsthal und Nalbach.

Swoon, an Angel, Musik von der Kelly Family. ARD-Hitnacht@mdr.de. Bernd Michael hat uns geschrieben zum Thema Süßigkeiten in der Nacht. Das Naschen finden ja nun nicht alle gut, ne, weil es auch klar ungesund ist, der viele Zucker. Und Bernd Michael schreibt, hallo, Gummibärchen sind keine Süßigkeiten, sondern gut für die Gelenke. Schokolade ist gut fürs Gemüt. Da bin ich ganz bei Ihnen. Man kann sich das alles schönreden. Wir Bergsteiger haben auch immer Schokolade dabei für die Bewegung. Könnten Sie vielleicht die passende Musik spielen? Allen Hörern eine entspannte Nacht von Bernd Michael. Das hier ist ein guter Beat, ne? Für ein paar Kniebeuge, nicht so schnell und schön gemütlich, paar Liegestütze hinterher. Los geht's. Der Nachtsport ist eröffnet in der ARD-Hitnacht und dann geht es auch mit dem Genuss. Sehr schön, dass wir Sie begleiten dürfen in diesem Montag. Willkommen in der ARD-Hitnacht. Bis gleich um 1.

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1: Um 1 Uhr mit Ronald Lessig. Verdi-Chef Wernicke hat Bundeskanzler Merz vorgeworfen, bisher keine Einigkeit mit den Gewerkschaften gesucht zu haben. In der ARD-Sendung Bericht aus Berlin hat sich Wernicke zu den Reformplänen der Regierung geäußert. Dabei sagte der Verdi-Chef, dass es unter den Vorgängern von Merz, Merkel und Scholz, regelmäßig Austauschrunden im Kanzleramt gegeben habe. Wernicke hat zugleich Kompromissbereitschaft signalisiert. Er lehnt es aber zum Beispiel ab, den Kündigungsschutz zu lockern oder das Renteneintrittsalter zu erhöhen. Vor dem Treffen der Finanzminister der G7-Gruppe hat Bundesfinanzminister Klingbeil auf ein schnelles Ende des Iran-Krieges gedrängt. Dieser und die Blockade der Straße von Hormus schaden ihm zufolge der wirtschaftlichen Entwicklung massiv. Klingbeil sagte, die G7 seien der richtige Rahmen, um mit den USA und den weiteren G7-Staaten über diese Fragen zu sprechen. Weiteres Thema des Treffens soll die Lage in der Ukraine sein. Gesundheitsministerin Warken sieht keine Gefahr einer Ebola-Pandemie. Die Weltgesundheitsorganisation hat wegen der Krankheitswelle in der Demokratischen Republik Kongo und in Uganda eine internationale Notlage ausgerufen. Warken sagte dazu im ARD-Bericht aus Berlin, das helfe, um vor Ort schnell tätig werden zu können.
2: Dort hätte ein großes Nationalfest angestanden mit bis zu 2 Millionen Menschen vor Ort. Und da wollte man zuvorkommen, gegenüber der Bevölkerung kommunizieren, auch gewisse Maßnahmen besser rechtfertigen können. Und deswegen wurde jetzt schnell auch dieser Notstand ausgerufen. Es ist tatsächlich ein Virusstamm, für den es noch keine antivirale Therapie oder keinen Impfstoff gibt. Insofern ist es auch gut, da schnell gehandelt zu haben. Aber es hat jetzt keinerlei Auswirkungen auf Deutschland, und dass wir jetzt weitere Warnstufen bekommen bis hin zu einer Pandemie, das halte ich für nahezu ausgeschlossen.
1: Gesundheitsministerin Warken. Die SV Elversberg steigt in die Fußball-Bundesliga auf. Das Team aus dem Saarland gewann mit 3:0 gegen Münster und sicherte sich damit zum Saisonende Tabellenplatz 2. Auf Platz 3 und damit in die Relegation hat es Paderborn geschafft, durch ein 2:0 in Darmstadt. Abgestiegen ist in die dritte Liga Düsseldorf und auch Münster. Die Eishockey-Nationalmannschaft hat bei der WM erneut verloren. Im zweiten Vorrundenspiel unterlag das DEB-Team Lettland mit 0:2. Das waren die Nachrichten. Das Wetter in Deutschland. Im Westen Schauer, sonst trocken oder klar, gelegentlich Nebel, bei 11 bis 1 Grad. Tagsüber von Westen her Schauer oder Gewitter, im Osten trocken, bei bis zu 12 Grad in der Eifel und 22 Grad in Berlin. Am Dienstag wechselhaft bis 21 Grad. Es ist 1:03 Uhr.
3: Und hier ist der Verkehrsservice in der ARD-Hitnacht. A7, Würzburg Richtung Fulda, zwischen Bad Brückenau-Volkers und im Dreieck Fulda, 3 Kilometer Stau. Die A40, Essen Richtung Duisburg, ist zwischen dem Kreuz Kaiserberg und dem Kreuz Duisburg gesperrt, wegen Brückenarbeiten bis morgen früh. A61, Mönchengladbach-Venlo, die Strecke ist zwischen dem Kreuz Mönchengladbach und Mackenstein gesperrt in beiden Richtungen, bis nachher um 5, noch 4 Stunden. Und die A67, Darmstadt Richtung Mannheim, ist zwischen Lorsch und dem Firnheimer Dreieck wegen Bauarbeiten auch bis um 5 gesperrt. Es gibt eine Umleitungsempfehlung, und zwar ab dem Darmstädter Kreuz über die parallel verlaufende A5 zu fahren. Und dann haben wir noch die A352, Hannover West Richtung A7, zwischen Langenhagen, Kaltenweide und dem Dreieck Hannover Nord, 2 Kilometer Stau nach einem Unfall.
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3: Anders, mein Name. Romy Anders. Hi und willkommen. Sie hören die ARD-Hitnacht.

ard-hitnacht@mdr.de. Also wenn Sie Fragen möchten, jetzt in der Nacht, haben wir alle Zeit der Welt, die auch zu beantworten. Wie zum Beispiel auch die Frage von unserem Hörer Thomas aus dem Schwarzwald. Er schreibt: Liebe Romy, mich treibt seit deiner letzten Sendung eine Frage an dich um. Ich höre dich ja gerne auch auf MDR Thüringen. Kurz zur Erklärung für Sie, die ARD Hitnacht senden wir in dieser Woche aus Erfurt, aus den Studios von MDR Thüringen. So, zurück zu Thomas, der eben auch gerne MDR Thüringen hört, das ist schön. Er fragt: Moderierst du eigentlich lieber am Tage oder bist du lieber die Königin der Nacht? Smiley, liebe Grüße. Thomas, Königin der Nacht, das klingt schon sehr interessant und da hat man ja auch so eine kleine Sonderstellung, ne, das ist cool. Und klar ist die Arbeit nachts eine ganz andere als am Tage. Das ist schon eine andere Atmosphäre. Wir sind jetzt auch nicht ganz so viele hier im Studio wie am Tag. Kennt jeder, der auch Nachtschicht hat, man sieht weniger Kollegen, ist auch ein Stück weit gemütlicher, entspannter. Am Tage zu arbeiten hat natürlich den Vorteil, dass man einfach mal gut ausgeschlafen ist. Und wir alle wissen, guter Schlaf macht einfach sexy. Sehr sexy. Voilà. Marius Müller-Westernhagen, der ARD.

0: Es wird 13:30. Der Verkehrsservice in der ARD-Hitnacht. A7 Würzburg Richtung Fulda zwischen Bad Brückenau-Volkers und dem Dreieck Fulda 3 Kilometer Stau. Die A40 Essen Richtung Duisburg ist zwischen dem Kreuz Kaiserberg und Kreuz Duisburg gesperrt wegen Brückenarbeiten. Die A61 Mönchengladbach-Venlo ist zwischen dem Kreuz Mönchengladbach und Mackenstein in beiden Richtungen gesperrt bis 17:00 nachher. Und die A67 Darmstadt Richtung Mannheim ist zwischen Lorsch und dem Firnheimer Dreieck wegen Bauarbeiten bis 17:00 gesperrt. Es gibt eine Umleitungsempfehlung, und zwar ab dem Darmstädter Kreuz über die parallel verlaufende A5 zu fahren.
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0: Wir grüßen alle, die noch unterwegs sein müssen oder unterwegs sein wollen. Auch ihr Lieben im LKW. Der Achim hat nämlich gerade geschrieben, zum Wachbleiben braucht er keine Süßigkeiten. Für Achim reichen vollkommen 8 Tassen Kaffee, 1 Schachtel Zigaretten und super gut gelaunte Leute im Radio. So kann man die ganze Nacht LKW fahren, schreibt er. Achim, wir sind bei Ihnen und wünschen euch allen unterwegs eine sichere Fahrt. Kommt gut an.

0: I'm so excited. Musik von den Pointer Sisters. Liebe Nachtschwärmer, ihr lieben Frühaufsteher, hier ist die ARD Hitnacht. Und es ist nicht so warm in dieser Nacht, muss man sagen. Ne? Viele haben auch die Blumen noch mal reingeholt. Das haben wir Bodenfrost. Aber es soll schöner werden jetzt von Tag zu Tag. Wärmer werden mit Sonnenschein. Ein bisschen Regen ist freilich noch mit dabei. Aber auch die Sonne kommt raus. Um die 20 Grad die nächsten Tage beziehungsweise knapp drüber. Und ab Mittwoch sind wir dann auch in der Nacht wieder zweistellig unterwegs. Also das wird eine wirklich nette Maiwoche. Pfingsten soll es ja richtig, richtig schön werden. Leute, die Vorfreude ist die schönste. Freuen wir uns auf das, was da vor uns liegt.
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1: Um 2 Uhr mit Ronald Lessig. Verdi-Chef Wernicke hat Bundeskanzler Merz vorgeworfen, bisher keine Einigkeit mit den Gewerkschaften gesucht zu haben. In der ARD-Sendung Bericht aus Berlin hat sich Wernicke zu den Reformplänen der Bundesregierung geäußert. Dabei sagte der Verdi-Chef, dass es unter den Vorgängern von Merz, Merkel und Scholz regelmäßig Austauschrunden im Kanzleramt gegeben habe. Wernicke hat zugleich Kompromissbereitschaft signalisiert. Er lehnt es aber zum Beispiel ab, den Kündigungsschutz zu lockern oder das Renteneintrittsalter zu erhöhen. Vor dem Treffen der Finanzminister der G7-Gruppe hat Bundesfinanzminister Klingbeil auf ein schnelles Ende des Iran-Krieges gedrängt. Dieser und die Blockade der Straße von Hormus schaden ihm zufolge der wirtschaftlichen Entwicklung massiv. Klingbeil sagte, die G7 seien der richtige Rahmen, um mit den USA und den weiteren G7-Staaten über diese Fragen zu sprechen. Weiteres Thema des Treffens soll die Lage in der Ukraine sein. Die Weltgesundheitsversammlung beginnt im Zeichen eines internationalen Gesundheitsnotstands. Den hat die Weltgesundheitsorganisation wegen des Ebola-Ausbruchs in Uganda und der Demokratischen Republik Kongo ausgerufen. Aus Genf Katrin Hondl.
2: In diesen Zeiten sei es wichtig, dass die WHO gestärkt werde, sagte in Genf Bundesgesundheitsministerin Warken, CDU. Bei einem Treffen mit WHO-Generaldirektor Tedros versprach sie eine zusätzliche finanzielle Unterstützung von 25 Millionen Euro aus Deutschland. Thema beim Jahrestreffen der Mitgliedstaaten wird unter anderem der künftige Kurs der WHO sein, etwa die Umsetzung einer globalen Gesundheitsstrategie bis 2028.
1: Die SV Elversberg steigt in die Fußball-Bundesliga auf. Das Team aus dem Saarland gewann mit 3:0 gegen Münster und sicherte sich zum Saisonende Tabellenplatz 2. Auf Platz 3 und damit in die Relegation hat es Paderborn geschafft durch ein 2:0 in Darmstadt. Abgestiegen in die dritte Liga sind Düsseldorf und Münster. Die Eishockey-Nationalmannschaft hat bei der Weltmeisterschaft in der Schweiz einen schweren Rückschlag im Kampf um das Viertelfinale erlitten. Das Team von Bundestrainer Kreis verlor auch das 2. Vorrundenspiel. In Zürich gab es gegen Lettland ein 0:2. Bereits heute Abend geht es weiter, dann tritt das DEB-Team gegen Gastgeber Schweiz an. Das waren die Nachrichten. Das Wetter in Deutschland. Im Westen gelegentlich Schauer, sonst trocken oder klar, vereinzelt Nebel, bei 11 bis 1 Grad. Tagsüber von Westen her Schauer, im Osten trocken, bei bis zu 12 Grad in der Eifel und 22 Grad in Berlin. Am Dienstag wechselhaft bis 21 Grad. Es ist 2:03 Uhr.
3: Und hier ist der Verkehrsservice in der ARD-Hitnacht. Die A40 Essen Richtung Duisburg ist zwischen dem Kreuz Kaiserberg und dem Kreuz Duisburg gesperrt wegen Brückenarbeiten bis um 5 morgen früh. Die A61 Mönchengladbach-Venlo ist zwischen dem Kreuz Mönchengladbach und Mackenstein in beiden Richtungen bis nachher um 5 gesperrt. Und die A67 Darmstadt Richtung Mannheim ist zwischen Lorsch und dem